0: Die Cellistin Ophélie Gaillard und das Orchestre Philharmonique de Monte Carlo unter der Leitung von James Judd spielten das Tanzlied des Pierrot von Erich Wolfgang Korngold.
1: Und nun die Sinfonie Nummer 1 in C-Moll von Louis Farranc in einer Interpretation des Insula Orchestra unter der Leitung von Laurence Equilbet.

0: Wir haben soeben gehört von Luis Farrenc die Sinfonie Nummer 1 in C-Moll. Es spielte das Insula Orchestra unter der Leitung von Laurence Equilbet.
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Die Violinistin Isabel Faust und das Ensemble Il Giardino Armonico interpretierten das Konzert für Violine, Streicher und Basso Continuo Nummer 11 in A-Dur von Pietro Antonio Locatelli. Giovanni Antonini dirigierte.

Wir hörten die Cellistin Sol Gabetta, begleitet von Bertrand Chamaillou am Hammerklavier, mit dem Lied Ohne Worte in D-Dur aus dem Opus 109 von Felix Mendelssohn Bartholdy.

Das Ensemble Metaphor und der Klarinettist Reto Bieri spielten den dritten Satz, das Andantino, aus dem Klarinettenquintett in H-Moll, Opus 115 von Johannes Brahms.

0: James Galway Flöte und die London Mozart Players spielten aus dem Flötenkonzert Nummer 8 in G-Dur von François Devienne den ersten Satz Allegro.
1: Aus dem Quartett für Violine, Viola, Violoncello und Klavier von Rita Strohl folgen nun Thema und Variationen. Sie werden interpretiert von Alexandre Pascal Violine, Léa Onino Viola, Eloise Lusati, Violoncello und Celia Oneto Ben Said, Klavier.

Von Rita Strohl hörten Sie Thema und Variationen aus dem Quartett für Violine, Viola, Violoncello und Klavier. Es spielten Alexandre Pascal, Violine, Léa Onino, Viola, Eloise Lusati, Violoncello und Celia Oneto Ben Said, Klavier.

0: Sie hörten Valse Brillante in A-Dur, Opus 34, Nummer 1 von Frédéric Chopin. Nikita Magaloff spielte.
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0: Johann Gottfried Hendrik Mann. Allegretto aus Troisième Suite pour Orchestre, Opus 98 in B-Dur. Hermann Bäumer leitete das Osnabrücker Symphonieorchester.
1: Das Ensemble Banda Classica spielt nun das Bläseroktett Nummer 2 in S-Dur von Josef Misliwecek.

Sie hörten von Josef Misliwecek Bläseroktett Nummer 2 in S-Dur. Es spielte das Ensemble Banda Classica.

Das Zürcher Kammerorchester unter der Leitung von Howard Griffith spielte das Scherzo Vivace aus der Sinfonie Nummer 8 in S-Dur von Ferdinand Ries.

0: Die Nachrichten von SRF um 4 mit Lukas Siegfried. Bulgarien hat die 70. Ausgabe des Eurovision Song Contest gewonnen. Die Sängerin Daram hat mit ihrem Song Bangaranga in der Finalshow in Wien die meisten Punkte geholt. Bulgarien gewinnt den ersten zum allerersten Mal in der Geschichte. Auf den zweiten Platz schaffte es Israel. Im Vorfeld hatte es Proteste gegeben gegen die Teilnahme Israels. 5 Länder, darunter Spanien und die Niederlande, haben den ESC boykottiert. Und in der Innenstadt von Wien haben vor der Finalshow mehrere tausend Menschen protestiert gegen die Teilnahme Israels. Die Weltgesundheitsorganisation WHO hat für Kongo, Kinshasa und Uganda einen Gesundheitsnotstand ausgerufen wegen eines neuen Ausbruchs der Krankheit Ebola. Es handelt sich um eine seltene Variante des Ebola-Virus, gegen die es keinen zugelassenen Impfstoff gibt. In den beiden afrikanischen Ländern seien bisher 80 Todesfälle gemeldet worden, die vermutlich auf diesen Ausbruch zurückzuführen seien. In mindestens 11 Fällen ist die Infektion bestätigt. Nachbarländer sollten in erhöhte Alarmbereitschaft versetzt werden, sagt die WHO. Es handle sich aber nicht um eine Warnung für eine Pandemie. Wir bleiben gleich im Ausland mit 2 Meldungen kurz zusammengefasst. In der Stadt Modena im Norden von Italien ist ein Mann mit einem Auto in eine Gruppe von Menschen gefahren. 8 Personen seien verletzt, 4 von ihnen schwer. Die Polizei hat den mutmaßlichen Täter festgenommen. Laut italienischen Medien ist er in der Region aufgewachsen, er habe marokkanische Wurzeln. Und in Kanada ist eine Person positiv auf das Hantavirus getestet worden. Es handelt sich dabei um eine von 4 Personen aus Kanada, die auf dem Kreuzfahrtschiff Hondius waren und sich nach ihrer Rückkehr in die Heimat auf Vancouver Island in Isolation befinden. Der infizierte Mann sei in stabilem Zustand. Das Wetter heute Sonntag, es wird recht sonnig, zeitweise hat es aber dichtere Wolken bei rund 16 Grad im Norden und 20 Grad im Süden. Das waren Nachrichten von Radio SRF, verantwortlich Lukas Siegfried.
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0: Das Musikkollegium Winterthur unter der Leitung von Douglas Boyd spielte die Ballettmusik Nummer 2 aus Rosamunde von Franz Schubert.
1: Es folgt das Klavierkonzert Nummer 2 in E-Dur von Josef Wölfel. Die Pianistin Natascha Velkovic wird begleitet vom Südwestdeutschen Kammerorchester Pforzheim unter der Leitung von Johannes Mösus.

In einer Interpretation von Natascha Velkovitsch, begleitet vom Südwestdeutschen Kammerorchester Pforzheim unter der Leitung von Johannes Mösus, hörten wir das Klavierkonzert Nummer 2 in E-Dur von Josef Wölfel.

0: Jean-Jacques Kantorow, Violine, und die Tapiola-Sinfonietta spielten das Stück Guitare Opus 28 von Édouard Lalo. Kees Bakels dirigierte.
1: Giovanni Antonini dirigiert nun das Ensemble Il Giardino Armonico in dieser Aufnahme der Sinfonie Nummer 43 in S-Dur mit dem Beinamen Merkur von Joseph Haydn.

Sie hörten das Ensemble Il Giardino Armonico unter der Leitung von Giovanni Antonini mit der Sinfonie Nummer 43 in S-Dur mit dem Beinamen Merkur von Joseph Haydn.

Sie hörten den Violinisten Sebastian Bohren mit der Gavotte en Rondo aus der Partita Nummer 3 in E-Dur, Bach-Werke-Verzeichnis 1006 von Johann Sebastian Bach.

Das war von Ignaz Jan Paderewski das Menuett Opus 14 Nummer 1. Am Klavier Eva Kupiec.

Das war das Rondo aus dem Concertino für Oboe und Orchester von Ignaz Lachner. Sie hörten eine Aufnahme mit Hans-Jörg Schellenberger, Oboe, und dem Orchestra della Svizzera Italiana Lugano.

Das war Der Marsch der Zinnsoldaten aus dem Ballett Der Nussknacker von Piotr Iljitsch Tschaikowski. Charles Dutoit dirigierte das Orchestre Symphonique de Montréal.

0: Wir hörten den Satz Andante con moto aus dem Gesellschaftsquartett Nummer 4 in F-Dur von Hermann Behrens. Es spielten Hector Burgon Violine, Cyrielle Golin Violoncello sowie Antoine Mourlat und Mary Olivan Klavier.
1: Das folgende Klarinettenkonzert Nummer 3 in B-Dur stammt vom Komponisten Karl Stamitz. Hören Sie eine Aufnahme mit Paul Mayer unter der Leitung von Johannes Schläfli. Es musiziert das Kurpfälzische Kammerorchester.

Sie hörten von Karl Stamitz das Klarinettenkonzert Nummer 3 in B-Dur. Das Kurpfälzische Kammerorchester begleitete Paul Mayer, Dirigent Johannes Schläfli.

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1: Die Nachrichten von SRF um 6 mit Frank Estermann. Erster Eurovision-Sieg für Bulgarien. Die Sängerin Dana triumphiert mit dem Song Bangaranga in Wien. Nach dem Herzchirurgie-Skandal am Unispital in Zürich hat nun auch der neue Arbeitgeber von Francesco Maisano eine Untersuchung eingeleitet. Und zweiter Sieg im zweiten Spiel. Die Eishockey-Nationalmannschaft gewinnt an der Heim-WM auch gegen Lettland. Das Wetter, heute wird es recht sonnig mit einigen Wolkenfeldern. Mit dem Song Bangaranga der Sängerin Dara hat Bulgarien am Abend den Eurovision Song Contest gewonnen. Bangaranga, Bangaranga, Bangaranga, Bangaranga. Dara hat mit dem Song in der Finalshow am Abend in Wien die meisten Stimmen geholt. Bulgarien gewinnt den ESC zum allerersten Mal in der Geschichte. Und das ist zumindest eine kleine Überraschung, sagt SRF-Musikredaktor Simon Kraus in Wien.
2: Die Wetten, die auf die Songs gesetzt werden, sind so ein Indikator dafür. Und da war Bulgarien schon immer weit vorne, aber nicht ganz so weit wie die ganz großen Favoriten wie Finnland oder Australien. Dass es dann jetzt doch vor allem von der Jury so viele Punkte gegeben hat, das finde ich schon überraschend. Aber die Jurys, die setzen sich diesmal auch aus jüngeren Leuten zusammen. Und ich glaube, das ist der Effekt, den man jetzt gespürt hat.
1: Auf den zweiten Platz schaffte es Israel. Im Vorfeld hatte es Proteste gegeben gegen die Teilnahme Israels. 5 Länder haben den ESC deswegen boykottiert. Der Skandal um die Herzchirurgie am Universitätsspital Zürich zieht weitere Kreise. Ein Untersuchungsbericht hatte dem früheren Leiter der Herzklinik, Francesco Maisano, riskante Eingriffe und die Verantwortung für rund 70 vermeintbare Todesfälle angelastet. Jetzt hat auch das Spital San Raffaele in Mailand, wo Maisano inzwischen arbeitet, eine Untersuchung eingeleitet. Das berichtet die NZZ am Sonntag. Maisano selbst sagte in einem Interview mit der Zeitung, dass er diese Untersuchung begrüße, sie werde Klarheit schaffen. Die Vorwürfe des Berichts aus Zürich weist Maisano alle zurück. In der norditalienischen Stadt Modena ist ein Mann mit einem Auto in eine Gruppe von Menschen gefahren. 8 Personen seien verletzt, 4 von ihnen schwer, sagen die Behörden. Italienische Medien berichten, der Mann sei zuerst mit hoher Geschwindigkeit in eine Gruppe von Passantinnen und Passanten gefahren, dann sei er aus dem Auto ausgestiegen und habe fliehen wollen. Augenzeugen sagten, dass er dabei ein Messer in der Hand gehalten habe. Passanten hätten den mutmaßlichen Täter schließlich überwältigen können. Die Polizei hat den Mann festgenommen. Laut italienischen Medien ist er in der Region aufgewachsen. Er habe marokkanische Wurzeln. Die Hintergründe der Tat in Modena sind noch unklar. Die Weltgesundheitsorganisation WHO hat wegen eines Ebola-Ausbruchs in Afrika einen internationalen Gesundheitsnotstand ausgerufen. Betroffen sind insbesondere Kongo-Kinshasa und Uganda. In den beiden Ländern seien bisher 80 Todesfälle gemeldet worden, die vermutlich auf diesen Ausbruch zurückzuführen seien. In mindestens 11 Fällen ist die Infektion bestätigt. Laut der WHO handelt es sich um eine seltene Variante des Ebola-Virus, gegen die es keinen zugelassenen Impfstoff gibt. Der internationale Gesundheitsnotstand solle insbesondere die Nachbarländer in erhöhte Alarmbereitschaft versetzen, sagt die WHO. Es handle sich aber nicht um eine Warnung für eine Pandemie. Dann zum Sport. Die Schweizer Eishockey-Nationalmannschaft hat auch ihr zweites Gruppenspiel an der Heim-Weltmeisterschaft gewonnen. Nach dem Startsieg gegen die USA am Freitag schlugen die Schweizer am Abend auch Lettland mit 4:2. Es habe aber Geduld gebraucht, sagt der Schweizer Stürmer Timo Meier.
3: Ich denke, ein gut erkämpfter, harter Sieg. Sie haben es auch gut gemacht. Sie sind hartnäckig geblieben, sie sind defensiv und gut verteidigt. Ein Goalie hat viel gekratzt, aber es war gut von uns, dass wir da geblieben sind.
1: Im zweiten Spiel des Abends hat Slowenien gegen Tschechien gewonnen mit 3:2 nach Verlängerung. Dann Fußball. In der Super League der Frauen hat sich IB für den Playoff-Final qualifiziert. Die Bernerinnen haben das Rückspiel gegen den FC St. Gallen 1:0 gewonnen. Das Hinspiel hatten die IB-Frauen ebenfalls gewonnen mit 3:1. Im Final um die Schweizer Meisterschaft treffen die IB-Frauen auf Servette Chinoise. Und bei den Männern hat Lausanne gegen die Grasshoppers 1:3 verloren, Winterthur hat gegen Luzern 0:3 verloren und der FC Zürich unterlag Servette Genf 0:2. Das Wetter. Heute wird es trotz einigen dichteren Wolkenfeldern recht sonnig. Nach einem kalten Morgen gibt es im Mittelland um 16 Grad und im Tessin etwa 20 Grad. Das waren Nachrichten von Radio SRF, verantwortlich Michael Wettstein.
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4: Guten Morgen wünsche ich, Patricia Moreno am Mikrofon. Der nächste ESC findet also in Bulgarien statt. Und auch wir schauen nach Osten, hinein in einen Sonnenaufgang, den Edvard Grieg in betörendsten Tönen zeichnet. Vielleicht ja auch analog zur Morgenstimmung bei Ihnen.

Die Utopie einer perfekten Welt. Wahrscheinlich würde sie so klingen wie die Morgenstimmung aus der Schauspielmusik, die Edvard Grieg zu Peer Gynt geschrieben hat und die hier gespielt wurde vom Estnischen Staatlichen Sinfonieorchester, Leitung Paavo Järvi. Und der heutige Sonntag, der 17. Mai, das ist in Norwegen nicht irgendein Tag, sondern Nationalfeiertag. Da holen alle Damen, aber auch alle Herren ihre Nationaltrachten raus, aufwendigst gekleidet. Alle Welt begegnet sich in Tracht, ob in Oslo oder ganz im Norden des Landes. Ein wunderschöner Anblick ist das, wenn Sie da mal zufällig hineinstolpern, wie mir das vor einem Jahr passiert ist. Und ich also wirklich dachte, mir gehen die Augen über vor so viel Prachttracht. Wunderschöne Angelegenheit, aber überhaupt ein toller Tag in Norwegen, weil das kein Tag der Militärparaden ist, sondern vor allem für die Kinder ein großes Fest, denn natürlich laufen auch die in kleinen Trachten herum. Sie dürfen Softeis essen, so viel sie nur mögen. Und man wünscht einander alles Gute zum Geburtstag, also zum Geburtstag des Landes. Also ein schöner Tag, hoffentlich nicht nur in Norwegen, aber vor allem dort. Und das scheint dieses Stück von Agathe Backer Gröndahl wieder zu spiegeln, das Scherzo aus der Klaviersuite Opus 20 der Norwegerin.

Dmitri Maiboroda, ein junger russischer Pianist, der unter anderem beim Schweizer Adrian Oetker studiert hat, im Scherzo aus dieser Klaviersuite Opus 20 von Agathe Backer-Gröndahl. Und haben Sie beim Hören dieser Melodie auch etwas gedacht? Ich spiele das nochmal kurz ein. Dieses Motiv, dieses Hüpfende, kommt Ihnen das nicht auch bekannt vor? Da scheint Agathe Backer-Gröndahl ein bisschen in die Vergangenheit gedacht zu haben. Vielleicht hatte sie Bach im Ohr, als sie das komponiert hat.

Das Concerto Kopenhagen im Brandenburgischen Konzert Nummer 3 in G-Dur von Johann Sebastian Bach. Und vielleicht könnte man diese stampfenden Rhythmen im furiosen Finale auch als Schneuzer interpretieren, dass sich da jemand ständig zu niesen wagt. Und ich meine, Johann Sebastian Bach als zigfacher Vater, der wird das des Öfteren erlebt haben. Ein Kind krank, dann das nächste, das nächste, das nächste, das nächste und so weiter. Auch bei Felix Mendelssohn war das der Fall, dass seine Familie einmal erkrankt war, ganz fürchterlich, an der Grippe. Und genau in dieser Zeit, das war 1845, schreibt Felix Mendelssohn sein Klaviertrio Nummer 2. Und man hört das so ein bisschen, so die Schwäche, die diese ganze Familie überfallen hat. Und vielleicht auch ein bisschen trostspendend in diesem Andante Espressivo, dem zweiten Satz dieses zweiten Klaviertrios.

eine Insel der ruhigen Glückseligkeit in einem ansonsten von eher stürmischen Gestus und auch schwerer familiärer Krankheit überschatteten Werk. Das Klaviertrio Nummer 2 in C-Moll von Felix Mendelssohn und das Schweizer Klaviertrio, das hat uns daraus den zweiten Satz gespielt, das Andante Espressivo. Sie arbeiten Teilzeit, das liegt im Trend, wird aber auch gerade sehr kontrovers diskutiert, spätestens seit der deutsche Bundeskanzler Friedrich Merz ziemlich abschätzig gesprochen hat von der Lifestyle-Teilzeit. Hier in der Schweiz arbeiten fast 40% aller Erwerbstätigen in Teilzeit. Das heißt also mehr Zeit für die wichtigen und schönen Dinge im Leben. Das wäre das Ziel, findet der Philosoph Udo Marquardt. Aber der moderne Mensch, der sei gefangen im Strudel der Beschleunigung.

0: einen Sinn hat. Konzert, das man gehört hat, ich entsinne mich hier in Zürich an ein wunderbares Konzert mit Chris Isaak. Das sind Augenblicke, die vergisst man nicht. Und man steht da drin in diesem Konzert und man vergisst völlig die Zeit und ist nur noch da und ist nur noch jetzt und ist nur noch im Augenblick.
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Der Flötist Jed Wenz und die Musiker Ad Renum in diesem Concerto in G-Dur, Opus 7 Nummer 4 von Tommaso Albinoni. Noch ein bisschen weiter zurück in der italienischen Musikgeschichte, anno 1593. Da sitzt in ihrer Nonnenzelle im Augustinerinnenkloster San Vito in Ferrara eine junge Frau, gerade 17 Jahre alt. Sie ist noch nicht lange ins Kloster eingetreten und die Tochter eines berühmten Architekten namens Aleotti. Sie selbst heißt Vittoria Raffaella. Raffaella, den Namen hat sie sich im Kloster gegeben. Und sie wächst in einer künstlerisch so interessanten Umgebung auf, am Hofe des Herzogs Alfonso II. D'Este, der ja berühmt geworden ist für seine Einwirkung auf die Musikgeschichte, auch dass er die Frauen hat auftreten lassen an seinem Hof. Vittoria Raffaella Aleotti sitzt nun also in ihrer Klosterzelle, schaut hinaus, die ersten Gebete hat sie schon absolviert und beobachtet, wie die Sonne aufgeht. Die schöne Morgenröte, die schöne, die anmutige, die reizende. Und darüber schreibt sie ein Madrigal, das wir jetzt hören. Or che la vaga aurora, das Cantus Thuringia und der Lautenist Christoph Sommer.

und Klänge vor allem anders. Er wird im August 85 Jahre alt und bekommt den Ernst von Siemens Musikpreis, den renommierten in diesem Jahr. Und heute Abend, ab 21 Uhr, steht er im Zentrum der Fiori Musicali bei uns. Und auch schon ein bisschen hier. Er dirigiert Rebelle.

0: Jean Ferry, Rebelle, la Fantaisie, gespielt vom Konzert des Nations de Jordi Savall.
1: Die Nachrichten von SRF um 7 mit Frank Estermann. Bulgarien gewinnt erstmals den Eurovision Song Contest. Die Sängerin Dara holte mit ihrem Song Bangaranga die meisten Stimmen. Wegen eines Ebola-Ausbruchs in Zentral- und Ostafrika ruft die Weltgesundheitsorganisation einen internationalen Gesundheitsnotstand aus. Und die Schweizer Eishockey-Nationalmannschaft gewinnt auch ihr zweites Spiel an der Heimweltmeisterschaft. Das Wetter, heute ist es recht sonnig mit einigen Wolkenfeldern, bei rund 16 Grad im Norden und 20 Grad im Süden. Mit dem Song Bangaranga der Sängerin Dara hat Bulgarien am Abend den Eurovision Song Contest gewonnen. Bangaranga, Bangaranga, Bangaranga, Bangaranga. Dara hat mit dem Song in der Finalshow am Abend in Wien die meisten Stimmen geholt. Bulgarien gewinnt den ESC zum allerersten Mal in der Geschichte. Und das ist zumindest eine kleine Überraschung, sagt SRF-Musikredaktor Simon Kraus in Wien.
2: Die Wetten, die auf die Songs gesetzt werden, sind so ein Indikator dafür. Und da war Bulgarien schon immer weit vorne, aber nicht ganz so weit wie die ganz großen Favoriten wie Finnland oder Australien. Dass es dann jetzt doch vor allem von der Jury so viele Punkte gegeben hat, das finde ich schon überraschend. Aber die Jurys, die setzen sich diesmal auch aus jüngeren Leuten zusammen. Und ich glaube, das ist der Effekt, den man jetzt gespürt hat.
1: Auf den zweiten Platz schaffte es Israel. Im Vorfeld hat es Proteste gegeben gegen die Teilnahme Israels. 5 Länder haben den ESC deswegen boykottiert. Die Weltgesundheitsorganisation WHO hat wegen eines Ebola-Ausbruchs in Afrika einen internationalen Gesundheitsnotstand ausgerufen. Betroffen sind insbesondere Kongo-Kinshasa und Uganda. In den beiden Ländern seien bisher 80 Todesfälle gemeldet worden, die vermutlich auf diesen Ausbruch zurückzuführen seien. In mindestens 11 Fällen ist die Infektion bestätigt. Laut der WHO handelt es sich um eine seltene Variante des Ebola-Virus, gegen die es keinen zugelassenen Impfstoff gibt. Der internationale Gesundheitsnotstand solle insbesondere die Nachbarländer in erhöhte Alarmbereitschaft versetzen, sagt die WHO. Es handle sich aber nicht um eine Warnung für eine Pandemie. Der Skandal um die Herzchirurgie am Universitätsspital Zürich zieht weitere Kreise. Ein Untersuchungsbericht hatte dem früheren Leiter der Herzklinik, Francesco Maisano, riskante Eingriffe und die Verantwortung für rund 70 vermeidbare Todesfälle angelastet. Jetzt hat auch das Spital San Raffaele in Mailand, wo Maisano inzwischen arbeitet, eine Untersuchung eingeleitet. Das berichtet die NZZ am Sonntag. Maisano selbst sagt in einem Interview mit der Zeitung, dass er diese Untersuchung begrüße, sie werde Klarheit schaffen. Die Vorwürfe des Berichts aus Zürich weist Maisano alle zurück. Nun zu 2 Kurzmeldungen aus dem Ausland. Die Ukraine hat in der Nacht die Region um die russische Hauptstadt Moskau mit Drohnen angegriffen. Dabei sind laut russischen Angaben mindestens 3 Menschen getötet worden. Mehrere Häuser und Wohnungen gerieten in Brand. Weiter griff die Ukraine die von Russland besetzte Halbinsel Krim mit Drohnen an. Auch dort wurden Gebäude beschädigt. In der norditalienischen Stadt Modena ist ein Mann mit einem Auto in eine Gruppe von Menschen gefahren. 8 Personen seien verletzt, 4 von ihnen schwer, sagen die Behörden. Laut italienischen Medien ist der mutmaßliche Täter in der Region aufgewachsen. Er habe marokkanische Wurzeln. Die Hintergründe der Tat sind unklar. Die Nachrichtenagentur ANSA schreibt, der Mann habe psychische Probleme. Dann zum Sport. Die Schweizer Eishockey-Nationalmannschaft hat auch ihr zweites Gruppenspiel an der Heimweltmeisterschaft gewonnen. Nach dem Startsieg gegen die USA am Freitag schlugen die Schweizer am Abend auch Lettland mit 4:2. Es habe aber Geduld gebraucht, sagt der Schweizer Stürmer Timo Meier.
3: Ich denke, ein gut erkämpfter, harter Sieg. Sie haben es auch gut gemacht. Sie sind hartnäckig geblieben, sie sind defensiv und gut verteidigt. Ein Goalie hat viel gekratzt, aber es war gut von uns, dass wir dran geblieben sind.
1: Im zweiten Spiel des Abends gewinnt Slowenien gegen Tschechien mit 3:2 nach Verlängerung. Dann Fußball. In der Superliga der Frauen hat sich IB für den Playoff-Final qualifiziert. Die Bernerinnen haben das Rückspiel gegen den FC St. Gallen 1:0 gewonnen. Das Hinspiel hatten die IB-Frauen ebenfalls gewonnen mit 3:1. Im Final um die Schweizer Meisterschaft treffen die IB-Frauen auf Servette Chinois. Und bei den Männern hat Lausanne gegen die Grasshoppers 1:3 verloren, Winterthur hat gegen Luzern 0:3 verloren und der FC Zürich unterlag Servette Genf 0:2. Soweit die Meldungen. Das Wetter. Heute wird es trotz einigen dichteren Wolkenfeldern recht sonnig. Nach einem kalten Morgen gibt es im Mittelland um 16 Grad und im Tessin etwa 20 Grad. Das waren Nachrichten von Radio SRF, verantwortlich Michael Wettstein.
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0: Ein herzliches Willkommen an Sie alle an diesem noch frühen Sonntag, gleich 6:07. Das Guten Morgen, das kommt von mir, Patricia Moreno am Mikrofon, und gleich erwartet Sie unsere sonntägliche Lektüre, ein Wort aus der Bibel. Zuvor noch dieser Mozart.

0: Nuri Guarnaschelli und das Signum Quartett im dritten Satz des Hornquintetts in Es-Dur von Wolfgang Amadeus Mozart.
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0: Wie kann man mit Reichtum anständig umgehen? Ist das überhaupt möglich? Das sind Fragen, die in der Bibel oft auftauchen, so auch im Buch Jesus Sirach. Annette Wunsch liest uns einige Gedanken daraus vor.
2: Einem kleinlichen Mann steht Reichtum nicht. Und bei einem missgünstigen Menschen, wozu ein Vermögen? Wer seiner Seele etwas versagt, sammelt für andere. Und mit seinen Gütern werden andere im Überfluss leben. Wer böse ist zu sich selbst, zu wem wird er gut sein? Er wird sich auch nicht freuen über sein Vermögen. Es gibt keinen Schlimmeren als den, der sich selbst nichts gönnt. Das ist die Vergeltung für seine Schlechtigkeit. Und wenn er gut handelt, tut er es aus Vergesslichkeit und zuletzt macht er seine Schlechtigkeit offenbar. Böse ist, wer dem Auge nichts gönnt, indem er das Gesicht abwendet und andere übersieht. Das Auge eines Habgierigen wird von seinem Anteil nicht satt. Und böse Ungerechtigkeit trocknet die Seele aus. Ein böses Auge blickt neidisch auf Brot und darbend sitzt es an seinem Tisch. Kind, so wie du es vermagst, tu dir Gutes und würdig bringe dem Herrn die Opfergaben dar. Bedenke, dass der Tod nicht zögern wird und dass dir kein Vertrag mit der Unterwelt gezeigt wurde. Tu einem Freund Gutes, bevor du stirbst, und strecke deine Hand aus und gib ihm so, wie es deiner Kraft entspricht. Lass dir einen guten Tag nicht entgehen und einen Anteil an einem guten Wunsch lass nicht an dir vorüberziehen.
0: Annette Wunsch las Merksprüche aus dem Buch Jesus Sirach, Kapitel 14, und wir hörten die deutsche Übersetzung aus der Zürcher Bibel.
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Das Ensemble La Stagione Frankfurt, von Michael Schneider geleitet, der hier auch die Flöte spielte in diesem Konzert, bei dem neben der Flöte als Soloinstrument noch Violine und Cello zu hören waren. Das Ganze aus dem ersten Teil der Tafelmusik von Georg Philipp Telemann und den ersten Satz dieses Konzerts in A-Dur haben wir gehört, ein Largo. Von wegen Largo, Ludwig van Beethoven, der will's wissen in Sachen Tempo. Prestissimo.

Prestissimo, so lautet die Spielanweisung Ludwig van Beethovens für das Finale seines Klaviertrios in C-Moll, Opus 1 Nummer 3. Con Furore hätte eigentlich auch noch dahinter stehen können, hinter diesem Prestissimo. Gehört haben wir damit das Oliver Schnieder Trio. Und weiter geht's mit einem Instrument, für das Ludwig van Beethoven ebenfalls eine zumindest kurzzeitige Schwäche hatte, die Mandoline.

0: Johann Nepomuk Hummels Mandolinenkonzert in G-Dur und darin dieses Rondo, gespielt von Raffaele La Ragione und dem Ensemble Il Pomodoro, geleitet vom Cembalo aus von Francesco Corti. 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

Schubladenmusik auf SRF 2 Kultur und einer dieser Fälle, wo man gar nicht glauben kann, wie diese Musik da überhaupt hineingeraten ist in die Schublade von Georges Bizet, der als Teenager schon diese Sinfonie in C-Dur schrieb und dann weglegte, weil er nicht überzeugt war von dem Werk. Den vierten Satz daraus wiederentdeckt. Zum Glück haben wir gehört, gespielt vom Scottish Chamber Orchestra unter der sehr vitalen Leitung von François Lelleux zu hören. Schubladenmusik, wie gesagt, und vielleicht hätte Georges Bizet den Herbst seines Lebens noch genießen können, hätte er mehr Sonnig-Heiteres wie dieses geschrieben. Er ist ja doch sehr jung gestorben. Pensée d'automne, also Herbstgedanken, so dieses Stück von Melanie Bonis.

Paris, die immer grüner werdende Stadt, der Autoverkehr, der ja fast vollständig verbannt ist aus der Metropole Paris. Und man könnte sich vorstellen, wie Melanie Bonnies im Herbst am Canal Saint-Martin oder vielleicht an der Seine entlangläuft, ihren Gedanken nachhängt und die bunten Blätter betrachtet. In diesem Stück ist das zu hören, den Pensées d'automne, den Herbstgedanken von Melanie Bonnies, mit Miriam Barbeau-Cohen, die das am Klavier gespielt hat. Aber noch ist nicht mal Sommer. Und was wollen wir da schon an den Herbst denken? Nein, zelebrieren wir den Frühling, so wie er bei Ottorino Respighi klingt, La Primavera aus dem Trittico Botticelliano.

Altar, den klingenden mit La Primavera, eben nach Botticelli. Gehört haben wir damit das Orchestre Philharmonique Royal de Liège unter der Leitung von John Nashling. Und zu ähnlicher Zeit wie Botticelli arbeitet in Bologna Giovanni Paolo Colonna daran, die Stadt zu einem Zentrum der Musik zu machen. Und von ihm, von Colonna, gibt es in Sakralvokal, gleich nach 9, eine Messe zu hören, in die wir jetzt schon mal kurz hineinlauschen.

Bologna, eines der musikalischen Zentren im 17. und 18. Jahrhundert in Italien. Und er werkelte mit daran, Bologna eben zu einem dieser Zentren zu machen. Giovanni Paolo Colonna, Mitbegründer der Akademie, deren Nachfolgerin dann diese berühmte Musikerakademie wurde, in der dann auch Mozart Mitglied wurde. Giovanni Paolo Colonna. Und aus dieser Messe zu fünf Stimmen ein Domine Deus mit der Capella Mediterranea und dem Chœur de Chambre de Namur unter Leonardo García Alarcón. Und diese ganze Messe a cinque voci, die hören wir dann nach neun in Sakralvokal.

0: Josef Haydn sozusagen in Saft und Kraft stehend, wie er hier gespielt wurde von Maximilian Hornung und der Kammerakademie Potsdam. Das Rondo des Cellokonzerts Nummer 2 in D-Dur von Haydn.
1: Die Nachrichten von SRF um 8 mit Frank Estermann. Mit dem Song Bangaranga gewinnt Bulgarien erstmals den Eurovision Song Contest. Russland meldet einen groß angelegten Drohnenangriff der Ukraine. Auch die Hauptstadt Moskau sei betroffen. Und auch beim zweiten Spiel an der Heim-WM geht das Schweizer Eishockey-Nationalteam als Sieger vom Eis. Das Wetter, heute ist es recht sonnig mit einigen Wolkenfeldern bei rund 16 Grad im Norden und 20 Grad im Süden. Mit dem Song Bangaranga der Sängerin Dara hat Bulgarien am Abend den Eurovision Song Contest gewonnen. Bangaranga, Bangaranga, Bangaranga, I'm the Bangaranga. Dara hat mit dem Song in der Finalshow am Abend in Wien die meisten Stimmen geholt. Bulgarien gewinnt den ESC zum allerersten Mal in der Geschichte. Warum hat gerade dieser Song am meisten Punkte geholt? Dazu die Einschätzung von SRF-Musikredaktor Simon Kraus in Wien.
2: Die Wetten, die auf die Songs gesetzt werden, sind so ein Indikator dafür. Und da war Bulgarien schon immer weit vorne, aber nicht ganz so weit wie die ganz großen Favoriten wie Finnland oder Australien. Dass es dann jetzt doch vor allem von der Jury so viele Punkte gegeben hat, das finde ich schon überraschend. Aber die Jurys, die setzen sich diesmal auch aus jüngeren Leuten zusammen. Und ich glaube, das ist der Effekt, den man jetzt gespürt hat.
1: Auf den zweiten Platz schafft es Israel. Im Vorfeld hat es Proteste gegeben gegen die Teilnahme Israels. 5 Länder haben den ESC deswegen boykottiert. Die Weltgesundheitsorganisation WHO hat wegen eines Ebola-Ausbruchs in Afrika einen internationalen Gesundheitsnotstand ausgerufen. Betroffen sind insbesondere Kongo-Kinshasa und Uganda. In den beiden Ländern seien bisher 80 Todesfälle gemeldet worden, die vermutlich auf diesen Ausbruch zurückzuführen seien. In mindestens 11 Fällen ist die Infektion bestätigt. Laut der WHO handelt es sich um eine seltene Variante des Ebola-Virus, gegen die es keinen zugelassenen Impfstoff gibt. Der internationale Gesundheitsnotstand solle insbesondere die Nachbarländer in erhöhte Alarmbereitschaft versetzen, sagt die WHO. Es handle sich aber nicht um eine Warnung für eine Pandemie. Nun zu 2 Kurzmeldungen aus dem Ausland. In der norditalienischen Stadt Modena ist ein Mann mit einem Auto in eine Gruppe von Menschen gefahren. 8 Personen seien verletzt, 4 von ihnen schwer, sagen die Behörden. Laut italienischen Medien ist der mutmaßliche Täter in der Region aufgewachsen. Er habe marokkanische Wurzeln. Die Hintergründe der Tat sind unklar. Die Nachrichtenagentur ANSA schreibt, der Mann habe psychische Probleme. Ein mutmaßlicher Drahtzieher des Völkermords in Ruanda 1994, Felician Kabuga, ist in Haft im niederländischen Den Haag gestorben. Das teilte das zuständige UNO-Gericht mit. Kabuga war über 90 Jahre alt und an Demenz erkrankt. Er war deshalb nicht verhandlungsfähig. Der ruandische Geschäftsmann soll die Hutu-Miliz finanziert haben, die 1994 mindestens 800.000 Menschen in Ruanda ermordet hatte. Die Ukraine hat in der Nacht die Region um die russische Hauptstadt Moskau mit Drohnen angegriffen. Dabei sind laut russischen Angaben mindestens 3 Menschen getötet worden. Mehrere Häuser und Wohnungen gerieten in Brand. Das russische Verteidigungsministerium sagt, das Militär habe im ganzen Land mehr als 550 ukrainische Drohnen abgeschossen. Weiter griff die Ukraine die von Russland besetzte Halbinsel Krim mit Drohnen an. Auch dort wurden Wohnhäuser beschädigt. Zudem kam es zu Stromausfällen. Mitte Woche hatte Russland seinerseits einen Großangriff auf die Ukraine ausgeführt. Dabei wurden allein in Kiew 24 Menschen getötet. Die Ukraine kündigte darauf eine Reaktion an. Dann zum Sport. Die Schweizer Eishockey-Nationalmannschaft hat auch ihr zweites Gruppenspiel an der Heimweltmeisterschaft gewonnen. Nach dem Startsieg gegen die USA am Freitag schlugen die Schweizer am Abend auch Lettland mit 4:2. Goalie Sandro Aeschlimann sagte sich zufrieden, auch wenn die Mannschaft ein paar Anlaufschwierigkeiten gehabt habe.
3: Am Anfang haben wir ein bisschen Mühe mit Goal schiessen und dann plötzlich ist die Knoten aufgegangen. Das ist alles ein bisschen einfacher zum Spielen.
1: Im zweiten Spiel des Abends gewann Slowenien gegen Tschechien mit 3:2 nach Verlängerung. Dann Fußball. In der Super League der Frauen hat sich IB für den Playoff-Final qualifiziert. Die Bernerinnen haben das Rückspiel gegen den FC St. Gallen 1:0 gewonnen. Das Hinspiel hatten die IB-Frauen ebenfalls gewonnen. Im Final um die Schweizer Meisterschaft treffen die IB-Frauen auf Servette Chinois. Und bei den Männern hat Lausanne gegen die Grasshoppers 1:3 verloren, Winterthur hat gegen Luzern 0:3 verloren und der FC Zürich unterlag Servette Genf 0:2. Soweit die Meldungen. Das Wetter. Heute wird es trotz einigen dichteren Wolkenfeldern recht sonnig. Nach einem kalten Morgen gibt es im Mittelland um 16 Grad und im Tessin etwa 20 Grad. Das waren Nachrichten von Radio SRF, verantwortlich Michael Wettstein.
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0: Mit Patricia Moreno am Mikrofon und mit einer guten Portion britischen Spirits im Sinne von geistreich, con spirito. Thomas Augustine Arne im zweiten Satz seiner Ouvertüre Nummer 4. Guten Morgen.

0: Con Spirito, der zweite Satz dieser Orchesterouvertüre Nummer 4 in F-Dur von Thomas Augustin Arne. Simon Standage dirigierte das Collegium Musicum 90. Kurz zu einer großen Vergessenen des 20. Jahrhunderts, Simone Weil, französische Philosophin, Sozialaktivistin, auch Mystikerin. Ein Mensch, von der man sagen kann oder von dem man sagen kann, sie passt in keine Schublade. Dass das auch biografische Gründe hat, das sagt Mea Bengert. Sie ist Professorin für Literatur, Religion und Gender Studies.
1: Sie hat einen sehr wichtigen Lehrer gehabt, Alain, in Paris. Also so ein Intellektueller, der das Philosophische und das Religiöse miteinander verbunden hat. Dass das kein Ausschluss ist, Philosophie und Religion, sondern dass das miteinander gehen kann.
0: Und zwar sehr gut sogar, Simone Weil. Wie kaum eine andere im 20. Jahrhundert verband sie ihre philosophischen Überlegungen mit Mystik und auch sozialem Engagement. Ein radikales Leben, das sie lebte und auf das wir schauen, in den Perspektiven, ab 8:30 hier auf SRF 2 Kultur in gut 20 Minuten.

an Louise Brillon de Jouy, eine französische Komponistinnengestalt aus dem Umfeld der französischen Revolution. Und dieses De wäre ihr fast zum Verhängnis geworden im Namen, denn als Adlige war sie in den Wirren der französischen Revolution äußerst gefährdet und es gelang ihr nur zu überleben, nicht unter die Guillotine zu geraten, weil sie sich in ihrem Schloss verstecken konnte und dort komponierte. Anne-Louise Brillon de Jouy, hier der erste Satz ihrer Klaviersonate Nummer 4 in G-Moll, Nicolas Horvath hat uns das gespielt. Und Madame Anne-Louise wird verfolgt oder vielmehr gefolgt von einem Herrn, der immer noch davon überzeugt war und es vielleicht auch heute noch wäre, dass Frauen so gar nicht komponieren können. Johannes Brahms.

Das Doppelkonzert für Geige, Cello und Orchester in A-Moll von Johannes Brahms und darin dieses wunderschöne Andante, das hier gespielt wurde von Antje Weithaas, lange Jahre ja verbunden mit der Camerata in Bern, Maximilian Hornung und der NDR Radiophilharmonie unter der Leitung von Andrew Manzi. Und vielleicht ein bisschen böse von mir, aber ich habe diesen Brahms von zwei Damen umrahmt. Einmal mit Anne-Louise Brion de Jouy zuvor und jetzt mit ihr, einer Zeitgenossin von Brahms, Josephine Lang.

0: Die Kontrabassistin Lorraine Campet, begleitet von Nathanael Gouin am Klavier, mit einem Lied von Josephine Lang, bearbeitet für Kontrabass und Klavier, Auf dem See in 1000 Sterne. Schöne Musik hier auf SRF 2 Kultur. Und Sie haben vielleicht auch so ein bisschen Ihre eigenen Podcast-Listen, was Sie so nächstens hören wollen. Ich hatte mir notiert von BBC Radio 4, This Cultural Life. Da hat es vor ein paar Tagen ein Interview mit Felicity Lott gegeben, der großen britischen Sopranistin Dame Felicity. Und das wurde, ich glaube, letzten Donnerstag ausgestrahlt. Das würde ich mir doch gerne anhören, dachte ich. Und jetzt lese ich Dame Felicity, die in diesem Interview gesagt hat, dass sie Krebs im Endstadium hat, dass sie gestorben ist. Und zwar am Freitagabend, wirklich nur 2 Tage, nachdem sie dieses Interview live gegeben hat. Eine große britische Sopranistin, eine mit viel, viel Humor auch. Flotty wurde sie genannt und hat immer gescherzt, dass das Dame Felicity, also dieser Adelstitel, der ihr verliehen wurde, eigentlich gar nicht so richtig vorkommt im Englischen. Und sie war auch oft in der Schweiz zu Gast, hat viel mit Armin Jordan zusammengearbeitet und hat bis zuletzt eigentlich an sich gezweifelt. Das hat sie so gesagt und gedacht, na gut, meine Weltkarriere, ich kann so viel gar nicht falsch gemacht haben. Aber sie braucht doch immer das Zusammensein mit anderen, zum Beispiel ihrem Klavierpartner Graham Johnson. Das hat sie uns mal hier auf SRF in einem Gespräch gesagt, Dame Felicity Lott.
1: Being perhaps very sure of one's self, of one's place, of one's superiority. I never had that. I have more confidence in many ways than I did, obviously, when I started off. And I realize I'm still here. I've been singing for a long time, so it can't be that bad. But I was never full of confidence all on my own. You know, I need to be surrounded by people who kind of support me in some way. And I was very lucky when I met Graham Johnson as a student because he recognized something in me and has kind of stayed with it and found things to show me off in a way that I could cope with.
0: Da wird nicht nur Graham Johnson, der große Liedbegleiter, trauern, sondern viele auch. 79-jährig ist sie gestorben. Felicity Lott, die große britische Sopranistin, die wirklich Weltkarriere gemacht hat. Und deswegen habe ich spontan eine Musik mit ihr herausgesucht, eine, ja, die vom Abschied handelt. Das erste der 4 letzten Lieder von Richard Strauss, das Felicity Lott wirklich bewegend singt.

0: Felicity Lott im ersten der vier letzten Lieder von Richard Strauss beim Schlafengehen. Und Felicity Lott ist gerade im Alter von 79 Jahren verstorben, weswegen ich mir erlaubt habe, diese Musik nochmal in Erinnerung an sie zu spielen. Noch eine weitere außergewöhnliche Frau, lange vergessen, Simone Weil, französische Philosophin und Mystikerin. Sie stand für bedingungslose Nächstenliebe und scharfsinnige Sozialkritik. Und der Schweizer Künstler Thomas Hirschhorn widmet ihr gerade in Genf einen ganzen Pavillon, den wiederum Igor Basic besucht hat, für eine Sendung der Perspektiven. Und er nimmt uns jetzt mit in die Welt von Simone Weil.
1: Simone Weil. Das ist so einer dieser Namen, die man schon mal gehört hat, jedoch nicht richtig zuordnen kann. War sie Philosophin oder Schriftstellerin? Wer war Simone Weil nochmal? Mir zumindest ging es so, als mich ein Freund in einem Gespräch auf sie aufmerksam machte. Das sei nicht erstaunlich, sagt der Schriftsteller und Philosoph Wolfram Eilenberger.
2: Ich bin 15 Jahre durch akademische, philosophische Erziehungssysteme gegangen, ohne diesen Namen überhaupt einmal nur zu hören. Sie ist eine der großen vergessenen Philosophinnen, ich möchte sagen eine Gigantin der Philosophie des 20. Jahrhunderts, und sie gilt es unbedingt wieder zu entdecken.
1: Der französische Philosoph Albert Camus nannte Simone Weil den einzigen großen Geist unserer Zeit. Trotzdem blieb sie vom Philosophiekanon des 20. Jahrhunderts weitgehend unbeachtet. Vielleicht, weil sie eine Frau war, vielleicht, weil sie nur 34 Jahre alt wurde, vielleicht aber auch, weil sie partout in keine Schublade passen wollte.
2: Sie war eine überzeugte linke Aktivistin, die ganz früh zu den ersten Kritikerinnen des sowjetischen Experiments und insbesondere des Stalinismus gezählt hat. Sie war eine jüdisch geborene Frau, die sich zum Katholizismus hingezogen fühlte, ohne sich diesem Katholizismus überantworten zu wollen. Sie war eine streng rationale, kompromisslos logisch denkende Person, die sich dann der Mystik zuwandte. Und wenn man sich überlegt, wie soll man sich verhalten, um von keiner der dominanten Stränge des 20. Jahrhunderts perzipiert werden zu können, dann kann man sagen, muss man sich eigentlich wie Simone Weil verhalten.
1: Offenbar hatte Simone Weil einen klaren inneren Kompass, der von diesen Widersprüchen unberührt blieb. Was kann uns das Denken dieser außergewöhnlichen Philosophin, Sozialaktivistin und Mystikerin heute mit auf den Weg geben? Wie gelingt ihr dieser Schulterschluss zwischen Philosophie und Spiritualität? Und kann uns dieser innere Kompass von Simone Weil gar im Hier und Jetzt Orientierung bieten? Diesen Fragen gehe ich in dieser Perspektivensendung nach. Mein Name ist Igor Basic. L'attention est la forme la plus rare et la plus pure de la générosité. Aufmerksamkeit ist die seltenste und reinste Form der Großzügigkeit. Dieses Zitat von Simone Weil auf einem großen weißen Banner empfängt mich vor ein paar Wochen, als ich mich dem Pavillon Sicli in Genf nähere, einem großen Betonbau im Quartier Les Acacias. 78 Tage lang soll sich hier alles um Simone Weil drehen, in Form von Lesungen, philosophischen Diskussionen, Kunstworkshops oder Filmvorführungen. Verantwortlich dafür ist der Schweizer Künstler Thomas Hirschhorn, der mich am Eingang des Pavillons erwartet.
3: In diesen 78 Tagen hier werden wir ein Monument bauen für Simone Weil. Meine Ambition als Künstler ist, dass heute ein Monument anders gebaut werden muss, als wie wir es kennen.
1: Das Monument für Simone Weil soll laut Hirschhorn eine soziale Skulptur werden, also nicht eine aus Holz, Beton oder Bronze, sondern erschaffen durch und mit Menschen. Und tatsächlich wuseln schon in der ersten Woche überall Leute herum. Es wird gehämmert, geschliffen, teilweise werden noch Stände aufgebaut. Da steht eine Leinwand mit Stühlen, eine selbstgebaute Telefonkabine mit Zitaten von Simone Weil, eine improvisierte Kantine mit Bar, viele Tische mit Schreibmaterial und Zeitungen und auf großen Pappwänden sind Fotos von Simone Weil aufgehängt. Auffallend ist, alles ist in Kartonbraun gehüllt und die Möbel sind ausnahmslos mit braunem Tape verklebt. Und hier ist alles gratis, sogar Essen und Getränke. Thomas Hirschhorn zeigt auf den Büchertisch beim Eingang.
3: Das Einzige, was man kaufen kann und kaufen soll, sind Bücher von und über Simone Weil. Und deshalb ist das ganz am Anfang der wichtigste Punkt hier.
1: Hirschhorn ist bekannt für seine groß angelegten Kunstprojekte. Etwa sein begehbares Monument für den Schriftsteller Martin Walser 2019 auf dem Bahnhofsplatz in Biel. Oder auch 2013 in der Bronx in New York sein Gramsci-Monument zu Ehren des marxistischen Philosophen Antonio Gramsci. Nun also Simone Weil in Genf. Warum?
3: Wegen ihrer Radikalität, wegen ihrer Singularität und auch, weil sie für mich steht, was es heißt, links zu sein heute. Links zu sein ist keine Ideologie, sondern der ständige Versuch, Theorie in die Praxis umzusetzen, auch wenn es schief geht. Und Simone Weil hat das gemacht.
1: Um besser zu verstehen, was Thomas Hirschhorn hier meint, lohnt sich ein Blick in Simone Weils Biografie. 1909 wird Simone Weil in Paris in eine jüdisch-säkulare Familie geboren. Schon als Kind gilt sie als hochintelligent und sprachbegabt. Sie ist eigensinnig, hat einen ausgeprägten Gerechtigkeitssinn und sie ist körperlich gebrechlich. Sie leidet an starken Kopfschmerzen, hat Ernährungs- und Schlafprobleme. In der Schulzeit beschäftigt Simone Weil sich mit philosophischen, politischen und sozialen Fragen. Themen wie Gerechtigkeit, Solidarität oder Pazifismus nehmen sie später auch im Philosophiestudium ein. Ab 1931 arbeitet sie dann als Philosophielehrerin an einem Mädchengymnasium in der französischen Kleinstadt Le Puy. Parallel dazu engagiert sie sich für die Sache der Arbeiterinnen und Arbeiter. Sie gibt Arbeiterbildungskurse, schreibt für linke Zeitschriften, nimmt an Streiks und Demonstrationen teil. Die Hälfte ihres Lohns verteilt sie an Arbeitslose und wählt somit freiwillig ein Leben in Armut. Um die Entfremdung und Entmenschlichung der Arbeiterklasse zu verstehen, arbeitet sie über ein Jahr lang in Fabriken, darunter auch in der Autofabrik von Renault, wo sie am Fließband tätig ist. Diese Erfahrungen werden Simone Weil ein Leben lang prägen. Im Pavillon Sickli in Genf treffe ich die Religionswissenschaftlerin May Bengert. Seit 10 Jahren forscht sie zu Simone Weil und im Pavillon ist sie mit dem Simone Weil-Denkkollektiv Teil dieser sozialen Skulptur. Ich frage sie, was für sie das Besondere an Simone Weil ist.
4: Dieses eigenständige Denken und der Intuition auch nachzugehen. Was ist das Gute? Was bringt uns weiter als Menschen? Wie können wir die Gesellschaft zu was Besserem verändern? Da war sie hochidealistisch, aber sie hat sich auf den Boden der Tatsachen begeben.
1: May Bengert sitzt an einem Tisch mit großem Tischtuch, auf dem Sticknadeln und farbige Wollknäuel zum Sticken einladen. Die Idee sei, durch das Sticken auf dem Tischtuch mit den Besuchenden in einen niederschwelligen Austausch über die Texte von Simone Weil zu kommen.
4: Heute ist es nicht mehr so verpönt zu sagen, ja, ich bin ein spiritueller Mensch oder so. Das ist nicht per se, wie ich es feststelle, problematisch. Und vielleicht kommt damit jetzt auch die Möglichkeit, die politische Denkerin und die Mystikerin zu verbinden und das als wirklich bei ihr ineinander verschränkt zu begreifen.
1: Diese Verschränkung von Politik und Mystik erkennt man etwa bei den Fabriktagebüchern von Simone Weil. Darin beschreibt und verarbeitet sie ihre Erfahrungen in den Fabriken.
4: Ich glaube, es ist schon eine Läuterungserfahrung auch zu merken, wie enorm entleerend, auslaugend das ist, dass die Seele letztlich eingeengt wird, das so beschreibt sie das dann in den Fabriktagebüchern, immer weiter in ihrem Raum eingeengt wird, dass eigentlich nichts Schönes mehr fühlbar ist und dass aus so einem Zustand heraus kann man eigentlich nicht mehr wirklich in Freiheit finden oder in was Gutes finden. Und das erlebt sie und beschreibt sie als sehr, sehr eindringlich.
1: Um besser zu verstehen, wie diese Erfahrungen in der Fabrik Simone Weil auch politisch geformt haben, führe ich ein Interview mit Wolfram Eilenberger. Der Schriftsteller und Philosoph hat sich in seinem Buch «Feuer der Freiheit» mit dem Denken Simone Weils zwischen 1933 und 1943 auseinandergesetzt.
2: Es ist ein kompromissloser Drang nach Wahrheit. Dieser Drang hat eine moralische Richtung insofern, als es für sie immer darum ging, das Leiden derer, die, wie sie sagt, ohne Schuld in Leid geraten waren, in besonderer Weise sichtbar werden zu lassen. Es geht für sie immer um einen Kampf gegen die Unterdrückung des Individuums im Namen einer höheren weltlichen Macht.
1: In ihrer Schrift über die Ursachen von Freiheit und gesellschaftlicher Unterdrückung analysiert Simone Weil, gerade mal 25 Jahre alt, die Mechanismen von Ausbeutung und Unterdrückung. und sie kritisiert die Unfähigkeit linker Bewegungen, echte Freiheit schaffen zu können. Simon Weil bricht damals mit linken Selbstverständlichkeiten, etwa der Vorstellung vom Kollektiv als Heilsbringer.
2: Das Kollektiv war für sie immer ein Ort, in dem Individualität unterdrückt, unterbunden und vernichtet wurde. Das muss man ja auch sagen. Im Namen dieses Kollektivs wurden ja dann Menschen reihenweise, millionenweise vernichtet. Für sie war dafür nicht nur das Beispiel des Hitlerismus und Faschismus klar genug in dieser Zeit, sondern sie war eben auch schon sehr früh mit den Vorgängen in Stalins Sowjetunion vertraut, mit den Vertreibungen, mit dem Hungergenozid an den Ukrainern, mit vielen anderen Dingen, die von der Linken gar nicht wahrgenommen werden wollten, weil es nicht wahr sein durfte.
1: Diese Scheuklappen gegenüber dem eigenen Lager kennt Simon Weil nicht. Vielmehr versteht sie ihre Aufgabe genau darin, die blinden Flecken der Linken aufzuzeigen. Allen voran jene von Karl Marx. Dieser kritisiert zwar genauso die entmenschlichende Fließbandarbeit, er sieht in der Fabrik jedoch einen notwendigen Ort, an dem sich die Arbeiterschaft im Kollektiv organisieren könnte und schließlich in einer Revolution den Kapitalismus stürzen würde. Für Simon Weil ist dieses Versprechen eine nie zu erreichende Illusion. Im Gegenteil, das Versprechen der Revolution würde die unmenschlichen Verhältnisse in der Fabrik nur noch zementieren, so Weil. Daher auch ihr viel zitierter Satz, die Revolution ist das Opium fürs Volk.
2: Dieses wunderbare Zitat, die Revolution ist das Opium für das Volk, das ist natürlich eine Variation auf Karl Marx, die Religion ist das Opium des Volkes. Es gibt eine andere Bemerkung, die in diese Richtung läuft. Das Problem bei den Marxisten ist, dass sie glauben, dass sie in den Himmel kommen, wenn sie immer nur geradeaus laufen. Ja, dass es so ein horizontales Heilsversprechen gibt. Und Simon Weils Philosophie und ihr ganzes Denken ist sicher von der Ahnung eines Transzendenzmangels der Moderne getragen.
1: Für Simon Weil liegt das Problem im Marxismus in einer nicht vorhandenen Spiritualität. Und in der Vorstellung, dass der Mensch über allem stehe, sah sie schon früh eine große Gefahr für unseren Umgang mit der Natur.
2: Wir dürfen nicht vergessen, dass Simon Weil vermutlich eine der ersten Degrowth-Theoretikerinnen der Geschichte war. Schon in den frühen Essays 1930, 33, 34 entwickelt sie auf einer ganz mathematisch-logischen Überlegung basierend eine Theorie der Grenzen des Wachstums in dieser expansiven Moderne. Prophetisch, könnte man heute sagen. Wenn man es liest, läuft es einem wirklich eiskalt über den Rücken herunter. Wie kann man zu dieser Zeit das schon sehen?
1: Zurück im Pavillon Sikli in Genf. Ich habe in der Zwischenzeit kostenlos zu Mittag gegessen, leckere Spaghetti Bolognese, die von migrantischen Frauen aus dem Quartier zubereitet wurden. Überhaupt fällt mir auf, wie durchmischt das Publikum ist. Ich möchte herausfinden, was die Leute hierhin bewegt hat. Da ist etwa Jan Kuba aus Frankreich.
5: Ich mag alles, was mit Humanismus zu tun hat. Und das sehen wir ja hier. Niemand schaut hier auf die Hautfarbe, jeder ist willkommen und genau darum geht es ja im Humanismus.
1: Ich laufe weiter an der Bücherwand vorbei zur Kantine, wo eine Gruppe älterer Frauen an den Tischen sitzt. Tatjana sagt:
6: Ich wusste nicht, worum es hier geht. Ich habe nur mitbekommen, dass es um Kunst und Philosophie geht. Man kann alles anschauen, staunen. Es gefällt mir sehr gut hier.
7: Me gusta mucho.
1: Auch vor dem Pavillon sitzen Besuchende auf Stühlen. Da ist etwa Samuel aus Genf, der gerade ein Bild mit Zitaten von Simon Weil malt.
8: Ich kenne Simon Weil, weil wir in der Schule über sie gesprochen haben. Und ich mag dieses Konzept hier sehr, denn es gibt nicht viele solche sozialen Räume in Genf. Deshalb verbringe ich den sonnigen Nachmittag hier.
1: Ein bunt durchmischtes Publikum also. Beim Tisch des Simon Weil Denkkollektivs ist gerade niemand am Sticken. Ich nutze die Gelegenheit und spreche nochmals mit der Religionswissenschaftlerin May Bangert über die Spiritualität von Simon Weil.
4: Sie hat einen sehr wichtigen Lehrer gehabt, Alain, in Paris, also so ein Intellektueller, der das Philosophische und das Religiöse miteinander verbunden hat, dass das kein Ausschluss ist, Philosophie und Religion, sondern dass das miteinander gehen kann. Und eine Familie, die sehr früh eben auch schon als säkulare jüdische Familie das Katholische mit in den Alltag genommen hat. Also sie sind öfter in Messen gegangen und dergleichen.
1: Schon als junge Frau fühlt sich Simone Weil dem Katholizismus zugewandt, was mit mehreren spirituellen Schlüsselmomenten zu tun hat. Etwa als sie mit 26 Jahren in einem Urlaub mit ihren Eltern in einer kleinen portugiesischen Hafenstadt eine Prozession armer Fischer beobachtet. Der Schmerz und das Leid, die sie offenbar in den Liedern der Dorfgemeinschaft wahrnimmt, hinterlassen einen bleibenden Eindruck bei ihr. Wohl auch, dass sie das körperliche und seelische Leid aufgrund ihrer starken Migräneanfälle nur zu gut kennt. Sie kommt zur Überzeugung, dass das Christentum die Religion der Sklaven sei und dass sie eine dieser leidenden Sklaven sei.
4: Sie würde sofort jedes Leid von anderen Menschen verurteilen und dagegen ankämpfen. Aber für sich selbst hat sie im Leid eben so eine Hebelwirkung gefunden. Sie hat einmal so ein Bild verwendet von so einem Nagel, der genau in die Mitte der Seele geschlagen wird von Gott da rein. Und wo sich sozusagen, weil es genau in die Mitte trifft, an den schmerzhaftesten Punkt, sich etwas öffnet.
1: Über dieses Leid als Chance zum Göttlichen schreibt Simone Weil immer wieder. Und in dem posthum erschienenen Buch «Das Unglück und die Gottesliebe» sind viele ihrer Gedanken dazu gebündelt. Etwa in den Briefen an den Dominikanerpater Joseph Marie Perrin, der für ihre Hinwendung zum Katholizismus ebenfalls eine wichtige Rolle spielte. Der katholischen Kirche beitreten wollte Simone Weil aber nie.
4: Der Institution beizutreten, heißt letztlich auch mit der Kirchensteuer vielleicht Dinge bezahlen, die nicht nur Caritas und so sind, sondern auch anderes mit zu fördern an Pompanz oder ganz anderen Machtgewaltstrukturen. Und deshalb ist sie nicht der Institution beigetreten. Aber es gibt sowas zum Beispiel wie das Urchristentum, dieser Urgedanke, dieser Form der Nächstenliebe, dem ist sie beigetreten.
1: Simone Weil war also nicht nur philosophisch und politisch unabhängig, sie blieb es auch in ihrer Spiritualität. Sie emanzipierte sich von ihrer jüdischen Herkunft und neben ihrer Bewegung hin zum Christentum interessierten sie auch andere religiöse Traditionen, etwa die griechischen und ägyptischen Mysterienkulte, der Hinduismus oder der Buddhismus. Für Simone Weil lag der Weg zum Göttlichen nicht in einer religiösen Institution, sondern bei sich selbst. Oder besser gesagt, bei der Loswerdung des Selbst. Erst wenn das Ich mit all seinen Wünschen und Begierden aus dem Weg geräumt sei, habe es Platz für das Göttliche, so Simone Weil. Sie nannte diese Entledigung des Ichs Décréation, ein aktiver Prozess, wie Wolfram Eilenberger sagt.
2: Die vorrangige Form dieser Entledigung sind zwei Dinge und das sind eigentlich zwei mystische Techniken, die Simone Weil übernimmt. Die Grenzen der Sprache zu sehen und die Sprache hinter sich zu lassen, weil dieses Ich ein sprachgetriebenes ist. Das heißt, die Freiheit, die sie eigentlich anstrebt, ist keine sprachlich bewirkte, sondern liegt jenseits der Sprache. Und das Zweite ist vollkommene Aufmerksamkeit auf das Sein. Und dann, und so ist die mystische Sage, verschwindet die Idee eines Ichs. Es löst sich gleichsam auf.
1: Je aufmerksamer wir also der Welt und unseren Mitmenschen begegnen, je mehr löse sich das Ich auf und die Berührung mit dem Göttlichen wird möglich. Was passieren kann, wenn diese stille, demütige Aufmerksamkeit der Welt gegenüber nicht da ist, wenn also das blinde Willensego dominiere, das erkannte Simone Weil in den politischen Ereignissen der 1930er und frühen 1940er Jahre.
2: Die eigentliche Verkörperung dieses Ichs, das durch seine eigenen Wünsche zur Befriedigung kommt, in ihrer extremsten Form ist das für sie Hitler und Stalin. Das ist eine einzige Person, eine wollende Person, die eine Vision von der Welt hat und tatsächlich dem Wahnwitz unterliegt, aus diesem eigenen Willen heraus die ganze Welt unterwerfen zu wollen. Und das klingt völlig verrückt, wenn wir uns das jetzt erzählen, aber es war ja faktisch politisch der Fall. Die Welt lag unter dem Mantel von zwei ganz persönlichen, krankhaft gewordenen Willensmetaphysiken und führte Krieg im Namen dieses Willens. Und das war praktisch das Ich in seiner extremsten Form, von dem Simone Weil glaubte, dass es Unheil in die Welt bringt.
1: Es ist bemerkenswert, wie aktuell diese Gedanken von Simone Weil sind, wenn man an die vielen Willensegos auf der heutigen Weltbühne der Politik denkt. Für Wolfram Eilenberger hat die aktuelle Ich-Zentrierung einen weiteren Grund, die Digitalisierung.
2: Natürlich hat sich diese Ich-Zentrierung mit der Digitalisierung noch einmal verstärkt. Und was sich auch verstärkt hat, ist, der Aufmerksamkeitsverlust für die Welt im Zeichen des Digitalen. Und das sind für Simon Weil zwei politische Dimensionen. Es würde sie überhaupt nicht wundern, dass wir Effekte wie Trump haben, weil Trump eigentlich eine Art logische Konsequenz der Ich-Zentrierung im Zeitalter des Aufmerksamkeitsverlustes ist. Und das ist eine Analyse, die man mit Simon Weil gewinnen kann. Und mehr muss man über die mögliche Aktualität ihres Denkens wahrscheinlich gar nicht sagen.
1: Im Pavillon Sikli in Genf steht eine Filmvorführung an. Ein alter Dokumentarfilm über einen Fabrikkomplex in Sibirien soll gezeigt werden. Während Thomas Hirschhorn den Beamer vorbereitet, spreche ich auch ihn auf die Spiritualität von Simon Weil an.
3: Ich, Idiot, habe mich immer verweigert wegen diesem religiösen Touch von Simone Weil. Aber ich war selber schuld und habe erst eigentlich seit 8 Jahren wirklich Simone Weil angefangen zu lesen. Aber sofort dachte ich, wow, das ist eine Figur und ich bin jetzt wirklich froh, dass ich sie für mich entdeckt habe.
1: Thomas Hirschhorn sagt, dass ihn die Entschlossenheit und der Mut von Simone Weil faszinieren. Etwa der Umstand, dass sie in den 1930er Jahren für kurze Zeit in den spanischen Bürgerkrieg einzog. Er zeigt auf eine große Fotografie von Simone Weil in der Mitte des

0: eigenen Leib erfahren, was Krieg bedeutet. Und sie will sich mit jenen solidarisieren, die unter dem Krieg leiden. Aufgrund ihrer starken Kurzsichtigkeit und weil sie keine militärische Erfahrung hat, wird sie nicht an der Front, sondern in der Truppenküche eingesetzt. Nichtsdestotrotz erfährt sie in den wenigen Wochen Kriegseinsatz, wie grausam und voller Gewalt der Krieg ist, auch von Seiten der Antifaschisten.
1: Das erkennt sie auch in den Truppen und in den Kontexten, in denen sie dann dient, dass dort einfach Menschen exekutiert werden, dass dort ganze Dörfer ausgelöscht werden im Namen der eigenen moralischen Ideale. Und das macht sie sehr betroffen, das macht sie sehr skeptisch und das zeigt ihr, dass es gewisse Formen von Diktion, politischer Diktion gibt, in denen alles rechtfertigbar wird. Auch wenn man sich für die Guten hält. Und das ist eine Lektion, die immer bei ihr bleiben wird.
0: Aus dieser Erfahrung und angesichts des Zweiten Weltkriegs entsteht 1940 ihr Werk «Die Ilias» oder «Das Gedicht von der Gewalt». Simone Weil nutzt die Ilias, Homers großen Epos über die Belagerung von Troja, um das Wesen der Gewalt zu beschreiben. Denn die Ilias zeige für Weil, dass Gewalt wie ein Virus vor niemandem Halt mache. Nicht vor denen, die sie erfahren und auch nicht vor denen, die sie ausüben. Die Gewalt zerstört jeden, den sie berührt, lautet ein zentraler Satz im Buch. Wolfram Eilenberger holt den Satz ins Hier und Jetzt.
1: Wenn man den wirklich ernst nimmt, ist etwas Skandalöses, weil es würde heißen, und ich will jetzt gar keine Polemik aufbringen, dass ein israelischer Soldat, der eine Drohne bedient, die auf ein Krankenhaus in Gaza fällt, genauso leidet wie das Kind, das in diesem Krankenhaus ist. Beide leiden unter dieser Gewalt. Man könnte sagen, es ist eine unfassbare, empathische Zumutung, mit beiden Mitleid haben zu sollen. Der eine ist der Täter und der andere ist das Opfer. Und es ist völlig klar, wer das ist. Aber Simone Weils Mahnung, ich möchte sagen Anrufung ist, zu sehen, erstens, dass die meisten Menschen, die in diese Gewaltkontexte kommen, auch die russischen Soldaten, natürlich selbst Opfer eines Gewaltregimes sind und auch als Opfer zu adressieren sind. Und andererseits, dass die Seelen dieser Menschen und dass diese Kulturen dann selbst zu leidenden Kulturen werden, weil diese Gewalt sie einholen wird. Sie spricht von dieser Balance oder von der Symmetrie der Gewalt, die für das griechische Denken sehr wichtig war, dass es nämlich so etwas wie eine ungesühnte Gewalt dann doch letztlich nicht gibt, dass sie auf uns zurückschlägt.
0: Um der Gewalt am eigenen Leibe zu entgehen, flieht Simone Weil 1940 vor der Gestapo nach Marseille. Dort begegnet sie dem Dominikanerpater Joseph-Marie Perrin und im Austausch mit ihm vertieft sie ihre Spiritualität. 2 Jahre später dann die Flucht über die USA nach England, um sich in der Résistance zu engagieren. Doch bevor Simone Weil geht, übergibt sie am Bahnhof von Marseille einem Freund, dem Philosophen Gustave Thibon, eine mit Papieren gefüllte Aktentasche. Thibon wird den Inhalt dieser Papiere, Aphorismen, philosophische und mystische Betrachtungen von Simone Weil, einige Jahre später im Buch «Schwerkraft und Gnade» veröffentlichen. Simone Weil erlebt das aber nicht mehr. 1943 stirbt sie in London an Tuberkulose und an Unterernährung mit gerade mal 34 Jahren.
2: Sie hat auch die medikamentöse Behandlung ab einem Punkt auch gar nicht mehr akzeptiert, also schon aktiv auch dazu beigetragen, dass sich dieser Tod dann ereignet hat. Aber es ist nicht einfach ein Suizid. Soweit würde ich auf keinen Fall gehen, aber sie hat dann schon abgelehnt, auch eine bestimmte Form der Heilung. Und es ist einerseits Leiden an sich, an der Welt und gleichzeitig auch, vielleicht war es auch Zeit für sie zu gehen. Weil da kommen wir an diese Frage, was bedeutete für sie der Tod? Wie versteht man eben den Tod? Ist das das absolute Ende? Ja, sicher nicht, wenn man es christlich sieht.
0: Simone Weil inspiriert in ihrer kompromisslosen Art heute viele Menschen. Doch unfehlbar war sie nicht. Ihre selbstzerstörerische Askese etwa kann kein Vorbild sein. Auch ihre kritische Auseinandersetzung mit dem Judentum wirft an manchen Stellen Fragezeichen auf. So nennt Simone Weil, die selbst aus einer jüdischen Familie stammte, in ihren Notizbüchern den jüdischen Gott einen Stammesgott, der aufgrund seiner Exklusivität kein universeller Gott für alle Menschen sei. In dieser Ausschlusslogik sieht Simone Weil auch die Gefahr des Totalitären im Judentum selbst. Diese Zeilen sind für

0: den Schriftsteller und Philosophen Wolfram Eilenberger umso problematischer, wenn man bedenkt, dass Simone Weil das während der Zeit der nationalsozialistischen Judenverfolgung schrieb.
1: Da hat man manchmal das Gefühl, und das hat man bei Simone Weil in verschiedener Hinsicht, da war sie ein bisschen, wie man Englisch sagen würde, tone deaf. Da hat sie in der Konsequenz ihres Denkens nicht wahrgenommen, was für Sensibilitäten möglich oder sogar nötig gewesen wären. Und wir müssen sie nicht zu einem fehlerlosen Menschen erklären. Sie hatte in all dieser Hellsichtigkeit viele Blindheiten und sie hatte in dieser all dieser Radikalität auch Aspekte, von denen wir sagen würden, da irrte sie radikal.
0: Simone Weil lehnte jegliche Form kollektiver Identität ab. Als Mystikerin stand für sie das Individuum und dessen direkte Verbindung zum Göttlichen im Zentrum. Und dieser Glaubenssatz erklärt wohl auch ihre grenzenlose, unparteiische Menschlichkeit. Sie sah in jedem Menschen nicht dessen Überzeugung, dessen Religion, Uniform oder Nationalität, sondern immer den Menschen an sich. Am Ende meines Aufenthalts im Pavillon Sickli in Genf frage ich die Religionswissenschaftlerin May Bengert, wie Simone Weil wohl auf unsere Welt heute blicken würde. Was würde sie sagen angesichts der vielen Kriege, zumal sie vor über 80 Jahren genauso mit sinnlosen Blutvergießen konfrontiert war?
2: Wie kann man den Krieg beenden? Wie geht das? Wenn wirklich, auch heute muss man sich diese Frage stellen, ja, die hört nicht auf. Wie kann man den Krieg wirklich beenden? Und ihre Antwort ist, dass man in seinem Erzfeind eigentlich den besten Freund sehen muss. Also im Erzfeind, wo man Hass fühlt, wo man bereit wäre zu töten, sich zu dem Zustand zu bringen, in diesem Menschen eben einen Menschen zu sehen, den man mehr als respektiert, ne, den man liebt. Und darin liegt letztlich Heilung.
0: Es ist also dieser ganz besondere Blick, der uns retten kann. Oder wie Simone Weil sagen würde, «L'attention est la forme la plus rare et la plus pure de la générosité». Aufmerksamkeit ist die seltenste und reinste Form der Großzügigkeit.
3: Die Perspektiven von Igor Basic über Simone Weil, Thomas Hirschhorns Pavillon-Bespielung über sie, die läuft noch bis Mitte Juni in Genf.
4: Die Nachrichten von SRF um 9 mit Frank Estermann. Erstmals gewinnt Bulgarien den Eurovision Song Contest. Die Sängerin Dara holt mit Bangaranga die meisten Punkte. Die Ukraine greift Russland mit hunderten Drohnen an. In der Hauptstadt Moskau gibt es Tote und Verletzte. Und wegen eines Ebola-Ausbruchs in Zentral- und Ostafrika ruft die Weltgesundheitsorganisation einen internationalen Gesundheitsnotstand aus. Das Wetter, heute ist es recht sonnig mit einigen Wolkenfeldern. Mit dem Song Bangaranga der Sängerin Dara hat Bulgarien am Abend den Eurovision Song Contest gewonnen. Bangaranga, Bangaranga, Bangaranga, Bangaranga. Dara hat mit dem Song in der Finalshow am Abend in Wien die meisten Stimmen geholt. Bulgarien gewinnt den ESC zum allerersten Mal in der Geschichte. Warum hat gerade dieser Song am meisten Punkte geholt? Dazu die Einschätzung von SRF-Musikredaktor Simon Kraus in Wien.
5: Dieser Song lebt von ganz viel Energie. Bangaranga bedeutet auch sowas wie durchdrehen, Gas geben. Und er ist aufgebaut wie ein, ja, wie viele typische K-Pop-Songs mit Stilwechseln, hüpft hin und her und reißt einen mit. Man kann gar nicht anders und im Fall von Bangaranga ist der K-Pop, die K-Pop-Struktur auch noch gemixt mit Balkan-Beats. Also das ist eine sehr, sehr explosive Mischung.
4: Auf den zweiten Platz schaffte es Israel. Im Vorfeld hat es Proteste gegeben gegen die Teilnahme Israels. 5 Länder haben den ESC deswegen boykottiert.
6: Die Ukraine hat in der Nacht die Region um die russische Hauptstadt Moskau mit Drohnen angegriffen. Dabei sind laut russischen Angaben mindestens 3 Menschen getötet worden. Mehrere Häuser und Wohnungen gerieten in Brand. Das russische Verteidigungsministerium sagt, das Militär habe im ganzen Land mehr als 550 ukrainische Drohnen abgeschossen. Weiter griff die Ukraine die von Russland besetzte Halbinsel Krim mit Drohnen an. Auch dort wurden Wohnhäuser beschädigt. Zudem kam es zu Stromausfällen. Mitte Woche hatte Russland seinerseits einen Großangriff auf die Ukraine ausgeführt. Dabei wurden alleine in Kiew 24 Menschen getötet. Die Ukraine kündigte daraufhin eine Reaktion an. Die Weltgesundheitsorganisation WHO hat wegen eines Ebola-Ausbruchs in Afrika einen internationalen Gesundheitsnotstand ausgerufen. Betroffen sind insbesondere Kongo-Kinshasa und Uganda. Die Gefahr einer Pandemie sieht die WHO momentan aber nicht. ARD-Korrespondent Sven Weingärtner.
7: Mehr als 300 Verdachtsfälle hat die Gesundheitsbehörde der Afrikanischen Union gezählt. Tatsächlich könnte es deutlich mehr Fälle geben, warnte die Weltgesundheitsorganisation WHO. Es handele sich um eine gesundheitliche Notlage von internationaler Tragweite. Die Kriterien für die höchste Alarmstufe, eine Pandemie, erfüllt der Ausbruch nach Angaben der WHO aber bislang nicht. Die Hilfsorganisation Ärzte ohne Grenzen bezeichnete die rasche Ausbreitung trotzdem als äußerst besorgniserregend. Sie bereitet eine groß angelegte Hilfsaktion vor. Ebola verläuft oft tödlich. Gegen den seltenen Bundibugyo-Stamm des Virus, der hinter dem Ausbruch steckt, gibt es keinen zugelassenen Impfstoff und auch noch keine spezifische Behandlung.
6: Sven Weingärtner hat's berichtet. Ein mutmaßlicher Drahtzieher des Völkermords in Ruanda 1994, Félicien Kabuga, ist in Haft im niederländischen Den Haag gestorben. Das teilte das zuständige UNO-Gericht mit. Kabuga war über 90 Jahre alt und an Demenz erkrankt. Er war deshalb nicht verhandlungsfähig. Der ruandische Geschäftsmann war über 30 Jahre lang auf der Flucht, bevor er 2020 in Paris festgenommen wurde. Er soll die Houthi-Miliz finanziert haben, die 1994 mindestens 800.000 Menschen in Ruanda ermordet hatte. Zu 3 Meldungen vom Sport. Zuerst Eishockey. Die Schweizer Eishockey-Nationalmannschaft hat auch ihr zweites Spiel an der Heimweltmeisterschaft gewonnen. Die Schweizer besiegten am Abend Lettland mit 4:2. Dann Fußball. In der Super League der Frauen hat sich IB für den Playoff-Final qualifiziert. Die Bernerinnen haben das Rückspiel gegen den FC St. Gallen 1:0 gewonnen. Das Hinspiel hatten die IB-Frauen ebenfalls gewonnen. Im Final um die Schweizer Meisterschaft treffen die IB-Frauen auf Servette Chinois. Und bei den Männern hat Lausanne gegen die Grasshoppers 1:3 verloren, Winterthur hat gegen Luzern 0:3 verloren und der FC Zürich unterlag Servette Genf 0:2. Das Wetter. Heute ist es trotz einigen dichteren Wolkenfeldern recht sonnig. Die Temperaturen erreichen Mittelland um 16 Grad und im Tessin 20 Grad. Das waren Nachrichten von Radio SRF, verantwortlich Michael Wettstein.
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3: Sonntagmorgen 9.05 Uhr. Zeit für Sakral Vokal auf SRF 2 Kultur. Redaktion heute Valerio Benz und am Mikrofon begleitet sie weiterhin Patricia Moreno. Heute steht geistliche Musik aus dem 16. und 17. Jahrhundert auf dem Programm. Wir besuchen den Bologneser Kapellmeister Giovanni Paolo Colonna und hören von ihm eine große fünfstimmige Messe. Colonna, ein großer Name in Bologna für die dortige Musikgeschichte. Er war Mitbegründer einer Akademie aus Musikern, die dann später zu einer weiteren Akademie führte. Das war dann die berühmte, in die dann auch Mozart eintrat nach einer mehrstündigen Prüfung. Bevor wir Colonnas Missa a Cinque Voci hören, lenken wir unsere Aufmerksamkeit aber zuerst auf Jacques Arcadelt. Arcadelt ist im heute belgischen Namur aufgewachsen, wirkte dann aber lange Zeit in Florenz und Rom und wurde später in Paris heimisch. Sein Magnificat Primi Toni, das steht im ersten Modus, das heißt in der ersten Kirchentonart der dorischen. Aus heutiger Sicht ist das eine abgewandelte Mollskala. Und passend zum Geburtsort von Arkadelt, Namur, hören wir eine Aufnahme mit dem Chœur de Chambre de Namur. Dazu die Chorale Scola Le Pastoraux und die Capella Mediterranea. Die musikalische Gesamtleitung liegt in den Händen von Leonardo Garcia Alarcón.

Jacques Arcade hält das Magnificat Primi Toni in Sakral Vokal auf SRF 2 Kultur mit dem Chœur de Chambre de Namur, dazu der Choralscola Le Pastoro und der Capella Mediterranea unter der Leitung von Leonardo Garcia Alarcón. Hören wir in eine weitere Aufnahme hinein, der Capella Mediterranea mit ihrem schweizerisch-argentinischen Leiter Garcia Alarcón. Auf der aktuellen CD von Dirigent und Ensemble sind zwei Werke zu finden. Einmal das Dixit Dominus aus den italienischen Jahren von Georg Friedrich Händel und, wesentlich unbekannter, eine fünfstimmige Messe von Giovanni Paolo Colonna. Händel und Colonna sind einander wohl nicht begegnet. Rein zeitlich wäre das auch nicht möglich gewesen, da Colonna schon tot war, als Händel nach Italien kam. Aber Händel hat sich von Schülern Colonnas aus Bologna sehr stark beeinflussen lassen. Giovanni Paolo Colonna war Mitbegründer der Accademia dei Filarmonici, aus der später dann die Accademia Filarmonica hervorging, eine berühmte Akademie. Er war viermal der sogenannte Principe, der Leiter. Hauptsächlich war er Kapellmeister an der Hauptkirche von Bologna, der Basilica San Petronio, und gehörte im 17. Jahrhundert zu den bedeutendsten Kirchenmusikern Italiens. Von Giovanni Paolo Colonnas insgesamt 13 Oratorien sind leider nur 6 erhalten. Auch von seinen Messen sind längst nicht mehr alle zugänglich. Viele von Colonnas Werken existieren bis heute nur in Manuskriptform und liegen in verschiedenen Bibliotheken Europas, nicht nur in Bologna. Da gibt es noch einiges wieder zu entdecken. Und Colonna mag heute wenig bekannt sein, aber damals war sein Name sehr geschätzt. Auch nördlich der Alpen. Johann Mattheson etwa, Bach- und Händel-Zeitgenosse, hat von ihm geschwärmt. Und es ist auch ziemlich wahrscheinlich, dass sogar Johann Sebastian Bach die Musik Colonnas kannte. Hören wir jetzt diese Messa a cinque voci, die Messe zu 5 Stimmen von Giovanni Paolo Colonna. Und das sind die Solistin Mariana Flores und Elisabetta Schwesnikova, Sopran, Paul-Antoine Benoît Dijon, Countertenor, Valerio Contaldo, Tenor, André Morsch, Bass. Es singt wieder der Chœur de Chambre de Namur und spielt die Capella Mediterranea unter der Leitung von Leonardo Garcia Alarcón.

Musik aus dem Umfeld der Basilica di San Petronio, der Hauptkirche von Bologna. Und zwar die Messe zu 5 Stimmen von Giovanni Paolo Colonna. Diese Aufnahme, die ist im vergangenen Herbst erschienen mit dem Chœur de Chambre de Namur und der Capella Mediterranea unter der Leitung von Leonardo Garcia Alarcón. Die Gesangssolisten waren Elisaveta Sveshnikova und Mariana Flores, Sopran, Paul-Antoine Benos, Gian, Countertenor, Valerio Contaldo, Tenor und André Morsch, Bass. San Petronio, auch heute noch ein wirklich besuchenswerter Ort in Bologna, auch mit einer langen, langen Musiktradition. Und hier ist eine Kirche zu finden, die unvollendet geblieben ist. Zumindest die Fassade, die Außenfassade ist es. Teilweise sieht man noch den blanken Backstein. Und der Rest ist ein bisschen mit Marmor verkleidet. So, und jetzt muss ich bis zur Radiopredigt noch ein bisschen Musik organisieren. Und das tue ich hiermit. Und zwar aus derselben Aufnahme, von der ich schon erzählt habe. Nicht nur Colonna findet sich auf dieser vergleichsweise neuen CD der Capella Mediterranea, sondern auch Händel, Georg Friedrich Händels Dixit Dominus. Und daraus hören wir jetzt noch eine Arie. Denn Händel hat sich in dieser Musik tatsächlich von Colonna indirekt, also von Schülern Colonnas, inspirieren lassen. Tecum principium in die virtutes. Hören wir nochmal die Capella Mediterranea und Elisaveta Sveshnikova.

0: Elisabetta Svechnikova und die Capella Mediterranea unter Leonardo Garcia Alarcón in der Arie Tecum Principium in Die Virtutis aus dem Dixit Dominus von Georg Friedrich Händel. Das zum Ausklang von Sakralvokal, wo heute eine fünfstimmige Messe von Giovanni Paolo Colonna im Mittelpunkt stand. Die Redaktion hatte Valerio Benz.
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0: 10 Uhr und damit Zeit für die SRF-Radio-Predigt. Heute kommt sie vom christkatholischen Pfarrer Theo Pindl. Er denkt darüber nach, was ein unzeitgemäßes Leben ausmacht und was daran gut sein könnte, an einem Leben in Demut, in Bescheidenheit. Und falls Sie die Predigten von Theo Pindl schon kennen, dann wissen Sie, dass er Filme mag. So hat er auch heute einen mitgebracht.
2: Was ist Leben? Was ist Glück? Eine Ahnung bekomme ich, wenn ich Hirayama auf seinem Weg durch den Tag in der Megacity Tokio begleite. Hirayama, ein Mann Mitte 50, ist der Protagonist aus Wim Wenders Film Perfect Days von 2023. Nachdem Hirayama im Morgengrauen aufgestanden ist, besprüht er seine kleinen Baumsämlinge mit Wasser. Er kniet vor ihnen, hält einen Moment inne, verneigt sich und lächelt, als würde er ihnen einen guten Tag wünschen. Wenn er am Morgen vor die Haustüre tritt, blickt er zuerst freundlich in den Himmel, steigt in seinen blauen Kleinbus und fährt los. Dann beginnt sein Arbeitstag als Toilettenreiniger in Tokio. Die öffentlichen WCs reinigt er nicht als lästige Pflicht, sondern mit Hingabe und gewissenhaft. In seiner Mittagspause sitzt Hirayama dann auf einer Bank in einem kleinen Park, beobachtet das Licht, das durch die Bäume fällt. Das Spiel von Licht und Schatten fasziniert ihn. Und den Menschen um ihn herum begegnet er verständnisvoll und einfühlsam. Wache Augen, klarer Verstand, hörendes Herz und viel Humor. So nehme ich Hirayama wahr. Er spricht wenig. Eine der wenigen Worte rezitiert er zusammen mit seiner Nichte. Nächstes Mal ist nächstes Mal und jetzt ist jetzt. Hirayama lebt ein einfaches Leben, analog würden wir heute sagen, liest vor dem Schlafengehen Secondhand-Bücher und hört Musik aus seiner Jugend. Aus einem Audiokassettenrekorder. The Rolling Stones, Patti Smith, The Kinks, Lou Reed, The Animals.

0: Mich fasziniert Hirayamas Lebensstil. Sein Mut zu einem unzeitgemäßen Leben, zu einem Leben gegen den Trend, nicht immer mehr haben wollen, nicht nur um sich selbst kreisen, sich selbst manifestieren, sondern dem Leben dienen, hingebungsvoll und achtsam, wahrnehmen, was andere nicht wahrnehmen, sich verbunden fühlen mit der Schöpfung und allen ihren Wesen. Ich merke, sein Leben berührt eine Sehnsucht in mir, ja, so könnte Leben gehen. In vielen Gottesdiensten wird am heutigen Sonntag eine Passage aus dem 1. Petrusbrief gelesen zum Thema »Wie können, wie sollen wir als Christinnen und Christen leben? Welcher Lebensstil ist angesagt?« Der Petrusbrief wurde Ende des 1. Jahrhunderts geschrieben, als die noch junge Jesusbewegung in einer ausgesprochen prekären Lage war. Man konnte ihre Mitglieder denunzieren, weil sie sich nicht der öffentlichen Ordnung einpassten, dem Kaiser nicht opferten und auch sonst nicht den Anforderungen des damaligen Mainstreams entsprachen. Sich zu Christus zu bekennen, war eine politisch hochbrisante Angelegenheit. In dieser Situation ermutigt der Petrusbrief zu einem unzeitgemäßen Leben.
1: Bekleidet euch alle miteinander mit Demut, denn Gott widersteht den Hochmütigen, den Demütigen aber gibt er Gnade. So beugt euch in Demut unter die starke Hand Gottes, damit er euch würdige zu seiner Zeit. Alle eure Sorge werft auf ihn, denn er sorgt für euch. Seid nüchtern, seid wachsam.
0: Sich mit Demut bekleiden, das ist für den Briefschreiber der Identity-Marker für einen christlichen Lebensstil. Und um seinem Aufruf Nachdruck zu verleihen, zitiert er aus der Tora, aus dem Buch der Sprüche. Gott widersteht den Hochmütigen, den Demütigen aber gibt er Gnade. Was charakterisiert diesen Lebensstil der Demut? Ich denke da vor allem an Bodenhaftung. Das lateinische Wort für Demut, humilitas, gibt dafür einen wichtigen Hinweis. Humilitas enthält Humus, das lateinische Wort für Erdboden. Bodenhaftung schützt vor Arroganz und Selbsttäuschung. Seid nüchtern, seid wachsam, heißt es im Brief. Macht euch nichts vor, seid ehrlich zu euch selbst, steigt herab vom hohen Ross eures Ego, gebt euch ganz hinein in das Leben, gebt euch hin und vertraut darauf, dass Gott auf eurem Weg zu finden ist, mitten in der Welt, mitten in eurem Tun. Alle eure Sorge werft auf ihn, denn er sorgt für euch. Bis heute steht Demut, Bescheidenheit, nicht hoch im Kurs. Demut klingt eher nach devotem Untertanentum, mangelndem Selbstbewusstsein, faul, feige, angepasst. Schnell wird Demut mit Kriecherei und Heuchelei in Verbindung gebracht, mit Kadavergehorsam und blindem Glauben. Und schnell ist hier auch die Verbindung hergestellt zur Religion. Demut sei Sklavenmoral, urteilt der Philosoph Friedrich Nietzsche, und das Christentum eine Religion verfehlter Selbsterniedrigung. Sicher gab und gibt es diese falsche Demut, zum Beispiel der als Demut getarnte Hochmut, sich demütig, bescheiden geben, um dann groß rauszukommen. Sicher führte und führt noch immer eine falsche Demut in Abhängigkeitsverhältnisse, zu Machtmissbrauch. Und vielleicht hatte unser Briefschreiber diese Gefahr im Blick, als er der Demut die Nüchternheit und die Wachsamkeit zur Seite stellte. Sie schützen vor religiösem Übereifer und ideologischer Verblendung. Bleibt auf dem Boden, hebt nicht ab, scheint er uns zuzurufen. Bleibt der Erde treu, mahnt der Theologe Dietrich Bonhoeffer. Seid keine Wolkenwandler. Liebe Zuhörerinnen und Zuhörer, ich finde, Menschen wie Hirayama tun unserer Zeit gut, tun unserem Zusammenleben gut. Menschen wie Hirayama laden mich ein zu einem unzeitgemäßen Leben gegen den Trend mit Bodenhaftung und Gottvertrauen. Ein großes Glück, biblisch gesprochen eine Gnade, wem vergönnt ist, zu erkennen und anzuerkennen, dass der Mensch nicht Gott ist, aber doch gleichzeitig mit ihr verbunden, zu ihr gehört, aus und in ihr lebt. Ein Freund von mir, er ist Gärtner von Beruf, erzählte mir, dass das Hinknien für ihn zu einer Demutsgeste geworden sei. Das Hinknien erinnere ihn daran, dass sein Leben ein Verdanken und ein Danken sei. Wenn ich mich bei der Gartenarbeit auf die Erde knie, erzählte er mir, erdet mich das. Ich spüre, dass ich verbunden bin mit Mutter Erde und geerdet gehe ich durch den Tag. Demut, Verbeugung vor der Schöpfung und dem Schöpfer. Ehre sei Gott auf der Erde.
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0: Ich wünsche Ihnen einen glücklichen Sonntag.

Perfect Day, ein echter Klassiker von Lou Reed. Und mit diesem Song erklang die Radiopredigt aus von Theo Pindl. Er ist christkatholischer Pfarrer in der Kirchgemeinde Badenbruck-Wettingen im Aargau. Und falls Sie mehr über unsere Radiopredigten erfahren möchten, dann gehen Sie auf die Internetseite radiopredigt.ch. 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

Eine klingende Grabstele, wie sie früher in Renaissance und Barock kreiert wurden. Und diese Praxis, die hat Maurice Ravel im 20. Jahrhundert wieder aufgegriffen in seinem Tombeau de Couperin, in Erinnerung geschrieben an im Ersten Weltkrieg gefallene Weggefährten und Freunde. Das Prälude daraus. Und gespielt wurde das vom Tonale Orchester Zürich unter der Leitung von Lionel Bringuier. Ihm kam der Zweite Weltkrieg in die Quere, aber auch die Russische Revolution. Sergei Rachmaninow, der eigentlich am liebsten nur komponiert hätte, aber dann zum gefeierten Pianisten wurde, weil er sein ganzes Vermögen verloren hatte und das Komponieren nur noch nebenbei betreiben konnte.

In Bulgarien geboren, aber in Deutschland ausgebildet, die Pianisten Aglika Genova und Ljuben Dimitrov zusammen, das Klavierduo Genova und Dimitrov. Inzwischen haben sie eine Professur, eine Doppelprofessur für Klavierduo an der renommierten Hochschule für Musik und Theater in Hannover. Und vielleicht, wenn morgen der Unterricht wieder losgeht, wer weiß, vielleicht fabrizieren sie dann einen kleinen Bangaranga für ihre Studierenden, wer weiß. Und vielleicht freuen sie sich ja auch mit über den Sieg Bulgariens beim ESC, wer weiß. Die Musikwelt überhaupt eine einzige Wandergeschichte. Die einen von Bulgarien nach Deutschland, der andere von Russland über Westeuropa in die USA, so wie Sergei Rachmaninow, der seine letzten Lebensjahre in Beverly Hills verbrachte. Und Kurt Weill, den es wiederum an die US-amerikanische Ostküste zog, an den Broadway, wo er zum Musical-Star-Komponisten aufstieg. Und das hören wir jetzt. One Touch of Venus von Kurt Weill. Anne-Sophie von Otter singt daraus Speak Low.

Yannick Nesisseger, der Dirigent mit Starkstrom in den Fingern. Sie erinnern vielleicht, wie er das Neujahrskonzert Anfang dieses Jahres dirigiert hat bei den Wiener Philharmonikern. Yannick Nesisseger, der auch dafür verantwortlich zeichnet, dass sie endlich wiederentdeckt wird. Florence Beer Price, die Komponistin, die eine der ersten war, die in den USA große Säle bespielen durfte. Unter anderem mit dieser, ihrer ersten Sinfonie in E-Moll. Darin findet sich Afroamerikanisches, nämlich diese Juba Dance. Und es folgt ein Klassiker, ein wirklicher Beethoven. Wer sonst?

0: Ludwig van Beethoven und die Oper. Sie wissen vielleicht, dass das ein etwas schmerzvolles Kapitel war. Es ist bei Fidelio geblieben, obwohl er doch viele andere Pläne hatte. Unter anderem mit Goethe zusammenarbeiten wollte, aber es kam dazu nie. Aber hier in diesem Stück Musik, nämlich dem Finale der Klaviersonate Nummer 3 in C-Dur Beethovens, da versteckt sich italienische Opera Buffa, die nämlich zur Zeit der Komposition überaus beliebt war im Wien der Beethovenzeit. Und gespielt hat Melody Zhao, junge Klaviervirtuosin aus La Gruyère, und sie lässt einen wirklich spüren, dass da buffoneske Charaktere am Werk sind. Sonntagmorgen, es ist 11:06 und demnächst geht's nach Solothurn.
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0: Und live nach Solothurn schalten, das werden wir schon um 11:50.

Franziska Fleischandal auf dem Salterio, begleitet von Il Dolce Conforto in diesem Adagio, das irgendein unbekannter Meister in Barockzeiten geschrieben hat. Ein nicht ganz so unbekannter Johann Wilhelm Hertel.

0: Bettina Messerschmidt, Wahl-Basler Cellistin, begleitet von der Merseburger Hofmusik in diesem Cellokonzert A-Moll von Johann Wilhelm Hertel. Und ein herzliches Adieu von mir, Patricia Moreno, am Mikrofon. Gleich geht's nach Solothurn.
1: Die Nachrichten von SRF um 11 mit Frank Estermann. Die Ukraine hat in der Nacht die Region um die russische Hauptstadt Moskau mit Drohnen angegriffen. Dabei sind laut russischen Angaben mindestens 3 Menschen getötet worden. Mehrere Häuser und Wohnungen seien in Brand geraten. Das russische Verteidigungsministerium sagt, das Militär habe im ganzen Land mehr als 550 ukrainische Drohnen abgeschossen. Weiter griff die Ukraine die von Russland besetzte Halbinsel Krim mit Drohnen an. Auch dort wurden Wohnhäuser beschädigt. Zudem kam es zu Stromausfällen. Mitte Woche hatte Russland seinerseits einen Großangriff auf die Ukraine ausgeführt. Dabei wurden allein in Kiew 24 Menschen getötet. Die Ukraine kündigte daraufhin eine Reaktion an. In der süddeutschen Stadt Pforzheim haben heute Morgen rund 30.000 Menschen ihre Wohnungen und Häuser verlassen müssen. Der Grund? Bei Bauarbeiten wurde eine Weltkriegsbombe gefunden. Ein Teil der Innenstadt von Pforzheim musste deshalb evakuiert werden. Auch der Zugverkehr am Hauptbahnhof wird bis am Mittag komplett eingestellt, wie die Behörden schreiben. Wann die 1,8 Tonnen schwere Bombe entschärft werden wird, ist noch unklar. In Zwingen im Kanton Basel-Landschaft ist eine Person bei einem Wohnungsbrand verletzt worden. Das Feuer brach gestern Abend in einer Wohnung eines Mehrfamilienhauses aus, wie die Polizei mitteilt. Der Bewohner wurde von der Feuerwehr gerettet und ins Spital gebracht. Die anderen Bewohnerinnen und Bewohner des Hauses konnten das Gebäude selbstständig verlassen. Und in Eschlikon im Kanton Thurgau hat ein betrunkener E-Bike-Fahrer einen Selbstunfall unverletzt überstanden. Laut Polizeiangaben hatte der Mann 2,8 Promille Alkoholintus, als er mit seinem Velo stürzte. Ihm wurde der Führerausweis entzogen. In Biel geht am Abend das 35. Eidgenössische Musikfest zu Ende. Und bereits jetzt zeigt sich das Organisationskomitee sehr zufrieden mit dem Anlass. Man gehe von mehr als 100.000 Besucherinnen und Besuchern aus, sagte der Kommunikationschef des Musikfests zur Nachrichtenagentur Keystone STA. Mehr als 24.000 Musikerinnen und Musiker aus über 500 Vereinen nahmen und nehmen an der diesjährigen Veranstaltung teil. Es ist das erste eidgenössische Musikfest seit 10 Jahren. 2021 musste die Veranstaltung aufgrund der Corona-Pandemie abgesagt werden. Das Wetter. Heute ist es recht sonnig mit einigen Wolkenfeldern bei rund 16 Grad im Norden und 20 Grad im Süden. Das waren Nachrichten von Radio SRF, verantwortlich Michael Wettstein.
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3: Herzlich willkommen in der Cantina del Vino in Solothurn und auf SRF 2 Kultur zum Literaturfenster. Bis 12.30 Uhr live von den Solothurner Literaturtagen. Es läuft hier Musik, die noch nicht laufen sollte. Aber ich sage Ihnen kurz, mein Name ist Jennifer Kakshuri. Ich bin Literaturredaktorin bei SRF und Moderatorin der Sendung Literaturclub. Und ich begrüße die Schriftstellerin und Übersetzerin Dorothee Elmiger sowie die Übersetzerin und Literaturvermittlerin Camille Lüscher. Und mit ihnen spreche ich bis 12 Uhr über das genaue Lesen, über Wortwahl und Entscheidungen in verschiedenen Sprachen und darüber, wie Literatur im Übersetzen Form annimmt. Camille Lüscher, Sie sind die Übersetzerin von deutschsprachiger Schweizer Literatur ins Französische. Unter anderem Eleonore Frey, Max Frisch und Lukas Berfuss kann man dank Ihnen auch auf Französisch lesen. Wenn wir zurück zu Ihren Anfängen gehen, gibt es einen spezifischen Moment, in dem Sie wussten, übersetzen wird Ihr Beruf?
4: Ja, das gibt es tatsächlich. Es ist ein sehr romantisches Bild, aber ich war auf eine kleine Brücke. Ich habe an der Uni Lausanne studiert, Germanistik und französische Literatur und Linguistik. Und da wurde mir auf einmal klar, ich habe wirklich das Bild im Kopf sehr stark, dass es mir auf einmal klar war, dass das Übersetzen eigentlich alles vereinen würde, was mir Spaß gemacht hat, was mir gefallen hat, was mich interessiert hat. Und das war sowohl die französische Literatur, französischsprachige Literatur, als auch die deutschsprachige Literatur, das Schreiben, das Analysieren von Werken, das Interpretieren und das Lesen und das, wie man Sprache verwendet.
3: Dorothee Elmiger, Ihr aktueller Roman Die Holländerinnen wurde mit dem Schweizer und dem Deutschen Buchpreis ausgezeichnet. Sie arbeiten nicht nur als Schriftstellerin, Sie übersetzen auch aus dem Englischen ins Deutsche. Wie kam es dazu, dass Sie übersetzen?
2: Ich glaube, das Übersetzen als Vorgang und Prozess hat mich immer interessiert, aber ganz lange hätte ich es mir nie zugetraut zu übersetzen, weil ich so eine Hochachtung vor dieser Aufgabe, vor diesem Beruf hatte, weil ich auch als Autorin eben weiß, wie schwierig das ist und wie wichtig jedes Wort, auch wie bedacht jedes Wort gewählt wird. Dann, als ich irgendwann auch aus der Schweiz weggezogen bin und das Englische und das Deutsche stärker in meinem Alltag noch präsent waren und ich sowieso immer am Übersetzen war und übers Übersetzen nachdachte, da habe ich das dann irgendwann gewagt. Aber ich muss auch sagen, auch jetzt, da ich neben Camille sitze, ich verstehe mich eigentlich als Schülerin, als Lernende, als Novizin. Ich finde nicht, dass ich mich eigentlich als Übersetzerin vorstellen kann, vielleicht irgendwann einmal, aber ich habe sehr stark das Gefühl, ich lerne gerade etwas.
3: Und wir sprechen genau darüber. Wir werden euch beide besser kennenlernen in dieser Stunde, etwas über eure Sprachen und auch über die Arbeitsweise. Musik spielt auch eine Rolle in dieser Stunde und auch in der Musik geht's in dieser Stunde ums Übersetzen, also um Bearbeitung, das Übertragen von einer Klangsprache in eine andere, ganz ohne Worte, wie bei diesem Lied ohne Worte von Felix Mendelssohn. Eigentlich ein Klavierstück, hier kommt aber eine Klarinette dazu.

0: SRF 2 Kultur live aus der Cantina del Vino in Solothurn an den Literaturtagen mit Camille Lüscher und Dorothee Elmiger. Beide arbeiten unter anderem als Übersetzerinnen. Kommen wir erst zu Ihnen, Camille Lüscher. Sie sind Ende 30, leben in Genf und übersetzen Deutsch-Schweizer Literatur ins Französische. Woher kommt Ihre Nähe zur deutschen Sprache?
1: Aus der Schweiz, glaube ich. Ich war eigentlich nicht so gut in der Schule. Ich habe Deutsch sehr lange studiert, ja, wie alle Schüler in der Schweiz. Aber dann bin ich nach Berlin gegangen und habe richtig Deutsch gelernt, weil ich diese Sprache lernen wollte. Und das hat mich dann interessiert, lesen zu können, was diese andere Schweiz schreibt. Und ja, aus der Perspektive der Westschweiz hat man manchmal das Gefühl, die richtige Schweiz ist da in der Deutschschweiz und man will da verstehen, was da läuft und wie die Leute überlegen und nachdenken. Ja.
0: Sie übersetzen vor allem deutschsprachige Literatur aus der Schweiz ins Französische, Romane, Lyrik, Theaterstücke, unter anderem von Annette Hug, Max Frisch, Arno Kamenisch, und aktuell sind Sie mit dem letzten Roman von Lukas Berfuss in Solothurn unterwegs, Die Krume Brot. Zudem sind Sie Literaturvermittlerin, Sie arbeiten am Centre de Traduction Littéraire in Lausanne und Sie leiten die Reihe Domaine Allemand des Verlags Zoé in Genf. Die Domaine Allemand ist das deutschsprachige Programm des Verlags. Sie sind also Übersetzerin, Kuratorin, Vermittlerin, arbeiten in der Wissenschaft. Wie beeinflussen sich diese Rollen gegenseitig?
1: Es ist ein großes Glück, es bereichert sich wirklich, also vor allem der Austausch mit allen diesen Leuten, an der Universität oder im Verlag, mit anderen ÜbersetzerInnen, mit Autorinnen. Ich glaube, ganz wichtig beim Übersetzen ist es, dass man ständig in Bewegung bleibt. Das ist auch, was mir gefällt, dass man immer wieder lernt, ja, das ist ein lebenslanges Prozess, dass man etwas lernt. Mit jedem Buch ist es eigentlich neu und man fängt von vorne rein. Und genau, dieser Austausch, die eigene Praxis auch reflektieren durch die Kontakte auch an der Uni Lausanne mit dem Centre de Traduction Littéraire, wo wir auch viele Veranstaltungen über Übersetzung organisieren und ja mit Publikum auch über Übersetzung sprechen und vermitteln wollen, was das Übersetzen eigentlich an sich hat.
0: Titel von deutschsprachigen Romanen sind oft nicht eins zu eins übersetzbar ins Französische. Die Krume Brot von Lukas Berfuss, der Roman auf Französisch heißt Les Miettes, die Krümel. Warum gerade so?
1: Ja, die Krume Brot ist auch ein seltsames Titel und Les Miches auf Französisch ist auch mehrdeutig und passt nicht so genau. Les Miettes, das funktioniert sehr gut mit dem, nicht nur mit dem Thema des Buches, die Armut, sondern auch mit der Art und Weise, wie es geschrieben ist. In diesem Buch gibt es ganz viele Details, die sehr wichtig sind. Und so sind auch, ja, Les Miettes, die Krümel, sind kleine Sachen, die man vielleicht genauer anschauen sollte.
0: Sie haben aus der Zuckerfabrik von Dorothee Elmiger, die auch hier bei uns am Tisch sitzt, zusammen mit der Schriftstellerin und Übersetzerin Marina Skalova übersetzt. Der französische Titel ist ganz anders. Er lautet nicht etwa La Sucrerie, sondern Sucre Journal d'une Recherche. Wie entsteht so eine Entscheidung? Also wie war der Prozess, um zu diesen französischsprachigen Titel zu kommen?
1: Titelfindung ist immer etwas auch mit, also eine Verhandlung mit dem Verlag und mit den Lektoren und Sucre Journal d'une Recherche, aber untertitelt Roman traduit par, also ein Roman übersetzt von Camille Lüscher und Marina Skalova zusammen, haben wir zusammen gemacht. Und das ist wichtig auch, dass das, es ist gleichzeitig ein Journal und ein Roman, diese fiktionale Ebene ist doch auch auf dem Cover da. Das sind lange Überlegungen und es gibt auch Marktfragen, wie spricht man denn ein Publikum an, was wird denn funktionieren, und Sucrerie, das ist auch mehrdeutig und vielleicht zu vage, oder genau, man sucht etwas, was vielleicht den Blick anhaften wird.
0: Und wurden Sie involviert, Dorothee Elmiger?
2: Es gab sicher den Moment, als mich eine Nachricht erreicht hat und mir dieser Titel vorgeschlagen und mitgeteilt wurde. Ich erinnere mich gar nicht genau daran, aber das ist auch deshalb so, weil ich sehr einverstanden war mit dem Titel. Also manchmal gibt es dann auch Vorschläge von irgendwo, bei denen dann man vielleicht erst einmal schluckt oder denkt, ach, das ist der Titel für diesen Text, das habe ich mir so gar nicht vorstellen können, aber in diesem Fall finde ich das eigentlich schön. Es ist wie auch Übersetzungen oft ja eine Erweiterung, Fortschreibung des Textes, und auch der Titel nimmt Elemente des Textes auf. Ich habe das Buch selbst auch einen Recherchebericht genannt, und deshalb fand ich das wirklich sehr passend.
0: Das heißt, Sie sind zufrieden damit?
2: Ja.
0: Camille Lüscher, Sie übersetzen gerade das Buch von Zora Del Buono, auch eine Deutsch-Schweizer Autorin, seinetwegen, also auch preisgekrönt mit dem Buchpreis, dem Schweizer Buchpreis, seinetwegen. Was macht man da mit dem Titel?
1: Also in dem Fall bin ich nicht die Übersetzerin, sondern die Lektorin. Es erscheint dann in der Reihe Domaine Allemand bei Edition Zoé, und Benjamin Pécou übersetzt das Buch. Und ich begleite dann die Übersetzung.
0: Also Lektorat.
1: Genau, ein Lektorat. Und ich habe den Titel ausgewählt, aber und wir sind dabei, noch einen Titel zu suchen. Also seinetwegen, wahrscheinlich à cause de lui, par sa faute wäre zu moralisch. Also das ist wirklich etwas Schwieriges. Und vielleicht, manchmal findet man dann doch einen völlig anderen Titel, was sich anbietet im Text, mit dem Text funktioniert. Aber wir sind noch nicht so weit, dass wir ein völlig anderes Titel gefunden haben.
0: Aber das heißt, Sie arbeiten zusammen mit dem Übersetzer daran, einen Titel zu finden, der auch in den Verlag passt, also wo die Verlagsleute dann sagen, das eignet sich oder eignet sich überhaupt.
1: Ja, und für das französische Publikum, das französischsprachige Publikum, sowohl in der Schweiz als auch in Frankreich funktioniert. Und das machen wir auch zusammen mit der Leiterin des Verlags, Caroline Couteau. Also das ist wirklich etwas, die Titelsuche ist etwas, wo das den ganzen Verlag involviert ist und manchmal auch Buchhändler gefragt werden oder ja. Und manchmal ist es auch erstaunlich. Also ich habe Willem Tell in Manila von Annette Hug übersetzt, und es heißt auf Französisch Revolution aux confins. Und wir haben da Willem Tell verschwinden lassen. Es war auch eine schwierige, schwere Entscheidung, aber ich glaube, das funktioniert ganz gut auch für dieses Buch.
0: Wir kommen zu Claude Debussy und einem Satz aus der Suite Bergamasque. Passe-pied in einer Orchesterfassung.

0: SRF 2 Kultur mit einer Sondersendung, dem Literaturfenster live vor Publikum. Wir sind an den Literaturtagen in Solothurn. Ich spreche über literarische Übersetzung mit Camille Lüscher und Dorothee Elmiger. Dorothee Elmiger, Sie sind in Zürich geboren, leben jetzt in den USA, in New York. Ihre beiden letzten Romane aus der Zuckerfabrik und die Holländerinnen haben Furore gemacht. Letzteres wurde vergangenen Herbst mit dem Schweizer und dem Deutschen Buchpreis ausgezeichnet, was unter anderem zu vielen Übersetzungen führt. Sie selbst übersetzen Prosa, Essays, Lyrik aus dem Englischen ins Deutsche. Zuerst zu Ihren Büchern. Wie ist es für Sie, dass Ihre Romane übersetzt werden?
1: Ja, es ist ein großes Glück. Ich habe mir das früher auch gar nicht vorgestellt, dass das passieren könnte. Also, dass die Texte auch reisen und selbst darf man dann auch manchmal mitreisen. Und das, ich war zum Beispiel vor einem Jahr in Bogota auf der Buchmesse und hatte dort ein Gespräch mit einem kolumbianischen Schriftsteller über unsere Bücher. Und wir haben gemerkt, wir haben uns mit ähnlichen Fragen befasst und diese das Gespräch hat nur stattfinden können, weil eben übersetzt wurde. Und das ist wirklich ein großes Glück. Und dann gibt es natürlich auch immer die Frage, ja, ist denn das Übersetzen überhaupt möglich? Ich verstehe meine Arbeit mit der Sprache sehr stark, so dass ich da immer so fast archäologisch auch vorgehen will und schauen will, was sagt eigentlich die Sprache, was hängt da alles mit dran an Geschichte, an Assoziationen. Und das sind ja auch sehr spezifische Fragen, die im Deutschen vielleicht ganz anders sich verhalten als in einer anderen Sprache. Und da gibt es immer wieder auch diese Zweifel. Also funktioniert das überhaupt? Und ich glaube aber, das Schöne ist dann eben, dass das trotzdem gemacht wird und immer wieder versucht wird und es gelingt ja doch.
0: Jetzt Ihr aktueller Roman Die Holländerinnen arbeitet sehr stark mit der indirekten Rede. Sie kennen beides, also das Schreiben wie eine Archäologin, also Sie arbeiten mit Sprache, aber Sie kennen auch die Perspektive von derjenigen, die übersetzt. Ist die Frage nach einer Übersetzung beim Schreiben eines Romans überhaupt ein Thema für Sie?
1: Nein, ich glaube, das kann kein Thema sein. Und gerade bei die Holländerinnen wäre das wirklich, hätte mich das vielleicht auch irgendwie dann blockiert, weil es gibt jetzt dann bald im Juni ein Treffen, da darf ich mich mit einigen Übersetzerinnen zusammensetzen, die alle gleichzeitig dieses Buch übersetzen. Und ich bin sicher, wir werden darüber sprechen, wie sie in ihren Sprachen mit dieser indirekten Rede umgehen. In manchen gibt es ja einen Konjunktiv auch gar nicht. Und ich bin sehr gespannt auf dieses Gespräch und ich bin auch froh, dass ich das nicht selbst übersetzen muss.
0: Ja, beim Lesen Ihres Romans Die Holländerin habe ich in meinem Kopf immer wieder überlegt, wie kann man das ins Englische übersetzen, weil Englisch ist meine erste Sprache. Und ich fand das dann interessant, aber auch schwierig, weil es kompliziert werden könnte. Und weil Sie ja auch einen sehr starken Bezug zum Englischen haben, wie schauen Sie auf Ihre Bücher in den Sprachen, die Sie auch sprechen, die nicht Deutsch sind? Also wie schauen Sie auf die englische Übersetzung?
1: Das ist irgendwie ein schwieriges Verhältnis. Ich merke, dass ich die deutsche Version, die ist so, mit der habe ich so viel Zeit verbracht. Den Klang, den Rhythmus, da habe ich an jedem Satz so lange gesessen und daran gefeilt. Und das ist fast so wie ein Musikstück, das man im Kopf hat. Und dann in der Übersetzung verändert sich natürlich ganz viel und das soll auch so sein. Der Rhythmus ist ein anderer, die Bilder sind andere. Also und da merke ich, dass es manchmal für mich schwierig ist, dass ich fast ein bisschen fremdle mit. Ich muss aber sagen, dass es gerade bei der französischen Übersetzung, dass ich da immer denke, ach, das klingt ja toll, viel eleganter, so klug. Da ist es. Vielleicht ist es auch von Sprache zu Sprache wieder ein anderes Gefühl und so viele Sprachen spreche ich gar nicht.
0: Camille Lüscher, Sie übersetzen das aktuelle Buch von Dorothee Elmiger nicht. Marina Skalova macht das diesmal alleine. Was erzählt sie so von der indirekten Rede?
2: Ja, ich ich werde das Buch als Lektorin wieder begleiten. Und wir sind noch nicht so weit. Marina Skadova hat gerade mit der Übersetzung angefangen. Aber wir wissen schon, das ist die große Herausforderung dieses Buches, die Herausforderungen sind eigentlich das Schöne beim Übersetzen. Darum übersetzt man ja auch. Du hast es gesagt, Dorothee. Man übersetzt trotzdem und in diesem Trotzdem steht ganz viel drin. Also das ist, ich glaube, das ist auch wichtig zu bedenken, dass man nicht zum Beispiel ich übersetze nicht aus dem Deutschen, sondern ich übersetze die Sprache einer Autorin. Und das macht viel aus auch. Also ich übersetze, einen Autor oder eine Autorin mit der Sprache arbeitet, wie er die Sprache bearbeitet und verwandelt. Und diese Geste reproduziert man dann in die eigene Sprache. Also das ist eine Haltung und die Haltung kann man immer übersetzen. Man kann einen Weg finden, die Haltung zu übersetzen.
0: Und Sie nicken, Dorothee Elmiger. Woher kommt Ihr Bezug zur englischen Sprache? Also Sie leben in New York seit ein paar Jahren, aber wie arbeiten Sie mit dieser Sprache? Wie ist es zur Liebe gekommen?
1: Naja, ich habe schon als Schülerin mal ein Jahr dort verbracht und das war für mich vielleicht auch als Autorin eine wichtige Zeit. Ich habe dort eine ganz tolle Englischlehrerin gehabt an der High School, bei der wir ganz viel geschrieben haben. Ja, und jetzt ist es dann eher zufällig so gekommen, dass ich dort wieder gelandet bin. Und ja, ich weiß gar nicht, was ich über die Sprache so sagen soll. Ich merke, dass die Unterschiede sehr, sehr groß sind für mich oder immer noch größer werden zwischen dem Englischen und dem Deutschen und dass es gewisse Dinge gibt, die ich lieber auf Englisch sage oder schreibe und andere.
0: Was zum Beispiel?
1: Deutsch. Ja, das ist, also als ich glaube schon, das literarische Schreiben, das kann ich mir nicht vorstellen, dass ich da irgendwann die Sprache wechsle, weil ich im Deutschen finde, da habe ich so viele Möglichkeiten, sehr präzise zu bauen, auch diese ganz komplizierten Konstruktionen und auch die Möglichkeit, Wörter aneinander zu fügen. Da habe ich vielleicht auch einfach, weil ich mit dieser Sprache dann eben doch aufgewachsen bin, da habe ich das Gefühl, ich kann fast tänzerisch mit der Sprache umgehen und das Englische, da ist es manchmal auch befreiend, weniger präzise sein zu müssen.
0: Ja, wir kommen zu Musik nochmals. Die Akkordeonistin Viviane Chasseau sagt, wenn sie auf ihrem Instrument klassische Musik spielt, sei das eine Art Übersetzungsarbeit. Und das hat sie in einem Interview auf Radio SRF 2 Kultur kürzlich erzählt.
3: Wenn ich klassische Werke interpretiere, ist das wie für mich eine Übersetzung dieser Werke ins Mundart. Weil für mich oft auch das Hochdeutsche hat etwas ein bisschen Distanzierteres. Und im Mundart, ja, da ist es einfach ganz direkt so.

0: Die Allemande aus der französischen Suite Nummer 5 in G-Dur von Johann Sebastian Bach, Bach-Werke-Verzeichnis 816. Vivian Chasso spielte das Akkordeon und wie sie sagt, sei diese Musik von früher gespielt auf ihrem Instrument wie eine Übersetzung in die Mundart. Literarische Übersetzung, unser Thema live auf SRF 2 Kultur und vor Publikum während der Solothurner Literaturtage. Bei mir sind die Übersetzerin Camille Lüscher und die Schriftstellerin Dorothee Elmiger, die auch aus dem Englischen übersetzt. Dorothee Elmiger hat 2 Bücher der US-amerikanischen Autorin Kate Zambrino übertragen. Das eine heißt Mutter, ein Gemurmel und Drift. Und in Drift folgt eine Erzählerin, angelehnt an Rainer Maria Rilke, ihren Streifzügen durch die Gegenwart und ringt zugleich mit dem eigenen Schreiben. Dorothee Elmiger, was war übersetzerisch die größte Herausforderung an Kate Zambrinos Texten?
1: Ja, ich denke in erster Linie, wie du, Camille, das vorher beschrieben hast, eine Sprache, einen Ton zu finden für Kates Text. Es ist ein fragmentarischer Bericht eines Sommers größtenteils. Die Autorin denkt darüber nach, sie muss eigentlich einen Roman schreiben. Stattdessen möchte sie eigentlich die Tage festhalten, diese Sommertage. Sie denkt viel darüber nach, wie kann man das jetzt aufzeichnen. Und sie liest viele Texte und ja, oft eben streift sie auch so durch diesen Sommer und durch die Stadt. Und ich wollte einen Ton finden, der eben auch diese Offenheit oder das wenig rigide irgendwie beibehält. Also das war vielleicht die größte Schwierigkeit. Und dann eben auch der Umgang mit all diesen Zitaten, mit den ganzen Referenzen.
0: Ja, der Text von Kate Zambrino arbeitet mit Zitaten unter anderem von Rainer Maria Rilke, also ursprünglich deutschsprachige Texte. Wie sind Sie damit umgegangen? Also es waren ja dann englische Übersetzungen von Rainer Maria Rilke. Nimmt man dann einfach das Original oder was macht man damit?
1: Ja, genau. Also sie zitiert sehr viel von Rilke, weil sie fasst so eine Art Biografie von Rilke auch in ihren Text einfügt oder immer wieder so Fragmente daraus bringt. Und sie bezieht sich sehr stark dabei auf die Briefe, die Rainer Maria Rilke geschrieben hat. Und oft ist es auch so, dass sie gar nicht markiert, wo ein Zitat beginnt. Manchmal sind das nur ein paar Wörter aus einem Brief, die sie dann in ihre Sätze einfügt. Und ich hatte natürlich schon den Anspruch, Rilkes Original Zeilen zu finden, weil ich ja nicht aus dem Englischen zurück einen ungefähren Rilke rekonstruieren konnte, aber weil sie eben die Quellen nicht genau nennt, also es gibt natürlich keine Fußnoten, war das eine sehr detektivische Arbeit, weil ich mir dann immer erst vorstellen musste, wie das ungefähr geklungen hat bei Rilke und dann suchen gegangen bin.
0: Und wie haben Sie gefunden?
1: Also es war eine sehr, sehr, sehr lange und anstrengende Arbeit. Es war auch irgendwie toll, diese Suche nach diesen nach diesen Fragmenten. Manchmal bin ich auch fast verzweifelt, weil ich wirklich Stunden damit verbracht habe, nur eine Formulierung zu finden. Und manchmal war das eben auch so, dass ich nur vermutet habe, dass sie sich da eigentlich auf Rilke bezieht, und es gab auch Fälle, da bin ich gescheitert und hab das, was ich vermeintlich suchte, nicht gefunden.
0: Aber dann hören wir doch jetzt einen Ausschnitt und vielleicht erzählen Sie dann auch, wenn Sie was gelesen haben, wie Sie Worte gefunden haben im Deutschen.
1: Genau, ich lese die ersten 2 oder 3 Sätze. Ich lese erst das Original und dann die Übersetzung. In the summer of 1907, in a letter to his wife from Paris, the poet Rainer Maria Rilke meditates on 3 branches of heather placed in a blue velvet-lined pencil box before him on his desk. The splendor of these fragments, which had arrived folded into her previous letter, he has been admiring for days. Im Sommer 1907 denkt der Dichter Rainer Maria Rilke in einem Brief, den er aus Paris an seine Frau schickt, über drei Heidezweige nach, die in einer mit blauem Samt ausgekleideten Schreibschatulle vor ihm auf dem Tisch liegen. Seit Tagen bestaunt er die Pracht dieser Fragmente, die sie ihrem letzten Brief beigelegt hatte. Und ich habe diese ersten Zeilen gelesen und dann war es eben zum Beispiel so, dass ich beim Lesen dachte, the splendor of these fragments, das wären wahrscheinlich nicht die Wörter, die eine Autorin 2022 verwenden würde. Ich hatte also einen Verdacht, das muss schon ein Zitat aus diesem Brief sein, der im ersten Satz erwähnt wird. Und ich hatte dann den Hinweis Sommer 1907 und ich habe einen Brief gefunden vom 13. September 1907. Da hat Rilke aus Paris an Clara geschrieben. Da gibt es diesen Satz: Ach, ich bewundere nun schon tagelang die Pracht dieser drei kleinen Fragmente. Und diese Pracht der Fragmente, ich hätte sonst wahrscheinlich auch nicht das Wort Pracht verwendet, aber das habe ich dann eben übernommen. Und vielleicht auch noch interessant, dass ich dann eben auch diese Pencilbox, da dachte ich ja, muss ich jetzt eigentlich auch Rilkes, auch wenn das kein Zitat ist, muss ich da eigentlich dann Rilkes Wort finden. Und bei ihm heißt es in diesem Brief Schreibschatulle. Und da habe ich mich also für dieses Wort entschieden. Und es ist aber so, dass Rilke ins Amerikanische immer wieder neu übersetzt wird. Das heißt, die Übersetzung von Rilke klingt in unseren Ohren viel zeitgemäß oder näher an unserer heutigen Sprache, als es eben in seiner Originalsprache von 1907 klingt. Und das heißt, manchmal muss ich dann eben doch auch vom direkten Zitat wieder abweichen oder das anpassen, damit es nicht so einen großen Kontrast gab, weil bei Kate Zambrino fügen sich diese Zitate oft ganz elegant ein. Und das war immer ein Abwägen auch. Also wie viel Original Rilke kann ich jetzt auch in diesen Text reinnehmen?
0: Und uns als Leserinnen und Leser auch zumuten dann in dem Moment. Ihr beide, Camille Lüscher und Dorothee Elmiger, übersetzt nicht nur Prosa, sondern auch Lyrik. Setzt man sich da anders an den Schreibtisch oder ist es ähnlich detektivisch wie jetzt im Fall von Kate Zambrino und Rainer Maria Rilke?
1: Also für mich gibt es da keinen so großen Unterschied, weil ich auch als Autorin eigentlich das nicht so sehe, dass in der Prosa die Sätze irgendwie funktionaler, zweckmäßiger sind, sondern jeder Satz muss absolut ernst genommen werden und immer wie eine Zeile aus einem Gedicht behandelt werden. So gesehen gehe ich auf sehr ähnliche Weise heran an die Texte, wobei die große Frage beim Übersetzen ist ja immer die von, also einerseits ist man dem Original verpflichtet und dann muss man sich immer wieder diese Freiheit trauen und auch vom Text sich entfernen, um die bestmögliche Übersetzung zu finden. Und das ist vielleicht beim Übersetzen von Lyrik noch öfter der Fall, dass man sich auch eben trauen muss, weit wegzugehen, um so dem Text treu zu bleiben.
0: Wie ist das bei Ihnen, Camille Lüscher?
2: Bei mir ist der Unterschied, dass ich ein Gedicht per Hand, also schriftlich, übersetze. Aber ansonsten würde ich dazu schreiben. Es gibt keinen großen Unterschied. Und vielleicht nur, dass es sehr konzentriert dann in einer Zeile passiert alles, was in Prosa vielleicht vorkommt, aber nicht so konzentriert, nicht auf dieser Form.
0: Sie, Camille Lüscher, sind jetzt hier in Solothurn unterwegs mit Die Krume Brot von Lukas Berfuß. Sie haben das Buch übersetzt ins Französische. Was war bei dieser Arbeit besonders herausfordernd?
2: Rhythmus, vor allem die Melodie. Es war schon die Rede von der Musik und wie man die Musik eines Textes übersetzt. Und für mich war es ganz wichtig bei diesem Buch, dass ich den Sog wieder erstelle, denn das Original wirklich erzeugt. Ich habe als Leserin habe ich mich stark mit Adelina, mit der Protagonista identifiziert und ich glaube, das ist ja, ich wollte das wieder erzeugen, die Empathie und dieses Verständnis, das es auslöst.
0: Und gibt es Dinge, die im Französischen besser funktionieren als im Deutschen jetzt in dieser konkreten Arbeit?
2: Ich weiß nicht, ob es besser funktioniert. es funktioniert sowieso anders und man muss da ja abwägen, was, was kann ich behalten, wo kann ich etwas retten, was vielleicht irgendwo nicht vermittelbar war. Und aber gestern in dem Gespräch mit Lukas Berfuss hier bei der Solothurner Literaturtage haben wir ein Beispiel gehabt, wo es vielleicht ja aus der Not eine schöne Lösung auf Französisch entstanden ist. Das war die Kühlerfigur in einer Szene, wo Adelina ausrastet und wirklich gejagt wird von Dämonen und sie sieht die Stadt sehr stark, sie hat so Einblicke aus der Stadt und eine Kühlerfigur springt hier ins Gesicht sozusagen, aber die Kühlerfigur auf Französisch, das heißt le bouchon de radiateur.
0: Also ein Heizkörper, irgendetwas mit Heizkörper.
2: Ja, also und es ist überhaupt nicht anschaulich, also das hat nichts. Und da musste ich etwas anderes finden. Und beim Übersetzen ist es mir immer ganz wichtig, dass ich ein Bild habe. Also ich glaube, man kann nur gut übersetzen, wenn man den Text genau sieht und sich einbildet. Und in dem Fall, in meiner Vorstellung war ein Jaguar sehr präsent. Also diese Kühlerfigur, dieser Jaguar, und das hat auch etwas Aggressives, was gerade auch bei Adelina passiert, dass sie so diese Bilder aus der Stadt, die ganz stark eingreifen. Und so wurde es in meiner Übersetzung, diese Kühlerfigur wurde so konkret ein Jaguar und Lukas Berfuss war fast neidisch auf diese Idee.
0: Vielleicht haben Sie auch einen Ausschnitt dabei oder diesen Ausschnitt dabei, den Sie vorlesen können?
2: Ich wollte eine Stelle vorlesen, also ein anderes Beispiel geben, um zu zeigen, auch wie man vielleicht der Geist einer Sprache in der Übersetzung transportiert. Es geht um dieses Buch sehr stark um Armut. Es ist ein wichtiges Thema in diesem Buch und vielleicht auch über das Verhältnis, was unsere Gesellschaft mit ärmeren Leuten, mit Menschen, die nicht über Mittel verfügen, um ins Leben so standzuhalten. Und es gibt eine Stelle, wo es in der Sprache ausgedruckt wird, was für die Übersetzung natürlich eine Herausforderung ist. Ich lese vielleicht ein paar Sätze aus dem Original. Emil und der Schuldengnom begrüßten sich vereint ihrer Bewunderung für die Frau, die mit feuchten Haaren und im Nachthemd in der Tür stand. Zwei Komplizen, die einen Augenblick später in der Küche daran gingen, die Beute zu teilen. Der eine erklärte dem anderen die Sachlage, der andere hörte zu, stellte eine Frage, flüsternd, ruhig, ernsthaft, sie wählten die Worte genau. Adelina hörte Zahlen, die sich die Männer zuschoben. Sie hörte den Betrag ihrer Schuld. Sie sah, wie Emil nickte und wie der Schuldengnom eine Schippe drauflegte für die Zinsen, die ihm entgehen würden, für die Kuh, die er nicht mehr würde melken können. Und diesen Betrag ihrer Schuld war so bemerkenswert, auch weil es mehrdeutig ist, die Schuld als Schulden und die Schuld als moralischen Last. Und das ist auf Französisch nicht, also Dette, das Wort für Schulden, hat nicht diese Mehrdeutigkeit. Und gleichzeitig wollte ich an dieser Stelle nicht etwas mit Faux machen, also mit etwas, es wäre zu einseitig. Und dann habe ich eine Lösung gefunden. Ich lese nur diesen Satz vielleicht auf Französisch. Adelina entendit les chiffres que les hommes avançaient, entendit le poids de sa dette, elle vit Émile acquiescer et le gnome en rajouter une couche pour les intérêts, ceux qu'il s'apprêtait à perdre, pour la vache qu'il ne pourrait plus traire. Also le poids de sa dette, ich habe den Betrag ihrer Schuld, wo es ganz sachlich geht, also Betrag als Summe, und das habe ich überlagert auf mit le poids, die Last, und Schulden bleibt jetzt, aber man hört doch diesen moralischen Verurteil auch über die Armut.
0: Wie waren denn die Reaktionen in der Westschweiz auf Lukas Berfuss' Roman?
2: Sehr gut. Also wir haben uns wirklich sehr gut gefreut. Es wurde sehr gut angenommen. Und ich glaube, Vaters Kiste war auch hatte eine sehr gute Rezeption. Und die Krumme Brot ist wie die Umsetzung in einem Roman von den Thesen und von den Überlegungen, die schon in Vaterkiste vorhanden sind. Und ja, ich glaube, in der Weltschweiz gibt es ein großes Interesse dafür, was unsere Gesellschaft angeht, also wie die Schweiz als Gesellschaft funktioniert. Und es gibt in diesem Buch ganz viele Themen, die unsere Gesellschaft angeht, also wie wir miteinander leben wollen, wie wir miteinander leben, welche Schwierigkeiten wir vielleicht auch haben als Gesellschaft. Und das merkt man, dass es den Leuten interessiert.
0: Jetzt ist man merkt, ihr beide setzt euch sehr ernsthaft mit einzelnen Worten, also die Entscheidung, ein Wort, also wie das Gewicht, wie die Last der Schuld und so weiter, dass man über solche Dinge nachdenkt. Ich bin mir sicher, dass ihr auch beide sehr viel mit dem Thema künstliche Intelligenz konfrontiert wird, wenn es um Übersetzung oder auch um Schreiben geht. Ist die Verführung da, zum Beispiel ein Draft, also eine erste Fassung in die künstliche Intelligenz zu geben, um zu übersetzen?
2: Es wäre eigentlich schade, es würde den ganzen Spaß wegnehmen. Nein, also wirklich, für mich ist, oder es gehört wirklich zur Übersetzung, und die ganze Übersetzung ist in diesem ersten Draft, also dass man... im ersten Entwurf, und ich lese noch nie so genau, wie ich übersetze. Also wenn ich übersetze, kann ich ganz genau einen Text lesen, und in diesem ersten Entwurf geschieht eigentlich alles schon. Klar ist es nicht, ich kann das nicht zum Lesen geben, mein erster Entwurf ist nur für mich, aber ich habe den Text dadurch entfaltet und konnte sehen, wie der Text funktioniert und wie die Sprache des Autors, der Autorin funktioniert. Und wenn ich das weggebe, dann wüsste ich auch nicht, was ich dann mit einem Text auf Französisch machen kann, wo ich gar nicht verstehe, wie es zusammengekommen ist, wie es zusammengestellt wurde.
0: Also künstliche Intelligenz auch für Sie keine Verführung?
1: Nein, überhaupt nicht. Ich glaube schon, mich interessieren diese Technologien. Ich habe da eine gewisse Neugier, aber es geht mir genau gleich, dass ich, also das Übersetzen, das ist so etwas Spannendes, Faszinierendes. Also ich würde diesen Prozess nicht aufgeben wollen. Das ist für mich ganz klar. Ich glaube natürlich, wenn man vielleicht auch die ökonomische Situation anschaut, das Übersetzen ist sehr, sehr schlecht bezahlt. Ich finde, das wird überhaupt nicht angemessen entschädigt. Und da verstehe ich natürlich, dass es auch eine Verführung gibt, eben um zu überleben, auf diese Möglichkeiten zurückzugreifen. Aber ich kann mir nicht vorstellen, dass das sozusagen freiwillig geschehen würde, weil das Übersetzen wirklich... ja, das ein Vergnügen ist. Auch harte Arbeit, aber auch ein Vergnügen.
2: Und wahrscheinlich ist es eine Illusion, dass man dadurch Zeit gewinnen würde, weil es ist mir schon passiert, dass ich eine Übersetzung lektoriere, wo ich nicht verstehe, wie der Übersetzer oder die Übersetzerin dazu gekommen ist. Und das ist super schwierig. Man muss eigentlich das ganze Prozess von Anfang an wieder machen. Und so wäre es auch mit einem, oder so ist es mit den kleinen Beispielen, die ich von einer KI gesehen habe, dass man eigentlich nur das wirklich bearbeiten kann, diese Fassung, die von einer KI erstellt wurde, wenn man selber schon den Text übersetzt. Also dadurch verliert man eigentlich unglaublich viel Zeit und Nerven auch.
0: Also das heißt, man muss das Original anschauen und dann die KI-Fassung und dann überlegen, wo sind da die Differenzen und so weiter.
2: Ja, und es wird immer schlimmer, weil diese Technologie immer besser wird und eben Illusionen dann auch produziert. Und dann dadurch... wird es eigentlich schwieriger zu merken, wo es nicht funktioniert, aber es funktioniert wirklich nicht. Oder es hat diese, wenn wir über Musik sprechen, wir über Sog, das entsteht auch in diesem ersten Entwurf. Und Übersetzen ist eine Ergebnis, die Übersetzung ist ein Ergebnis, das ist, was Sie lesen können, wenn Sie eine Übersetzung kaufen, aber es ist vor allem ein Prozess, was ganz wichtig ist, auch für unsere Gesellschaft, würde ich sagen, weil in diesem Übersetzen passiert ganz viel, was unsichtbar ist, aber für das Verständnis zwischen den Sprachen, zwischen den Kulturen ganz wichtig ist. Es gibt einen Satz, was mir ganz wichtig ist, es ist von einem Philosophen, ein französischer Philosoph, der sagt, Übersetzung ist der Ort, das Übersetzen oder die Übersetzung ist der Ort, wo die Sprachen miteinander reden, où les langues se parlent. Und das ist wichtig, dass wir übersetzen, um diese Sprache auch zu konfrontieren mit anderen Sprachen. Dadurch versteht man auch sehr viel über die eigene Sprache, wie über den eigenen Sprachgebrauch auch.
0: Das heißt, Übersetzen ist ein großer kreativer Prozess und was wir sehen, ist ein Resultat, nur ein kleiner Splitter von dem, was ihr eigentlich da reinsteckt. Gibt es ein Buch, das ihr so als Übersetzungstraum habt, also dieses eine Werk, das ihr gerne übersetzen wolltet? Dorothe Elmiger?
1: Ja, ich habe ja zu Beginn gesagt, ich bin Schülerin, ich lerne und es gibt natürlich

0: was ich umkreise seit Jahren, und das ist das Werk von Mariella Mehr. Ich möchte sehr gern, ich habe schon Gedichte von ihr übersetzt, ich habe Auszüge aus ihren Romanen übersetzt, aber es ist unglaublich schwierig, und es hat auch einen großen Widerstand. Es wurde schon ein paar Werke übersetzt von ihr, die aber alle vergriffen sind auf Französisch, und ich glaube, das ist einfach eine Stimme, die man vermitteln muss, und die, ich möchte gern, dass die auch auf Französisch zu lesen, dass ich sie auf Französisch lesen kann.
1: Also Mariella Mehr, das wäre schön, auch auf Französisch. Mehr auf Französisch. Und wir kommen nochmal zu Musik, und zwar zu Filmmusik eines literarischen Werks, das wohl in praktisch allen Sprachen der Welt erhältlich ist, nämlich Der kleine Prinz. Hier ist On My Planet in einer Bearbeitung für Violine und Orchester, komponiert von Rachel Portman.

0: Dorothee Elmiger und Camille Lüscher an den Solothurner Literaturtagen live auf SRF 2 Kultur aus der Cantina del Vino. Sie beide arbeiten unter anderem als Übersetzerinnen. Wir haben es vorhin gehört, wie sie manchmal nach Worten ringen. Was Freud und Leid sein kann beim Übersetzen, verändert das Übersetzen denn die eigene Sprache, Dorothee Elmiger?
1: Also es hat mein Lesen verändert, geschärft. Ich habe das Gefühl, ich habe noch einmal lesen gelernt, wirklich genau lesen gelernt. Ich sehe so viel und das betrifft natürlich dann auch mein eigenes Schreiben, dass sich der Blick ständig schärft.
0: Camille Lüscher.
2: Ich würde sagen, das ist nicht nur meine Sprache verändert, sondern die Sprache, in der ich übersetze. Alle Übersetzungen verändern ein klein wenig und arbeiten an die Sprache auch, weil man dadurch aufmerksam wird, wie

0: wie eine Redewendung zum Beispiel funktioniert, was es eigentlich kommuniziert, und man kommt auch hinter diesen Sprachgebrauch her, also dass man dann auch genauer versteht, wie es funktioniert und vielleicht andere Formulierungen dann annimmt und dadurch die Sprache bereichert.
1: Dorothee Elmiger, Camille Lüscher, die von Ihnen übersetzten Bücher von Lukas Berfuss auf Französisch, Miette und viele andere sind im Genfer Verlag Edition Zoe erschienen. Und auf Deutsch von Ihnen, Dorothee Elmiger, Mutter, ein Gemurmel und Drift von Kate Zambrino im Zürcher Aki Verlag. Schön waren Sie da, Dorothee Elmiger, Camille Lüscher. Danke fürs Zuhören und fürs Dabeisein hier auf SRF 2 Kultur während den Solothurner Literaturtagen aus der Cantina Del Vino. David Schwab, Musikredaktion, Hedi Massoudi und Patrick Arnold, Technik. Schön waren Sie alle da. Vielen Dank.

0: 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Wir berichten live aus Solothurn von den Literaturtagen. Ich bin Jennifer Kakschuri und sitze hier an der Aare mitten im Festivalbetrieb. Die Sonne scheint, es weht ein leichter Wind. Viele Lesungen, Gespräche und Veranstaltungen haben stattgefunden, finden statt. Und gestern wurde ein Preis bekannt gegeben, ein renommierter Preis, nämlich der Jugendbuchpreis. Und zwar wird dieser mit 20.000 Franken dotiert. Er ist mit 20.000 Franken dotiert. Erhalten haben ihn die Schweizer Illustratorin Verena Pavoni, die österreichische Autorin Lena Raubbaum und die deutsche Buchdesignerin Franziska Walter für ihr gemeinsames Werk Schlich ein Puma in den Tag. Zu mir hat sich jetzt meine Kollegin aus der SRF Literaturredaktion gesellt, Britta Spichiger. Britta, Schlich ein Puma in den Tag, was ist das für ein Buch?
1: Das ist ein Kunstband mit 5 Gedichten und 5 Tierporträts. Die Gedichte, die entstehen erst beim Umblättern. Also auf jeder Seite wird eine neue Zeile hinzugefügt. Das sind ermutigende Gedichte, die der Leserschaft animieren, den eigenen Gefühlen zu vertrauen und etwas zu wagen. Und ergänzt werden diese Gedichte mit Tierporträts, die erscheinen parallel mit der Technik des Wachskreides Graffito. Das sind Porträts und die Tiere werden dazu erst gezeichnet, mit weißer und anschließend mit schwarzer Kreide übermalt, um dann selektiv wieder freigekratzt zu werden. Und auch hier steht die Ermutigung im Vordergrund. Also vom Puma, der ja im Titel schon vorkommt, lernt man aus dem Schatten zu treten, vom Frosch zu springen und vom Leguan etwas abzustreifen. Und Anleitungen ganz am Ende des Buchs animieren die Kinder dann dazu, selbst künstlerisch tätig zu werden.
0: Und warum hat sich die Jury genau für dieses Buch entschieden?
1: Jurymitglied Adriano Montefusco hat mir gesagt, das Buch habe den, Zitat, zarten Sound eines ermutigenden Flüsterns und entfalte eine gewaltige Kraft. Es sei ein Gesamtkunstwerk, ein Buch, das keinem anderen gleiche.
0: Und teilst du die Meinung der Jury?
1: Ja, es ist wirklich ein großartig gestaltetes Buch. Zum Beispiel die Tierporträts, die sind so lebensnah, dass man fast erwartet, die Tiere dem Buch entsteigen zu sehen. Diese Bilder erscheinen ja, wie gesagt, erst, wenn sie freigekratzt sind. Und das ist auch ein Gedanke, der mir gut gefällt, dass unter allem Dunklen auch etwas Farbiges, Helles sein kann. Und was das Buch auch auszeichnet ist in meinen Augen ist, dass man es so vielseitig verwenden, in Anführungszeichen, kann. Man kann beobachten, wie Kunst entsteht oder sich auch inspirieren lassen für das eigene Leben und das eigene kreative Schaffen.
0: Kannst du noch ein paar Sätze zu den Künstlerinnen sagen?
1: Die Illustratorin Verena Pavoni ist in der Nähe von Zürich aufgewachsen. Sie hat die Kunstgewerbeschule und die Schule für experimentelle Gestaltung in Zürich besucht. Sie ließ sich dann im In- und Ausland weiterbilden. Heute lebt und arbeitet sie in Basel und Südfrankreich. Und Lena Raubbaum, sie schreibt für Kinder und für Erwachsene. Und für ihr literarisches Schaffen hat sie schon zahlreiche Auszeichnungen erhalten. Unter anderem wurde sie nominiert für den renommierten Astrid Lindgren Memorial Award. Sie lebt in Wien. Und dann Franziska Walter, sie hat das Buch gestaltet. Übrigens das erste Mal, dass eine Buchgestalterin auch mit diesem Preis ausgezeichnet wurde. Sie ist promovierte Designerin, Buchautorin, Illustratorin, Podcasterin. Auch ihre Arbeiten sind vielfach ausgezeichnet worden, unter anderem mit der Nominierung für den Deutschen Jugendliteraturpreis. Sie lebt in Finnland.
0: Britta, du verfolgst den Schweizer Kinder- und Jugendbuchpreis schon lange. Wie ordnest du die diesjährige Entscheidung ein?
1: Ja, seit es den Preis in dieser Form gibt, also seit 2020, haben vor allem Graphic Novels und Bilderbücher gewonnen. Der Erzählband letztes Jahr war eher eine Ausnahme. Und mit der diesjährigen Wahl ist man nun wieder zurückgekehrt zu einem Buch, in dem eben Text, Bild, Gestaltung und Materialität ein Gesamtkunstwerk bilden.
0: Vielen Dank, Britta Spichiger aus der SRF Literaturredaktion. Ein musikalischer Blick in die Welt der Kindheit, Kindergesellschaft, einem Stück aus dem Album Für die Jugend von Robert Schumann.

0: Erik Lüssage mit Robert Schumanns Kindergesellschaft aus dem Album für die Jugend. SRF 2 Kultur live aus Solothurn von den Literaturtagen. Viele Lesungen, Gespräche und Veranstaltungen finden hier seit letzten Donnerstag statt. Jetzt bei mir vor der Cantina del Vino Michael Luisier von der SRF Literaturredaktion. Michael, du warst die letzten Tage hier in Solothurn und hast Veranstaltung um Veranstaltung besucht. Wie war die Stimmung insgesamt in diesem Jahr?
1: Ja, die Stimmung ist gut. Es geht hier um etwas. Es geht um Literatur und es geht um viele politische Dinge, die hier besprochen werden. Jetzt im Vergleich zu letzten Jahren ist einfach ein Problem, das Wetter war so furchtbar. Das heißt, dass die Begegnungen kamen vielleicht etwas zu kurz, dass man jetzt wie jetzt hier draußen sitzen kann, jetzt ist es besser und Leute trifft, die man ein Jahr nicht gesehen hat, das ist ein bisschen weg. Dafür hat vielleicht das Kerngeschäft profitiert. Es waren mehr Leute dann vielleicht in den Veranstaltungen drin.
0: Also die Veranstaltungen waren rappelvoll.
1: Die waren doch alle rappelvoll, ja.
0: Gibt es die eine Veranstaltung, die du besonders in Erinnerung behalten wirst von diesem Jahr?
1: Nein, das gibt es nicht. Es ist so ein reiches Angebot gewesen in diesem Jahr. Vielleicht muss man erwähnen, es gab so eine Art, ich nenne es jetzt mal ein bisschen Glamour-Veranstaltung, also die Buchpremiere des neuen Buches von Lukas Bärfuß. Das war ein großer Anlass. Das war ein Konzertsaal, da waren alle da. Das hat man auch gespürt, dass das so ein Höhepunkt war in diesem Jahr, dass er sich da präsentieren konnte, dass er dieses neue Buch präsentieren konnte. Und die Leute haben hinterher darüber geredet. Das war sicher ein bedeutender Anlass. Für mich auch, weil ich jetzt Mitredijew interviewen werde, war seine Lesung über sein Monumentalbuch Zeit der Mutigen ein Höhepunkt, auch aus politischen Gründen. Es geht da um Autokratie, aber es geht auch um die Würde des Menschen letztlich. Und du wirst lachen, die fast leidenschaftlichste Veranstaltung, die ich erlebt habe, die war gestern nach dem Spiel der Literaten-Nationalmannschaft, haben alle diese fußballspielenden Literaten noch ihre Texte gebracht und da ging es echt um was. Man hatte das Gefühl, die konnten Tore schießen.
0: Aber es war kein Slam in dem Sinn, also sie konnten keine Punkte und keinen Pokal gewinnen.
1: Nein, nein, die haben das für sich gemacht und für die letzten paar Leute, die noch dort waren, in der Kälte.
0: Du bist nicht nur als Reporter da, du hast es vorhin erwähnt, du moderierst hier auch. Jetzt dann gleich um 12.30 Uhr nach den Nachrichten Musik für einen Gast mit Dimitri Dinev, ein Schriftsteller, der einen Roman geschrieben hat, der über 1000 Seiten hat. Sein ein schweres Buch. Wer ist Dimitri Dinev und warum hast du dir diese 1000 Seiten angetan?
1: Naja, weil es ein sehr gutes Buch ist. Es geht hier wirklich, wie ich vorhin schon gesagt habe, um alles. Es erzählt die ganzen Katastrophen des 20. Jahrhunderts, die passiert sind zwischen dem Ersten Weltkrieg und den 90er Jahren bis zur Wende, bis über die Wende hinaus, im ganzen Donauraum. Das ist ein so groß angelegtes Werk, das aber trotzdem so eine menschliche Tiefe verstreut, dass das einfach großartig ist. Also man kann das kaum mehr weglegen, wenn man da mal angefangen hat mit. Und Dinev ist ein Schriftsteller, der aus Bulgarien kommt, der seit 1990 in Wien lebt, der ist noch geflohen nach der Wende und lebt in Wien, schreibt auf Deutsch und das hier ist sein zweiter Roman und man kann schon sagen, so ein großer Höhepunkt.
0: Kannst du schon etwas zur Musikauswahl von Dimitri Dinev sagen?
1: Ja, das ist hauptsächlich New Wave und einmal auch richtig Punk, also das ich glaube, da kommt auch eine Jugend, eine rebellische Jugend durch. Da werde ich ihn dann noch fragen, warum. Da weiß ich noch nicht so viel, aber es geht so in diese Richtung. Und das ist amerikanische Musik zum großen Teil, westliche Musik.
0: Und spielt die Musik für sein Schreiben, also in diesem Roman, auch eine Rolle?
1: Das spielt eine große Rolle. Also wenn man in einer Diktatur aufwächst, ist Musik generell wichtig, genauso wie die Literatur auch. Und das erwähnt er auch in seinen Lesungen immer wieder, welche Bedeutung Literatur und die Musik hast. Das wusste ich nicht, als ich ihn eingeladen habe, aber da kommt was zusammen, das interessant ist.
0: Und sag noch kurz etwas zum Buch, diese 1000 Seiten, wie lesen sich diese?
1: Das ist ein Sog. Also man muss sich schon für die Themen interessieren, die hier besprochen werden, aber es sind die großen Themen und das zieht einen so rein. Und ich weiß, ich sollte jetzt noch einige andere Bücher lesen in diesem halben Jahr, aber ich muss das noch fertig kriegen, unbedingt.
0: Und es hat den Sog, dass man auch diese 1200 Seiten durchliest?
1: 1140, ja.
0: 1140 Seiten, Dimitri Dinev, gleich bei dir in der Sendung Musik für einen Gast. Du musst jetzt schnell rein in die Cantina del Vino, um Dimitri Dinev in Empfang zu nehmen. Und ich verabschiede mich ganz herzlich von dir, Michael Luisier, und von Ihnen, liebe Zuhörerinnen und Hörer. Mein Name ist Jennifer Kakshuri. Nach dem Literaturfenster, also dieser Sondersendung aus Solothurn auf SRF 2 Kultur, geht es weiter und auch wieder live. Um 12.30 Uhr folgen die Nachrichten aus dem Studio und danach empfängt sie hier Michael Luisia zur Sendung Musik für einen Gast. Zuerst Musik, die zu dem Ort gehört, an dem wir gerade sind. Das Finale aus der ersten Sinfonie des Solothurner Komponisten Richard Fluri.

0: Die Nachrichten von SRF um 12:30 mit Jan von Tobel. Die Weltgesundheitsorganisation hat den internationalen Gesundheitsnotstand ausgerufen. Grund ist der Ebola-Ausbruch in Afrika. Die Ukraine hat Russland in der Nacht so intensiv angegriffen wie lange nicht mehr. Auch die Region der Hauptstadt Moskau wurde von Drohnen getroffen. Und das eidgenössische Musikfest in Biel sei ein großer Erfolg mit mehr als 100.000 Besucherinnen und Besuchern. Das sagen die Verantwortlichen. Das Wetter, es ist recht sonnig, trotz einigen Wolkenfeldern. Morgen ziehen aus Westen erneut Wolken auf. Es gibt einige Schauer. Nach dem neuesten Ausbruch des Ebola-Virus in Afrika hat die Weltgesundheitsorganisation den internationalen Gesundheitsnotstand ausgerufen. Anzeichen für eine neue Pandemie gebe es aber nicht, heißt es von der WHO. David Burkhardt berichtet.
1: Der internationale Gesundheitsnotstand ist die zweithöchste Alarmstufe der WHO. Die Kriterien für die höchste Alarmstufe, eine Pandemie, seien bislang nicht erfüllt, heißt es von der Organisation. Beim in Kongo-Kinshasa und Uganda aufgetretenen Virus handelt es sich um eine seltene Ebola-Variante, gegen die es keinen Impfstoff gibt. Die WHO will mit dem internationalen Gesundheitsnotstand laut eigenen Angaben die Nachbarländer von Kongo-Kinshasa in erhöhte Alarmbereitschaft versetzen und Hilfe der internationalen Gemeinschaft mobilisieren. Bislang hat die afrikanische Gesundheitsbehörde CDC 88 Todesfälle registriert. In 11 Fällen davon ist eine Infektion laborbestätigt. Dazu kommen mehr als 300 Verdachtsfälle. Die Zahl der Fälle und Todesfälle in so kurzer Zeit sei äußerst besorgniserregend, sagt die Leiterin des Nothilfeprogramms von Ärzte ohne Grenzen. Die Hilfsorganisation bereitet einen Großeinsatz vor. Ebola ist eine ansteckende und lebensbedrohliche Infektionskrankheit. Das Virus wird durch Körperkontakt und Kontakt mit Körperflüssigkeiten übertragen. In Kongo-Kinshasa ist es der 17. Ebola-Ausbruch in den letzten 50 Jahren.
0: David Burkhardt hat berichtet. Die Ukraine hat in der Nacht Russland mit Drohnen angegriffen. Hauptziel war die Hauptstadt Moskau und weitere Gebiete in der Region. Laut Beobachterinnen und Beobachtern handelt es sich um einen der schwersten Angriffe der Ukraine seit Kriegsbeginn. Mehrere Menschen sind getötet und verletzt worden, sagt Russland. Björn Blaschke von der ARD berichtet.
2: 556 Drohnen seien abgefangen worden, so das Verteidigungsministerium. Das teilt grundsätzlich nur mit, wie viele Geschosse seine Verteidigungssysteme angeblich abgewehrt haben, nicht wie viele auf Russland abgefeuert wurden. Die Hauptstadt Moskau und die gleichnamige Region wurden jedenfalls seit mehr als einem Jahr nicht härter getroffen. Die Luftabwehr habe mehr als 70 Drohnen zerstört, die allein auf Moskau zugesteuert seien, berichtete eine staatliche russische Nachrichtenagentur und beruft sich auf den Bürgermeister Sergei Sobjanin. Der auch sagte, 12 Menschen seien in Moskau verletzt worden, die meisten davon am Eingang zu einer Ölraffinerie im Südosten der Stadt. Die Anlage selbst sei nicht in Mitleidenschaft gezogen worden, aber einige Wohnhäuser in der Region. Alle 4 Flughäfen von Moskau mussten zeitweilig den Verkehr einstellen. Auf dem Gelände des Airports Scheremetjewo, dem größten des Landes, wurden Trümmer von Drohnen geborgen. Die Streitkräfte der Ukraine wehren sich seit 2022 gegen den Einmarsch Russlands. Seit einigen Monaten schaffen sie es, ihren Gegner unter Druck zu setzen. Das erreichen sie, indem sie insbesondere Öl- und andere Infrastrukturanlagen, aber auch Militäreinrichtungen Russlands ins Visier nehmen.
0: Mitte Woche hatte Russland seinerseits einen Großangriff auf die Ukraine ausgeführt. Dabei wurden alleine in Kiew 24 Menschen getötet. Die Ukraine kündigte darauf eine Reaktion an. In der süddeutschen Stadt Pforzheim haben heute Morgen rund 30.000 Menschen ihre Wohnungen und Häuser verlassen müssen. Der Grund? Bei Bauarbeiten wurde am Freitag eine Weltkriegsbombe gefunden. Ein Teil der Innenstadt von Pforzheim wurde deshalb evakuiert. Auch der Zugverkehr am Hauptbahnhof wird ab dem Mittag komplett eingestellt, wie die Behörden schreiben. Wann die 1,8 Tonnen schwere Bombe entschärft wird, ist noch unklar. Wir kommen in die Schweiz mit drei Kurzmeldungen aus den Regionen. In Zwingen im Kanton Basel-Landschaft ist eine Person bei einem Wohnungsbrand verletzt worden. Das Feuer brach gestern Abend in einer Wohnung eines Mehrfamilienhauses aus, wie die Polizei mitteilt. Der Bewohner wurde von der Feuerwehr gerettet und ins Spital gebracht. Die anderen Bewohnerinnen und Bewohner des Hauses konnten das Gebäude selbstständig verlassen. In der Stadt Zürich ist gestern Abend in einer Sportanlage Ammoniak ausgetreten. Die Feuerwehr musste zu einem aufwendigen Chemieeinsatz ausrücken, wie Schutz und Rettung Zürich mitteilt. Das gasförmige Ammoniak wurde abgesaugt, neutralisiert und entsorgt. Verletzt wurde niemand. Die Sportanlage war zum Zeitpunkt des Zwischenfalls geschlossen. Und in Eschlikon im Kanton Thurgau hat ein betrunkener E-Bike-Fahrer einen Selbstunfall unverletzt überstanden. Laut Polizeiangaben hatte der 55-jährige Schweizer 2,8 Promille Alkohol intus, als er mit seinem Velo stürzte. Ihm wurde der Führerausweis entzogen. In Biel geht am Abend das 35. Eidgenössische Musikfest zu Ende. Bereits jetzt zeigt sich das Organisationskomitee sehr zufrieden mit dem Anlass. Man gehe von mehr als 100.000 Besucherinnen und Besuchern aus, sagte der Kommunikationschef des Musikfests zur Nachrichtenagentur Keystone SCA. Mehr als 24.000 Musikerinnen und Musiker aus über 500 Vereinen nahmen und nehmen an der diesjährigen Veranstaltung teil. Es ist das erste eidgenössische Musikfest seit 10 Jahren. 2021 musste die Veranstaltung aufgrund der Corona-Pandemie abgesagt werden. Kein Mensch war häufiger auf dem Mount Everest als er, der Nepalese Kami Rita. Der Sherpa-Bergführer hat den höchsten Berg der Welt heute zum 32. Mal bezwungen und damit seine eigene Rekordmarke weiter verbessert. Das Tourismusministerium von Nepal gratulierte dem 56-Jährigen in einer Mitteilung zu dieser, Zitat, «historischen Leistung». Auch bei den Bergsteigerinnen gibt es einen neuen Everest-Rekord. Laka Sherpa bestieg den höchsten Berg der Welt bereits zum 11. Mal. Das Wetter. Heute ist es trotz einigen Wolkenfeldern recht sonnig. Morgen ziehen Wolken und vor allem am Nachmittag aus Westen erneut Schauer auf. Es gibt vereinzelt auch Gewitter. Die Temperaturen erreichen im Norden rund 16 Grad, im Süden gibt es bis 20 Grad. Das waren Nachrichten von Radio SRF, verantwortlich Michael Wettstein.
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4: Das ist Musik für einen Gast live aus der Cantina del Vino an den Solothurner Literaturtagen. Mein Name ist Michael Luisi und mein Gast heute ist der österreichisch-bulgarische Schriftsteller Dimitri Dinev. Dimitri Dinev, ganz herzlich willkommen zu diesem Gespräch.
5: Vielen Dank für die Einladung.
4: Ich werde meinen Gast jetzt nur ganz kurz vorstellen, weil ja die ganze Sendung eigentlich da ist, diesen Gast vorzustellen. Dimitri Dinev stammt aus Bulgarien und lebt seit 1990 in Österreich. Er schreibt in deutscher Sprache seit den frühen 90er Jahren Drehbücher, Theaterstücke, Essays und Romane. Mit seinem zweiten Roman «Zeit der Mutigen» hat er den österreichischen Buchpreis gewonnen. Und dieser Roman ist in jeglicher Hinsicht ein ganz spezieller Roman. 1140 Seiten sind es, 13 Jahre haben Sie daran gearbeitet, Dimitri Dinev. Der Roman umfasst das ganze 20. Jahrhundert mit seinen Katastrophen und Diktaturen bis hin über die Wende hinaus. Im gesamten Donauraum spielt das von der Wachau bis fast ans Schwarze Meer. Kann man da sagen, dass das bis zu einem gewissen Punkt in seiner Größe ein Lebenswerk ist oder zumindest doch ein Mount Everest, um an die Nachrichten anzuschließen?
5: Ja, ich schaffe nicht mal 11 Mal das Gleiche zu wiederholen. Ja. Also wie die Bergsteigerin oder so. Ja, kann man eindeutig sagen. Ja. Es hat mich vollkommen, nachdem es fertig war natürlich, vollkommen erfüllt. Vorher hat es mich vollkommen fertig gemacht, sozusagen. Die beide Extreme in einem. Und Lebenswerk. Ich hoffe, kein Todeswerk oder so. Aber Lebenswerk, ja, ich habe das Gefühl, ich, ja, ich, Ich habe alles erfahren über mein Schreiben, also so im Laufe dieser Zeit. Alles, was ich nicht wusste vorher, über mich und meinen Umgang mit dem Wort, mit dem Satz, mit auch andere Begriffe, habe ich dadurch erreicht. Ja, das war so ein großes Erkenntnis, die vielleicht die größte Belohnung für mich darstellt. Das kann mir niemand nehmen und das ist ja mehr wert als alle Preise, die auch oft durch Zufall entstehen. Aber das ist etwas, worüber ich weiß, ja, ich habe es durchgezogen, ich habe es gemacht. Eben wie so ein Berg, den vorher nur wenige bestiegen haben, dann habe ich es gemacht. Ja.
4: Können Sie vielleicht eine Sache sagen, die Sie jetzt da wirklich rausgezogen haben in Bezug auf Schreiben? Ein kleines Detail oder ein zentraler Punkt für
5: über
4: sich?
5: Das Schreiben selbst oder ja. Über das Schreiben? Oder über das Schreiben? Naja, ich kann schon sagen, dass also das Schreiben, es ist vielleicht etwas mehr als das Schreiben, sondern das Erzählen selbst. Das Erzählen selbst macht uns zu Menschen. Über das Erzählen erreichen wir die Menschen. Das Erzählen vermittelt uns Menschlichkeit. Also finden wir zueinander. Ich glaube, das ist so ein fundamentaler Moment in unserem Sein. Also dieses zu vermitteln, alles, was wir an Wissen vermitteln, vermitteln wir über das Wort. Und alles, was wir uns über uns wissen, vermitteln wir über das Wort. Ja, das Bild ist zu von der Zeit sehr abhängig, zu augenblicklich, zu vergänglich. Aber das Wort erreicht die anderen und die anderen sind unsterblich. Ich schon, ich sterbe, aber die andere, die Unsterblichkeit, mein Zugang zu, oder sagen wir, zur Unendlichkeit geht über die anderen. Und so gesehen, jetzt in einem anderen sind über das Wort hin. Ja. Ja. Also ich kann Unsterblichkeit nur über das Schreiben erfahren und erleben. Okay. So, ja.
4: Wir sind schon bei den großen Themen, sehe ich. Ich gehe noch eine Stufe zurück jetzt. Sie sind jetzt in Solothurn gewesen, jetzt diese dreieinhalb Tage, wo wir jetzt beide schon hier sind. Wie war die Resonanz auf den Roman? Sie haben gestern eine große Lesung gehabt, da ging es nur über den Roman. Ich hatte das Gefühl, ich saß natürlich drin, ich hatte das Gefühl, die Leute merken schon, dass das was Spezielles ist.
5: Ja, ich habe gehofft. Es war schön, das zu erfahren, weil es wäre ja total schade, 13 Jahre zu arbeiten und zu merken, das ist voll schief gelaufen. Also das wäre der richtige Albtraum. Aber trotzdem hätte ich es irgendwie verkraftet. Man verkraftet auch das große Unglück, das ist auch so menschlich, dass man sehr viel aushält, was man nicht glaubt, dass man aushalten kann. Oder? Nein, es war sehr schön. Ich finde, also Ich freue mich über diese Begegnung, auch danach, über die Atmosphäre während des Lesens, da kriege ich schon einiges mit. Und dann über die Worte, die ich danach höre, das ist sozusagen mein, wenn man sagt, mein Kapital. Ja, das ist das, was mein Tun mit Sinn erfüllt auch. Also das ist etwas, was ich dann mitnehme und denke, okay, es zahlt sich schon aus irgendwie, auch diese... Also das ist so, was für mich so von Bedeutung ist, weil eben, wir kommen immer über diese Lebendigkeit des Wortes und das erfährt man eh nur so innerhalb solcher Veranstaltungen auch.
4: Lassen Sie uns zur Musik kommen. Es würde mich sehr interessieren, was Ihr Musikbezug ist. Ich frage natürlich deswegen, weil das Zentrum der Sendung ist, aber auch, weil ich wenig Leute kenne, die im Osten sozialisiert wurden und ich kann mir vorstellen, dass Sie auch von dort geprägt wurden, was die Musik betrifft.
5: Ja, natürlich, es war... Also es gab zwei Dinge in meiner Pubertätzeit, aber das hat alle betroffen. Wir, die Menschen, die in so einer autoritären Gesellschaft, in einer Diktatur aufwuchsen, wir hatten nur wenige Möglichkeiten, Freiheit zu erleben, zu erfassen oder irgendeine Idee von Freiheit zu bekommen. Geschweige denn erleben, aber nicht die Idee. Die Idee ist schon was Großartiges, zu irgendwie näher zu kommen und zu nachzudenken, aha, das könnte das schon sein. Und diese zwei Zugänge für mich und nicht nur für mich, weil ich habe schon gemerkt, dass es auch viele betrifft, waren über die Literatur und über die Musik und später dann über das Kino, über Film. Aber Literatur und Musik war immer so prägend, dass man seine Freunde danach ausgesucht hat, was für Musik sie hören und welche Bücher sie gelesen haben. Das war schon ein Indikator innerhalb dieses Systems. Hat man gezeigt, was für Bezug man hat zu der Umgebung auch. Und es war aber leider natürlich, die Musik wurde auch immer wieder ganz stark sanktioniert, aber das kennt ihr auch vom Westen und von Amerika. Man kennt auch die Filme, wie man mit vielen Musikrichtungen umgegangen ist. Die konservative Gesellschaft hat vieles nicht akzeptiert. Aber bei uns war es noch strenger. Also es sind viele bedeutende Musiker und Musikerinnen auch im Lager gelandet, wegen Texte, es gibt so ganz absurde Fälle von Leuten, die Musik gespielt haben bei einer Hochzeit und haben nicht mitbekommen, dass der große Genosse Dimitrov gestorben ist, und weil sie nicht geweint haben und Musik gespielt haben und nicht getrauert, wurden sie also sozusagen gleich ins Lager geschickt. Also so weit ging diese Sanktionen, und deswegen, und die Musik ist so unmittelbar, ja, die erreicht dich sofort, und weil sie so schwer war, an gute Musik zu kommen, war sie noch besonders begehrenswert, ja. Und ich erinnere mich, also als die Musik so eine große Rolle für mich zu spielen begann, da bin ich bei einer Mitschülerin in der Wohnung gewesen, und es gab wenige Möglichkeiten, an Originalplatten oder damals auch Kassetten zu kommen. Entweder gehörst du diese Parteielite, die gereist ist, oder zur Diplomatie, die auch zur Partei gehört hat, oder es gab diese andere Schiene, die Fernfahrer. Ja? Die haben auch was gebracht, je nach Intelligenz natürlich. Das ist auch interessant. Aber und ich habe dieses Mädchen da besucht, und ihr Vater war ein Fernfahrer. Und dann habe ich die Schallplatten gesehen bei ihr. Und habe mich sofort in sie verliebt, natürlich. Und also muss ich meine, wie soll ich sagen, Berechnung eigentlich zugestehen. Aber das war so anziehend. Und der war natürlich wie ein Fernfahrer, der war mehr vom Rock beeinflusst. Da habe ich zum ersten Mal so richtige Originalplatte von Deep Purple, Rainbow und Led Zeppelin, Black Sabbath. Und dann, aber es gab so ein paar Ausnahmen. Es gab eine Platte von Pink Floyd, und dann gab's von Jethro Tull, das war ganz was Eigenes, ne? Und ich habe sie wie so ein Heiligtum gehalten, weil alles, was sie darstellten, stand im Gegensatz zu der Umgebung. Auch der Umschlag, der war schon so gut raffiniert, ästhetisch, wie nie irgendein Produkt in unserer sozialistischen Zeit. Ja? Alles hat so eine Anziehung gehabt, auf alle Ebenen. Ja? Und das war, und natürlich, es war sehr wichtig in unserer Zeit, wir haben immer angegeben, was wir alle schon gehört haben und gelesen haben, und es hat große Bedeutung, hat auch imponiert den Mädchen, das war auch wichtig total. Und jeder war so auf der Suche, und wir haben so einen Wettstreit untereinander, wer was bringt, was niemand kennt zum Beispiel. Und ich habe das Glück, ich habe einen Freund gehabt, dessen Tante in London verheiratet war. Und der war der Erste, der da gebracht hat, was ganz unerwartet ist, was wir noch nie kannten dort. Und da kamen dann die so den David Bowie und Soft Cell und The Cure, ja, und Depeche Mode und Joy Division natürlich. Und das war plötzlich, das war so was Eigenes und anders. Es war so melancholisch, so von einer unglaublichen Weltschmerz erfüllt, bis zur Schöpfung zurück. Das war so etwas, was genau auch unsere Stimmung entsprach. Wir waren auch verzweifelt, total verzweifelt in dieser Enge. Und das muss ich sagen, das hat eine große Eindruck in mir hinterlassen. Und ich erinnere mich, als ich begonnen habe, diese Musik zu hören und vorzustellen, wie überrascht alle waren und was für ein Eindruck auch in den Gesichtern. Das war so ähnlich wie wenn man zum ersten Mal Bruder Karamazow liest, zum Beispiel. Da hat man auch einen gewissen Ausdruck. Aber Und eben, und da, eben deswegen habe ich auch bei der ersten Nummer, habe ich mich auch für eine Nummer entschieden.
4: Kate Bush.
5: Die erste, oder machen wir Duran Duran das erste, oder
4: ich
5: machen?
4: Ich gedacht, Kate Bush, so wie.
5: Oder? Weil ich habe gedacht, dass wir den Duran machen, aber wir können auch Kate Bush, weil Kate Bush ist, also,
4: ja. Lassen wir es bitte so, sonst gibt es.
5: Ja, okay, na, dann machen wir Kate Bush. Also bei Kate Bush war, bei Duran Duran habe ich mir, also dann machen wir es so, ich habe den Duran ausgesucht, diese Nummer von Ihnen, weil das passt nicht so zu den anderen von Ihnen, aber diese Nummer drückt also sehr viel von dieser Stimmung aus, ja, die ich da aufgesaugt habe. Und zu dieser Nummer habe ich eine Geschichte, die erzähle ich vielleicht später, nachdem wir Kate Bush und Kate Bush war für mich.
4: Ich höre gerade, wir können Duran Duran als erstes
5: spielen. Aha, können wir?
4: Ja, machen wir das.
5: Machen wir das, aber ja, ich soll ich die Geschichte dazu noch erzählen, was es
4: machen wir doch erst die Musik und okay, erzählen dann die Geschichte.
5: Gut, gut.
4: Okay. Ja. Und ja, der Titel ist The Chauffeur. Das passt natürlich zum Lastwagenfahrer. Ja. Dann hören wir Duran Duran.

0: Duran Duran war das leider nicht mit Le Chauffeur, sondern mit einem anderen Song. Wir haben jetzt mal abgetauscht und dann war es erst noch der falsche Song, was mir sehr leid tut. Sie hören Musik für einen Gast mit Dimitri Dinev. Da muss ich mich jetzt mal entschuldigen für diese kleine Panne. Aber Sie erzählen mir dennoch die Geschichte von Duran Duran.
1: Ja, ich kann es erzählen, aber eben, ich weiß nicht, ob Sie mit diesem Nummer das stattgefunden hätte, was damals stattgefunden hat. Weil es gab so ein Ritual in unserem Gymnasium zum 8. März. Haben wir immer die Lehrerinnen, also die Professorinnen begrüßt mit einer Nummer. Und so haben wir uns, also sie haben das Wohlwollen genommen und uns nicht geprüft an dem Tag. Ja. Die meisten waren Frauen, unsere Professorinnen. Also. Und es gab unter den Professorinnen eine ganz, ganz problematische, ganz strenge, ganz besondere Dame. Die hat Geschichte unterrichtet. Die war sehr, sehr

0: Und sich alle gedrückt auch. Und dann gab es auch so Geschichten im Umlauf. Also sie soll mal eine ganz große Schönheit gewesen sein. Und da, als ich sie kennengelernt habe, die hat so über 150 Kilo gewogen, glaube ich. Und es gab so ein Gerücht, es schwang so ein Gerücht, dass sie so gern so nach Unterricht so Burschen, die sie gern hat, einlädt nach dem Unterricht und mit ihnen tanzt. Ja? Aber sie hat so ein mehr so männliche Burschen, ne? So gut behaart und so, richtig, was man so. Also ich kam nicht in Frage zu dieser Zeit. Deswegen war ich eher entspannt diesbezüglich. Und ich hab mich getraut, diese Nummer zu spielen. Ja. Ich bin gegangen und ich habe diese Nummer gespielt und sie hat gehört. Und als die Nummer vorbei war, hat sie gefragt, ja, weil okay, ich habe es gespielt, aber wer hat die Nummer ausgesucht? Und ich habe gesagt, okay, es gibt jetzt zwei Varianten. Entweder sie prüft mich jetzt und schlechten Noten bin ich gewohnt, also so, wäre nicht was Neues. Oder ich muss danach tanzen, aber das kommt nicht. Ich habe gedacht, nein, das wird nicht stattfinden. Und habe gesagt, ich hab's ausgesucht und sie hat gesagt, spiel es noch einmal. So, das wäre die Pointe zu dieser, und die ist ja sehr, eine sehr, ja, total melancholische Nummer. Richtig, richtig, okay. Richtig, zutiefst. Ja. Und ein bisschen, weil die meisten Nummern von Duran sind ganz anders, wie das, was wir gehört haben, ja. Streifen nicht so an dem Tod vorbei, wie diese Nummer, sagen wir so. Die hat dann später auch, das habe ich später, damals es gibt so ein Video, das auch problematisch war für den Westen, wurde auch verboten. Man konnte das Video nicht sehen, weil es auch so eine homoerotische, so lesbische Beziehung darstellt, schwarz-weiß, an Helmut Newtons Ästhetik angelehnt und zugleich an diesem problematischen Film Der Nachtportier, wo es so eine Beziehung zwischen einem KZ-Aufseher und einem Opfer, also so ganz, ganz schwierig. Also, aber das Video hat mit dem Inhalt des Textes gar nichts zu tun. Das ist nur, also der Text ist sehr poetisch. Ich habe später erfahren, der Simon Liebung hat diesen Text in Israel, in einem Kibbutz war er lange tätig, also hat er ausgeholfen, hat Erfahrungen gesammelt, hat dort geschrieben den Text. Er hat so ein ganzes Heft mit Gedichten. Und das ist einer dieser Gedichte, die dann plötzlich. Aber das habe ich alles nicht gewusst. Es war nur die Emotion da. Ja. Ich habe auch nicht mal den Text richtig verstanden. Also das war so. Aber das wäre diese Nummer. Jetzt versuchen wir mit Worten das Absurde zu beschreiben. Ne?
1: Das hat also, ja was auch von Ihrer frühen Sozialisation, dass man das mit Worten beschreiben muss,
0: stimmt, was im Westen stattgefunden hat. Stimmt, aber ist, ja, das hat auch, wir haben uns so viel mehr auch so, wir haben uns angewohnt, viel mehr zu erzählen auch. Ja. So richtig ganz genau mit Einstellungen und Filme, die man nur einmal gesehen hat oder nie wieder. Und das war auch so eine Tätigkeit. Und ja.
1: Jetzt mal abgesehen vom Musikalischen, auch vom Umstand, dass es eine Diktatur gewesen ist. Wie sind Sie denn aufgewachsen? Was ist Ihnen mitgegeben worden an Werten im Elternhaus zum Beispiel? Gab es irgendetwas, was da dagegen gestellt wurde?
0: Also ich glaube, das Wichtigste war, dass das Vertrauen in dem, was ich tue, also sie haben schon mir irgendwann gesagt, am Anfang war es ja einfach, aber dann später, eben über Musik bin ich ja ins Politische gerutscht. Ja, weil wir haben irgendwann angefangen, uns anders zu kleiden, auch uns zu schminken irgendwie, also ganz anders auszuschauen als die Masse. Und das war schon ein Problem dann plötzlich. Dann wurden wir auf der Straße von der Polizei abgeholt.
1: Okay.
0: Ja. Ohne, wir wollten nur einfach absolut anders sein, weil das war so eine Nivellierung. Es war so grau alles. Es gab keine Farbe. Es war richtig, richtig, auch ästhetisch war es eine Katastrophe. Und das hat uns angezogen einfach. Auch diese Art, unsere Andersheit, wir waren zu jung, wir haben nicht eine andere Möglichkeit damals gesehen, ne? Haben wir uns so. Und dann haben wir aber erlebt, wie begeistert die Leute, also manche haben uns verachtet auf der Straße. Wir waren ja nur zu dritt in der ganzen Stadt, in einer, ja, sagen wir, 500.000 Einwohnerstadt, waren wir zu dritt, also dann zu viert, also ein Mädchen und drei Buben.
1: Die solche Musik gehört
0: haben? Die Musik haben viele gehört, aber sie so angezogen haben wie unsere, also Richtung Punk
1: oder
0: oder so eben mehr so gothic manchmal, so schwarz und verzweifelt und so weiter.

0: Und ich habe gesehen, wie die Leute uns voller Bewunderung, also die, die uns nicht gehasst haben, so voller Bewunderung ausgeschaut haben, weil die haben gewusst, die Älteren, das ist schon ein Protest. Ja? Mhm. So, dass sich das draus, wir haben es nicht gewusst, wir haben es nicht so begriffen. Erst als die Polizei und erst die ersten Verhöre kamen und sagen, warum seid ihr so? Was zwingt euch, so zu kleiden? Ne? Wogegen protestiert euch? Also die Punks, die protestieren über bestimmte, ne? Findet ihr hier nicht die Freiheiten, die notwendig sind? Also plötzlich, und du denkst, warum hast du einen Ohrring? Bist du schwul? Nein, ich bin nicht schwul. Und der fragt dich so lange, ob du schwul bist, bis du sagst, naja, bin ich schwul. Dann warum bist du schwul? und so weiter ins Absurde. Ja, richtig, richtig weiter und weiter bis... Und dann eben, das Interessante ist, weil wir so waren, weil wir nie aufgehört haben. Das hat uns natürlich noch mehr gereizt. Ja. Und das da eben, da kommen die Eltern im Spiel. Meine Eltern haben mich, die haben mir gesagt, du weißt, was auf dich zukommt. Aber wenn du glaubst, das ist der Weg, dann wir können dir nicht helfen. Ne? So. Aber sie haben nicht gesagt, was bist du für ein Blöd. Aber sie kennen, sie haben die Gesellschaft gekannt. Und dann eben, das Spannende war so eine Begegnung. Wir sind auch so gezogen einmal durch die Stadt. Und da sind so zwei Leute zu uns gekommen und haben uns angesprochen, haben gesagt, können wir so irgendwo da ein bisschen gehen, ein bisschen weit von der Straße und so. Und haben uns angeboten, sie haben so einen Piratensender. Die waren richtig politisch, ja. Und wollt ihr mitmachen, ja. Und das war jetzt, da habe ich richtig Angst bekommen, weil ich weiß, was die Konsequenz ist von so einem Sender, der gegen dieses System, und das waren so mutige Leute. Ne? Und da habe ich gesehen, wie wichtig die sind. Ne? Also alleine, die ausgeschaut haben, haben ihnen Vertrauen. Ne? Also sie haben sofort Vertrauen zu uns gewonnen, in einem System, in dem das Vertrauen ein ganz rarer Gut ist. Ja. Ja? Ja, das war, und ich meine, das Elternhaus, also was wichtig ist, aber das passt jetzt nicht in der Sendung, ich werde es nur ganz kurz erwähnen. Ganz wichtig für meine Entwicklung ist sicher meine Großmutter, die Wunderheilerin war. Und ich habe so eine magische Welt erleben dürfen aus nächster Nähe. Also diese Werte, wie Sie sagen, diese Werte, die sie jenseits jeder System getragen hat. Ja.
1: Haben Sie an Fluch gedacht damals schon?
0: Ja, ich habe schon gedacht, ja. Ich habe gedacht, ich habe auch gekannt Leute, die geflohen sind. Ich habe schon Pläne geschmiedet. Ich wollte schon... Ich wusste, dass auf mich wie so ein Damoklesschwert ist gegangen, diese 2 Jahre Armeezeit, ja.
1: Ich habe mir gedacht, das war noch zu kommunistischer Zeit, ja.
0: Volles. Das war für, also die schönsten Jahre. Also nach der Schule schenkst du meinem Staat, den du verachtest. Also es ist wirklich für jeden Buben einer der schlimmsten und traumatischsten Erlebnisse, weil das ist auch ein Instrument der Unterdrückung, der Kontrolle. Und also viele von uns wurden auch gebrochen. In diese 2 Jahre haben sie viel Zeit, an dich zu arbeiten. Ne? Und es gibt viele Möglichkeiten, dass du was Falsches machst. Und dass diese Frist sich noch weiter und weiter verschiebt, dass du in Arrest kommst oder Militärgefängnis. Und es sind komplizierte Zeiten. Oder die Demütigung nicht aushältst und jemand erschießt oder so. Weil du hast immer scharfe Munition immer wieder. Also es ist nicht ohne, was du psychisch da durchmachst. Ja. Und ich habe mir gedacht, mein Traum wäre es vor dieser Zeit. Ich habe es nicht vor dieser Zeit geschafft. Mhm. Erst danach. Es hat auch Vorteile, nur kurz, weil die Armee dann, wenn man es einmal aushält und durchmacht, diesen Drill durchschafft, dann hast du die Ausbildung, durch jede Grenze zu kommen. Also dir gelingt dann die Flucht. Ja, so, weil du weißt, auf was es, also auch psychisch bist du vorbereitet auf die, und weißt, wie die Soldaten ticken, wie genau, wie die Zäune so ungefähr. Also du kennst viel von der Psychologie innerhalb dieser konservativen Institution. Ja.
1: Aber. Und sie mussten dann tatsächlich noch 1990 fliehen, weil sie Geheimnisträger waren.
0: Genau, das ist das Absurde. Aber es war so eine, ja, weil die haben mich geschickt in so eine Abteilung, die höchste Geheimstufe war, und da wurden, das ist so eine Boden-Luftraketenabteilung, aber noch dazu so eine Kommandozentrale. Also unser Dienst war, nachdem wir die Ausbildung als Funker bekommen haben, haben wir Dienst in so 20 Meter unter der Erde, so ein Bunker, der so zweistöckig war unter der Erde mit 6 so große Metalltüren, die 2-mal pro Tag aufgehen, damit die Schichtwechsel kommt. Und da unten, eben so tief unten, damit ein Atomangriff auch überlebt, und weil das ist so ein Kommandozentrum, wo die Befehle rausgehen und auch die Verbindung zu Moskau und so. Ja, und ja, das war richtig. Aber eben da, und weil ich war Funker, ja, ich war Funker, und ein Freund, der Freund, mit dem ich, das war auch die Entscheidung, die Armee hat, ich wusste, ich kann nur fliehen mit jemandem, der das Ganze durchgemacht hat wie ich. Und ich habe einen Freund aus der Armee ausgesucht, ihn gefragt, machst du das mit mir? Und weil ich wusste, ich kann mich darauf verlassen. Er hat die gleichen Erfahrungen, die kennt sich aus. Und eben der war, der hat, mein Dienst war, unten war Funker, und der hatte so, ich weiß nicht, wie man das auf Deutsch sagt, so ein Planchett heißt, das ist so eine große, durchsichtige Tafel, auf der alle Flugziele, mittlerweile macht man das Elektro, also irgendeine KI oder so macht das. Und dort war es, du hast als so jemand, der die Flugziele markiert, hast du so einen Kopfhörer oder zwei, je nachdem wie du. Und du bekommst die Informationen dieser Ziele und schreibst alles verkehrt. Alle Flugzeuge, Helikopter, was gerade in der Luft ist, im Luftraum. Und auf der anderen Seite sitzen die Offiziere und beobachten. Und deswegen musst du verkehrt schreiben für sie. Ne? Und ich, also mein Freund war da unten, und der war schon mittlerweile, das war erst natürlich, der war schon ein alter Soldat, ja, viel Erfahrung. Und er konnte mit dem einen Ohr diese Information kommen, und ich habe mit unsere Empfänger, die waren unglaublich, was ich für Sender da an Musik sozusagen dort empfangen konnte. Und ich habe ihm so, ich habe alle möglichen Sender aus dem Westen empfangen können, und ich habe ihm so gute Musik immer weitergeleitet, so dass er, während er geschrieben hatte, mit dem anderen Ohr die Musik gehört, und manchmal hat er vergessen, hat angefangen zu tanzen, und die Offiziere, was machen Sie da, also Rekrut, warum und so. Aber das sind so diese Sachen, aber die Musik hat uns auch da weiter begleitet, ja.
1: Gehen wir auch weiter mit der Musik. Ja. Und diesmal kommt, wenn ich richtig informiert bin, Kate Bush.
0: Ja, ich hoffe. Und ja, diese ja. Army.
1: Und ja. Das ist ja auch Army Dreams.
0: Ja, ja.
1: Hören wir das erst?
0: Ja, super.
1: Und dann reden wir darüber. Genau. Dann hören wir jetzt Kate Bush mit Army Dreamers.

0: Kate Bush war das mit Army Dreamers hier in Musik für einen Gast auf SRF 2 Kultur. Wir sind an den Solothurn der Literaturtagen und Gast ist der Schriftsteller Dimitri Dinev. Sie wollten noch kurz was sagen zu Kate Bush und diesem Wunsch.
1: Also das war eine unglaubliche Erfahrung, sie zum ersten Mal musikalisch zu begegnen. Das war so plötzlich so eine Welt, so ein Ozean an Kreativität und es sind so unerwartet komponiert, also so reiche unerwartete Kompositionen, die man noch nie so gehört hat. Und das war noch vor der Zeit, lange vor der Zeit. Irgendwann haben sie auch zu den bulgarischen diese Frauen gefunden, diese drei Frauen, diese Trio, die so archaische bulgarische Lieder gesungen haben, hat mit ihr das war auch spannend, dass gerade sie dann zu ihnen gefunden hat. Also sie voller Neugierde und es war so eine unglaubliche Verzauberung, sie zu erleben, so musikalisch und unvergesslich. Und man merkt, diese Nummer sind jenseits der Mode der Zeit, sie bleiben, also sie ist eine wirkliche, und dann später habe ich erfahren, die ist die erste Frau, die mit eigener Komposition in diesen Top 10 Charts in England gekommen ist. Also sie hat den Weg für viele dann nach hier sozusagen möglich gemacht, da zu gelangen. Also unglaublich. Und ganz spät, damals habe ich nicht gewusst, dass das ein Antikriegslied ist eigentlich. Ja. Das gehört auch dazu. Und das war so modern. Alle unsere Musiker mussten so ein Lied machen, so ein Friedenslied, damit sie überhaupt irgendeine Platte machen dürfen. Und die waren so pathetisch und verlogen. Ja. Und wenn man das als Gegensatz hat, es ist unglaublich. Ja.
0: Es ist immer noch ein Zauber, der auch in dieser Stimme steckt. Ja. Ja. Sie kommen dann nach Wien, nach dieser Flucht. Und dann kann man immer lesen, Sie studieren und schlagen sich mit Gelegenheitsjobs durch. Ja. Wie sind Sie? Wie haben Sie Fuß gefasst dann im Westen, in der neuen Welt?
1: Ich habe so viele Jobs gemacht, dass manchmal, wenn ich nicht einschlafe, dann versuche ich mich zu erinnern an alle Jobs. Anstatt Schafe zu zählen, habe ich alle Schwarzarbeiten als Schwarzschafjobs zu. Und das war unglaublich. Aber einer der ersten, also ich bin mit diesem Freund auch da über die Grenze damals und das Erste, was wir dann gekauft haben mit unserem allerersten Geld, war auch ein CD-Player. Also das gehört, also das war weiterhin so wichtig, weil er hat total darauf beharrt. Er hat gesagt, ich kann nicht ohne Musik leben. Ja, und aber eben die Jobs, ja, ich habe in Casinos gearbeitet, natürlich an Baustellen, ich habe am Wurstelstand, also so klassische Wiener Initiationsjobs, ja. Und viele Studentenjobs, die nur für ein paar Stunden, ein paar Tage, es ist unglaublich, was an Vielfalt und wie viel Energie da verloren ist in dieser Zeit. Aber eben, und da gab es die Musik immer wieder, da haben wir jetzt einen normalen Zugang zu den Quellen. Und ja, aber wir blieben auf der Suche nach dem Ungewöhnlichen. So, das blieb uns irgendwie erhalten, dass wir dann weiter gesucht haben nach etwas Besonderem. Und ja, da war auch die Zeit, wo eben Nirvana gekommen ist und auch Red Hot Chili Peppers und natürlich viel auch von dieser Hip-Hop-Szene mit Ice-T und Wu-Tang Clan und Cypress Hill und all diese, haben alles so konsumiert, so dass wir waren so gierig, ja. Und es gibt so eine ganz tolle Szene, Arena, da werden Konzerte, ganz tolle Konzerte gemacht, das ist so eine autonome Szene, das haben die Anarchisten, die Punks, für sich vom Staat sozusagen gewonnen und verwalten das. Also solange dort keine Drogen und so, kein Problem, niemand mischt sich ein, aber sie verwalten, das ist auch so schön, es gibt so einen großen Plakat, also so eine große Tafel, was man mitnehmen darf, wenn man rein zum Konzert und wer da rein darf und wer nicht. Und da gibt es also keine Schirme, keine Flaschen und keine Nazis. Nur so in einem. Also es ist schön. Und ich habe bei dieser, und ich habe eben in dieser Zeit, dann am Anfang habe ich, die, und diese viele Clubs in Wien haben so Fußballmannschaften gehabt und sind gegeneinander aufgetreten. Das war wichtig, lustige Spiele natürlich. Und ich habe in der Arena-Mannschaft gespielt. So. Fußball, ne? Das war meine erste so richtige Begegnung, wie ich da zu ihnen komme. Wir waren natürlich alle in Schwarz, nur schwarze Dressen und so. Und gegen Chelsea oder gegen irgendeinen anderen Club, wo nur Live-Musik gespielt. Das war eine schöne. Also da war ich gleich so ganz drinnen in dieser Szene.
0: Ja, aber mittendrin schon in der Szene.
1: In der alternative Szene, ja.
0: Und wie beginnen Sie dann zu schreiben? Das beginnt ja da.
1: Nein, ich habe immer geschrieben.
0: Schon in Bulgarien? Ja,
1: ich habe in Bulgarien, ich habe viel Gedichte. In Bulgarien habe ich vorwiegend Gedichte geschrieben. Eben, ich war sehr nah, die Gedichte sind auch nah an Musik, auch an Musik, also Text, Liedtexte. Und ich habe sehr viel Gedichte geschrieben. Ich habe mich eher als einen Dichter gesehen. Ich habe vorher geschrieben und ich habe, also meine größte Angst war, dass ich in der Armee nicht schreiben kann, weil. Und dann habe ich eben, dann bin ich extra, das war so eine Phobie, ich bin in der Nacht dann, besonders das erste Jahr als Jungsoldat, in der Nacht habe ich so ausgemacht, dass sie mich wecken, so um 1 Uhr oder so, als alle schliefen. Und dann habe ich mich in einem Raum hingesetzt und geschrieben und dann in der Früh ich habe mich dann um 3 hingelegt und um 5 bin ich aufgestanden mit allen. Und dann war auch ein anderer Freund, bei ihm war es noch akuter, der war Gitarrist, Jazzgitarrist. Und er wusste, wenn er jetzt nicht spielt, das ist Katastrophe. Und der ist dann mit mir aufgestanden und der ist in einem Eck, hat er gespielt und ich habe geschrieben. Ne? Es war schön es ist nichts Großartiges entstanden, aber es war schön, dass ich diesen Willen mir bewiesen habe, dass ich kann auch in die größte Enge schreiben. Das war, diese Erfahrung war wichtig. Sonst die Werke waren nicht besonders. Ja.
0: Und mit Engelszungen, das kommt dann 2003, setzen Sie sich als Schriftsteller durch und dann wird es wohl vorbei sein mit den Gelegenheitsjobs.
1: Ja, das stimmt, ja. Dann erst mit dem Engelszungen, das stimmt. Aber vorher waren so Erzählungen und ja, aber das war diesen Moment, ja. Und ja, das. Bitte? 2003 Engelszungen, ja. Engelszungen. Das war der erste Roman. Und ja, dann habe ich Glück gehabt, das ist gut gelaufen eine Weile und dann, ich habe ja so eine Breite, ich kann auch fürs Theater schreiben. Ja. Ich muss sagen, das Buch allein hätte nicht gereicht, aber eben, dass ich das auch mag, ich habe dann gleich so das Glück gehabt, dass das große Burgtheater ein Angebot mir gemacht hat und da konnte ich gleich für die ganz große Bühne, für die tollsten Schauspieler sowas schreiben. Das ist schon eine einmalige Sache und da konnte ich auch, da waren sie einverstanden, dass meine befreundeten Musiker auch mitwirken für die Musik. Das war so eine schöne Erfahrung und das Theater ist überhaupt ein Zauberort auch. Und ich habe dann für die zwei größten Bühnen geschrieben, für Volkstheater und für Burgtheater. Ich habe auch für Sommertheater geschrieben. Das war, ich habe später auch, weil das Schreiben hat mich immer beschäftigt, in alle Gattungen mögliche. Ich wollte immer alles erfahren, was kann ich, was kann ich nicht. Ich habe auch eine Operette, also textmäßig, und ein Libretto für eine Oper auch. Und beim Libretto, da bin ich ganz nah, da muss man singen können, den Text. Da war ich sehr angespannt, ob die Komponistinnen, ja, und das war dann auch lustig, es war eine Frau und ein Mann, die beide haben die Musik für die ganze Oper gespielt. Das war so das Konzept, dass sie, ja, es war schön. War eine ganz schöne Erfahrung.
0: Dann gehen wir doch jetzt gleich wieder zurück zur Musik.
1: Ja, super.
0: Smashing Pumpkins, jetzt kommt echt die Punknummer, ne?
1: Ich glaube ja, die Rock, das ist so eine, ja. Ich hoffe, das ist wirklich keine Überraschungen jetzt kommt.
0: Ja, wir werden
1: sehen. Ja, das ist die wildeste, ja, das ist dabei, die Smashing Pumpkins haben ganz tolle Balladen, muss ich auch sagen. Ja. Und der Billy Corgan hat ganz tolle Texte, das ist ganz eigenartige Wahrnehmung der Welt und richtig freche und außergewöhnliche Bilder drinnen. Und das ist eine Nummer, das alles hat, diese Gespaltenheit, diese Wut und doch Bedürfnis nach Vergebung. Und also der ist so eine Synthese, deswegen habe ich ausgesucht diese Nummer, weil das synthetisiert auch alles, was ich liebe am Rockmusik und zugleich, ja, es ist.
0: Dann hören wir das.
1: Ja.
0: Dann hören wir Smashing Pumpkins.

0: Doch, doch, das ist SRF 2 Kultur, hier, das Sie da hören. Wir hörten Smashing Pumpkins mit Bullet with Butterfly Wings hier in Musik für einen Gast auf SRF 2 Kultur mit Dimitri Dinev. Aber einen Bezug zur klassischen Musik haben Sie denn auch mal gekriegt in Wien dann?
1: Das kriegt jeder, der in Wien lebt. Das geht nicht anders. Das ist wirklich, es ist unglaublich, was ein Angebot. Und eben über diese, auch über Wien Modern, auch diese ganz moderne Musik, man darf es auch nicht, also da sind sie sehr empfindsam, also atonal kann man gar nicht sagen, obwohl das, also kaum Harmonien drinnen manchmal sind, manchmal ist es interessant, manchmal kann ich es nicht aushalten, muss ich auch sagen, aber es ist, aber ich setze mich und ich höre es mir an, auch diese Sachen. Natürlich über Klassik brauchen wir nicht reden, was da an Qualität da ist, in der Oper oder die Philharmoniker, also das ist, aber es gibt so Nischen, so geheim, also wenn man so, zum Beispiel in der Hofburgkapelle, da gibt's immer am Sonntag einen Gottesdienst, da ist irgendeine Messe, ganz berühmte, von Haydn, es gibt von Beethoven eine, und da singen die Sängerknaben. Und die Musik ist höchste, und das wissen viele, manche Touristen wissen's, gehen zu dieser Messe und hören eigentlich natürlich die Musik. Und das ist unglaublich. Und das ist auch die Kapelle, wo Salieri, also das hat so viel Geschichte, das kann man sich nicht vorstellen. Ne? Plötzlich ist man mitten der, ne? So der Musikgeschichte. Ne? Und Salieri hat, es wird auch eine Messe von Salieri gespielt auch. Da kann man kann sich anschauen, wenn man mal nach Wien kommt und einen Sonntag auch im Plan hat, kann man sich vorher anschauen, was da an dem Sonntag, welche Messe gespielt ist. Es ist jeden Sonntag. Und es sind so, die Karten sind nicht so schlimm, also sind erschwinglich, also das kann man sich leisten. Also und es gibt so auch oben so Plätze, die von denen man ganz gut hört, weil natürlich die Musiker sind alle ganz oben, man sieht sie nicht, aber muss man sie nicht sehen. Nur für die Touristen machen sie dann zum Schluss, kommen alle Sängerknaben einmal vor dem Altar, dann dürfen sie, weil man darf keine Fotos machen, und da dürfen sie Fotos machen und die singen kurz etwas. Und ja. Also so gesehen, ich war erstaunt, wie gebildet musikalisch meine Freunde, meine Wiener Freunde sind, wie gut sie hören, also das ist wirklich, es gibt ja sehr gute bulgarische Sänger und Sängerinnen, ja, es gibt auch Krasimira Stojanova, die singt auch, und sie haben alle erzählt, das ist wirklich, das ist die große Probe. Wenn du da bestehst auf die Operbühne als Sängerin, als Sänger, wenn das Publikum, das Wiener Publikum dich annimmt, die behält dich im Herzen. Die wird dich sogar, wenn deine Stimme einmal alt ist, die wird dich nicht ausbuhen. Ne? Das ist nicht wie die Italiener, wie Mailand, das Scala oder so, ne? Wo dein Ruhm. Ne? Aber die sind so, also mit so viel musikalischem Verständnis ausgestattet, das merkt man. Ja? Ich merke auch, unsere Töchter, was sie schon in der Schule, wie gut sie hören können, wie gut sie Noten lesen können, ohne dass sie in einer Musikschule sind. Also es ist wirklich, das ist ihnen ganz, also noch wichtig. Ich weiß nicht, wie lange das so bleibt, aber ja, ich war beeindruckt. Ich muss sagen, hat mich beschämt, dass ich so wenig wusste über die Klassik und über, ja.
0: Ich möchte ganz kurz, gerade wenn Sie Ihre Töchter erwähnen, auf die Situation zu sprechen kommen, die Sie 13 Jahre lang beschäftigt hat. Sie haben dieses Buch hier in dieser Zeit geschrieben und mussten sich ja bis zu einem gewissen Punkt aus dem Leben verabschieden, weggehen in Ihren Arbeitsort, wo Sie geschrieben haben, und haben jahrelang an diesem Buch geschrieben. Wie haben Sie das ausgehalten, so lange an so einem Text zu arbeiten?
1: Das kann ich gar nicht beantworten. Das ist eher ein Wunder. Ich wundere mich eh, wenn Sie mich jetzt fragen, denke ich, wie war das möglich? Wie ist es überhaupt möglich, dass man so einen langen Zeitraum an das Gleiche arbeitet? Aber vielleicht auch deswegen, weil ich diese Mädchen hatte und natürlich dieses Vertrauen von das Vertrauen von diesen neuen Leuten natürlich. Ja,
0: Von diesen neuen Leuten,
1: also meiner Frau, oder ich habe auch so Freunde, die, ja, es tut mir leid, aber es ist so.
0: Die sie unterstützt haben, ja.
1: Ja, es ist, ich glaube, es ist nur so möglich. Ich glaube, dass du, wenn du diese, Ja, du, wenn du die, die sich, diese, diese, wenn du das nicht hast, dass ein Mensch dir voll vertraut, bedingungslos und das ist so eine Gabe, ne? Und du das ist so ein Geschenk, dass du eben das kann man nicht ökonomisch irgendwie in eine Dimension setzen. Das ist jenseits der Ökonomie, das setzt Kräfte in dir frei, von denen du nicht weißt, ne, dass du sie hattest. Und das ist das Schöne dann. Ja, ja, und die Mädchen, ja, ich hab nicht viel, also ich habe natürlich, ich musste, weil in dieser Zeit hat meine Frau gearbeitet, hat Geld verdient, ich musste mit den Mädchen da zuerst eben zur Schule, dann ins Kindergarten und erst dann bin ich zu schreiben, also Frühstück machen. Also wir sind sehr auch nahe. Also das Gute war, ich war bei ihnen, ja, während sie groß wurden. Ich habe all das mitbekommen. So gesehen war ich nicht ganz weg, sondern sie waren die ganze Zeit da. Sie wussten aber nicht, was ich mache. Eben das ist das andere. Bis sie es irgendwann gefragt haben, weil die Mama arbeitet, aber was macht Papa, träumt er oder was?
0: Sie waren ja noch klein.
1: Ja, ja. Aber so, ja. Aber ich glaube, das schafft man nur so.
0: Ja. Und jetzt sind sie frei? Geht es ihnen gut jetzt, wo das alles vorbei ist?
1: Ja, klar, klar. Natürlich, das ist keine Frage. Das ist, ich habe es ja auch am Anfang gesagt, das ist ein Wissen, dass man, ja, das bleibt. Das ist mein Preis, ja, dass ich gewonnen habe dadurch. Und geht's gut, auch alle sind glücklich, weil auch unsere Töchter sind glücklich, ja, und freuen sich. Und ja, es ist, meine Frau natürlich auch sehr. Es ist ein Ganz, es ist wirklich etwas, was uns so gebunden hat, aneinander auch, ja. Es ist wie so ein, man, Wesen kann man nicht sagen, aber es ist wie wenn diese Zeit da ist auch, die wir gemeinsam durchgemacht haben. Die ist immer präsent, aber jetzt in so einer Form, ja, die auch schön ist und ja. Und, ja.
0: Die Form möchte ich auch noch ganz kurz ansprechen. Was ich wirklich jetzt abgesehen von diesem riesigen Werk, was es ist, was das ganze 20. Jahrhundert und diese Fragenstellung nach Diktatur und so weiter beinhaltet, ist es auch ein warmes Werk oder etwas, was einem sehr nahe geht, emotional. Und zwar nicht, weil es einfach grässliche Szenen sind. Sie haben auch KZ-Szenen drin in der Mitte des Buches oder im ersten Drittel. Es ist aber auch immer die Liebe drin. Es ist immer auch, ja, das Menschliche, das, was es eigentlich ausmacht, ein Mensch zu sein. Und das halte ich eigentlich für die ganz große Leistung dieses Buches.
1: Ja, danke. Es ist schön, dass man es so wahrnimmt, weil ich habe auch meine Erfahrung mit Schreiben als Handwerk ist es auch so, dass es ist ganz leicht, negative Figuren oder zu jammern, zu kritisieren, Satiren zu schreiben. Es ist, und ganz schwer ist es, positive Charaktere zu schaffen, das Gute zu beschreiben, so dass es nicht pathetisch wird. Dabei ist es so notwendig, ja. Es ist so notwendig. Natürlich sind alle diese Krimi-Serien haben Erfolg, weil man immer über das Grässliche von den Menschen erzählt, über das, was, ne, was zerstörerisch ist. Und wenn man beginnt, von den anderen zu erzählen, dann entweder landet man in der Theologie oder in den Religiösen. Und das wollte ich. Also ich weiß, das ist das, für mich ist es als handwerklich die größte Kunst, das zu schaffen. Über das Gute zu schreiben, ohne dass man es ins Triviale, ins Pathetische rutscht. Ohne ins Religiöse rutscht. Dass es etwas ist, das ist auch ganz wichtig, dass diese Beziehung zum anderen ist, auf der sich die ganze Welt hält eigentlich, ja. Das ist das, was diese Gesellschaft auch, also das ist die wichtigste Beziehung und nicht zu unserem eigenen Leben. Also das ist ein wichtiger Moment. Daraus entsteht die ganze Ethik, ja, dass wir in dieser Verhältnis sind und dass Sprache auch Beziehung ist, ja. Und nicht für sich. Sprache ist immer Beziehung zu einem anderen Menschen, ja. Und das sind so Sachen, die haben mich immer beschäftigt. Wie schaffe ich das? Weil ich habe satt zu lesen, wie blöd und böse die Menschen sind, ja. Und ich verdanke mein Überleben in Österreich, weil sie nicht so sind. Also, Und viele von mir haben das auch erlebt. Natürlich gibt es ja auch, sieht man, aber das Wesentliche und das Wichtige ist, dass es eben, ich bin da, weil es auch die ganz anderen Menschen gibt, die immer irgendwie verschwiegen werden oder man findet das Wort nicht oder man sucht die Sensation, weil das immer super ist, über Mord und Totschlag zu schreiben oder so oder über solche, aber eben, das war mir wichtig. Es ist schön, dass ich es so empfinde, weil das war so sicher eine Intention und auch eine Prüfung für mich. Kann ich solche Charaktere schaffen, die plausibel sind und auch das tragen, diese Helle, dieses Licht in sich. Ja.
0: Ja. Ich mache einen radikalen Bruch. Neue Musik. Nine Inch Nails heißt diese amerikanische Band, die wir.
1: Ja, das ist ein Projekt, ja. Da können wir reden über ihn.
0: Also auch. Gut, dann lassen wir erstmal die Musik laufen.
1: Super. Oder? Ich hoffe auch die melancholische Nummer.
0: Okay, ja. Nee, sagen Sie doch kurz, warum Sie es gewählt haben.
1: Ja, aber danach reden wir.
0: Gut, dann hören wir jetzt die Musik.

0: Da scheint irgendwas passiert zu sein.
1: Ja. Gerade am sozusagen.
0: Okay, wir haben ein kleines Problem im Abspielen. Ja, mache ich weiter. Das wäre jetzt gewesen. Das wären jetzt die Nine Inch Nails gewesen mit The Great Below. Was, Sie wollten die Geschichte hinter...
2: Es gibt immer zu einem Geschichte, also, und Trendresen ist auch für mich, ich habe auch gesucht nach etwas, was außerhalb des Mainstreams läuft, und er bildet so eine Synthese zwischen diese rockige, diese elektronische, das New Wave, das mal war. In der ersten Platte ist er nicht so, aber da jetzt mit dem Fragile, das ist aus dieser Platte, diese Doppelplatte, das war schon so ein Moment, wo ich wirklich so unglaublich, was hier da ergeht. Die Nummern sind auch so komponiert, dass man sie nicht erkennt, so mit Referenz, oder hält sich nicht an diese, weil du weißt nicht, wann eine Nummer, sondern er hat schon so einen Aufbau, und er holt sich so total kreativ selber, hat er auch viel Klavier gespielt, also spielt viele Instrumenten auch, und ich habe ihn entdeckt, eher auch zufällig durch einen Cover von Dead Souls von diesem Joy Division. Und da bei einem Film, ich glaube The Crow, gab es dieser Soundtrack. Und er hat dann später auch viele Filme, macht er jetzt auch mittlerweile ganz erfolgreich, auch Oscars gewonnen. Aber als ich ihn entdeckt habe, war er noch nicht sozusagen... Er hat schon so seine Fans gehabt, und er war so, ich habe das Glück, ich habe 99 sein Konzert besucht in Wien, und da hatte er, glaube ich, 5 Jahre keine auch. Er lässt sich auch viel Zeit, bis er was macht, und das war auch beeindruckend, das ganze Show, wie er so mit, und bei dieser Nummer, also diese Nummer hat er gespielt so, der hat seit damals nicht mehr gespielt. Ich habe das Glück, diese Nummer live zu sehen. Und die ist auf der Platte auch so angesiedelt. Vorher spielt er eine eigene Rockversion von Debussy, La Mer, ja, und beginnt so mit Debussy, und dann kommt so ein Leinwand, und es sind so tolle Videosequenzen mit dem Meer, mit so einem Universum, und dann geht's in den Mikrokosmos hinein, und da kommt diese andere Nummer, The Great Below heißt diese, und das habe ich so erlebt, und das war so ein Prägen, und der hat nicht mit dem Publikum auch diese Gerede, hat nur durchgespielt. Nur einmal zwischendurch hat er gesagt, danke, dass ihr mich nicht vergessen habt. Und hat nur die Musik. Und das war schon beeindruckend in deiner Welt, in dem jeder damals, ne, so immer so auf kumpelhaft, und sondern das ist wirklich die Kunst, die ich mache, und nicht, was ich euch sage oder so. Ich habe alles eh gesagt in den Nummern und so. Das war, also es war so einer von den großen Konzerten, die mir immer bleiben. Er ist dann Jahre später auch in der Arena gekommen, so draußen. Das war auch schön. Aber eben dieser Konzert draußen, das hat mit dem nächsten Nummer auch zu tun.
0: Ja, mit dem Dresden Dolls.
2: Die Dresden Dolls, ja. Der hat sie als Vorband, ja. Da habe ich sie kennengelernt. Und das ist was Besonderes, das sind so ein Duo, Amanda Palmer und Brian Virgilio oder so, und die sind so, sie spielt Klavier, und sie ist eine Urkraft, also die Urkraft von einer Frau, das ist wie eine Naturgewalt, wenn man das erlebt auf der Bühne, ist es unglaublich, und der ist Schlagzeug, Klavier und Stimme, also denkt man sich, kann das gehen oder so? Und sie sind so wie Mimen, auch geschminkt. Er spielt Pantomime die ganze Zeit. Es ist so eine unglaubliche Show. Und dann habe ich, also, und das ist die Verbindung auch zurück. Also ich habe sie, also Trent Reznor hat sie so berühmt gemacht, im Sinne bekannt gemacht. Und dann habe ich sie letztes Jahr mit unserer Tochter habe ich mitgenommen, große Tochter. Hatten sie ein Konzert nach 20 Jahren zum ersten Mal in Europa wieder, und sie waren in St. Pölten, absurderweise auf dem Domplatz.
0: Das ist eine kleine Stadt.
2: Eine ganz kleine Stadt, aber von Wien ganz schnell zu erreichen. Sie haben diesen Konzert, und das war unglaublich immer noch, wie sie, was sie da für Wirkung haben. Und dann, das war ein Tag, bevor meine Buchpräsentation war. Am nächsten Tag habe ich mein Buch den Roman präsentiert in Porgy & Bex, wieder mit Musik. Ja,
0: das war Pardon.
2: Ja, ja, das war, und die Nummer heißt die, so diese My Alcoholic Friends. Okay. Und es gab diesen Witz auch in, ganz schnell, das ist so in einer der kurzen Witze, wie heißt diese, dieser Übergang zwischen Sozialismus und Kommunismus? Und die Antwort ist Alkoholismus.
0: Okay. Das ist ein wunderbares Stichwort und jetzt haben wir gerade noch 2 Minuten Zeit für den Song. Hören wir doch die Dresden Dolls mit My Alcoholic Friends. Ich bedanke mich ganz herzlich für dieses Gespräch.

0: Ja, das war leider ein kurzes Vergnügen. Wir müssten hier schon rausblenden. Das war ein Ausschnitt aus My Alcoholic Friends von The Dresden Dolls zum Schluss von Musik für einen Gast hier auf SRF 2 Kultur live aus den Solothurner Literaturtagen. Gast in der Cantina del Vino war der österreichisch-bulgarische Schriftsteller Dimitri Dinev. Sein aktueller Roman heißt Zeit der Mutigen und ist bei Kain und Aber erschienen. Wir wiederholen dieses Gespräch dann am kommenden Samstag um 11 Uhr ebenfalls hier auf SRF 2 Kultur und dann in voller Länge mit der Musik. Das war's nun von Musik für einen Gast für heute. Technik der Live-Sendung Hedi Masaoudi und Patrick Arnold. Mein Name ist Michael Lüsi.
1: Und jetzt übernehmen wir also wieder aus dem Studio in Basel. Einen guten Sonntagmittag wünsche ich Ihnen. Am Mikrofon ist Hannes Dickelmann. Und den Auftakt zu dieser Musikstrecke macht hier jetzt Musik, die auch der Soundtrack sein könnte zu einer guten Geschichte, sei es aus einem Buch oder einem Film. Das Stück Misty Doorway von Jean-Louis Martinier.

Jean-Louis Martinet, Akkordeonist und Komponist aus Frankreich. Ein Stück aus seiner Feder ist hier erklungen, das Stück Misty Chow Way. Martinet und drei weitere befreundete Musiker bildeten da ein kleines Ensemble. So, und gleich nochmals ein Franzose jetzt, der Komponist Francis Poulenc. Der erhielt Mitte des letzten Jahrhunderts den Auftrag, ein Klavierkonzert für das Boston Symphony Orchestra zu schreiben. Poulenc lieferte natürlich und spielte den Solopart bei der Uraufführung in Boston im Jahr 1950 dann gleich selber. Ein mitreißendes Konzert ist das, bei dem sich Poulenc unter anderem von seinem Idol oder einem seiner Idole Saint-Saëns inspirieren ließ, aber am Ende natürlich dann alles mit seiner eigenen Tonsprache und mit der Harmonik des 20. Jahrhunderts. Hier ist der erste Satz aus diesem großartigen Cis-Moll-Klavierkonzert von Francis Poulenc. Der Solist heißt Arthur Pizarro.

Mitreißende Konzertmusik, entstanden wenige Jahre nach dem Zweiten Weltkrieg. Der erste Satz von Francis Poulencs Klavierkonzert in Cis-Moll. Eine Aufnahme hier mit dem Pianisten Arthur Pizarro und mit den Bamberger Sinfonikern unter der Leitung von Thomas Rösner. Das ist SRF 2 Kultur. Schön, dass wir Sie begleiten dürfen durch diesen Sonntag. Hier nimmt es Felix Mendelssohn jetzt als nächstes mal eine Spur ruhiger, allerdings auch nur gerade in der Einleitung. Nachher kommt auch Leben in dieses Stück. Mendelssohns Streichersinfonie Nummer 10.

Drei energische Schlusspunkte setzt das Stuttgarter Kammerorchester unter der Leitung von Jörg Widmann. Drei Schlusspunkte unter diese Streichersinfonie Nummer 10 in H-Moll von Felix Mendelssohn. Ein Werk, das Mendelssohn als 14-Jähriger geschrieben hat übrigens. Das muss man sich einfach auch wieder mal auf der Zunge zergehen lassen. Ja, Instagram, Snapchat, TikTok, das gab's damals eben noch nicht. Auch nicht bei ihm. Und damit jetzt von einem Wunderkind zum nächsten. Hier ist Mozart.

Variationensätze, die können manchmal etwas ein wenig Ermüdendes haben zum Zuhören, aber nicht, wenn er sie geschrieben hat. Meister Mozart hier mit dem Variationensatz aus seiner Bläserserenade in B-Dur, genannt Gran Partita. Eine Variation kunstvoller als die nächste. Dem Ensemble London Winds haben wir da bei der Arbeit zuhören dürfen, unter der Leitung von Michael Collins. Und das ist SRF 2 Kultur.

0: Er hätte Thomaskantor in Leipzig werden können, aber dieses prestigeträchtige Amt, das hat er abgelehnt. Der deutsche Barockkomponist Johann Friedrich Fasch. Bach war auch ein Bewunderer von ihm, ein großer Bewunderer, und das können wir durchaus nachfühlen. Wunderbare Musik ist das. Eine viertelstündige Orchestersuite in F-Dur hier von Johann Friedrich Fasch. Gespielt hat das Dresdner Barockorchester. Und falls Sie zu denen gehören, die grundsätzlich nie genug von alter Musik kriegen können, dann ist der Sonntag heute ein guter Tag für Sie, insbesondere der Sonntagabend.
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Klaviermusik von Ludwig van Beethoven, die seit über 200 Jahren begeistert und aufrüttelt. Kaum ein anderes Klavierwerk hat derart viel zu reden gegeben wie die Sonate in C-Moll, die sogenannte Pathetik. Beethoven, der erste Anzeichen seiner Ertaubung spürt und sich dem Kampf mit seinem Schicksal stellt. Das und sehr vieles anderes ist da schon gesehen und gehört und geschrieben worden im Laufe der Jahre. Der englische Pianist Paul Lewis hat hier gespielt, und zwar den dritten und letzten Satz dieser Pathetik, das Rondo. So, und jetzt zu einem, der mit Beethoven jahrelang in derselben Stadt gewohnt hat, in Wien nämlich, aber die beiden haben sich trotzdem nur sehr selten bis eigentlich nie getroffen. Heute hätten sie sich bestimmt viel zu sagen. Beethoven und Franz Schubert.

Franz Schuberts Konzertstück in D-Dur für Geige und Orchester. Der Solist Rainer Honeck wurde hier begleitet vom Kammerorchester Wien, Berlin. Sagt Ihnen der Name Jane Vigneri etwas? Eine niederländische Komponistin im 20. Jahrhundert? Ich selbst, offen gestanden, habe noch nie von ihr gehört. Umso besser, dass hier jetzt der Schweizer Hornist Claudio Flückiger zur Stelle ist. Er stellt uns Jane Vigneri vor mit dieser Hornsonate.

Jane Vigneri, eine niederländische Komponistin des 20. Jahrhunderts. Aus ihrer Hornsonate Opus 7 war das hier der dritte Satz, Allegro ben moderato, mit dem Schweizer Hornisten Claudio Flückiger und mit der Pianistin Galia Kolarova. Einen guten Sonntagnachmittag mit SRF 2 Kultur.

Die Nachrichten von SRF um 3 mit Jan von Tobel. In den Vereinigten Arabischen Emiraten ist ein Atomkraftwerk mit einer Drohne angegriffen worden. Dabei sei ein Feuer ausgebrochen. Die Sicherheit der Anlage sei nicht gefährdet, der Betrieb laufe normal und es habe keine Verletzten gegeben, schreibt das Medienbüro der Hauptstadt Abu Dhabi. Die internationale Atomenergiebehörde IAEA zeigt sich tief besorgt über den Vorfall. Die Emirate hätten aber mitgeteilt, dass die Strahlenwerte normal seien. Das attackierte AKW gilt als die wichtigste Stromquelle der Emirate. Es soll etwa ein Viertel des Strombedarfs der Emirate decken. Zum Angriff auf die Anlage hat sich bislang niemand bekannt. In der deutschen Stadt Leipzig ist ein Tiger ausgebrochen. Die Polizei hat das Tier kurze Zeit später erschossen.

0: Eine Polizeisprecherin sagte, der Tiger habe in einer privaten Anlage einen Helfer angegriffen und leicht verletzt. Danach sei er aus dem Gehege entkommen. Bei einer nahegelegenen Schrebergartenanlage habe die Polizei das Tier dann erschossen. Weitere Tiger sind sehr wahrscheinlich nicht freigekommen, so die Polizei. Zur Sicherheit werde das Gebiet aber mit Drohnen kontrolliert. 250 Passagiere eines Nachtzuges mussten heute am frühen Morgen in Bayern evakuiert werden. Als Ursache wurde der Feuerwehr zunächst ein Brand im Zug gemeldet. Vor Ort wurde dann eine qualmende Bremse als Grund festgestellt. Notärzte untersuchten mehrere Passagiere auf mögliche Rauchvergiftungen. Laut Feuerwehr musste aber niemand ins Spital gebracht werden. Die Passagiere wurden in einer Turnhalle untergebracht, ehe sie die Fahrt mit anderen Zügen fortsetzen konnten. Der Zug der kroatischen Staatsbahn war von Zagreb nach Stuttgart unterwegs. Wegen des Vorfalls war die vielbefahrene Strecke zwischen Salzburg und München während einer Stunde unterbrochen. Wir kommen zu zwei Meldungen aus dem Sport. Die Zürcher Grasshoppers erhalten von der Swiss Football League eine Buße von über 50.000 Franken. Grund sind Vorfälle im Stadion Letzigrund beim Derby gegen den FC Zürich im letzten Februar. Dabei wurde aus dem Sektor der GC-Fans eine Knallpetarde Richtung Spielfeld geworfen und diverses Feuerwerk abgebrannt. Und an der Eishockey-WM in der Schweiz wurden heute bisher zwei Spiele ausgetragen. Dabei gewinnen die USA in Zürich gegen Großbritannien mit 5:1 und in Freiburg schlägt die Slowakei Italien mit 4:1. Das Wetter. Heute ist es recht sonnig mit einigen Wolkenfeldern. Morgen gibt es aus Westen erneut Schauer. Rund 16 Grad im Norden und 20 Grad gibt's im Süden. Das waren Nachrichten von Radio SRF, verantwortlich David Burkhardt.
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weil es ist ein unglaublich tiefer, obertonreicher, poetischer Ton, der so viel erzählen kann, der so facettenreich ist. Er klingt scharf, wenn er ganz hoch und laut spielt, und er klingt unglaublich butterweich, wenn er in der Mittellage spielt, und er wird luftig, wenn es tief ist. Es ist wie eine menschliche Stimme.

0: Miles Davis, der Jazzmusiker, König der Innovation, über Jahrzehnte hinweg Impulsgeber für die US-amerikanische Musik und auch international stellt er Weichen für die Zukunft. Ein stolzer, schwieriger, hochtalentierter Mensch mit einzigartigem kreativen Output als Trompeter, als Bandleader, als Erfinder. Miles Davis würde demnächst 100 Jahre alt, am 26. Mai 2026. Während seiner langen Karriere hat er sich wieder und wieder neuen Bedingungen angepasst. Mehr noch, Miles Davis hat Veränderungen zu seinem Vorteil zu nutzen gewusst. So blieb er jahrzehntelang mittendrin im Auge des kreativen Sturms. Und in all dieser Zeit hat er immer wieder auch seine Mitmusiker zu kreativen Höhenflügen herausgefordert.
1: Also das fasziniert mich auch, weil er eben genau im musikalischen Bereich als Bandleader gibt er ja den Musikern, denen er vertraut, das absolute Vertrauen. Und das ist was ganz Wichtiges für den Flow, also dass die Musiker in den Flow geraten. Dafür braucht man das Vertrauen, dass man hier ausprobieren darf, dass Fehler erlaubt sind.
0: Fehler sind erlaubt bei Miles Davis und mehr noch, gerade durch sie kommt er auf neue Ideen, sagt die Psychologin, Neurowissenschaftlerin und Musikerin Theresa Wenhardt. Auch sie ist mein Gast in dieser Jubiläumssendung mit dem Trompeter Thomas Gansch, den wir eingangs gehört haben. Also, der vielseitige Miles Davis wird 100 in unserem Jahr 2026. Kein einfaches Jahr geopolitisch und auch die Musikszene kämpft mit Herausforderungen. Musik ist zwar in aller Ohren und wenn ich zum Beispiel Tram fahre, sehe ich die Mehrheit der Menschen mit Kopfhörern, aber gleichzeitig wird Musik auch austauschbarer in den Mühlen von Streamingdiensten und KI. Künstlerische Handarbeit verliert so täglich an Wert und Individualität. Sie sehen, nicht nur das Musikbusiness ist in der Krise. Auch die Kreativität selbst ist gerade auf dem Prüfstand. Aber, kleiner Spoiler, genau das weckt bei einigen Musikerinnen und Musikern Widerstand.
2: Ja, da passiert etwas. Es passiert und es ist tatsächlich eine Weiche. Die Frustration der ganzen Musiker über die KI, die findet hier ein Ventil.
0: Thomas Gansch, der österreichische Trompeter, Bandleader und Komponist, liebt nicht nur Miles Davis' Werk, sondern schaut auch genau auf die aktuelle Musikszene. Das ist übrigens kein Widerspruch, denn über Miles Davis reden, das heißt immer auch über Innovation nachdenken. Miles Davis ist einer der größten Innovatoren der Musikgeschichte überhaupt.
3: 100 Jahre Miles Davis. Was können wir heute lernen von der Jazz-Ikone? Eine Passage von Anina Salis.
4: I'll tell you another thing that has sometimes bothered me about jazz.
0: Wer hier über Jazz schnödet, ist einer der profiliertesten Jazzmusiker der USA, Christian McBride. Er findet, wirklich Neues kreieren, das ist viel schwieriger, als die meisten denken.
4: You just don't innovate like you're brushing your teeth in the morning, you know. I think what you have to do if you want to innovate is you have to pay attention to what other people are doing. You have to be open to experiment with things that actually might not work. And always stay curious. I think that's a big thing. And Miles Davis always, always stayed curious.
0: Experimentieren also mit offenem Ausgang. Miles Davis sei einfach immer, immer neugierig geblieben, sagt Christian McBride. Der mehrfache Grammy-Gewinner, Jazzbassist, Komponist ist eine der Schlüsselfiguren der aktuellen afroamerikanischen Jazz-Community. Auch er gibt mir hier Auskunft. Miles Davis, wie er die Kreativität aus sich selbst und aus anderen herauskitzelte. Was ihn als Innovator auszeichnet, das möchten wir nun zusammen erkunden. Und so viel sei schon mal verraten,
2: Es ist eigentlich alles sehr simpel. Es geht um eine Kommunikation mit dem Publikum und mit den Musikern. Und wenn diese Kommunikation intensiv ist, dann überträgt sich das.
0: Eins meiner liebsten Live-Aufnahmen ist die von 1964 mit Herbie Hancock und diesem sehr, sehr jungen Tony Williams. Weißt du, welche Aufnahme?
2: Du meinst die, wo sie Stella by Starlight spielen und nach ungefähr einer Minute schreit jemand aus dem Publikum rein, der sich nicht mehr halten kann? Weil die schon so out sind. Die habe ich hunderte Male gehört auch. Das ist unglaublich, was sie da machen.

Dieser gute alte American Standard löst sich da schon fast komplett auf und wird ein großes energetisches Wummern, dem man sich nicht entziehen kann. Es ist ganz große Kunst.

0: Das ist so mitreißend, weil sie nehmen das ganze Publikum mit auf eine Reise, deren Ausgang komplett unklar ist. Die ersten 2 Minuten sind unfassbar. Das ist wie eine Reise durchs Universum. Und es ist überhaupt nicht vorhersagbar, was wird passieren. Man kann nur in der Rückschau sagen, bist du deppert, was war denn jetzt los? Unglaublich.
1: Thomas Gansch bleibt die Spucke weg. Auch über 60 Jahre nach Entstehung dieser Live-Aufnahme bleibt die geballte kreative Energie spürbar. 1964 haben wir, ich gebe mal kurz die Eckdaten durch, wo wir Miles Davis gerade antreffen in seiner Karriere. Er ist hier bereits 37. Sein sogenanntes erstes großes Quintett in den 1950ern mit John Coltrane ist passé. Auch sein Album Kind of Blue ist im Kasten. Das ist auch in finanzieller Hinsicht der große Erfolg von Miles Davis. Dieser Erfolg von Kind of Blue, der ermöglicht ihm kreative Freiheit. Auch zu dieser Zeit, anfangs der 1960er. Er steht so zwischen den Stühlen hier, also ist gerade daran, eine neue Besetzung zusammenzustellen. Und was hier geschieht, ist die Vorarbeit quasi für das berühmte zweite große Quintett. Miles Davis sucht gerade nach jungen Musikern, nach neuen Stimmen. Wir haben Tony Williams am Schlagzeug gehört. Er ist gerade mal 17. Herbie Hancock am Klavier ist 23. Ron Carter am Bass 26. Blutjunge Menschen und diese Live-Aufnahme hier eine Riesenchance für sie. Beim berühmten Miles Davis und in der prestigeträchtigen Philharmonic Hall zu spielen, das ist groß. Und diese Chance führt dazu, dass sie hier einfach alles geben. Die ganze Schöpfungskraft, die sie haben, auf diesen einen Moment fokussieren. Üben kann man sowas nicht.
0: Ja, sowas muss man leben. Man muss wahnsinnig viel zusammen spielen und einander vertrauen und es einfach zulassen. Und vor allem muss man eines können, scheitern. Und man muss das Scheitern akzeptieren und sagen, das ist ein Teil davon. Und wenn man das kann, dann wird sowas möglich. Aber sowas kann man nicht planen. Das ist eben der grobe Unterschied zur Klassik und zu der Musik, die irgendwie eintrainiert und dann vorgespielt wird. Das ist immer gleich. Und hier ist einfach komplette Intuition, Scheuklappen weg und dann Ohren auf und durch, sagen wir immer.

Was diese Band hier gemeinsam kreiert, das ist damals neu. Miles Davis, Herbie Hancock, Ron Carter und Tony Williams sind gerade daran, die Strukturen eines Jazz-Standards aufzulösen. Stella by Starlight stammt ursprünglich aus einem Filmsoundtrack der 1940er und das Stück wird dann ein sehr oft gespielter Jazz-Standard. Hier zum Beispiel singt ihn Ella Fitzgerald.

Und dieses Original jetzt tippen Miles Davis und seine Bandkollegen nur noch ab und zu an, lassen sich aber auch immer wieder ins Unbekannte treiben. Sie bleiben zwar in der Form, aber es ist, wie wenn eine Matrix zerfällt.

0: Wenn ich eine Musikerin oder einen Musiker frage, in welcher Band von Miles Davis hättest du am liebsten mitgespielt, dann ist das ein bisschen so, wie jemandem eine Schachtel mit leckeren Pralinen hinhalten und sagen, komm, wähl dir eine aus. Keine einfache Aufgabe. Auch für Christian McBride nicht.
1: Oh, that's such a hard question. Any era of Miles Davis would have been fun. I have always felt a personal connection to the band from the Someday My Prince Will Come album. That band swung so hard. I think that band from 1960 and 61, that rhythm section of Wynton Kelly, Paul Chambers, and Jimmy Cobb, they were just pure fire and elegance. Wynton Kelly swung so hard. I mean, like, Wynton Kelly played the piano with the kind of pocket and the kind of groove like a bass player or a drummer. You know, it's like the way those eighth notes sat right in the pocket, it just makes your toe tap.
0: Es ist eine wahre Freude, Christian McBride hier zuzuhören, wenn er von seiner Lieblings-Miles-Band schwärmt. Und während Sie vermutlich jetzt ebenfalls mit den Zehen wippen, überrascht es Sie vielleicht etwas, dass er hier nur von der Band schwärmt und nicht vom großen Trompeter himself. Nun, dahinter steckt viel von Christian McBrides Bewunderung für Miles Davis. Ganz genau das mache ihn nämlich zu einem großartigen Bandleader, sagt er, dass er auch andere ins Rampenlicht drücke.
1: Yeah, I think that when you're a great leader, you have the confidence to be able to not have the spotlight be on you all of the time. Miles Davis hired people who would become future leaders, you know. In fact, I think that made him an even stronger leader because people wanted to hear and see more of him, you know. But Miles was, you know, he said, no, listen to Coltrane, listen to Cannonball, listen to Red Garland, listen to Paul Chambers, listen to Philly Joe Jones, Wynton Kelly, Hank Mobley, Jimmy Cobb, you know. It was all about putting a spotlight on the people who would become future leaders. And I feel that that's what great leaders do. Great leaders train great leaders.
0: Das ist mal eine kernige Aussage. Gute Führungsfiguren lassen zu, dass auch andere zu Führungsfiguren werden dürfen.

0: Die besten Musiker einer Ära hat sich Miles Davis jeweils ins Boot geholt. Wenn nötig, holte er sie gar aus den Bands seiner Konkurrenten, sagt Thomas Gansch.
1: Er war immer am Puls der Zeit. Er hat immer gewusst, was gerade passiert. Er hat immer die jungen Musiker gekannt. Er hat teilweise den Leuten einfach ihre Musiker wegengagiert unter der Nase. Also da hat er schon seinen Platz als Platzhirsch genutzt. Und wenn ihm was gefallen hat, dann hat er sich's einfach genommen. Also das ist auch ein gewisser Persönlichkeitszug, der es ihm ermöglicht hat, Neues zu machen.
0: Und manchmal waren diese späteren Great Leaders noch so jung, dass sie ihr Können gar noch nicht bewiesen hatten.
1: Ja, er hatte eine unheimliche Menschenkenntnis, glaube ich, oder eine Intuition, mit der er Menschen gut zusammenbringen konnte. Und wenn er die richtigen Leute hatte, von denen er überzeugt war, dann hat er die einfach freigelassen, losgelassen und gesagt, los und jetzt spielen wir. Und es gab unter Umständen gar keine Probe oder nur ein paar kurze Aufzeichnungen und dann wurde ein ganzes Konzert gespielt und das war unter Umständen legendär.
0: Für mich, wenn ich so mir überlege, wie das wäre, wenn mich jemand pflückt und sagt, ich finde, du passt in diese Band und mich dann total ins kalte Wasser wirft und sagt, jetzt geh, jetzt mach das Beste draus. Ich glaube, dann würde ich wahrscheinlich tendenziell über mich rauswachsen.
1: Ja, ich glaube, es ist einfach ein Vertrauen in sich selbst, dass man das weiß, dass das funktionieren wird. Wenn du auf dich selbst vertraust und dann der Band sagst, so, wir machen das jetzt so, dann spüren die das auch bis zu einem gewissen Grad. Und wenn du die Einstellung hast, das kann nur gut gehen, dann wird es auch gut gehen. Es ist ein bisschen wishful thinking, natürlich auch mit einem Fachwissen gepaart, weil man hört natürlich, ob jemand was kann oder nicht, das ist klar. Aber ich finde, das ist eine der spannendsten Facetten überhaupt an der Musikwelt.
0: Ja.
1: Dieses, man kann einfach tun. Das ist das, was eben in der Klassik komplett fehlt, weil in der Klassik bereitest du halt alles akribisch vor nach Noten und tust immer jeweils zuvor hergestelltes reproduzieren. Während dieses komplett auf sich allein gestellt aus dem Moment zu schöpfen, das muss man sich trauen. Da muss man über seinen Schatten springen. Da muss jeder über seinen Schatten springen. Und umso besser ist es vielleicht, wenn jemand wie Miles Davis kommt und dir persönlich diese Verantwortung abnimmt, indem er sagt, so, wir machen das jetzt und du kannst das.
0: Zoomen wir doch mal rein ins Geschehen. Wie bekommt Miles Davis das hin, als Bandleader, dass jemand alles gibt in einem einzigen Moment? Ich frage die Kreativitätsforscherin Theresa Wenhardt.
2: Ich denke, es hilft natürlich nicht, wenn man sagt, ja, mach, was du willst, aber brauchst du jetzt auch nicht überanstrengen und alles in Ordnung und du bist gut, ne? Sondern was schon wichtig ist, irgendwie diese Herausforderung zu stellen. Also wir wissen, dass wir am ehesten in den Flow geraten, wenn wir eine Aufgabe haben, die ungefähr unseren Fähigkeiten entspricht, aber ein bisschen darüber. Also dass wir so immer ein Challenge haben, dass wir aber auch gleichzeitig, dass diese Aufgabe relativ zeitnah ein Ziel hat und ein Feedback über entweder die Performance oder das Ergebnis. Aber die Aufgabe darf eben nicht zu schwer sein, dass man sie gar nicht schafft und man muss regelmäßig dieses Feedback bekommen. Das hat er, denke ich, gegeben als Bandleader und er hat auch diese Challenge gegeben, dass du schon über deinem Niveau immer spielen solltest oder irgendwas Neues ausprobieren. Du durftest auch scheitern, aber du solltest schon darüber, sollst du dich jetzt nicht ausruhen irgendwie.
0: Und da kann man vielleicht sagen, ja eben, jemanden kurzfristig die Akkorde verbieten, sagen, ja. Keine Akkorde oder ich gebe euch das Material, das wir spielen am Tag der ja. Aufnahme oder wir nehmen nur 3 Stunden auf. Das sind genau. Alles so Maßnahmen eigentlich.
2: Ja. Er hat dann gesagt, auch bei manchen haben sie nur ein Take gemacht und das war dann gegessen so ungefähr. Das hat er bewusst gechallenged. Auch das, dass er dann irgendwann entschieden hat, schreibt jetzt gar nicht mehr alles aus. Er macht nur diesen Sketch und schaut, ob das rauskommt. Genau, da hat er immer wieder neue Dinge eingebracht.
0: Lustvolle Challenge also eines Neugierigen. Miles Davis hat seine Mitmusiker herausgefordert, um sie aus ihrer Komfortzone raus und in neue Ideenwelten reinzubringen.
2: Ich bin Psychologin, Neurowissenschaftlerin und auch Teilzeitmusikerin und ich beschäftige mich schon seit Jahren mit dem Thema, was Musik im Gehirn auslöst und der Psychologie von Musikern. Genau.
0: Ich habe Theresa Wenhardt gebeten, die Autobiografie von Miles Davis zu lesen und aus ihrer fachlichen Expertise heraus zu spiegeln. Und bevor wir da eintauchen, habe ich sie zuerst mal gebeten, mir ganz grundsätzlich und aus wissenschaftlicher Perspektive zu sagen, was zeichnet denn kreative Menschen aus?
2: Wir wissen zum Beispiel, dass Menschen, die besonders wenig abhängig von der Meinung anderer sind, also man nennt es die Unabhängigkeit oder Independence im Englischen, die lassen sich halt weniger von der Meinung anderer beeinflussen und deswegen lassen sie sich auch weniger von ihren Ideen abbringen. Das hilft einfach, dass man überhaupt in den kreativen Prozess kommt und daran bleibt. Und wir wissen auch, dass manche Menschen einfach sehr gute Beobachter sind und das ist auch ein wichtiger Charakterzug, wo wir wissen, dass diese Menschen meistens besonders kreativ sind. Es gibt noch ein paar andere Eigenschaften, wo wir wissen, okay, die Menschen sind möglicherweise kreativer als andere. Aber es hängt halt immer auch vom Umfeld und der Förderung ab. Und ich bin davon überzeugt, dass eigentlich alle Menschen lernen können, kreativ zu sein. Das Einzige, wo ich glaube, was uns ein bisschen daran hindert, ist, dass wir zu wenig sogenannte Pausen haben, wo wir dann Mindwandering betreiben können. Weil eben gerade für Kreativität braucht man tatsächlich auch diese Phasen, wo das Gehirn auf neue Ideen kommen kann, indem es ausschweift. Und durch das sogenannte Tagträumen, also wäre das im Deutschen.
0: Und Miles Davis, ganz klar, wenn ich Theresa Wenhardt hier zuhöre, er ist ein Riesentalent in Sachen Kreativität. Wobei es ihr ganz wichtig ist, dass man ihn nicht einfach als Genie abfeiert.
2: Man neigt dazu, sich da so mitzufreuen über diese besonders schillernden oder besonders erfolgreichen Personen. Aber solchen zeitgenössischen Personen geht es dann manchmal auch wirklich nicht gut in diesen Situationen. Man darf nicht vergessen, dass es eben auch einfach Menschen sind, die eine Biografie haben, die unterschiedlich schwierig sein kann. Ich finde, der Begriff suggeriert immer ein wenig, dass das alles in den Genen ist und dafür wenig erstens gemacht werden muss und zweitens auch wenig Glück oder Zufall oder Förderung dabei ist. Und das stimmt halt in den allermeisten Fällen nicht, selbst bei den eben sogenannten Wunderkindern. Und das war jetzt Miles Davis meiner Meinung nach auch nicht. Also er schreibt in seiner Biografie auch, wie viel er gefördert wurde, von welchen Leuten, mit wem er Kontakt hatte. Er hat bestimmt ein extremes Talent gehabt, aber ohne Förderung, ohne Üben, mit welchen Instrumenten und Theorien er sich selbstständig beschäftigt hat, das kann man nicht sagen, das ist vom Himmel gefallen, sondern das hat er vielleicht von seinem inneren Antrieb, hat er sich dafür quasi intrinsisch interessiert. Und das ist was, was er als Eigenschaft mitbringt.
1: Er war sicher kein einfacher Mensch. Das ist aber ganz bestimmt auch der Zeit geschuldet, in der er groß geworden ist. Er hat, obwohl er eigentlich aus gut bürgerlichem Haus kam, trotzdem als Musiker natürlich die ganze Unterdrückung der afroamerikanischen Musikszene mitbekommen, war auch selbst heroinsüchtig, weil man ja teilweise die Musiker damals sogar in Drogen bezahlt hat, um sie gefügig zu halten, hat sich aber von den Drogen immer wieder befreien können, wurde aber nach einem folgenschweren Zwischenfall mit einem rassistischen Polizisten ein anderer. Also es hat ihn sicher, dieser Zwischenfall, verändert fürs Leben. Und man hatte dann den Eindruck immer des bösen schwarzen Mannes, wenn man ihn gesehen hat, der einen gewissen Zorn gegen die Weißen hegt. Also dieses Gefühl hat man irgendwie immer gehabt, wenn man ihn gesehen hat in späteren Jahren. Ich glaube aber nicht, dass das genauso gewesen sein muss.
0: Miles Davis wird am 26. Mai 1926 im mittleren Westen der USA geboren, am Ufer des Mississippi in Alton, Illinois. Seine Familie zieht schon bald um in die nahegelegene Kleinstadt St. Louis, in ein Viertel ohne sogenannte Rassentrennung. Dort wächst der kleine Miles in einem privilegierten afroamerikanischen Haushalt auf. Seine Mutter spielt Geige und Klavier. Die Großmutter gibt ihm Orgelunterricht. Sein Vater, ein wohlhabender Zahnarzt, besitzt eine Farm. Miles Davis besucht gute Schulen und erhält ab dem Alter von 9 Jahren Trompetenunterricht von einem Freund seines Vaters. Und bald dreht sich sein Leben nur noch um Musik. Zu seinem 13. Geburtstag bekommt er die erste eigene Trompete. Versteht sich von selbst, dass er in der lokalen Jazz- und Blues-Szene mitspielt.

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1: Noch in Teenagerjahren gelangt Miles Davis dann durch Zufall ins Herz einer noch sehr jungen Jazzströmung. Der Bebop verweigert sich der damaligen Unterhaltungsindustrie, zwingt das Publikum zum Zuhören mit schnellen Tempi, komplexen Harmonien und virtuoser Improvisation. Im Zentrum der Bewegung die beiden jungen Wilden, Charlie Parker und Dizzy Gillespie. Auf Tour unterwegs suchen sie kurzfristig einen Trompeter. Der 18-jährige Miles Davis packt die Chance und folgt dem Saxophonisten Charlie Parker nach New York, ins Zentrum der aufregend neuen Musikströmung. Tagsüber studiert er seinen Eltern zuliebe klassische Musik an der Juilliard School of Music. Abends spielt er Bebop in den verschiedenen berühmten Jazzclubs der 52nd Street, zum Beispiel im Minton's Playhouse.

0: Im Mai 1947 entsteht diese Aufnahme hier an der Seite von Charlie Parker und die Hochschulausbildung an der Juilliard, die bricht Miles Davis dann ziemlich bald einmal ab. In seiner Autobiografie schildert er eine Anekdote.
1: Ich erinnere mich noch an einen Kurs in Musikgeschichte. Die Lehrerin war eine Weiße. Sie stand vor der Klasse und erklärte, dass die Schwarzen den Blues spielen, weil sie arm sind und Baumwolle pflücken müssen. Deshalb seien sie traurig und daher käme der Blues von ihrer Traurigkeit. Meine Hand schoss hoch wie der Blitz. Ich stand auf und sagte, ich komme aus East St. Louis und habe einen reichen Vater, er ist Zahnarzt. Ich spiele aber auch den Blues. Mein Vater hat in seinem ganzen Leben keine Baumwolle gepflückt und ich bin heute früh kein bisschen traurig aufgewacht und habe dann einen Blues gespielt. Da steckt schon ein bisschen mehr dahinter. Die Tante wurde richtig grün im Gesicht und sagte kein Wort mehr.

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1: Miles Davis wird nicht nur in dieser Situation konfrontiert mit strukturellem Rassismus. Auch rassistisch motivierter Gewalt ist er wiederholt ausgesetzt. Frage an Theresa Wenhardt, wie ordnet die Psychologin das ein?
2: Also das sind sicher sehr prägende Lebenserfahrungen und es zeigt sich auch in seiner Autobiografie, dass er eigentlich selber fast eine Art Voreingenommenheit gegenüber Weißen hat, weil er so behandelt worden ist und weil er das auch miterlebt hat von vielen, diesen Rassismus. Und da merkt man, wie stark ihn das geprägt hat und auch viele andere seiner Generation. Und ich denke, das hat schon einen großen Einfluss darauf auch gehabt, später, wie er auf andere Menschen zugegangen ist. Das sind, denke ich, Dinge, die durchaus dadurch auch geprägt sind. Nicht nur durch die frühen Erfahrungen mit Rassismus, sondern auch durch frühe Erfahrungen im familiären Umfeld. Also es steht auch in seiner Autobiografie, dass schon sein Vater und sein Großvater ihm ein gewisses Misstrauen gelehrt haben. Also es gibt da irgendwie die Anekdote, dass sein Großvater hätte auch eine Art Experiment mit ihm gemacht. Da ging es irgendwie um Geld, was er nehmen sollte und dann darauf aufpassen, damit es nicht gestohlen wird. Und da hat der Großvater ihm selber das Geld wieder gestohlen, um ihm zu zeigen, pass auf, du kannst niemandem vertrauen. Und das ist eben psychologisch gesehen, sehr früh macht er die Erfahrung, okay, die Welt ist nicht vertrauenswürdig. Ich muss misstrauisch sein, sonst passiert was Schlimmes, sonst werde ich ausgenutzt oder so. Und das kann dazu führen schon, dass man sein Leben lang ein bisschen misstrauisch gegenüber anderen Leuten wird. Und das ist jetzt zum Beispiel ein Beispiel, was man auch später liest, dass er dann schnell bei anderen Menschen irgendwas vermutet, dass die irgendwas absichtlich gegen ihn gemacht haben. Und insofern denke ich, das hat auf jeden Fall alles auch einen Einfluss auf seinen Werdegang gehabt.
1: Die Psychologin attestiert Miles Davis also ein tiefes Misstrauen aufgrund seiner Erfahrungen und Erziehung. Das spiegelt sich auch in etlichen Interviews und Berichten von Zeitgenossen. Aber umso erstaunlicher dann wirkt im Gegenzug seine spielerische Neugierde und der Fakt, dass er seinen Mitmusikern große Offenheit und Vertrauen schenkt. Wie passt das zusammen?
2: Da muss man wirklich sagen, das ist was, was mit seiner kreativen Persönlichkeit zusammenhängt. Diese absolute Neugier beschreibt er auch schon, dass er das als Kind gehabt hat. Und das ist eben, was viele sehr kreative Menschen haben, diese Offenheit zu, was passiert, ich nehme es erstmal auf und schaue, was ich damit machen kann. Das beschreibt er auch ganz gut in einigen, gerade in den späteren Phasen, wo er sehr stark als Bandleader aktiv ist, dass er teilweise ja wirklich kaum Vorgaben gibt, aber ein paar Vorgaben, irgendwie nur so Sketches. Und dann wirklich denen die Anweisung gibt, sie sollen mit allem, was sie haben, spielen und noch darüber hinaus. Above that, schreibt er immer. Und dieses Vertrauen allen zu geben und mal zu schauen, was rauskommt und dann auch, wie bei Kind of Blue zu sagen, also steht in seiner Autobiografie, eigentlich kam es anders raus, als er es gedacht hat, aber er hat quasi diese Offenheit gehabt, es so zu akzeptieren und dann auch gut zu finden. Das ist etwas, was eine ordentliche Größe hat. Eine Persönlichkeit, die dafür nötig ist, weil das schaffen viele nicht. Mit irgendwelchen biografischen Erfahrungen, die vielleicht zu Misstrauen führen, die würden dann eher sagen, nee, ich mach mein Ding und das muss jetzt genauso sein und sonst schmeiß ich die raus. Also so war er dann nicht.

0: Er schreibt es eigentlich schon in seiner Autobiografie, dass er in seiner Studienzeit, als er eigentlich dann irgendwann an Juilliard School da gar nicht mehr war, sondern eigentlich immer in diesem Mintons Club rumgehangen ist und überhaupt in ganz vielen Clubs. Und er hat da ganz viel aufgesaugt. Das ist übrigens auch ein Beispiel von sehr kreativen Personen, dass sie eben nicht nur selber Musik machen, sondern auch ganz vielen Konzerte gehen, ganz viel verschiedene Strömungen hören. Er hat sich ja auch inspirieren lassen von klassischer Musik. Da hat er beschrieben, dass sie da irgendwie in einer Gruppe von Leuten studiert haben, was die anderen Musiker aus technischer Art und Weise machen. Und da schreibt es wirklich, we were like scientists of sound. Und das ist ein Zeichen von, dass er das sehr analytisch auch beobachtet hat. Und später, als er Bandleader war, da hat er eigentlich das wir als Labor geführt, indem er bewusst verschiedene Dinge, auch sehr konträre Musiker zusammengebracht hat, die vielleicht auch sehr unterschiedlich Stärken hatten. Also er schrieb das auch, da hat er auch eine wahnsinnige Weltoffenheit gegenüber verschiedenen Persönlichkeiten, die man sonst in seinem Leben in anderen Situationen nicht so gesehen hat.
1: In diesem Setting.
0: Genau. Und das wirkt auch nicht aufgesetzt. Er hat es wirklich gelebt, das merkt man. Und er sucht dann wirklich immer dieses Experiment, wie wenn man in eine chemische Reagenz noch eine andere reinschüttet, mal guckt, was passiert. Explodiert es, wird es jetzt grün oder blubbert es und so. Und das macht er auch später mit Instrumenten. Er schreibt dann auch, als es dann irgendwie modern war, elektrische Instrumente zu verwenden, dass er das irgendwie nicht gut findet, wenn da Leute sagen, das mache ich nicht, weil man muss es doch mal ausprobieren und es hänge nicht an den Instrumenten, ob hinter die Musik nicht gut wäre, sondern daran, ob die Musiker gut sind und sozusagen die Musik gut rauskommt. Und man müsste halt damit lernen, umzugehen. Und das fand ich wahnsinnig faszinierend, wie er diese Offenheit hatte und diese Experimentierfreude, einfach was Neues auszuprobieren. Und das schreibt er auch ganz häufig in seiner Biografie. Er wollte nicht einfach sagen, ja, jetzt habe ich es geschafft und jetzt mache ich hier meinen Stil weiter, sondern er wollte eigentlich immer einfach was Neues ausprobieren.
1: Ende der 1940er formt Miles Davis ein Nonett aus afroamerikanischen Bebop-Musikern und, ich sage jetzt mal, weißen Musikern, also Musikern aus einer Swing-Big-Band, die auch von europäischer Klassik inspiriert war. Da war auch ein Waldhorn mit dabei und eine Tuba. So konnten eigenartig schwebende, dunkle Sounds entstehen. Was wir hier hören, ist die erste Zusammenarbeit von Miles Davis mit dem Arrangeur Gil Evans. Anfangs 20 ist Miles Davis hier und spielt nicht nur Lead-Trompete, sondern führt auch die ganze Truppe an. Er empfindet sich als Forscher des Klangs, gemeinsam mit seinen Bandmitgliedern in einem Labor mit einem neuen Sound als Vision. Zwischen 1949 und 1951 entsteht diese Musik. Sie liegt dann erstmal brach, aber sobald sie dann rauskommt, geht die Post ab. 1957 ist das, also fast 10 Jahre später. Unterm Titel «Birth of the Cool» läutet dieses Album genau ein, was es verspricht. Ein Gegenentwurf zum fiebrigen Tempo und der virtuosen Rastlosigkeit des Bebop. Luftiger, entspannter. Miles Davis setzt auch hier neue Maßstäbe, aber ruht sich nicht aus auf dem Erfolg von «Birth of the Cool», denn, wie Thomas Gansch sagt, wenn etwas musikalisch gesagt war,
2: dann hat er sich nicht mehr dafür interessiert. Ich glaube, er hat sich schon nicht mehr für die Musik von gestern interessiert. Es war immer nur das, was heute passiert, war interessant. Er wollte nie irgendwas reproduzieren.
1: Nun wollte Miles Davis weg von komplizierten Akkordfolgen hin zu mehr Freiheit und mehr spontanem Austausch. Beim Album «Kind of Blue» steht die Atmosphäre im Zentrum. Lassen wir das wirken für einen Moment.

Kind of Blue wird aus der Kunstgeschichte des 20. Jahrhunderts auf ewig überbleiben. Es ist erstens diese Manifestation des sogenannten Cool Jazz, diese modale Musik, wo man nicht wie im Bebop über ständig schnell wechselnde Akkorde drüber fährt, sondern wo man lange Zeit hat, um etwas zu erzählen. Und dann ist es die Besetzung, die einerseits mit Cannonball Adderley ist ein bisschen die Bebop-Tradition und Coltrane ist die Zukunft und diese unheimliche Rhythmusgruppe mit Bill Evans, die so viel Zeit und Raum schafft, auf dem man sich ausbreiten kann. Also rein daher ist es schon mal ein Standardwerk. Und dann ist es halt die Platte, auf der er wirklich mit großem Pinsel seine Geschichten erzählt.

0: Das hier ist ein First Take. Also, was wir hier hören, ist von den Musikern im Studio genau so und zum allerersten Mal eingespielt worden. Am 22. April 1959. Auch wenn die anderen Stücke auf Kind of Blue keine solche First Takes sind, entsteht alles in den wenigen Stunden, in denen Miles Davis ein Studio reserviert hat. Und ganz wichtig für den Bandleader, niemand soll zu Hause üben können. Er gibt die skizzenhaften Kompositionen, über die dann improvisiert wird, erst im Studio bekannt. Miles Davis behauptet zwar hinterher, alles sei von ihm, aber es stecken auch viele Ideen des Pianisten Bill Evans in diesen Skizzen drin, zum Beispiel auch hinter Flamenco-Sketches hier. Und Bill Evans, er schreibt dann auch die Liner Notes zum Album. Darin vergleicht er Kind of Blue mit japanischer Tuschemalerei.
1: Es gibt eine japanische Form der bildenden Kunst, bei der die Künstlerin oder der Künstler gezwungen ist, spontan zu arbeiten. Mit einem speziellen Pinsel und schwarzer Wasserfarbe muss man entschlossen auf ein dünn gespanntes Pergament malen. Ein unsicher geführter oder unterbrochener Strich würde die Linie zerstören oder gar das Pergament durchreißen. Korrekturen oder Veränderungen sind darum unmöglich. Die KünstlerInnen müssen eine besondere Disziplin entwickeln. Die Fähigkeit, ihre Idee so unmittelbar durch die Hände auszudrücken, dass bewusstes Nachdenken nicht dazwischen funken kann.
0: Musik inspiriert vom Zen-Buddhismus. Kind of Blue, ein durchschlagender Erfolg. Einer, der sich auf sanften, zarten Pfoten anschleicht und so einen Nerv trifft. Bis heute sorgt Kind of Blue für hohe Verkaufszahlen. Eines der meistverkauften Jazzalben aller Zeiten. Im Leben des damals 33-jährigen Miles Davis hat dieser bahnbrechende Erfolg eine zentrale Folge.
2: Ja, eine Sache, die Kind of Blue vor allem geschafft hat, ist, es war ein so großer kommerzieller Erfolg, dass Miles ab dem Zeitpunkt frei war und der Plattenfirma einfach nur sagen musste, ich mache jetzt das und die haben es bezahlt. Und das hat diese ganze Entwicklung eigentlich ermöglicht, die nachher passiert ist. Weil hätte sich Kind of Blue verkauft wie jede andere Platte, dann wäre es dazu nicht gekommen.
0: Ein Zeitsprung jetzt, 10 Jahre. Aus dem Jahr 1959 ins Jahr 1969. Miles Davis hat die Nerven, in aller Ruhe Bands beim Spielen zu beobachten, Eindrücke zu sammeln und dann entwirft er seine eigene musikalische Vision daraus. Das ist auch in Bitches Brew der Fall. Hier ist Radikalität notwendig, um im Gespräch zu bleiben. Ein bisschen Kontext. Wenige Tage bevor Miles Davis mit seinen Musikern ins Studio geht, im August 1969, hat das erste Woodstock Festival Geschichte geschrieben. Mit Folk, Funk und Soul. Der Kommentar von Miles Davis: Die Jazzmusik schien auszutrocknen wie die Trauben am Stock. Also, es ist diesmal nötig, aufzudrehen, um etwas Neues zu schaffen.
3: By the time Miles Davis records Bitches Brew, I don't want to say he was late to the party, but there were a lot of younger musicians who were doing things like that before Miles Davis did. Now, nobody did it as, you know, once Miles did it, like he went all the way. You know, he got 3 piano players and 2 drummers and, or 3 drummers actually. So, you know, when Miles Davis went, he went there, he went all the way.
0: Bitches Brew ist wieder so eine Laborsituation, wie sie uns Theresa Wenhardt beschrieben hat. Miles lässt verschiedene Musiker und Instrumente aufeinandertreffen mit offenem Ausgang. In Christian McBrides Vorstellung könnte er sich dabei etwas in der Richtung gedacht haben.
3: I don't really know what I want to do, but let me just throw all these things up against the wall and see what happens.
0: Keine Ahnung, was ich will, aber komm, werfen wir doch mal all diese Ideen an die Wand und schauen, was passiert. Ein musikalisches Experiment, Bitches Brew, wo Platz ist für Chaos, fürs Unbekannte. Musik, die sich stilistisch nicht einordnen lässt. Für Christian McBride ein Wendepunkt, ein Schlüsselmoment in der Musikgeschichte.
3: I think what makes Bitches Brew such a watershed album, such a pivotal moment in the history of jazz and American music is you can't tell what it is. Bitches Brew is not a funk record. It's not a rock record. It's not really a jazz record. It's a totally experimental record in straight eighth. You know, it's not swinging. It's like straight dance beat kind of music, but it's not dance music. It's weird. It's an incredibly, wonderfully, beautifully weird album.
0: Ein wunderschön seltsames Album, freut sich Christian McBride. Als Bassist, Komponist und Big Band Leader ist er mit seinem Geschichtsbewusstsein das Gedächtnis der aktuellen afroamerikanischen Jazz-Community. Und auch der Trompeter Thomas Gansch bewundert den radikalen Mut, der in dieser Musik steckt.
2: Was auch interessant ist, Bitches Brew ist ja meilenweit von irgendeiner Kommerzialität entfernt, hat sich aber auch sehr gut verkauft, weil es eben was komplett Neues war. Neue Musik am Puls der Zeit.
0: Würde sich sowas heute auch noch verkaufen?
2: Es ist interessant, gerade jetzt zu beobachten, was in der Popularmusik passiert. Ich möchte jetzt nicht die Miles Davis-Sendung unbedingt dafür missbrauchen.
0: Und sag sehr gerne.
2: Okay, Engin de Poitrine ist der völlige Wahnsinn, was da gerade passiert mit denen. Ein kanadisches Math-Rock-Duo. Beide haben ein irres Outfit an, mit langen Nasen und spielen eine auf Loops basierte mikrotonale Rockmusik. Und die gehen gerade komplett viral und sie sind sowas wie der totale Gegenentwurf zu KI und Mainstream-Popmusik. Und alle Leute drehen vollkommen durch drauf, weil das so eigenartig, einzigartig und irre ist. Unglaublich.
0: Engin de Poitrine. Ihre Haltung lässt sich durchaus vergleichen mit jener von Miles Davis 1970. Wir erinnern uns, alles an die Wand schmeißen und dann schauen wir mal, was passiert.
2: Diese Band steht an einer Weiche. Die Frustration der ganzen Musiker über die KI, die findet hier ein Ventil. Das merkt man total gut. Was Menschlicheres kann es gar nicht geben. Es ist komplett irre. Großartig.
0: Und ein wunderschönes Beispiel, dass die jetzige Zeit eigentlich wieder der perfekte Startpunkt ist für was Neues. Weil es sich so in die Perfektion verschnörkelt, dass es vielleicht sogar wieder einen Freiraum gibt nebendran für was anderes. Mhm. Ich persönlich bin absolut überzeugt davon, dass wir die Zukunft besser verstehen können, wenn wir die Vergangenheit mit ins Gepäck nehmen. In der Musik bleibt uns die zum Glück oft klingend erhalten, auch Jahrzehnte nach ihrem Entstehen. Die meisten Aufnahmen von Miles Davis und seinen Bandkollegen sind zeitlos gut. Hier zum Beispiel hören wir ihn mit dem Pianisten Thelonious Monk. Und zeitlos ist auch die Arbeitsweise, dank der Miles Davis wieder und wieder über Jahrzehnte hinweg in neue kreative Höhenflüge startete. Wie er aus dem Beobachten heraus jeweils eine Vision entwickelt. Wie er diese Vision eine Weile ziehen lässt, in sich marinieren, bis sie sich materialisiert hat zu einer Idee. Wie er dann auf die richtigen Menschen zugeht und ihren jeweiligen Blickwinkel mit einbezieht, neugierig, vorbehaltlos und dann der Ernstfall. Die Aufnahme, das Konzert. Meistens in einem herausfordernden Setting. Wenig Vorgaben, wenig Zeit. Ohne Hingabe und totale Aufmerksamkeit geht nichts. Ganz wichtig, Scheitern wird in Kauf genommen. Und so braut sich im Auge des Orkans ein intensiver Sog zusammen, wo Neues entsteht.

0: Well, I think one of the things that we miss, we probably will never be able to get back.
1: Die Wehmut, die ich hier bei Christian McBride spüre, beschleicht auch mich ab und zu. Wenn ich an die Ära Miles Davis denke, gibt es so einiges, das wohl nie mehr so zurückkehren wird. Zum Beispiel unsere Beziehung zur Zeit. Heute bekommt man in derselben Zeit 100-mal mehr Information als früher. Das kann dazu führen, dass sich die Dinge nicht mehr organisch entwickeln können. Alles geht wahnsinnig schnell.
0: I think at one point the world was slower. With social media, you are able to get 100 times the information that we were able to get 40 years ago. And you had to take your time to develop a lot of your thinking. You know, I think people probably knew less, but they knew more about what they knew about. And I think today there's so much coming at us so quickly. I'm not sure anyone actually becomes an expert about anything anymore.
1: Früher wusste man vermutlich über weniger Bescheid als heute, sagt Christian McBride, aber man wusste mehr über das Wenige, das man wusste. Was ist die Lektion, die uns Miles Davis erteilen könnte? Die Kreativitätsforscherin Theresa Wenhardt nimmt etwas mit, das sich auch in unser schnelles Heute übertragen lässt. Weniger bewerten, mehr sein, loslassen. Und die Voraussetzung dafür?
2: Intuition und Vertrauen. Also das Vertrauen in die Intuition. Ich glaube fest daran, dass es eigentlich alle Menschen irgendwo haben. Die Intuition

Die Nachrichten von SRF um 4 mit Jan von Tobel. In den Vereinigten Arabischen Emiraten ist ein Atomkraftwerk mit einer Drohne angegriffen worden. Dabei sei ein Feuer ausgebrochen. Die Sicherheit der Anlage sei nicht gefährdet, der Betrieb laufe normal und es habe keine Verletzten gegeben, schreibt das Medienbüro der Hauptstadt Abu Dhabi. Die internationale Atomenergiebehörde IAEA zeigt sich tief besorgt über den Vorfall, die Emirate hätten aber mitgeteilt, dass die Strahlenwerte normal seien. Das attackierte AKW gilt als die wichtigste Stromquelle der Emirate, es soll etwa ein Viertel des Strombedarfs der Emirate decken. Zum Angriff auf die Anlage hat sich bislang niemand bekannt. Wir kommen zu Kurzmeldungen. In der deutschen Stadt Leipzig hat ein Tiger in einer privaten Anlage einen Helfer angegriffen und ist danach entkommen. Die Polizei hat das Tier kurze Zeit später erschossen bei einer Schrebergartenanlage. Der angegriffene Helfer wurde ins Spital gebracht. In Bayern mussten 250 Passagiere einen Nachtzug verlassen. Grund war eine qualmende Bremse. Zuerst war ein Brand im Zug befürchtet worden. Die Passagiere wurden in einer Turnhalle einquartiert und konnten später mit anderen Zügen weiterreisen. Passiert ist der Zwischenfall im Nachtzug von Zagreb nach Stuttgart. Und in der deutschen Stadt Pforzheim konnten die Einsatzkräfte eine Bombe aus dem Zweiten Weltkrieg entschärfen. Rund 30.000 Menschen konnten am Nachmittag in ihre Wohnungen und Häuser zurückkehren. Sie mussten am Morgen die Gegend verlassen, aus Sicherheitsgründen. Zum Sport. An der Eishockey-Weltmeisterschaft in der Schweiz wurden heute Mittag zwei Partien ausgetragen. Dabei gewannen die USA in Zürich gegen Großbritannien 5:1 und in Freiburg schlug die Slowakei Italien mit 4:1. Das Wetter. Heute ist es recht sonnig mit einigen Wolkenfeldern. Morgen kommen dann aus Westen erneut Schauer auf. Es gibt rund 16 Grad im Norden und 20 Grad im Süden. Das waren Nachrichten von Radio S.

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2: Und hier ein kleiner Walzer für Sie. Ein paar Takte nur. Ziemlich harmlos das Ganze, könnte man meinen. Aber genau hieraus entsteht eines der größten, wahnsinnigsten Klavierprojekte der Musikgeschichte. Herzlich willkommen zum Sonntagskonzert, Patricia Moreno am Mikrofon. Und Sie kennen das Gefühl, oh, da ist was im Anmarsch, Kopf, Hals, Glieder. Aber keine Sorge, solch ein Fieber brüten wir heute nicht aus. Unseres ist gesundheitlich total unbedenklich, aber schon ein kleiner Warn. Wir möchten Sie ab heute nämlich mit einem Diabelli-Fieber anstecken. Dieses Sonntagskonzert ist Auftakt zu einer ganzen Sendereihe rund um Anton Diabelli, Ludwig van Beethoven und die hohe Kunst der Variation. In den nächsten Tagen folgen bei uns noch eine Diskothek zu den Diabelli-Variationen sowie eine weitere Konzertsaalausgabe mit Ausschnitten des diesjährigen Clavierissimo-Festivals in Wetzikon. Eine ziemlich verrückte, aber auch großartige Idee, die dort im Februar realisiert wurde und von der wir uns haben anstecken lassen, sämtliche bekannte Variationen über diesen einen Diabelli-Walzer aufzuführen, Beethoven war ja nur einer von vielen, sie aufzuführen in mehreren Konzerten und dazu noch Komponistinnen und Komponisten der Gegenwart neue hinzukomponieren zu lassen. Das Ganze ging über mehrere Tage und ich freue mich, Ihnen heute das erste Filet-Stück zu präsentieren. Ronald Brautigam mit Beethoven. Nicht nur, aber auch und vor allem Diabelli. Denn dieser Herr Anton, er steht ja am Anfang. Anton Diabelli, der Komponist, im Wesentlichen aber Musikverleger mit brillantem Geschäftssinn. Anno 1819 verschickt er seinen simplen Walzer an die Komponistenwelt Wiens und bittet um je eine Variation für einen Sammelband, ein musikalischer Kettenbrief zwecks klingender Eigenwerbung. Und wie viele machen nicht mit? Karl Czerny, Johann Nepomuk Hummel, der junge Franz Liszt ebenfalls. Beethoven reagiert zunächst wie einer, der sich fragt, ob man ihn wohl für dumm verkaufen will, und liefert dann aus dieser klimperkleinen Walzervorlage sein umfangreichstes Klavierwerk, eben die 33 Diabelli-Veränderungen. Ein Kosmos aus Parodie und Philosophie, aus Witz und Strenge, lauter vollkommen verrückte Einfälle. Der niederländische Klavierkönner Ronald Brautigam stürzte sich nun kürzlich in dieses monumentale Spätwerk, begann das Konzert aber mit einem jüngeren Beethoven. Schon 1791 entstehen die 24 Variationen über die Arietta Venni Amore von Vincenzo Righini, ein Opernkomponist, der damals in Wien einen Erfolg nach dem anderen feiert. Beethoven nimmt als erst neu hinzugezogener Wahlwiener Righinis Ohrwurm-Melodie und zeigt als kaum 20-Jähriger, wie gern er schon damals fremdes Material auseinandernimmt, verdichtet und aufmischt. Und grundsätzlich geht es zwar noch viel spielerischer zu und her als später bei den Diabelli-Variationen, eleganter, auch tänzerischer, aber der Beethoven als späterer Sprengmeister der kleinen Form, er schaut hier bereits neugierig um die Ecke. Ronald Brautigam und Ludwig van Beethoven zum Ersten, die 24 Variationen über die Arietta Venni Amore von Vincenzo Righini.

Ludwig van Beethoven, 24 Variationen über die Arietta Veni Amore von Vincenzo Righini, die Nummer 65 in den Werken ohne Opuszahl Beethovens. Und nur gut ist Ronald Brautigam kein Pianist, der Beethovens Variationenwelt unter Glas stellt. Nein, dieser frühe Beethoven hat bei ihm Biss, frechen Humor und zügiges Tempo. Und in Vorbereitung auf das, was jetzt gleich folgt, im Sonntagskonzert auf SRF 2 Kultur, die Diabelli-Variationen, können wir hier auch schon hören, wie hübsch Beethoven mit fremdem Material umgeht. Righinis kleine Opernmelodie wird bei ihm ja keineswegs ehrfürchtig behandelt, wie ein rohes Ei aus bestem italienischen Belcanto-Stall. Im Gegenteil, Beethoven zieht La Melodia auseinander, staucht sie wieder zusammen, schickt sie durch alle möglichen Charaktere und Temperamente. Heißt, da blitzt bereits jener Spaß am Verwandeln auf, der ihn Jahrzehnte später zu den Diabelli-Veränderungen führen wird. Denn dieses Wort, Veränderungen, interessant, oder nicht? Nicht Variationen, Veränderungen, als hätte Beethoven schon klarstellen wollen, hier wird nicht bloß verziert oder dekoriert, hier gerät etwas wirklich in Bewegung. Und das Ausgangsmaterial dafür könnte ja banaler kaum sein. Ich habe ihn eingangs schon angespielt, diesen Walzer von Anton Diabelli.

freundlich gesagt, solides Material, aber seien wir ehrlich, das ist schon eher musikalisches Alltagsmobiliar, von Beethoven selbst übrigens ein Schusterfleck genannt, den er dann in eines der kühnsten Klavierwerke überhaupt verwandelt, nein, verändert, denn diese 33 Veränderungen sind ein gestochen scharfer Blick in Beethovens Versuchslabor. Mit jeder Variation stellt er eine neue Frage. Was steckt da rhythmisch drin? Was harmonisch? Was passiert, wenn man das Thema auf groteske Weise aufbläst, wenn man es zerlegt, wenn man ihm plötzlich eine Mozart-Anspielung unterschiebt oder wenn aus einem simplen Tanz auf einmal eine strenge Fuge wächst? Als Grundierung des Ganzen Beethovens Humor. Trocken, böse, manchmal fast anarchisch. Beethoven karikiert, dass es nur so kracht. Er übertreibt, stolpert absichtlich, er bläst dem Walzer den Marsch, lässt es Trillergewitter auf ihn herabregnen, flößt ihm Hochprozentiges ein, sodass das Motiv nur noch torkeln kann. Und er setzt dagegen nahezu bruchlos Musik von einer Innigkeit, die die Zeit stillstehen lässt. Extreme Kontraste also, die das Werk bis heute so ungeheuer modern machen. Hören wir, wie Beethoven aus einem biederen Wiener Walzer nichts Geringeres formt als ein riesiges Panorama menschlicher Möglichkeiten. Komik, Trotz, Melancholie, Gelehrsamkeit, Übermut, Zärtlichkeit, alles drin. Und wie Ronald Brautigam diesen Riesenbrocken so spielt, dass einen das Gefühl überkommt, Beethoven beim lauten Denken beizuwohnen. 33 Veränderungen über einen Walzer von Anton Diabelli.

Ein Variationenzyklus, der sich permanent neu erfindet. Kaum hat man sich in einer Stimmung eingerichtet, biegt er schon wieder ab, Ludwig van Beethoven, in seinen 33 Veränderungen über einen Walzer von Anton Diabelli. Gespielt oder, sollte ich besser sagen, meisterlich bewältigt von Ronald Brautigam. Denn dieser Beethoven-Diabelli ist wirklich etwas vom Bösesten, aber auch vom Genialsten für Pianistenfinger. Und wie Brautigam sie auskostet, die Ecken und Widerhaken dieser Musik, einfach phänomenal. Und ist Ihnen vielleicht während dieser knapp 50 Minuten auch das Merkwürdige passiert, dass Sie den ursprünglichen Walzer komplett vergessen haben? Dieses biedere kleine Tanzthema von Anton Diabelli, mit dem alles angefangen hat? Es wird von Beethoven derart gedehnt, zerlegt, verspottet, veredelt und wieder zusammengesetzt, dass am Ende ein ganzes, ja ein wirkliches Universum daraus geworden ist. Und sind Sie nicht auch gespannt, wie es einerseits weitergeht, beziehungsweise andererseits anders geht? Denn über diesen Diabelli-Walzer haben ja Dutzende weiterer Komponisten ebenfalls Variationen geschrieben, die im Rahmen der Clavierissimo-Konzerte Wetzikon ebenfalls gespielt, teils sogar uraufgeführt wurden. Davon hören Sie in der nächsten Sendung im Konzertsaal mehr, am Donnerstag, den 21. Mai ab 20 Uhr. Und die nächste Ausgabe der Diskothek auf SRF 2 Kultur, die befasst sich auch mit den Diabelli-Variationen. Morgen Abend ebenfalls um 20 Uhr. Alle Sendungen stehen Ihnen dann auch online zum Nachhören bereit. Das Audio on Demand dieses Sonntagskonzerts sogar zeitlich unbegrenzt. Dank an Erich Tiefenthaler, der diese Aufnahme als Tonmeister realisiert hat. Mein Name ist Patricia Moreno und ich kredenze Ihnen als kleinen Appetithappen auf unser weiteres Diabelli-Variationen-Menü noch eine von Mozart-Freund und Zeitgenosse Maximilian Stadler.

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1: Und fließend geschmeidig tönt's weiter bei uns mit einer Musik in Bewegung, aber ohne Hast. Denn genau das meint der Begriff Coulant im Frankreich des Barocks. Aufgeschnappt in Deutschland von Georg Philipp Telemann, der die Mischformen liebt, denn er sammelt französische Tanzstile, italienische Melodik und deutsche Kontrapunktlust wie andere Leute Reisesouvenirs. Sein Quartett in A-Moll, darin eben dieses Coulant, das gehört genau in diese Welt mit eleganten Linien, die sich gegenseitig umspielen und weiterschieben.

Georg Philipp Telemann, der Satz Coulant aus einem Quartett in A-Moll, gespielt von John Holloway, Geige, Linde Brunmeier, Tutz, Flöte, Lorenz Duftschmidt, Viola da Gamba, Ulrike Becker, Cello und am Cembalo Lars-Ulrich Mortensen, der selbst beim Continuo-Spiel noch klingt, als hätte er immer einen verschmitzten Kommentar auf Lager. Und sei es nur der, dass das Musik aus einer Zeit war, in der europäische Nationalstile plötzlich anfangen, miteinander zu flirten. Bei Francesco Maria Veracini wird daraus dann fast schon ein Alleingang. Geiger, Komponist, Exzentriker, ein Mann mit offenbar beträchtlichem Temperament und mindestens ebenso beträchtlichem Selbstbewusstsein. Überliefert ist unter anderem, dass er lieber aus dem Fenster sprang, als sich musikalisch bevormunden zu lassen. Ob das nun künstlerischer Stolz war oder barocke Überdramatisierung, zu seiner Musik passt diese Anekdote erstaunlich gut, wie zu dieser Ouvertüre Nummer 2 in F-Dur, in der Veracini französische Form mit italienischer Virtuosität verbindet. Feierliche Eröffnungsgeste auf der einen Seite, dazwischen immer wieder Passagen, die demonstrativ zeigen, wie brillant Streicher klingen können. Und damit hören wir jetzt das Ensemble L'Arte dell'Arco unter der Leitung von Federico Guglielmo.

Barocke Töne mit ausgeprägtem Sinn für den dramatischen Auftritt. Die Ouvertüre Nummer 2 in F-Dur von Francesco Maria Veracini, gespielt von L'Arte dell'Arco unter Federico Guglielmo. Und nach so viel Glanz und Geste ein bewusst gedimmtes Licht. Peter Heise, geboren 1830 in Kopenhagen, gehört zu den zentralen Figuren der dänischen Romantik. Und seine Musik steht zwar hörbar unter dem Einfluss deutscher Vorbilder, behält aber diesen nordischen Tonfall mit weiten Linien, viel Ruhe im Inneren der Harmonik und einem Gespür für Atmosphäre ohne großes Pathos. Wie eine konzentrierte Landschaftsstudie fast, dieses Largo aus dem 2. Streichquartett von Peter Heise und Auftritt fürs Nordic String Quartet.

Eine dänische Romantik der betörend feinen Zwischentöne, das Largo aus dem zweiten Streichquartett von Peter Heise, gespielt vom Nordic String Quartet und gehört auf SRF 2 Kultur.

0: Ein Franz Schubert, der für einmal kurz vergisst, wie gern er sonst in melancholischen Seitengedanken versinkt. Heiter hüpft das Rondo Concertante Deutschverzeichnis 487 durch seine Themen. Hier eine Bearbeitung für Klavier und Streicher, der Ursprungsfassung für Klavier zu vier Händen. Sebastian Knauer wurde begleitet vom Ensemble Resonanz in diesem charmanten Konversationsstück.
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Johann Sebastian Bach herausgeholt aus dem barocken Studierzimmer und in eine Klanglandschaft gestellt, die eher klingt nach nordischer Folkmusik und ECM-Studio. Inventio 4, nach einer Bachschen Invention, erdacht und gespielt von Jean-Louis Matinier, Akkordeon, sowie Marco Ambrosini auf der Nickelharpa, schwedisches Streichinstrument mit Tastenmechanik. Und immer wieder faszinierend, wie stabil Bachs Linien bei all dem bleiben, selbst wenn sich die Klangfarben und Instrumente ändern, seine Musik verliert nie an Gleichgewicht. Zu einem Uhrwerk, mit dem die Unruhe, sprich das Temperament, durchgegangen ist, ein romantisches Sinfonie-Scherzo, allerdings bar jeder Romantik der Gemütlichkeit, der dritte Satz aus der dritten Sinfonie von Louise Farrenc, Pianistin, Professorin am Pariser Conservatoire und eine der bemerkenswertesten Komponistinnen im 19. Jahrhundert.

französische Sinfonik mit Biss. Das Scherzo aus der Sinfonie Nummer 3 in G-Moll von Louise Farrenc, gespielt vom Insula Orchestra unter Laurence Equilbet. Johannes Brahms, am Ende seines Lebens, als er Musik schreibt, voller Rückblick und kammermusikalischer Intimität, darunter die Klarinettensonate Opus 120 Nummer 1. Gut 100 Jahre später nimmt sich der Italiener Luciano Berio dieser Musik an und überträgt den Klavierpart aufs Orchester. Und wie Berio die Strukturen freilegt, die Farben neu verteilt, hört man in diesem Brahms plötzlich Details, die im Klavierklang sonst verborgen bleiben. Hören wir den Klarinettisten Daniel Ottensamer, begleitet vom Sinfonieorchester Basel unter Ivor Bolton, in diesem Brahms mit Accento Italiano.

0: So, ich habe dir hier ein paar Sonnenbrillen mit in den Nationalratssaal gebracht, Claudine.
1: Ach, du hast das wirklich ernst gemeint mit den Brillen. Ich hab gemeint, das sei so etwas Symbolik.
0: Ja, nein, ich dachte, das wäre noch lustig. Ich habe hier meine Velobrille, eine Kinderbrille. Ja,
1: Kinderbrille ist mir zu klein. Ich ziehe diese schöne Pilotenbrille von 1987 an.
0: Genau, das ist von meinem Schwiegervater. Ja. Steht dir aber auch gut und es passt eben super zum Thema, diese Requisite, weil dieses Schweizer Parlament, diesen Nationalratssaal, heute schauen wir uns eben wirklich durch verschiedene Brillen an. Und du hast mich hier reingebracht mit deiner Tagesakkreditierung. Das ist als Bundeshausjournalist dein Arbeitsplatz hier.
1: Also das ist, finde ich, ist eigentlich der Ort, wo man den besten Überblick hat, so als Journalistin oder als Journalist.
2: Überblick ist ein gutes Stichwort. Wir verschaffen uns den aus einer anderen Perspektive als sonst, nicht durch die Parteienbrille wie üblich. Die tragen wir ja normalerweise, wenn wir über den Parlamentsbetrieb im Bundeshaus sprechen, sei es rund um Wahlen, aber auch bei Abstimmungen und so weiter.
3: Jetzt machen wir das anders. Wir schauen mal nicht auf Grüne, SVP und so weiter, sondern auf Lobbys, die sich hinter den Politikerinnen und Politikern verbergen.
4: Das Biotop Bundeshaus, oder?
5: Dort kommen Verbände, Unternehmenorganisationen und versuchen, sich ihre Parlamentarier zu picken, zu kaufen. Wir reden von Parlamentarier-Shopping.
6: Kein Witz, ich könnte den ganzen Tag, wenn ich alle Anfragen annehmen würde, wäre ich den ganzen Tag am Kaffee trinken.
7: Also ein Politiker ist ja nicht neutrum. Er wird ja auch gewählt, weil er sich schon engagiert hat, außerhalb der Partei.
3: Es geht also um Verbände, Interessengruppen, Beziehungen.
2: So lobbyiert das Bundeshaus oder die vielen Hüte der Parlamentsmitglieder. Das ist die dritte Folge von Lobbyland, ein Podcast von News Plus Hintergründe, eurem Kanal für aufwendig recherchierte Serien. Wenn ihr Folge 1 und 2 noch nicht gehört habt, dann fangt doch am besten dort an. Ich bin Isabel Meissen, News-Moderatorin bei SRF und der da mit der Pilotenbrille ist Claudine Vinzenz.
3: Ich bin Bundeshausredaktor beim Fernsehen SRF.
2: Wir waren vorhin im Nationalratssaal.
3: Und den behalten wir im Hinterkopf und den Sitzplan mit den Parteien, links die Linken, in der Mitte die Mitte, rechts die Rechten.
2: Dieses Halbrund mit den Parteifarben, das sehe ich auch oft bei Grafiken, bei Wahlen, wenn es eben um die Sitzverteilung geht.
3: Damit weißt du aber eben recht wenig über die Menschen, die du da ins Parlament gewählt hast. Wofür stehen sie? Welche Lebenserfahrung haben sie? In welchen Lobbys machen sie mit? Auf wen hören sie? Was haben sie für einen Beruf?
2: Gut, der steht ja immerhin noch auf der Wahlliste, genau wie der Jahrgang, wird aber vielleicht gar nicht mal so oft angeschaut. Dabei könnte es sich lohnen, genau diese Brille anzuziehen. Das machen wir zusammen mit einem Profi.
3: Und der heißt Martin Schläpfer. Ich habe ihn in der Wandelhalle des Bundeshauses getroffen, die ist gerade hinter dem Nationalratssaal. Er war dort bis vor einigen Jahren oft unterwegs als Lobbyist der Migros.
7: Jeder hat irgendwie Beziehungen zu einer Branche oder zum Sport oder im Kulturbereich, macht etwas. Also ein Politiker ist ja nicht neutrum. Er wird ja auch gewählt, weil er sich schon engagiert hat. Außerhalb der Partei. Oder? Von dem her hat er Beziehungen, hat Affinitäten und das ist auch legitim.
3: Schläpfer sagt, die völlig zu 100% unabhängige Politikerin gibt es nicht. Sie kommt schon als beschriebenes Blatt ins Parlament.
2: Ich wollte das ganz genau wissen und habe ein Fließerbetli gemacht, so eine Strichliste, weil die Berufe der Menschen ja vielleicht auch etwas darüber aussagen, für welche Anliegen und Lobbys sie sich am Schluss einsetzen. Jetzt rat mal, wie viele MetzgerInnen es hat im Parlament. Oder weißt du das als Bundeshausjournalist sowieso?
1: Ja, ich glaube, es ist einer.
2: Ja, genau, einer. Außerdem eine Malermeisterin, ein gelernter Käser, ein Chemiefacker und ein Elektroplaner. Und mit den Handwerkern und Handwerkerinnen sind wir dann schon so langsam am Ende. Studierte hat es dafür Agogo in diesem Parlament. Die ist einfach mal so zum Start unserer Neuvermessung. Wir kommen dann nochmals auf die Berufe zurück.
3: Der Beruf ist sicher ein Hinweis, was für einen Hintergrund jemand hat, aus welchem Milieu jemand möglicherweise kommt. Aber ganz viel kommt erst nach der Wahl noch obendrauf. Wenn die Person neu ins Parlament gewählt worden ist, dann ist sie sofort interessant für Interessenvertreterinnen, für Lobbyisten. Martin Schläpfer beschreibt das so.
7: Ja, am Anfang sind alle Leute, das ist immer so, ein Beruf oder überall, wo man ist. Man ist empfänglich, oder? Man erwartet, es gibt Neues. Und jetzt kommt da mal ein Lobbyist, oder? Ja, wunderbar. Man hat das Interesse am Anfang, das ist grösser als nach 4 Jahren, wenn man nach 4 Jahren kommt und sagt, hallo, ich bin der und der und so. Das ist am Anfang, ja, die Zeit sollte man eigentlich nutzen.
3: Der Lobbyist sagt, das ist halt sinnvoll, sich die Neuen zu angeln oder zumindest das zu versuchen.
8: Diese Erfahrung hat übrigens auch FDP-Nationalrat André Silberschmidt gemacht. Er hat ja bei den letzten eidgenössischen Wahlen vor 4 Jahren den Sprung ins Parlament geschafft.
6: Es ist einfach wirklich eindrücklich, wie viele Interessengruppen das es gibt. Und ich meine das nicht negativ, die braucht es ja. Aber teilweise ist es schon eine Flut. Dass man das gut einordnen kann. Und irgendwie habe ich dann ab und zu ein schlechtes Gewissen, wenn ich sage, können Sie mir bitte per Mail Ihre Meinung mitteilen? Ich kann es nicht auch noch eine Stunde mit Ihnen Zeit verbringen. Weil wenn ich alle Anfragen annehmen würde, wäre ich den ganzen Tag am Kaffee trinken. Ja, ich finde, die Flut an Informationen ist schon gewaltig.
8: Das hat Silberschmidt kürzlich einer Radiokollegin von uns gesagt. Wie die Lobbyisten, Lobbyistinnen im Bundeshaus möglichst viel und möglichst enge Kontakte zu den Parlamentsmitgliedern suchen, das haben wir ja auch schon in Folge 1 von Lobbyland gehört.
3: Dort kam auch Altnationalrat Karl Vogler zu Wort, der dem Lobbying im Parlament sehr kritisch gegenübersteht.
9: Ja, wisst ihr, ich denke, es ist einfach die Nähe, die Unmittelbarkeit, das Biotop-Bundeshaus, oder? Wo letztendlich natürlich irgendwo abgesondert ist von der täglichen Lebenswirklichkeit, oder? Und wenn man einmal da innen ist, läuft man natürlich letztendlich Gefahr, sich in diesem Biotop innen zu verläufen. Und der Weg, wo man eigentlich von aussen reingekommen ist, vom Volk gewählt worden ist, dass man diesen Weg danach dann einfach letztendlich irgendwo verlässt.
3: Dass das nicht alle gewählten Politikerinnen und Politiker so empfinden mögen wie Karl Vogler, das ist klar. Aber ich finde seine kritische Aussage aufschlussreich. Man hört nicht oft so klare Kritik am Parlamentsbetrieb von einem bürgerlichen Politiker, der einmal dazugehört hat. Ebenso kritisch beurteilt der zweite Martin in dieser Folge das Lobbying in der Schweiz, Martin Hilti.
8: Martin Hilti. Den habe ich in seinem Büro in der Nähe des Berner Bahnhofs besucht. Er arbeitet für Transparency International Schweiz.
10: Herr Hilti, grüezi. Merci vielmals. Sie haben eine mega schöne Lage.
8: Transparency ist eine Organisation, die sich für Offenheit und Transparenz in der Politik einsetzt. Und Martin Hilti ist sich mit Martin Schlepp vereinigt, dem Ex-Mikrolobbyisten. Die Neugewählten im Parlament, die sind, ja, ich sage es jetzt mal ganz direkt, praktisch freiwillig.
5: Ein eigentlicher Basar geht dort los. Dort kommen Verbände, Unternehmen, Organisationen und versuchen, sich ihre Parlamentarier zu picken, zu kaufen. Wir reden von Parlamentarier-Shopping. Weil nicht selten sind die Mandate nicht ehrenamtlich, sondern werden entschädigt und teilweise sogar sehr hoch entschädigt. Und das führt natürlich dazu, dass Verbandelungen entstehen und je nachdem sogar finanzielle Abhängigkeiten führt dazu, dass die entsprechenden Ratsmitglieder nachher direkt Interessensvertretende sind von den betreffenden Organisationen und Unternehmen.
8: Lobbys kaufen, Parlamentsmitglieder in Anführungsstrichen kaufen, das sagt Martin Hilti. Er findet das übrigens nicht an sich verwerflich, sondern nur, dass die Öffentlichkeit nicht weiß, ob und wie viel Geld dann fließt.
3: Ja, es gibt zwar ein Register mit den Interessenbindungen der Parlamentsmitglieder. Da steht, wer wo in welchem Verwaltungsrat oder Vorstand sitzt und ob er für dieses Amt, für dieses Mandat etwas kriegt oder nicht. Aber wie viel Geld er kriegt, steht da nicht. Und, auch das ist wichtig, kontrolliert wird diese Selbstdeklaration vom Staat auch nicht.
8: Und für Martin Hilti bleibt es eben nicht dabei. Das Parlamentarier-Shopping, wie er es nennt, bringt ein weiteres Problem mit sich. Diese Neugewählten mit ihren neuen Mandaten, die nehmen dann Einsitz in wichtigen Kommissionen.
5: Konstellation ihrer vorberatenden Kommission, also ihrer Sachbereichskommission, nicht über die Nebenmandate bestimmte Sonderinteressen, einseitig, je nachdem sogar über oder fast das absolute Mehr kennen, so vertreten sie, dann führt es ja automatisch zu einseitigen Entscheiden.
8: Nicht übervertreten, Martin Hilti bleibt hier diplomatisch etwas vage.
3: Ja, aber er spielt ziemlich sicher auf die Gesundheitskommission im National- und Ständerat an. Da ist es so und war es so, dass sehr viele Mitglieder ein Mandat im Gesundheitswesen haben, zum Beispiel bei einer Krankenkasse. Und das ist eine ungesunde Häufung, findet auch Lobbyist Martin Schlepfer.
7: Ja, beim Gesundheitswesen ist es so, dass da die vor allem die neuen Abgeordneten, die in der Kommission waren und eigentlich gar keine Kenntnis haben vom Gesundheitswesen, dass sie sofort irgendwo nehmen, bei einer Lobby untergekommen sind. Und das ist eigentlich, finde ich, ja, eigentlich unschön.
3: Es gab sogar mal die Phase, 2012 war das, wo von allen 38 Mitgliedern der Sozial- und Gesundheitskommission von National- und Ständerat bis auf zwei alle auf irgendeine Art mit Krankenkassen, Spitälern oder sonst dieser Branche verbandelt waren.
8: Also 36 von 38 und das kann zum Problem werden, weil?
3: Ja, weil in diesen Gesundheitskommissionen eben die politischen Weichen gestellt werden. Hier wird eine Reform zum Beispiel bei den Krankenkassen ausgebremst oder gestartet, bevor sie ins Parlament kommt. Und du musst dir jetzt vorstellen, wenn es um ein Problem geht, wo beispielsweise die Spitäler auf der einen Seite kämpfen und die Krankenkassen auf der anderen Seite, und wenn jetzt in der Kommission schon die Meinungen fix verteilt sind, unverrückbar, also eh schon alle eine Seite, eine Lobby vertreten, dann kann das zu Blockaden führen. Es mangelt so einfach an der objektiven Sicht in der Kommission.
8: Also das Ziel ist dann womöglich gar nicht mehr der Kompromiss. Das habe ich jetzt verstanden. Die Parlamentsmitglieder, die sind selbst die Lobbyisten und Lobbyistinnen. Und jetzt gehen wir noch einen Schritt weiter. Es bleibt ja nicht dabei. Sie können zusätzlich Göttis oder Gottis sein im Bundeshaus und anderen Leuten aus ihren Lobbys Zugang verschaffen.
3: Ja, jeder und jede im Parlament kann genau zwei Badges vergeben, an wen er oder sie will. Das Ganze ist natürlich so nicht ausgewogen, aber immerhin ist es transparent. Man kann das auf der Parlaments-Homepage nachschauen, wer da die Badges bekommt.
8: Wir haben das gemacht. Ein Beispiel, das wir herauspicken, jetzt SP-Nationalrätin Jacqueline Bata.
11: Wir sind in der Politik da, Probleme zu lösen, oder?
3: Sie hat ihren ersten Badge an eine Genossenschaft gegeben, den zweiten dem Vizepräsidenten der Kantonalbank aus ihrem Heimatkanton Zürich.
8: Und das zweite Beispiel, Walter Wobmann von der SVP, TÜV-Fahrer.
12: Also ich bin Politiker von der Schweiz, ich bin gewählt vom Schweizer Volk.
3: Seine zwei Badges kommen den Straßen zugute, Straße Schweiz und Autoschweiz. Das ist im Einzelfall natürlich alles völlig legitim. In der Summe, wenn man alle Badges zusammenzählt, dann ergibt das halt eine ziemlich willkürliche Interessenvertretung.
8: Das finden auch Transparency-Mann Martin Hilti und Ex-Lobbyist Martin Schlepfer.
5: Viel besser wäre ein Akkreditierungssystem nach objektiven Kriterien, wo würde eben einen chancengleichen Zugang gewährleisten.
7: Ich finde, mit Journalisten könnte man auch Lobbyistinnen und Lobbyisten akkreditieren. Die müssen gewisse Kriterien erfüllen. Sie müssen zum Beispiel, wenn ich nicht mehr bin, regelmässig in der Wandelhalle im Parlament aktiv sein. Also braucht es eine Akkreditierung, wo man sich auch an die Standards hält vom Haus, eben. Dass man zum Beispiel nicht vor ein Kommissionssitzungszimmer geht und von diesen 25 Parlamentariern 23 rausholt und die hier alle wahnsinnig macht. Das geht einfach nicht.
8: Stelle ich mir anstrengend vor. Also die beiden haben Ideen, wie das Lobbying im Parlament transparenter gemacht werden könnte.
3: Und dazu gehört noch ein weiterer Vorschlag, nämlich der Lobby-Fußabdruck.
5: Man muss Transparenz herstellen. Das heisst, die Öffentlichkeit muss wissen, wer, wenn, bei wem, für welches Interesse, inwieweit versucht hat, Einfluss zu nehmen. Zumindest beschränkt auf die wesentlichen Einflussnahmen. Also das ist eine Transparenz, die sehr wichtig ist. Wir müssen die Einflussnahmen dokumentieren und der Öffentlichkeit zugänglich machen.
8: Der Öffentlichkeit zugänglich machen, wer sich wann mit wem trifft, das wünscht sich Transparency-Mann Martin Hilti. Das passt jetzt eigentlich ganz gut zur ersten Folge Lobbyland, die mit der Konzernverantwortungsinitiative.
3: Ja, da haben wir herausgefunden, wann die beiden Seiten mit der zuständigen Bundesrätin Karin Keller-Sutter oder ihrer persönlichen Mitarbeiterin Kontakt hatten. Aber wir mussten das einigermaßen aufwendig recherchieren. Das wäre auch anders denkbar, indem man eben solche Kontakte aktiv offenlegt. Das wäre auch ein Anreiz für die Politikerinnen und Politiker, die Kontakte ausgewogen zu halten. So einen ausgewiesenen Fußabdruck plant übrigens die deutsche Regierung. Allerdings ist das noch nicht umgesetzt.
8: Und in der Schweiz gibt es das eben auch nicht, aber Doch zumindest einen Schritt in Richtung transparentere Politik, das ist eine Premiere dieses Jahr.
3: Ja, und zwar im Hinblick auf die Wahlen im Herbst. Zum ersten Mal müssen die Parteien und Komitees offenlegen, wie sie ihren Wahlkampf finanzieren. Das gilt für alle Kampagnen über 50.000 Franken und für alle Spenden von über 15.000 Franken. Publiziert wird das von der Eidgenössischen Finanzkontrolle spätestens einen Monat vor den Wahlen. Das wäre der 22. September. Was dabei auffällt, diese neue Transparenz kam auf Druck einer Volksinitiative zustande. Die Idee dazu ist also nicht im Parlament entstanden.
5: Also das Parlament hat sich bislang konstant geweigert, das Lobbying zu regulieren.
0: Warum?
5: Ja, das hat natürlich maßgeblich mit Eigeninteressen zu tun.
3: Wobei die Parlamentsmitglieder ja eben nicht nur sich selbst verpflichtet sind, sondern auch ihren Verbänden, den IGs, bei denen sie mitmachen und von denen sie eventuell eben auch Geld bekommen und die je nachdem nicht an Transparenz interessiert sind. Im Gegensatz zu den Wählerinnen und Wählern, sagt Lobbyist Martin Schläpfer.
7: Gerade Wählerinnen und Wähler, also in meiner Wahrnehmung, bei meinen Vorträgen, die wollen Transparenz. Oder? Die schimpfen manchmal über die Auswüchse, die es gibt, mit den vielen Mandaten. Aber das Minimum, das es verlangt, ist Transparenz. Und das ist bei den Politikern nicht unbedingt durchgedrungen bis jetzt.
8: Was mache ich jetzt als Wählerin damit? Dass die Politik ja manchmal undurchsichtig ist, das ist ja im Wahljahr doppelt wichtig.
3: Ja, also bei den bisherigen kannst du immerhin nachschauen, einmal was sie politisch so gemacht haben die letzten Jahre und mit welchen Interessengruppen sie verbandelt sind.
8: Hey, und da lobe ich mir jetzt die Strichliste, die ich geführt habe. Wir sind da ein bisschen abgeschweift. Wir haben ja am Anfang schon mal herausgelesen, dass es zum Beispiel nicht viele HandwerkerInnen hat in diesem Parlament.
3: Ganz im Gegensatz zu den Anwälten und Juristinnen.
8: Ja, 42 Nasen haben Jus studiert im aktuellen Parlament. Ich habe mir da einen Spaß daraus gemacht, ein bisschen damit zu rechnen, mit Taschenrechner natürlich. Diese 42 Leute, das sind etwa 17% des Parlaments. Aber nicht mal 1% der Menschen in der Schweiz sind JuristInnen. Die sind ja total übervertreten, Gurdin.
3: Ja, schon. Aber man kann jetzt argumentieren, die Bundespolitik ist manchmal mega kompliziert mit all diesen Gesetzespassagen, Verordnungen und so weiter. Da hilft halt juristisches Wissen. Macht also kompetent, nicht zuletzt, weil ja in der Bundesverwaltung, also quasi auf der Gegenseite, auch ganz viele Juristinnen und Juristen sitzen.
8: Kein Zweifel, dass die kompetent sind. Aber es gibt ja schon Beispiele, oder, wo man gesagt hat, Mensch, jetzt hat die Jus-Lobby im Bundeshaus aber echt ihren Einfluss geltend gemacht, ihre Macht ausgespielt.
3: Ja, auf jeden Fall. Ein Beispiel, das Geldwäschereigesetz, da wollte der Bundesrat die Sorgfaltspflicht ausweiten, heißt auch Anwältinnen und Notare sollten verdächtige Kundschaft, verdächtige Geldflüsse melden müssen. Da haben die AnwältInnen im Parlament dafür gesorgt, dass das wieder herausgestrichen wird.
8: Okay, ist also nicht ganz egal, welche Berufe wir da ins Parlament wählen. Auf meiner Strichliste übervertreten sind übrigens zahlenmäßig auch noch die Unternehmerinnen, Unternehmer und wenig überraschend wohl die Landwirtschaft, Bauern, Bäuerinnen, 6,5% etwa des Parlaments stellen sie, aber nicht mal 2% der Bevölkerung.
3: Ja, die Landwirtschaftslobby, die ist stark, das hört man immer wieder und das stimmt auch. Sie lobbyiert auch sehr professionell, sehr konsequent und eben auch über die Parteigrenzen hinweg.
8: Wenn ich mir meine Liste so anschaue, dann komme ich auf insgesamt 80 Personen, die irgendwie über eine Organisation oder IG-Interessensgemeinschaft mit der Landwirtschaft verbunden sind. Also zum Beispiel mit Fischerei, Tierzucht, Weinbau, Obstwirtschaft, Landwirtschaftstechnik und so weiter. Aber diese 80 Personen, das ist zahlenmäßig eben nicht die stärkste Lobby im Parlament.
3: Nein, von der Anzahl Sitze her, das weiß man aus früheren Studien, zum Beispiel von Lobbywatch, da ist die Wirtschaft die stärkste Lobby.
8: Ja, das hat meine Liste auch ergeben. Ich habe ja 104 Personen gezählt, die in irgendeiner Form mit den Verbänden Economy Swiss, dem Gewerbeverband oder Swiss Holdings verbunden sind. Das habe ich dann mal die Wirtschaft genannt. Und es ist ja schon eine große Gruppe, oder? 104 von 246.
3: Ja, das sieht auch Martin Schläpfer so, der ja für die Mikro- und damit für die Wirtschaft lobbyiert hat.
7: Die Wirtschaft hat schon Stellenwert. Das ist unbestritten. Es geht ja auch um viel. Bei den Regulierungen direkt oder die einzelnen Branchen, eben vor allem die hochregulierten Telekommunikation oder eben Gesundheitswesen, das ist aber immer so gewesen, dass dort relativ viel Lobbyisten hat. Auf der anderen Seite darf man einfach die grünen Gruppierungen nicht unterschätzen. Die sind sehr professionell und haben auch ein Rechtsbudget, oder? Die NGOs zum Teil und Gewerkschaften, da weiss man auch, die sind finanzstark. Würde ich nie unterschätzen, oder?
8: Er nennt da die Gewerkschaften und die grünen Lobbys, die man nicht unterschätzen solle. Er meint damit die ökologisch orientierten Lobbys. Und das passt auch zu meiner Strichliste, die ich übrigens mit Daten der Organisation Lobbywatch erstellt habe. 101 Leute in diesem Parlament sind in irgendeiner Form verbunden mit Wasserkraft, Klima, alternativen Energien, AKW-kritischen Organisationen. Übrigens nicht nur Linke. Godin, die Ökolobby hat ja sitzmäßig fast gleich viel Gewicht wie die Wirtschaft. Wenn man jetzt noch die Umweltverbände und Tierschutz dazu nimmt, für mich gehört das irgendwie zusammen, sind es nochmals 52 Leute mehr. Und damit wäre so eine Art grüne Lobby die stärkste im Bundeshaus. Die müsste ja richtig dominieren dort.
3: Ja, tut sie aber nicht, weil, und da will ich jetzt hier nicht zu nahe treten, da zeigen sich halt etwas die Grenzen so einer Strichliste, wie sie du gemacht hast. Es gibt nämlich halt auch Widersprüche innerhalb von Lobbygruppen. Ich mache ein Beispiel. Ein Wasserkraftlobbyist, der ist für grünen Strom, aber eher weniger für Gewässerschutz. Oder eine Landschaftsschützerin ist nicht unbedingt für Windkraft. Und ein Fischer ist gegen Staumauern.
8: Öko ist also nicht gleich Öko. So ein paar Details von meiner Lobbyliste würde ich trotzdem gerne noch mit dir besprechen, wenn ich schon mal meinen eigenen Bundeshausredaktor im Studio habe. Ich habe gezählt, 19 Leute sind mit AKW-freundlichen Organisationen verbunden, 51 mit AKW-kritischen.
3: Überrascht mich jetzt nicht so, das bildet die Stimmung in der Bevölkerung auch ab. Das Volk hat ja den Ausstieg aus der Kernkraft, aus der Atomkraft beschlossen.
8: Gut, nächste Zahl. 27 Personen im Parlament sind verbunden mit dem Mieterinnenverband, 94 mit dem Hauseigentümerverband. Also viel mehr mein Verdacht da. Manch eine Mieterin sieht sich vielleicht später mal als potenzielle Hausbesitzerin und wählt entsprechend.
3: Das ist eine mögliche Erklärung auf jeden Fall, aber sind die Kräfteverhältnisse so, wie sie heute haben, nicht repräsentativ in diesem Punkt? Über 60% der Haushalte in der Schweiz gehören Mieterinnen und Mietern, also eine klare Mehrheit.
8: Anders ist das also im Parlament. Jetzt eine Mehrheit der Menschen ist auch angestellt in unserem Land, also Arbeitnehmerinnen, Arbeitnehmer. Gewählt sind ins Parlament aber 54 Personen mit Verbindung zu arbeitnehmenden Organisationen und bei den Arbeitgeberinnen und Gewerbe sind es 100 Leute.
3: Fast doppelt so viel. Wenig überraschend aber auch das. Ein Freiberufler wie ein Anwalt, eine Ärztin oder eine Unternehmerin, die kann sich die Zeit sicher freier einteilen und darum besser Nationalrätin oder Nationalrat, Ständerat oder Ständerätin sein. Völlig klar, wer in der Schweiz in die Politik will, braucht nämlich Zeit, viel Zeit.
8: Ist denn das überhaupt ein Problem, Godin, wenn manche Gruppierungen ja halt über- oder untervertreten sind?
3: Ja, jein. Also eine Nationalrätin kann sich sehr wohl für den Pflegeberuf einsetzen, ohne dass sie selbst Pflegerin ist. Trotzdem, ja, es ist auffällig, dass das Parlament so klar eben kein Abbild der Bevölkerung ist, auch wenn das längst nicht nur in der Schweiz so ist.
8: Und über Themen wie Alter, Geschlecht, Herkunft und so weiter haben wir ja noch nicht mal gesprochen. Das würde jetzt auch viel zu weit führen. Aber ich stelle schon fest, nicht alle haben in der Politik die gleiche Stimme, auch wenn bei den Wahlen alle Wahlberechtigten genau ein Kuvert bekommen.
3: Bist du jetzt schon am Bilanz ziehen?
8: Ja komm, das machen wir besser dort, wo wir symbolisch die Übersicht haben und wo wir ja auch in der ersten Folge von Lobbyland begonnen haben, auf dem Gurten in Bern. Dort haben wir wortwörtlich die Vogelperspektive. Ich schnipp's jetzt wieder dreimal mit dem Finger und dann sind wir wieder da. So, ich sag dir jetzt, was ich gelernt habe über das Lobbyland Schweiz und du kommentierst und ergänzt.
3: Okay.
8: Und dann fahren wir runter. Also, Lobbying, Interessensvertretung findet eben auf sehr vielen Stufen statt. Die direkteste Lobby sind ja eigentlich die Parlamentsangehörigen selbst. Die haben eben nicht nur eine Partei, sondern auch einen Beruf, Interessen, einen Hintergrund. Die sind da oder dort Mitglied oder irgendwie angestellt und so weiter. Ist das ein Problem?
3: Ja, nicht unbedingt. Also sogar Martin Hilti von Transparency International, die setzen sich ja für mehr Transparenz in der Lobbyarbeit ein. Er sagt,
13: das braucht Regeln, die gewährleisten, dass Lobbying demokratisch und rechtsstaatlich legitim erfolgt. Und an dem mangelt.
8: Da sieht Martin Hilti also noch Verbesserungsbedarf. Jetzt so für mich als Wählerin ist das natürlich schon praktisch, wenn ich nachschauen kann, ja, wer kassiert von welcher Organisation Geld, passt mir das oder nicht? Und dann kann ich auch einfach meine Wahlliste entsprechend gestalten.
3: Aber jetzt müssen wir, jetzt müssen wir vorwärts machen, weil bald fährt unsere Bahn. Also mach vorwärts mit deinem Fazit.
8: Ja, gut, ich stelle auch fest, Lobbys haben im Parlament teils direkt Einfluss, indem sie mit Personen verbunden sind. Aber sie setzen eben auch schon viel früher an, bevor das Parlament einbezogen wird.
0: den einen Entscheid.
1: Und auch das ist total legitim, sei Daily Business, das sagt der Lobby-Profi, mit dem ich geredet habe, Martin Schläpfer, Ex-Lobbyist für die Mikro.
7: Alle müssen ja ihre Interessen wahrnehmen. Wenn man es nicht macht, dann macht es Gegenseite. Dann hat man unter Umständen einen Nachteil. Also ist es vernünftig, wenn man sich mit dem befasst.
0: Aber in Folge 1 war das Thema ja schon auch, welche Stimmen werden gehört und welche vielleicht weniger.
13: Es muss gewährleistet werden, dass ein chancengleicher Zugang zur Politik hast. Also sprich, dass eben die Interessierten, die lobbyieren, grundsätzlich chancengleich sich einbringen können. Wenn Arbeitsgruppen beispielsweise gebildet werden, dass die eben so gebildet werden, dass alle Hauptbetroffenen vor einer Fragestellung drinnen vertreten sind.
0: Also noch schnell jetzt, bevor wir einsteigen, Kurdin, ist Lobbying jetzt gut oder schlecht?
1: Beides. Also es hilft, dass viele Interessen in der Politik vertreten sind. Das zeichnet die Schweizer Demokratie, unser System aus. Alle reden mit und am Schluss tragen sie auch den Kompromiss mit. Dafür dauert es vielleicht länger als in anderen europäischen Staaten. Und es ist aber dafür auch vielleicht so, dass es weniger soziale Proteste gibt oder Streiks.
0: Dass manches noch nicht transparent genug ist, ja, das ist nicht ideal. Und dafür wird die Schweiz auch immer wieder mal kritisiert, gell? Zum Beispiel vom Europarat und auch von Transparency. Das Gute, das ist ja dann wieder ein Task für die Politik, das zu regeln. Und wir, Wählerinnen und Wähler, wir können begrenzt, aber wir können doch Einfluss nehmen. Im Oktober sind eidgenössische Wahlen.
1: Und bald kommt das Kuvert mit den Wahllisten.
0: So, und jetzt will ich meine Brillen wieder.
1: Da, die Sonnenbrille kannst du brauchen, wenn du nächstes Mal im Outdoor-Whirlpool hockst.
0: So, steigen wir rein.
1: Ja.
0: Schon schöne Aussicht. Sollen wir abstellen eigentlich?
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3: Und das Team hinter Lobbyland. Klein, aber fein. Céline Raval ist unsere Produzentin. Thomas Baumgartner sorgt dafür, dass es gut tönt. Ich bin Kurdin Mizenz, Bundeshausredaktor bei SRF.
2: Und ich bin Isabel Meissen, SRF-Moderatorin und Newsjournalistin.

0: Radio SRF, Echo der Zeit mit Ivan Lieberherr. Sonntag, der 17. Mai, das beschäftigt uns heute. Der Ebola-Ausbruch in Kongo-Kinshasa. Das Gesundheitssystem dürfte der Lage gewachsen sein, aufgrund der Erfahrungen von früheren Ausbrüchen. Die Engpässe bei wichtigen Medikamenten. Der Bund will rascher als bisher reagieren können, wenn sich Probleme abzeichnen. Und das Silicon Valley, früher Mikrokosmos für kreative Köpfe und innovative Start-ups, heute dominiert von macht- und geldgierigen Tech-Bossen. Oder trügt dieser Eindruck?
1: Das Lebensgefühl ist nach wie vor das, dass wenn man im Tech-Sektor arbeitet, dass das hier der Puls der Zeit ist, the place to be,
0: sagt die Journalistin Marie-Astrid Langer in San Francisco. In den beiden afrikanischen Ländern Kongo-Kinshasa und Uganda ist Ebola ausgebrochen, die ansteckende und lebensbedrohende Fieberkrankheit. Es handelt sich um eine seltene Ebola-Variante, gegen die es keinen zugelassenen Impfstoff gibt. Die Weltgesundheitsorganisation WHO hat eine internationale Gesundheitsnotlage ausgerufen. Es handle sich aber nicht um einen Pandemiealarm, stellt die WHO klar. Gleichwohl bestehe das Risiko, dass sich das Virus lokal und regional ausbreite. Wie dramatisch ist die Lage? Das habe ich die Journalistin Bettina Rühl in Nairobi gefragt.
2: Es gibt schon ungefähr 300 Verdachtsfälle mit Ebola-Symptomen, also durchaus besorgniserregend, und etwa 80 Todesfälle. Die hohe Zahl an Todesfällen und Verdachtsfällen innerhalb von einer relativ kurzen Zeit spricht dafür, dass die Dunkelziffer recht hoch ist. Das beunruhigt die Behörden und eben auch die WHO. Problematisch ist, es gibt auch in den Nachbarländern oder in Uganda, im Nachbarland Uganda, schon 2 bestätigte Ebola-Fälle, die auf Reisen aus dem Kongo zurückgeführt werden. Und auch in der Hauptstadt Kinshasa hat es Fälle schon gegeben.
0: Ist das Gesundheitssystem in der Lage, eine größere Zahl Menschen zu versorgen?
2: Also das Gesundheitssystem ist auf jeden Fall im Umgang mit Ebola sehr erfahren. Das ist jetzt der 17. Ausbruch, seit das Ebola-Virus 1976 erkannt wurde. Und die Behörden haben frühere Ausbrüche zum Teil wirklich sehr schnell unter Kontrolle bekommen, also mit Fallzahlen, die im zweistelligen Bereich geblieben sind. Und das finde ich sehr beeindruckend vor dem Hintergrund, dass es dann andererseits natürlich in der Tat große Schwierigkeiten gibt, gerade in der Region auch, wo der Ausbruch gerade stattfindet, nicht in der Provinz Ituri im Nordosten des Landes, wo die Sicherheitslage sehr schlecht ist, wo viele Gebiete sehr abgelegen sind, wo es auch gefährlich ist, für die medizinischen Teams zum Teil sich da aufzuhalten. Personell ist das Gesundheitssystem nicht gut ausgestattet, aber die Erfahrung ist da. Also das heißt, es gibt auch etablierte und eingeführte Reaktionsstrukturen. Das heißt, das System hat auch mit Hilfe der WHO und mit internationalen Partnern wie Ärzte ohne Grenzen dafür gesorgt, dass sozusagen Strukturen sowie Standby blieben nach früheren Ausbrüchen.
0: Wie schätzen Sie die Gefahr ein, dass sich Ebola in weiteren umliegenden Ländern ausbreitet?
2: Die Gefahr, dass es sozusagen zu einer großen internationalen Epidemie kommt, schätzt auch die WHO im Moment nicht

0: groß ein. Also ja, eine regionale Ausbreitung ist zu befürchten. Auch Südsudan grenzt an diese Region vom Kongo. Aber wenn jetzt einigermaßen schnell gehandelt wird, und das kann man auch aufgrund der Erfahrung und weil auch internationale Partnerorganisationen und die WHO bereitstehen, dann ist eigentlich nicht zu befürchten und befürchtet das auch die WHO nicht, dass es jetzt beispielsweise Europa betreffen würde.
1: Sagt die Journalistin Bettina Rühl in Nairobi. Die Ukraine hat in der Nacht die Region rund um die russische Hauptstadt Moskau massiv angegriffen mit Drohnen. Die Nachrichten, Jan von Dobbel.
2: Bei diesen Angriffen sind laut russischen Angaben mindestens 4 Menschen getötet worden. Mehrere Häuser und Wohnungen gerieten in Brand. Das russische Verteidigungsministerium sagt, das Militär habe im ganzen Land mehr als 550 ukrainische Drohnen abgefangen. Weiter griff die Ukraine die von Russland besetzte Halbinsel Krim mit Drohnen an. Auch dort wurden Wohnhäuser beschädigt. Zudem kam es zu Stromausfällen. Der ukrainische Präsident Volodymyr Zelensky rechtfertigt die Angriffe, sie seien eine Reaktion auf Angriffe von Russland. Mitte Woche waren alleine in der ukrainischen Hauptstadt Kiew 24 Menschen getötet worden. In den Vereinigten Arabischen Emiraten ist ein Atomkraftwerk mit einer Drohne angegriffen worden. Dabei sei ein Feuer ausgebrochen. Die Sicherheit der Anlage sei nicht gefährdet, der Betrieb laufe normal und es habe keine Verletzten gegeben, schreibt das Medienbüro der Hauptstadt Abu Dhabi. Die internationale Atomenergiebehörde IAEA zeigt sich tief besorgt über den Vorfall. Die Emirate hätten aber mitgeteilt, dass die Strahlenwerte normal seien. Zum Angriff auf die Anlage hat sich bislang niemand bekannt. In der süddeutschen Stadt Pforzheim haben heute rund 30.000 Menschen vorübergehend ihre Wohnungen und Häuser verlassen müssen. Der Grund? Bei Bauarbeiten wurde am Freitag eine Weltkriegsbombe gefunden. Diese wurde heute entschärft. Kurz nach 15 Uhr meldete die Feuerwehr, dass das Entschärferteam die 1,8 Tonnen schwere Weltkriegsbombe unschädlich gemacht habe. Die Arbeiten an den Blinkgängern hätten rund eine halbe Stunde gedauert. Daraufhin durften die rund 30.000 Bewohnerinnen und Bewohner wieder in ihre Wohnungen und Häuser zurückkehren.
1: Wie steht es um das Wohlbefinden der Kinder in der Schweiz im internationalen Vergleich? Gut, besagt ein Bericht des Kinderhilfswerks UNICEF.
2: In diesem Bericht der UNICEF wurde die Situation von Kindern in 37 Ländern verglichen, die zu den wohlhabenderen zählen. Resultat: Die Schweiz landet auf Platz 5. Verglichen wurden unter anderem die körperliche Gesundheit, Kompetenzen beim Lesen und Rechnen oder die mentale Verfassung. Dort erreicht die Schweiz Platz 15. Es ist die schwächste Schweizer Platzierung in den untersuchten Kategorien. Am höchsten ist das Wohlbefinden der Kinder gemäß UNICEF in den Niederlanden, Dänemark und Frankreich. Am anderen Ende liegen Mexiko, die Türkei und Chile. In Biel geht am Abend das 35. eidgenössische Musikfest zu Ende. Bereits jetzt zeigt sich das Organisationskomitee sehr zufrieden mit dem Anlass. Man gehe von mehr als 100.000 Besucherinnen und Besuchern aus, sagte der Kommunikationschef des Musikfests zur Nachrichtenagentur Keystone SCA. Mehr als 24.000 Musikantinnen und Musikanten aus über 500 Vereinen nahmen und nehmen an der diesjährigen Veranstaltung teil. Es ist das erste eidgenössische Musikfest seit 10 Jahren. 2021 musste die Veranstaltung aufgrund der Corona-Pandemie abgesagt werden. Bulgarien hat zum ersten Mal den Eurovision Song Contest gewonnen. Bei der 70. Austragung des Musikwettbewerbs hat in Wien die Sängerin Dara den Sieg geholt mit dem Lied «Bangaranga». Auf den zweiten Platz schaffte es Israel. Im Vorfeld hatte es Proteste gegen die Teilnahme Israels gegeben. 5 Länder haben den ESC deswegen boykottiert. Nicht in die Finalshow von gestern Abend geschafft hat es die Schweiz. Sängerin Veronika Fusaro und ihren Song «Alice» fehlten im Halbfinal 15 Punkte. Die Schweiz landete im Halbfinal auf Platz 11. 10 Länder qualifizierten sich für den Final. Das Wetter. In der Nacht bleibt es trocken, morgen ziehen Wolken und vor allem am Nachmittag aus Westen erneut Schauer und vereinzelt Gewitter auf. Die Temperaturen erreichen im Norden rund 15 Grad, im Süden gibt es bis 19 Grad.
1: Die Engpässe bei wichtigen Medikamenten und was der Bund dagegen unternimmt. Das Silicon Valley, wo mit künstlicher Intelligenz das große Geld gemacht wird. Und die palästinensische Fatah-Partei, die weiterhin vom 91-jährigen Präsidenten Abbas dominiert wird. Das, die weiteren Themen hier im Echo der Zeit. 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Tausende dieser Bars verschwinden, schlicht weil weniger geraucht wird. 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Antibiotika, Impfstoffe oder starke Schmerzmittel. Damit die Schweiz stets über solche Medikamente verfügt, gibt es ein Pflichtlager. Engpässe oder Lieferunterbrüche lassen sich so überbrücken. Ab Sommer soll die Schweiz noch rascher reagieren können, wenn sich Probleme ankündigen, berichtet Bundeshausredaktorin Christine Wanner.
3: Die Ampel steht auf Gelb bei den lebenswichtigen Wirkstoffen in der Medizin. So wird es wohl bleiben, sagt Roland Pfister. Er ist seit Herbst Delegierter für wirtschaftliche Landesversorgung beim Bund.
4: Die Versorgung der Schweiz mit gewissen lebenswichtigen Humanarzneimitteln ist seit Jahren angespannt. Und dies wird sich auch in absehbarer Zukunft so nicht ändern.
3: Die Gründe sind, Medikamente werden international produziert, Pharmafirmen sind bei den Wirkstoffen abhängig von wenigen Produktionsstätten in Asien, die Lieferketten sind anfällig und der Schweizer Markt ist klein. Die Versorgungslage ist also angespannt und doch ist sie besser als zuvor, als Impfstoffe und Antibiotika während mehrerer Jahre knapp waren oder gar fehlten. Anfang Jahr konnte Roland Pfister entwarnen, die Lage habe sich stabilisiert. In rund einem Monat verfügen Wirtschaft und Bund über ein Frühwarnsystem, wie Pfister sagt.
4: Wir erhoffen uns dadurch eine raschere Reaktionszeit auf mögliche Versorgungsprobleme. Wir können die Versorgungssituation früher analysieren und daher notwendige Schritte auch früher einleiten.
3: Kurz erklärt, für die Versorgung sind grundsätzlich Wirtschaft und Kantone zuständig. So müssen Unternehmen dafür sorgen, dass lebenswichtige Heilmittel für mehrere Monate vorrätig sind im sogenannten Pflichtlager. Es geht um starke Schmerzmittel, Krebsmedikamente, Impfstoffe oder Antibiotika. Bei Lieferengpässen müssen die Unternehmen den Bund informieren, also die wirtschaftliche Landesversorgung. Seit letztem Sommer geschieht das über eine neue digitale Plattform, die in den nächsten Wochen zum Frühwarnsystem wird. So soll der Bund früher als bisher mögliche Engpässe, Verzögerungen oder Ausfälle erkennen und reagieren können. Etwa könnte der Bund es erlauben, dass der Engpass mit Heilmitteln aus dem Pflichtlager überbrückt wird. Oder er könnte sich rascher an die Zulassungsstelle Swissmedic wenden, damit ein fehlendes Medikament aus dem Ausland eingeführt werden darf, erklärt Roland Pfister.
4: Sodass damit die Zulassungsinhaber grünes Licht von Swissmedic für den Import erhält, sind die sogenannten Out-of-Stock-Gesuche.
3: Vom Frühwarnsystem verspricht sich der Delegierte für wirtschaftliche Landesversorgung also mehr Handlungsspielraum. Er gibt aber zu bedenken:
4: Man muss schon sehen, das Frühwarnsystem kann aber keine Engpässe komplett verhindern.
3: Dafür brauche es weitere Maßnahmen, sagt Roland Pfister und verweist auf die Pläne des Bundesrats, die Versorgungssicherheit zu verbessern. Etwa sollen Heilmittel einfacher zugelassen werden. Mittel- und längerfristig will der Bund auch mit wirtschaftlichen Anreizen dafür sorgen, dass medizinische Güter oder Heilmittel in der Schweiz verfügbar sind. Ohnehin soll der Bund mehr Kompetenzen erhalten. Darüber wird das Parlament noch beraten. Konkret geht es um eine Volksinitiative und den Gegenvorschlag des Bundesrats. Zusätzlich braucht es internationale Absprachen, da die Versorgungssicherheit eine globale Herausforderung ist. Das gelte nicht nur für lebenswichtige Medikamente, stellt Roland Pfister fest.
4: Eine wirklich große Herausforderung für die wirtschaftliche Landesversorgung ist die geopolitische Situation, die eben vieles unberechenbar macht, viele Wertschöpfungsketten plötzlich nicht mehr so stabil funktionieren und auch die Vorwarnzeit sich wesentlich reduziert hat gegenüber der Vergangenheit.
3: Seine bisherige Zeit als Delegierter für wirtschaftliche Landesversorgung war turbulent, Noch ist er kein Jahr im Amt.
1: Das Silicon Valley, das Tal an der US-Westküste südlich von San Francisco. Heimat von bedeutenden Technologie- und Internetunternehmen wie Apple, Facebook oder Google. Schon vor Jahrzehnten begannen Studierende und Absolventen der Universität von Stanford, kleine Firmen zu gründen, Start-ups in Garagen. Junge, kreative Menschen, auch idealistische, sie wollten gemeinsam die Zukunft gestalten, in einem positiven Sinn. Inzwischen wird das Silicon Valley anders wahrgenommen, zumindest hier in Europa. Als eine Welt, in der Gier dominiert, in der opportunistische, machtbesessene Tech-Bosse sich gegenseitig anfeinden und die Welt nicht verbessern wollen, sondern ausnehmen und kontrollieren mit unersättlichen Datenkraken und KI-Anwendungen, die Arbeitsplätze vernichten. Hat sich das Silicon Valley tatsächlich derart zum Negativen entwickelt? Darüber sprach ich mit der Journalistin Marie-Astrid Langer. Sie berichtet seit 2018 aus San Francisco für die Neue Zürcher Zeitung. Ich habe sie gefragt, wie sie das Leben in San Francisco und im Silicon Valley heute wahrnimmt.
5: Also das Silicon Valley und insbesondere San Francisco, wo ich lebe, die sind das Herz des derzeitigen Booms in KI, also in künstlicher Intelligenz. Die führenden Firmen sitzen alle hier in der Stadt und das versprüht so eine richtige Energie hier. Also diese Technologie ist allgegenwärtig. Wenn ich in ein Café gehe, dann höre ich überall Gespräche über KI. Ständig sind Pitch-Nights und Konferenzen zu dem Thema. Aber was man auch nicht vergessen darf, dieser Boom spaltet auch die Gesellschaft hier. Also früher gab es eine Trennung in zwei Gruppen. Die, die im Tech-Sektor arbeiten und die enorm gut verdienen. Und solche, die das nicht tun, also die als Krankenschwester oder als Lehrer arbeiten und die unter den steigenden Mieten speziell und generell steigenden Preisen leiden. Jetzt gibt's aber eine dritte Gruppe, nämlich diejenigen, die im KI-Sektor arbeiten und die nochmal deutlich mehr verdienen als andere Big-Tech-Angestellte, gerade jetzt angesichts der anstehenden Börsengänge. Also die Wohlstandsschere, die geht hier immer weiter auseinander und das spürt man.
1: Hat sich das Lebensgefühl denn verändert in den vergangenen Jahren?
5: Ich würde sagen, das Lebensgefühl ist nach wie vor das, dass wenn man im Tech-Sektor arbeitet, dass das hier der Puls der Zeit ist, the place to be. Und das hat sogar noch mehr zugenommen durch KI. Man spürt richtig diesen Sense of Urgency bei vielen Tech-Angestellten. Das heißt, die arbeiten wirklich nonstop 6 oder auch 7 Tage die Woche, nehmen sehr wenig Urlaub und haben wirklich das Gefühl, sie können jetzt die Mission, das ist hier alles sehr idealistisch nach außen getrieben, dass diese Mission ihrer Firma selbst vorantreiben können und einen Unterschied bei dieser Schlüsseltechnologie machen. Aber das Lebensgefühl hat sich insofern verändert, würde ich sagen, als dass man eben auch jetzt mehr über die Schattenseiten liest und redet. Also wird KI Arbeitsplätze zerstören? Was wird sich in unserer Gesellschaft angesichts dieser grundlegend neuen Technologie verändern? Und da gibt es auch Ängste. Aber ich würde sagen, hier vor Ort, da überwiegt häufig noch der Optimismus.
1: Arbeiten die Menschen nach wie vor vernetzt zusammen? Das war ja stets eine der Stärken dieses Mikrokosmos, das Networking, dass man Ideen miteinander teilt und miteinander dann weiterentwickelt.
5: Ja, also das Ökosystem, das ist nach wie vor die große Stärke des Silicon Valley. Ich gebe Ihnen ein Beispiel. Ganz viele Studenten tüfteln nebenbei schon an einem Start-up, treffen sich abends schon mit Investoren. Also die Grenzen zwischen Privatsektor, Firmen, Konzernen und auch dem öffentlichen Sektor, Universitäten, Hochschulen, die sind wirklich fließend. Es gibt jeden Abend Meetups zu allen denkbaren Themen. KI, ja, aber auch Robotik, Health Tech. Die stehen allen offen und jeder kennt jeden. Das finde ich an diesem Ökosystem hier so toll, dass wenn man jemanden nicht kennt, dann muss man eigentlich nur schauen, ob man jemanden vielleicht doch über zweite oder dritte kennt und kann dann ganz einfach um eine Intro bitten, also eine Vorstellungs-E-Mail. Und die bekommt man dann häufig auch. Das ganze System ist sehr offen für Neuankömmlinge.
1: In den USA wird das Silicon Valley also nach wie vor als kreativer Kosmos für neue Ideen gesehen. Es ist mehr als Google, Meta und Nvidia, die Firmen, die wir hier vor allem wahrnehmen.
5: Ja, auf jeden Fall. Also diese Firmen machen natürlich Schlagzeilen nach außen, aber das, was das Ökosystem hier ausmacht, sind die ganzen kleinen Startups, die ganzen kleinen Neugründungen, die sich darum herum ansiedeln. Und in den USA hat das Silicon Valley nach wie vor nichts an seinem Glanz verloren. Also nach wie vor wollen ganz viele Städte sein wie das Silicon Valley. Sie wollen dieses Ökosystem kopieren, das so viele neue Ideen und Produkte, aber vor allen Dingen auch Jobs hervorbringt. Und deswegen gibt es jetzt immer mehr lokale Versionen des Silicon Valley hier in den USA. Also ich denke da etwa an Phoenix in Arizona, das sich als Herz fürs autonome Fahren entwickelt hat. Oder Seattle zum Beispiel ist inzwischen einer der Hubs für die Raumfahrtindustrie.
1: Stichwort Schattenseiten. Wir reden hier vor allem über egoistische Tech-Bosse, die die Welt beherrschen wollen, von künstlicher Intelligenz, die Arbeitsplätze vernichtet. Was ist da dran?
5: Das ist natürlich eine Sichtweise auf die Technologie, die negative. Und die ist auch berechtigt, denn es gibt viele Schattenseiten gerade von der künstlichen Intelligenz. Aber ich denke, man darf nicht vergessen, es gibt genauso auch positive Aspekte. Und die gehen in der Diskussion in Europa häufig unter, finde ich. Nämlich wie diese neue Technologie unser Leben vereinfacht, wie sie uns alle vernetzt und wie sie auch Bildung allen zugänglicher macht. Ich denke, das Problem ist, dass in Europa häufig die negative Hälfte dieser Realität dominiert. Und das wiederum hat den negativen Effekt, dass viele Startups den Kontinent verlassen und ihre Technologien in Amerika weiter vorantreiben. Und das wiederum führt eben dazu, dass Europa häufig eine passive Rolle in dieser ganzen Entwicklung bekommt und dass diese Abhängigkeit von Amerika zunimmt. Denn sind wir ehrlich, es gibt inzwischen keine KI-Frontier-Company, also keine der wirklich wichtigsten KI-Firmen, die in Europa sitzt. Und das ist auch im Cloud-Computing der Fall und das ist zunehmend auch in der Raumfahrt der Fall.
1: Sagt die Journalistin Marie-Astrid Langer. Sie berichtet aus San Francisco für die Neue Zürcher Zeitung. In den Nahen Osten. Zum ersten Mal seit 10 Jahren hat die palästinensische Fatah-Partei einen Parteitag abgehalten. Über 2.500 Parteimitglieder haben 3 Tage lang diskutiert und gewählt. Mit dem Ziel, die palästinensische Politik neu auszurichten und ihre Führungsgremien zu erneuern. Dominiert werden Partei und Gremien seit mehr als 2 Jahrzehnten vom fast 91-jährigen Palästinenserpräsidenten Mahmoud Abbas. Der Parteitag am Wochenende hat gezeigt, die Ära nach Abbas hat noch nicht begonnen. Der Parteitag war eher der Versuch seiner Partei, sich als politische Kraft in Erinnerung zu rufen, in einer Zeit, in der sein Volk ums Überleben kämpft. Auslandredaktorin Susanne Brunner berichtet.
6: Der bald 91-jährige Palästinenserpräsident Mahmoud Abbas hat mit seiner Fatah-Partei die letzte Volkswahl vor 20 Jahren verloren und denkt trotzdem nicht an Rücktritt. Muss er auch nicht. Einstimmig haben ihn die Parteimitglieder erneut als Vorsitzenden der Fatah-Partei bestätigt. Mahmoud Abbas, oder Abu Mazen, wie er auch genannt wird, ist nach dem Parteigründer Yasser Arafat erst der 2. Vorsitzende der Fatah-Partei. Und das in 67 Jahren Parteigeschichte. Der greise Palästinenserpräsident, der alle Schlüsselpositionen der palästinensischen Politik besetzt, ist beim Volk unbeliebt, um nicht zu sagen verhasst. Die Mehrheit sieht ihn als willfährigen Handlanger der israelischen Politik und als korrupt. Trotzdem haben ihn die Parteifunktionäre wiedergewählt. Das habe mit dem Zustand der palästinensischen Politik zu tun, sagt der palästinensische Politologe Jihad Harb. Er zählt die Herausforderungen auf. Erstens die Besatzung. Diese macht unseren Alltag immer unerträglicher. Zweitens, es gibt keine Zukunftsperspektive. Die internationale Gemeinschaft ist mit dem Iran-Krieg und nicht mit der palästinensischen Frage beschäftigt. Drittens, die Fatah-Partei verschwand nach dem Hamas-Angriff auf Israel vor 2.5 Jahren weitgehend aus der Öffentlichkeit. Und viertens, die Partei ist gespalten. Die Fatah-Partei habe mit ihrem Parteitag in erster Linie versucht, sich in Erinnerung zu rufen, als die Partei, auf die man für die Gestaltung der Zukunft des palästinensischen Volkes zählen könne, sagt der Politologe. Beim Parteitag ging es aber auch darum, mögliche Nachfolger von Mahmoud Abbas ins Spiel zu bringen. Ein Barometer dafür ist das wichtige Fatah-Zentralkomitee. Hier machte Marwan Barruti am meisten Stimmen. Der 67-Jährige wurde von Israels Justiz des Terrorismus schuldig befunden und sitzt seit 2002 im Gefängnis. Zu Unrecht, wie der populärste palästinensische Politiker beteuert. Auf Platz 5 von 18 Mitgliedern des Zentralkomitees schaffte es eine von nur zwei Frauen, Leila Ghanam, die langjährige Gouverneurin von Ramallah im Westjordanland. Eine der wenigen Figuren in der Fatah-Partei, die ständig unter die Leute geht und nahe an der Basis politisiert. Bezeichnend für sie, dass sie ihre eigene Freude über diese gute Wahl weniger betonte, als ihre Freude über gleich vier gewählte Fatah-Parteikollegen aus dem Gazastreifen. Dass gleich vier aus Gaza ins Zentralkomitee gewählt wurden, ist eine Anerkennung für alles, was sie erlitten, all das Blut, das sie vergossen haben. Mit ihren 51 Jahren ist Leila Ghanam das jüngste gewählte Mitglied des Fatah-Zentralkomitees. Mit Spannung erwartet wurde die Wahl des 80-köpfigen Revolutionsrats der Partei, dem Parlament der Fatah-Partei. Im Vorfeld wurde gemunkelt, hier könnten sich eher militante Mitglieder gegen Technokraten durchsetzen. Auf den ersten Blick scheint das nicht der Fall zu sein. Genaueres wird später an einer Medienkonferenz erläutert. Der erste Parteitag der Fatah seit 10 Jahren endete also nur mit einer Überraschung. Nämlich, dass er überhaupt stattfinden konnte in einer Zeit, in der Palästinenserinnen und Palästinenser nicht wissen, wie es mit ihnen als Volk weitergeht.
1: Susanne Brunner. Das war das Echo der Zeit vom Sonntag, dem 17. Mai, mit Redaktionsschluss um 18.27 Uhr. Verantwortlich für die Sendung heute Marisa Eckli, für die Nachrichten David Burkhardt und am Mikrofon war Ivan Lieberherr.
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8: Und das ist das Klangfenster mit Cecil Olshausen. Guten Abend. Sie kommt aus dem Libanon und ist eine Pionierin der arabischen experimentell-elektronischen Popmusik. Yasmin Hamdan.

Yasmin Hamdan hier im Klangfenster. Die Sängerin ist in Beirut im Libanon geboren. Während ihrer Kindheit und Jugend war sie auf der Flucht in verschiedenen Ländern. Heute lebt sie in Paris. Und sie hat einen ganz eigenständigen Musikstil entwickelt. Da hört man verschiedene Schichten, traditionelle Klänge, elektronisches und einen fast hypnotisch wirkenden Sog. Auf ihrem Album «I Remember, I Forget» setzt sich Yasmin Hamdan mit den Wirren ihrer Heimat Libanon auseinander.

Das Klangfenster mit einem Einblick in das Schaffen der libanesischen Musikerin Yasmin Hamdan. Auf ihrem Album «I Remember, I Forget» wirft sie einen desillusionierten Blick auf ihre Heimatregion. Sie gibt aber auch ihren eigenen inneren Stimmen Raum, verletzlich, witzig und widerstandsfähig.

I Remember, I Forget. Das Album der libanesischen Sängerin Yasmin Hamdan hier im Klangfenster und auch online auf saf.ch/audio.

In der Manege der Träume mit Dreamer's Circus hier im Klangfenster. Und rundherum dreht es jetzt auch in der Musik von Emily Stewart.

0: Das war's vom Klangfenster heute mit Cecil Olshausen. Bis bald.
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2: Stellen Sie sich eine Flöte vor. Ich gebe Ihnen einen Moment. Wenn ich jetzt raten würde, dann hat's wahrscheinlich so geklungen in Ihrem Kopf. Oder vielleicht sind Sie in einer ganz anderen Musikfarbe zu Hause und es klang so. Querflöte, Panflöte, Blockflöte, einer dieser Farben wird's wohl gewesen sein. So allerdings klang's höchstwahrscheinlich bei wenigen von Ihnen.

0: Die australische Performerin, Flötistin und Komponistin Phoebe Bognar hat einen ganz eigenen Ansatz, ihr Instrument zu spielen. Meist leise und mit ganz viel Luft. Sie ist Talkgast heute hier im Musikmagazin. Nun Kontrastprogramm. Stellen Sie sich das lauteste Instrument der Welt vor. Vielleicht ein Schlagzeug, Trompete oder Piccolo? Das ist unsere Musikfrage der Woche. Wir beantworten es am Ende dieser Sendung. Ich freue mich, Sie auf diese musikalische Reise mitzunehmen. Ich heiße Luca Koch und habe die kommende Stunde für Sie zusammengestellt. Jeden Samstag sprechen meine Redaktionsgespändli und ich mit spannenden Persönlichkeiten der klassischen Musik, des Jazz oder der zeitgenössischen Musik. Manchmal laden wir sie zu uns ins Studio ein, aber noch viel lieber besuchen wir die MusikerInnen an für sie inspirierenden Orten, Lieblingskonzertsälen oder bei sich zu Hause. Meine Gesprächspartnerin diese Woche ist die australische PerformerIn, Flötistin und Komponistin Phoebe Bognar. Sie ist 29 Jahre alt und besonders in der zeitgenössischen Musik zu Hause. Sie spielt international an wichtigen Festivals mit renommierten Orchestern und wohnt in Basel. Im Moment ist sie als Sonic Boom Artist präsent. Das ist das neue Artist-in-Residence-Format im Gare du Nord. Phoebe Bognar hat vorgeschlagen, dass wir uns in St. Alban am Rhein treffen, und das hatte so seine Tücken. Wer schon mal draußen aufgenommen hat, der oder die weiß, Wind und Mikrofone sind leider nicht so die besten Freunde.
1: Das ist schon sehr windig. Let's try.
2: Yes, we try out. Aber hier vielleicht ist das auch besser.
1: Ah ja. Aber auch hier vielleicht, wenn ich hier sitze, geht das, dann bin ich nämlich im Windschatten oder so.
2: Wo kommt das? Es kommt von eigentlich hier. Von hier.
0: Hinter einem Baum am Ufer des Flusses haben wir dann Zuflucht und ein windstilles Plätzchen gefunden.
1: Phoebe Bognar, dass wir uns heute hier am Rhein treffen, das steht fast sinnbildlich für deine Musik als PerformerIn, FlötistIn. Arbeitest du ja auch direkt mit Atem, mit Luft, mit Fluss. Ist ganz schön windig heute hier. Findest du auch, dass dieses Bild zu dir passt?
2: Ich werde ja sagen. Also wir sitzen gerade am Hundestrand, was für mich einer von mehreren inspirierenden Orten hier in Basel ist. Und ich liebe Hunde auch. Ich liebe am Rhein sitzen. Ich liebe, wie das klingt. Immer. Alle Jahrzeiten. Und es gibt diese Konkurrenz zwischen die Natur und so menschliche Welt, also mit Rohsturm. Was finde ich interessant in die Musik auch.
1: Auch dieser Body of Water, wie man auf Englisch ja so schön sagt, ich finde, der passt auch super gut zu deiner Musik. Deine Performances, die haben was sehr Körperliches.
3: Inwiefern spielt Körper und Emotion eine große Rolle in deiner Musik? Gerade weil die zeitgenössische Musik ja auch oft als intellektuell oder ein bisschen verkopft wahrgenommen wird, oder da bist du ein Gegenpol?
2: Ja, du hast gerade so schön gesagt, Body of Water, Body of etwas. Und ich fühle immer eigentlich, dass alle wirklich Körper sind. Also

0: Jetzt, als wir hier stehen, also hinter diesem Baum, machen wir eigentlich,
1: Windgeschützt.
0: ja genau, windgeschützt, sind wir eine eigene Körper hier. Also das existiert nur im Moment, es wird nie wieder existieren. Also wir können das wieder wiederholen, morgen zum Beispiel, aber das wäre ein ganz anderer Körper. Also du hast einen Körper mit deinem Mikrofon in Hand, bist du eigentlich verbreitet. Wir haben hybride Körperlichkeit. Also zum Beispiel, ich halte ganz oft eine Flöte in Hand. Das macht dann ein hybrides Körper im Moment. So, also mein Körper ist mein Fundamentinstrument. Und von diesem Körper kann mich so dieser Körper verbreiten, also mit mehr und mehr, eine Tasse in Hand, ein Mikrofon in Hand, meine Flöte mit zum Beispiel etwas Präparation dazu, ist das dann noch verbreitet.

0: Die Flöte ist dein Hauptinstrument. Mhm. Auf diesem Instrument hast du auch deine Ausbildung gemacht. Du hast mir vorhin auch gesagt, du findest es korrekter, wenn ich sagen würde, du bist Performerin, die Flöte spielt. Kannst du ein bisschen was zu der Beziehung zur Flöte erzählen?
1: Ich muss ein bisschen rückwärts gehen, so wie ich Musik angefangen habe. Und ich war eigentlich wirklich also kontra Flöte. Ich war gegen Flöte zu spielen. Es war eigentlich zufällig, weil ich hatte meine ersten zwei Zähne, also die waren nicht da plötzlich. Und ich war ganz jung. Und es gab so ein Programm in der Grundschule, wo wir alle so eine Instrumente lernen sollen. Und ich hatte wirklich so Lust auf Bassgitarre zu spielen, aber das war...
0: Aber da spielen doch die Zähne keine Rolle. Also Bassgitarre hättest du auch ohne Zähne spielen können.
1: Ja, aber... Hallo? Für meine Mutter, sie meinte, dass ich muss meine Finger ein bisschen so kräftiger haben und ich so mit klassischer Gitarre anzufangen, aber ich hatte keine Lust, klassische Gitarre zu spielen. Wirklich, ich möchte so auf jeden Fall Bassgitarre und ich möchte wirklich in einer Rockband zu sein. Das war mein größtes Wunsch als Kind. Und dann, ich habe gedacht, okay, was gibt es als andere Optionen? Ja, Klarinette möchte ich auch, aber so meine Zahn, das war ein großes Problem. Und dann Flöte war eine Frage. Es war nicht so schwierig zum Transportieren. Es war auch, es gab ein sehr günstige Flöte im Angebot, wirklich Secondhand, wirklich nicht so teuer. Und ich hatte ganz, ganz gut Lufttöne gemacht. Meine ganze Familie hat so alle so, ja, normal, ich sage das im Klemmen, Tönen gemacht. Und ich wirklich nichts Luft. Aber die hatten gesagt, okay, whatever, wir kaufen das, weil sie werden das in 3 Jahren aufhören und nicht mehr spielen oder sowas. Also es war immer so ein bisschen Komplikation, dass ich wirklich nicht Flöte spielen möchte.
0: Aber es war eigentlich das kleinste Übel in dem Moment.
1: Ja, es war vielleicht, es war immer so mein Schicksal, dass ich werde so neue Musik spielen. Also ich würde nicht sagen, dass alle neue Musik Lufttönen sind, aber es ist halt das interessanterweise als ganz Anfang, ich hatte so eine große Nuance und Auswahl von verschiedenen Klängen, was eigentlich außer normal war. Ja, genau.
0: Das ist sehr spannend, dass du dann in der zeitgenössischen Musik angekommen bist, weil das ja ein Musikstil ist, wo man atmen darf, wo man das Atmen in seiner ganzen Form eigentlich einfängt, wo man damit spielen darf. In der klassischen Musik versucht man zum Beispiel auf der Flöte die Atemgeräusche ja möglichst unhörbar zu machen, oder? Ja. Das ist... Dann war der Weg in die zeitgenössische Musik eigentlich dann ziemlich klar für dich.
1: Ja, ich hatte mein ganzes Bachelorstudium, also dieser Luft vermeidet. Also das war unser ganzes Ziel, das alles so rauszuschmeißen. Aber ehrlich gesagt, eigentlich ein bisschen Luft in Ton, das gibt auch so Projektion von Ton. Also und wir spielen halt ein Instrument, wo Luft macht Klang. Also es ist halt kontrolliert Luft. Also oh, jetzt gibt ein Hund. Ich bin froh.
0: Jetzt sind die Hunde da.
1: Aber ich wollte ja sagen, dass es war immer ein bisschen kompliziert und ich habe immer hin und her und erst im Moment, dass ich zeitgenössische Musik gehört habe, war dieser Moment ein kataklysmischer Moment in meinem Leben, würde ich sagen, dass ich habe endlich was gehört, was ich eigentlich gedacht habe, hey, das klingt wie Musik, wie ich fühle. Also ich würde sagen, es hat meine Gefühl und Seele reflektiert. Also nicht alle so die ganz so rein klassisch, ganz melodische Sachen. Also wirklich die unterschiedlichen Emotionen, manchmal extrem, manchmal sehr fein und heikel, manchmal wirklich grausam oder sowas oder nicht so schön. Und ich finde, also alle die verschiedenen so klängliche Möglichkeiten, das hat mir wirklich beeindruckt.
0: Ich habe eine Performance von dir angeschaut, die hieß Rebirth. Und da geht's auch um ein Ringen mit dem Instrument, mit der Flöte. Und da spielst du auch keinen klassischen Ton in diesem Stück. Es hat was sehr Sinnliches, dieser Zugang zum Instrument. Du atmest eigentlich durch die Querflöte, aber es hat auch was Anstrengendes, was Erschöpfendes.

0: Inwiefern ist Anstrengung und deinen Körper so an Grenzen zu bringen, inwiefern ist das ein Element in deiner Kunst?
1: Also in das Stück habe ich wirklich versucht, dass ich werde das wirklich Act machen, dass wenn ich auf dem Boden bin, zum aufzustehen, dass ich versuche wirklich, dass das anstrengend ist. Es war wirklich so Arbeit. Eigentlich, ehrlich gesagt, für diese Uraufführung, ich war im Gym und ich habe gedacht, hey, eigentlich, das ist nicht so gut für das Stück, weil ich soll eigentlich, wie ich bin, also gerade im Moment sein. Und diese Verbindung war eigentlich, weil die Komponistin Anna Sova, sie ist eine sehr enge Freundin von mich und wir haben ganz oft diskutiert über so Krise ins Leben, wo wir so ganz wirklich im schlechtesten Moment im Leben und wir müssen wieder aufbauen. Und was ist dieser Prozess aufzubauen? Und dann kommt es wieder, dass wir auf dem Boden sind. Und es ist immer dieser Zyklus, wo wir so ganz schwach, ganz schlecht und dann müssen wir wieder aufbauen und dann kommt dieser Moment noch und es ist eine persönliche Erfahrung, aber es ist auch universell.
0: Inwiefern hilft dir die Flöte in diesen Krisen? Und ist dieses Ringen mit dem Instrument, ist das Realität für dich?
1: Also die Flöte hier in das Stück, würde ich sagen, das ist wirklich wie ein Bein oder ein Arm für mich. Es reflektiert eigentlich manchmal, weil wir gemein und so gewaltig zu uns selbst manchmal in die schlechtesten Moment. Und diese Aktionen, die Gesturen, dass ich mit der Flöte mache, es spiegelt, was ich eigentlich mit meinen Emotionen macht, was ich werde mit meinem Körper machen. Und dann die mehr intimen Momente, wo ich so ein bisschen so mehr Mitgefühl oder Caress, das ist eigentlich zum Aufzubauen. Ich würde sagen, man muss wirklich ja, lieb geben und Mitgefühl und Zeit. Und ja, ich würde sagen, manche Menschen, die hat mir gesagt, ja, dieser Moment, wo du küsst und legst die Flöte, das ist wirklich so sexuell. Und aber ist das sexuell oder bin ich nur so eigentlich so lieb zu dem Instrument? Und eigentlich, ja, das ist ein Metaphor für was?
0: Für sich selber.
1: Ja, genau.
0: Jetzt ist das eine sehr gefühlvolle, eine sinnliche Performance von dir und ich würde sagen, das steckt auch in deiner Musik als Komponistin. Du schreibst gerne Stücke aus eigenen Erfahrungen, aus eigenen Erinnerungen. Inwiefern verarbeitest du diese Dinge in deiner Musik?
1: Ja, ich würde sagen, dass meine Musik so sehr persönlich ist wahrscheinlich, weil das Musik kommt von mir, ich komponiere. Es ist halt persönlich. Ich würde sagen, alle Kunst ist persönlich. Und ich habe immer versucht, so Stücke, das hat so eine Trennung von meiner Erfahrung oder sowas, aber ich habe dann eigentlich realisiert, dass, weil ich habe das komponiert oder gespielt, es ist persönlich. Und die Stücke, die ich so geschrieben oder selbst performt habe, sind eng, wenn ich jemanden verlieren habe. Zum Beispiel meine Großmutter oder...
0: Genau, du hast dir ein Stück gewidmet und hast da Gedichte von ihr vertont, Worte von ihr, ihre Geschichte vertont?
1: Ja, also eigentlich, wenn ich ein Stück beginne zu schreiben, ich beginne immer mit einem Gedicht.
0: Immer?
1: Immer mit einem Gedicht, also Wörter. Aber ja, dieses Stück mit meiner Großmutter, das war My Memories Hold the Name of a Fruit. Ja, vielleicht, ich werde das übersetzen, also meine Erinnerungen,
0: Meine Erinnerungen werden betitelt mit dem Namen einer Frucht?
1: Ja, das ist ein bisschen so Sprachen-Nuance, aber es ist am engsten zu die englischen Titel.
0: Und wer war deine Großmutter und welche Frucht?
1: Also auf Kantonesisch, meine Großmutter von der Mutterseite, wir sagen Popo. Auf Deutsch ist es Popo eigentlich, ich glaube, diese Frucht. Es ist nicht Papaya, aber die andere, das ist wirklich wie ein Papaya ist. Und sie hat mir immer Frucht gegeben, weil es ist sehr so, unsere Kultur Kantonesisch, dass wir werden immer so Frucht geben, insbesondere wenn etwas schief gegangen ist und wir möchten so, ich liebe dich sagen, aber wir sagen nie, ich liebe dich, weil das ist wirklich zu stark und die Emotionen durch Wörter zu artikulieren, das machen wir fast nie.
0: Aber das tust du ja dann genau. Das tust du ja dann genau, wenn du sagst, du startest jedes Stück mit einem Gedicht. Kannst du uns noch ein bisschen genauer erklären? Du startest mit einem Gedicht und dann setzt du dich hin am Schreibtisch. Wie wird aus dem Gedicht dann Musik?
1: Normalerweise ich spreche das und kann ich das in eine andere Emotion sagen oder so halt langsamer. Und ich finde das schönsten, wenn ich das ja selbst mache und nicht mit Elektronik. Ich finde diese reine Stimme am schönsten. 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

0: Ja, das ist so Evidence, dass wir uns untersuchen. Vielleicht du hast eigentlich auf ein anderes Stück von der Großmutter auf mein Vaters Zeit gesprochen, weil ich habe ein anderes Stück, das heißt Ma Tegnap Holnap. Und das ist so ein Ensemble-Performance-Stück eigentlich.
1: Also beide Großeltern, ja, beide Großmütter haben ein Stück von dir bekommen.
0: Ja, also
1: meine, genau, ich habe das gemeint.
0: Genau, und so die Großmutter, ja, so auf der Seite von meinem Vater, ich kenne sie nicht, also sie war schon gestorben vor, ich glaube, mehr als 10 Jahre.
1: Und sie hieß Magda.
0: Sie hieß Magda, genau. Und sie ist Ungarin und ist nach Australien geflüchtet. Nach dem Zweiten Weltkrieg. Meine Großeltern kommen aus Ungarn, als jüdische Flüchtige, und sind in Australien gelandet und hat so ein neues Leben aufgebaut. Und meine Großmutter hat Gedichte selbst geschrieben in 1944 oder 45. Eigentlich, wir haben das wirklich nicht gewusst, nur nach dem Tod meines Großvaters. Und das war schon 7 Jahre nach meiner Großmutter. Also wir haben das plötzlich entdeckt. Niemand hat was gesagt, dass sie Gedichte geschrieben hat. Die waren alle auf Ungarisch. Ich spreche kein Ungarisch, mein Vater auch nicht, weil die hat entschieden, dass sie werden so in Australien wirklich Englisch sprechen. Auf die Gründe, dass sie werden nie wieder nach Ungarn gehen. Es war wirklich nicht so freundlich. Also Kommunismus, die hätten wirklich gesagt, hey, wir haben kein Zuhause mehr hier und Australien ist nicht jetzt unser Zuhause. Also mein Versuch war, eine Konversation halt mit meiner Großmutter zu machen, durch also die Gedichte. Und ich hatte auch so ethische Frage auch, weil sie hat dann wirklich, die Gedichte werden nicht veröffentlicht. Also sie hat niemanden gesagt, niemanden, also die Gedichte gegeben oder verteilt. Warum soll ich das eigentlich, also ein ganz neues Stück machen mit das? Ist das eigentlich recht?
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0: sie schreibt eine Gedichte über ihre Mutter. Und sie spricht direkt an die Mutter und die Erinnerung von der Vergangenheit, also in Ungarn, in die wirklich kleine Dorf, ja, wo sie aufgewachsen ist. Und in das Stück, ich habe mit Atemklang und Herzschlagklang gearbeitet. Was für manche Leute aber ein Problem, weil das wirklich so, also unter der Haut war, ein bisschen. Aber ich finde, für mich war die wirklich die richtige Klänge für das Stück, weil mein Gefühl war, dass das Stück und die Gedichte, die leben noch, obwohl meine Großmutter nicht mehr leben. Aber ja, ihre Erfahrung lebt immer noch, weil ich lebe. Weil mein Bruder lebt, weil mein Vater lebt. Und ich möchte diese, die Gedichte und ihre Geschichte weiter teilen.
1: Wenn wir weiter zurückkommen auf diese Körper, du bist ein Teil des Körpers von Basel geworden. Du hast viele verschiedene Hintergründe, eben ungarische Herkunft. Deine mütterliche Seite kommt aus Hongkong. Du bist in Australien geboren und jetzt bist du Teil von diesem Körper Basel. Ich habe ein Stück gefunden, das heißt Hello, can you hear me? Und da sagst du drin, Grüezi, it's Basel calling out your name. Fühlst du dich hier in Basel gehört?
0: Ja, immer mehr. Immer und immer mehr. Ich würde sagen, manchmal fühlt das wie ein Kampf, bisschen, weil es gibt manchmal die Erwartung, dass ich werde... Also zum Beispiel Flöte immer spielen auf der Bühne oder dass ich werde so ein, meine nächste Projekt wird so in die Richtung von meine letzte. Und ich bin immer also offen für was Neues auszuprobieren. Und ich würde sagen, also Flöte ist so halt 80% meiner Beschäftigung. Aber es ist wirklich nicht alles. Und ich bin, wie wir haben heute gesprochen über Körperlichkeit, ich bin, mein Körper ist mein Instrument. Und ich bin also neugierig auf verschiedene Formaten, verschiedene Kollaborationen und Wege, also Kunst, Musik zu präsentieren. Ja, genau.
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1: Hello, can you hear me? Ein Ausschnitt des Stücks von Phoebe Bockner. Das ist das erste, das sie in Basel komponiert hat. Und auf Basels Bühnen steht sie mittlerweile ganz regelmäßig. Sie gehört fest zur experimentellen Musikszene der Stadt und war kürzlich Artist in Residence im Gardinor mit ihrem Stück Skin. Kommen wir jetzt zu den News aus der Musikwelt. Jenny Berg, du bist die am Morgen als Erste hier in der Musikredaktion ist und die Nachrichten durchstöbert. Was ist Wichtiges passiert diese Woche?
2: Diese Woche war Richard Wagner wichtig, beziehungsweise sein Verhältnis zu Luzern und zum Antisemitismus. Dazu ist ein kritischer Bericht erschienen.
1: Okay, ganz kurz zum Einordnen. Richard Wagner hat ja 6 Jahre lang in der Zentralschweiz gelebt, im Landhaus Tripschen bei Luzern, um 1870 herum. Man sagt ja auch, das seien seine produktivsten Jahre gewesen.
2: Ja, genau. Hier hat er die Meistersinger von Nürnberg fertig komponiert, auch den Siegfried und das berühmte Siegfried-Idyll.
1: Das Siegfried-Idyll, gespielt vom Musikkollegium Winterthur unter der Leitung des Dirigenten Matthias Pintscher. Das hat Wagner in der Zentralschweiz komponiert. Aber zurück zu dem neuen Bericht. Jenny, warum gibt es gerade jetzt einen neuen Bericht zu Richard Wagner?
2: Die Stadt Luzern hat ein Wagner-Museum seit den 1930er Jahren schon und die damalige Dauerausstellung wurde 2022/23 erneuert. Und schon bei der Eröffnung dieser neuen Ausstellung gab es Kritik, dass eben die antisemitische Haltung von Richard Wagner darin, ja, quasi unter den Teppich gekehrt wird. Und damals haben die Politiker der SP und der Grünen des Luzerner Stadtparlaments ein Postulat ausgesprochen und sie haben verlangt, dass es eine kritische Überprüfung dieser neuen Dauerausstellung im Wagner-Museum in Luzern gibt.
1: Ich kann mich noch daran erinnern, darüber haben wir berichtet und jetzt hat diese Untersuchung also stattgefunden?
2: Genau. Der Historiker Patrick Süß hat sie geleitet und er hat jetzt einen 58-seitigen Bericht vorgelegt.
1: Dass Richard Wagner Antisemit war, das war ja eigentlich bekannt, oder?
2: Ja, aber es war nicht so offensichtlich, wie das damals in der Schweiz wahrgenommen wurde, sagt Patrick Süß gegenüber SRF.
3: Neues zu erfahren ist, dass in der Zeit, in der Wagner in Luzern gelebt hat, diese Neupublikation von Judentum in der Musik weder in Luzern noch in der Schweiz besonders wahrgenommen worden ist, im Gegensatz zu anderen Ländern wie Deutschland oder Österreich.
2: Die erste Veröffentlichung dieses Aufsatzes, das Judentum in der Musik von Richard Wagner, die war ja schon 1850, aber damals hat er diesen Aufsatz unter Pseudonym veröffentlicht. Und erst während er in Luzern gelebt hat, 1869 war das, hat er diesen Aufsatz nochmals publiziert als eigenständige Broschüre und unter seinem echten Namen. Und warum das einerseits in Deutschland für Aufsehen gesorgt hat, aber nicht in der Schweiz, da hat Patrick Süß so seine Vermutungen.
3: Das könnte auch mit dieser schweizerischen Zurückhaltung, würde ich es mal nennen, zum Thema Antisemitismus zu tun haben, dass man ja darüber auch gar nicht so gern gesprochen hat und sich gerade auch angesichts der Geschichte des 20. Jahrhunderts lange Zeit sich in dem Glauben etwas gewiegt hat, dass man da ja auch selbst gar nicht allzu viel aufzuarbeiten hat und dass sich das auch ein bisschen auf die Politik zum Beispiel eines solchen Museums abgefärbt hat.
1: Patrick Süß, der Leiter der neuen Studie zu Richard Wagner und seiner Zeit in der Schweiz, hat er dann auch untersucht, wie die Haltung der Schweiz in den 1930er Jahren dazu war, also als das Wagner-Museum gegründet wurde?
2: Ja, das war ein zentraler Teil der Untersuchung, sagt Patrick Süß.
3: Nun, etliche der Museumsgründer standen rechtem bis rechtsextremem politischen Gedankengut nicht fern. Es handelt sich bei diesen Leuten um Wagnerianer und zu der Zeit, als das Museum eröffnet worden war, bedeutete Wagnerianer zu sein, nicht nur unbedingt die Kunst Richard Wagners zu verehren, sondern meistens war damit auch ein politisch-weltanschauliches Bekenntnis verbunden.
1: Das also Neues aus dieser Studie. Hat sich denn auch die Stadt Luzern dazu geäußert?
2: Ja, sie schreibt in einer Medienmitteilung, Antisemitismus sei unvereinbar mit den Grundsätzen der Stadt. Und auch das Museum selbst distanziert sich klar von Wagners Haltung und es will die Ergebnisse im kommenden Jahr aufarbeiten in einer neuen Sonderausstellung. Und auch Schulangebote soll es dazu geben, ein neues Museumsbuch und natürlich Führungen. 2027 soll diese neue Sonderausstellung in Luzern eröffnet werden.
1: Es wird also ein weiteres Kapitel geschrieben zu Richard Wagner und der Schweiz.
2: Ja, eine never-ending story. Aber jetzt zurück zur Musik. Ich habe nämlich noch etwas mitgebracht, diese Musik hier.
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1: Da habe ich eine starke Vermutung, wer das sein könnte. Das ist wahrscheinlich Erika Stucki.
2: Genau, Erika Stucki, die Sängerin, Komponistin, Bühnenkünstlerin. Sie ist ja auch immer wieder hier bei uns auf SRF 2 Kultur zu hören. Und sie hat nun einen Preis erhalten.
1: Welchen denn?
2: Den Zürcher Kunstpreis. Die Stadt schreibt dazu in einer Medienmitteilung, wo immer sie hinkomme, Erika Stucki löse Begeisterung aus mit ihrer imposanten Stimme, mit ihrer Präsenz auf der Bühne und mit ihrer Unabhängigkeit.
1: Das kann ich auch unterschreiben. Deshalb ist das ja auch nicht der erste Preis für Erika Stucki.
2: So ist es. Erika Stucki hat unter anderem 2020 den Schweizer Grand Prix Musik erhalten. Und nun zeichnet eben auch die Stadt Zürich die Künstlerin aus. Denn Erika Stucki lebt mehrheitlich im Großraum Zürich. Der Zürcher Kunstpreis ist übrigens mit 50.000 Franken dotiert.
1: Damit kann man in Zürich ja schon was anfangen. Apropos Zürich, da bin ich ja auch zu Hause. Eigentlich wollte ich dieses Wochenende ja die Grillsaison einleiten und am See Sünele gehen, aber das Wetter sieht gar nicht so gut aus. Was machst denn du bei diesem Wetter?
2: Ich werde ins Kino gehen. Das ist bei jedem Wetter angenehm. Reimt sich sogar.
1: Was schaust du dir an?
2: Ich schaue mir den neuen Vivaldi-Film an, der ist gerade in die Kinos gekommen. Er heißt Primavera, also Frühling, das passt doch perfekt. Allerdings spielt Vivaldi in diesem Film zwar eine wichtige, aber nicht die Hauptrolle. Das hat unser Kollege Oliver Ruetz herausgefunden.
5: Venedig, Anfang des 18. Jahrhunderts. Dem Waisenhaus Ospedale della Pietà geht das Geld aus. Die Waisenhausleitung muss sich für einen günstigeren Geigenlehrer entscheiden.
6: Sapete chi vorrebbe ritornare qui? Don Antonio.
7: Vivaldi.
5: Der neue Geigenlehrer heißt Antonio Vivaldi. Dieser Personalwechsel steht am Anfang des Films Primavera, Vivaldi und ich. Dieses Ich im Filmtitel, das ist Cecilia. Sie ist Waise und spielt im Orchester des Ospedale della Pietà. Aus Cecilias Blickwinkel wird die Geschichte erzählt. Für die hingebungsvolle und feinfühlige Geigerin ist der neue Geigenlehrer ein Glücksfall. Er macht sie zur ersten Geigerin des Orchesters. Nicht deswegen, weil sie die beste Musikerin ist, sondern weil sie nicht für das Lob der anderen spielt, sagt Vivaldi. Cecilia ist eine Suchende, anfangs nach ihrer Herkunft. Ihre eigene Mutter hat sie nie kennengelernt. Als sie dank des neuen Geigenlehrers aber merkt, dass es noch mehr gibt jenseits der Waisenhausmauern, sucht Cecilia immer mehr nach ihrer eigenen Identität. Das Mittel für diese Emanzipation? Die Musik. Oder genauer, das Musikmachen. So entdeckt Cecilia, für sich selber einzustehen, in einer harten Welt, geprägt von gesellschaftlichen Zwängen. Der Film basiert auf dem italienischen Roman Stabat Mater aus dem Jahr 2008. Einem Bestseller, der seinem Autoren Tiziano Scarpa verschiedene Preise einbrachte. Primavera ist das Leinwanddebüt von Opernregisseur Damiano Micheletto. In seiner Arbeit auf der Bühne folgt der gebürtige Venezianer Micheletto immer streng seiner Intuition. Diese Intuition ist zu spüren in Primavera, Vivaldi und ich. So ist dem 50-jährigen Micheletto eine fast schon bübische Freude am Medium Film anzumerken. Die Schnitte sind oft hart und abrupt, In Musikszenen schneidet er Melodiebögen gerne mittendrin ab und die Kamera führt er sehr nahe ans Geschehen. Dazu kommen Kameraeffekte wie Unschärfe. Es sind Kunstgriffe, die das Medium Film kann, während die Oper sich schwer damit tut. Viele Effekte. Aber all diese Techniken dienen dem zentralen Konflikt des Films. Sie vermitteln den Drang von Cecilia auf der Suche nach sich selber und gleichzeitig die Faszination über die Schönheit der Welt. Micheletos Intuition überzeugt im Kino. Weiter hervorzuheben, die Musik im Film. Neben der omnipräsenten historischen Barockmusik setzt Filmmusikkomponist Fabio Massimo Capograsso mit modernen Kompositionstechniken, die doch immer nach Vivaldi klingen, behutsam einen Gegenpol. Das Gesamtpaket überzeugt und lässt auch über das manchmal etwas hölzerne Schauspiel hinwegsehen. In Primavera, Vivaldi und ich steckt viel Leichtigkeit durch seine gekonnten und unerwarteten Perspektiven. Der Film schafft es, eine Geschichte von Emanzipation zu erzählen, die einen den titelgebenden Komponisten fast vergessen lässt.
1: Vergessen geht Antonio Vivaldi hier im Musikmagazin aber nicht. Ich habe noch ein Musikstück dabei, nämlich das Allegro seines Fagottkonzerts in G-Moll.

Das Allegro aus dem Fagottkonzert G-Moll von Antonio Vivaldi von einem neuen Album mit dem Titel Vivaldi in Prag. Diese Aufnahme schlägt eine Brücke zwischen Venedig und Prag im frühen 18. Jahrhundert und erzählt von einem musikalischen Austausch, der damals eine ganze Generation böhmischer Komponisten geprägt hat. Neben Vivaldi selbst sind auch Werke von František Jiránek und Antonín Reichenauer zu hören, beide stark beeinflusst vom venezianischen Stil. Das Album Vivaldi in Prag wurde von der The Harmonious Society of Tickle Fiddle Gentlemen eingespielt und ist letzten Freitag, also ganz frisch, auf dem Label Accent erschienen. Ebenfalls ganz neu in meiner Playlist und musikalisch ganz woanders verwurzelt, das Album Pleasure and Focus der Basler Singer-Songwriterin Corinora. Sie verbindet Jazz-Einflüsse mit Indie-Pop und versteht Musik als offenen gemeinsamen Raum, intim und atmosphärisch. Mit ihrer beruhigenden Stimme und diesem purzelnden Beat hat sie ein Mantra geschrieben, sich Zeit für sich zu nehmen und durchzuatmen. Hier also 4,5 Minuten für den Blick nach innen. Wir hören das Titelstück Pleasure and Focus.

Corinora sucht gemeinsam mit diesem Synthesizer-Vogel, der hier krächzt, nach Genuss und Fokus und Klarheit. Gerade ist sie auf Release-Tour und live zu hören, dieses Wochenende in Vevey und kommende Woche im Mokka in Thun und in der Kuppel in Basel. Und einen weiteren Konzerttipp habe ich jetzt für Sie. Dieser Pianist findet Genuss, Fokus und Klarheit im Minimalismus.

Er gehört zu den großen Namen der Neoklassik, Joop Beving. Der Niederländer hat mit seinen minimalistischen, emotionalen Klavierstücken weltweit Millionen Streams gesammelt und füllt inzwischen renommierte Konzertsäle rund um den Globus. So auch in Zürich, kommendem Dienstag, 19. Mai, ist Joop Beving in der Tonhalle zu Besuch. Solo am Klavier, ohne große Show, kein Effektfeuerwerk, sondern Musik, die mit wenigen Tönen Atmosphäre schafft. Leise und vielleicht gerade dadurch so wirkungsvoll.

0: Der Niederländer Joep Beving am Klavier. Laut wird das Konzert von Joep Beving nächste Woche garantiert nicht. Er zelebriert die leisen Töne. Aber wenn man richtig stark in die Tasten greifen würde, kann sein Flügel eine ordentliche Dezibelzahl erreichen. Bei einem heftigen Fortissimo auf einem Konzertflügel können das gut 100 Dezibel sein. So laut wie ein Presslufthammer also. Dennoch, wenn es um Lautstärke geht, wird der Flügel von so manch anderen Instrumenten übertrumpft. Wissen Sie, was das lauteste Instrument der Welt ist? Das ist unsere Frage der Woche. Musikredaktor Jaronas Scheurer hat bei Isabel Münzner nachgefragt. Sie ist Musikwissenschaftlerin und Kuratorin der Sammlung Musikinstrumente am Historischen Museum Basel. Die ideale Expertin also, um die Frage nach dem lautesten Instrument zu beantworten.
1: Wenn man mich fragt, was das lauteste Instrument der Welt ist, würde ich die Frage eigentlich ganz gern meinen Nachbarn weitergeben. Die würden vermutlich sagen, naja, das Schlagzeug. Wenn ich aber als Instrumentenkundlerin an Messwerte denke, dann lande ich ziemlich schnell bei der Orgel. Eine Orgel ist eigentlich gar kein einzelnes Instrument, sie ist eher ein ganzes Orchester in einem Gehäuse. Da sind tausende Pfeifen, riesige Luftmengen, enormer Druck. Da kommt unglaublich viel Klang zusammen. Die lauteste bekannte Orgel heißt Vox Maris. Sie wurde in Deutschland gebaut für die Expo 2012 in Südkorea und erreicht 138 Dezibel. Das ist lauter als ein startender Düsenjet. Das Erstaunliche daran ist, diese Orgel hat nur etwa 80 Pfeifen. Zum Vergleich, die riesige Orgel der Atlantic City Convention Hall, die besitzt über 33.000 Pfeifen und ist trotzdem leiser. Der Unterschied, der liegt im Luftdruck. Die Vox Maris arbeitet mit einem tausendfach höheren Druck als eine normale Kirchenorgel. Also pro Minute strömen rund 20.000 Liter Luft durch die Pfeifen. Natürlich gibt es auch noch andere extrem laute Instrumente. Im Orchester zum Beispiel sind es vor allem die Blechbläser, also Trompeten oder Posaunen, die schaffen problemlos über 110 Dezibel. Besonders spannend finde ich die Piccolo. Die ist ja in Basel bestens bekannt. Denn physikalisch gesehen ist sie gar nicht lauter als so eine Trompete oder auch eine Posaune. Und trotzdem empfinden viele Menschen sie als deutlich durchdringender. Und das liegt an unserem Gehör. Auf hohe Frequenzen reagieren wir besonders empfindlich. Daran sieht man ganz gut, dass Lautstärke eben nicht nur Physik ist, sondern auch Wahrnehmungspsychologie. Was ich auch faszinierend finde bei diesem Thema, ist die menschliche Stimme. Denn eine ausgebildete Opernsängerin, die kann gut auch über 100 Dezibel erreichen. Und unter den richtigen Bedingungen kann eine Stimme auch tatsächlich ein Glas zerspringen lassen. Das ist keine Legende, das ist eher so Resonanzphysik. Natürlich ist der Unterschied zwischen einer menschlichen Stimme und einer Orgel riesig. Aber was man sich so nochmal bewusst machen sollte, ist, die Stimme, die ist was ganz Einzigartiges. Sie braucht keine Pfeifen, keine Kabel, keine Verstärker. Die braucht eigentlich nur Luft, einen Körper und klar auch ein bisschen Können.

Von allen Instrumenten ist die Orgel bzw. die Vox Maris Orgel in Südkorea also die lauteste. Wenn auch Sie eine Musikfrage haben, die Ihnen unter den Fingernägeln brennt, schreiben Sie uns an studio@srf2kultur.ch. Dass die Orgel aber nicht nur laut ist, sondern genauso sanft und warm klingen kann, das beweist seit einigen Jahren das Schweizer Duo Philipp Schlotter und Martina Bertha. Die beiden lösen die Orgel völlig aus ihrem klassischen Kirchen- oder Konzertkontext heraus. Sie ist nicht feierliches Soloinstrument, sondern eher Klangmaschine für experimentelle, atmosphärische Soundflächen. Zusammen mit Synthesizern und E-Bass entstehen sehr reduzierte, oft langsam gebaute Klangräume. Wir nehmen hier zum Schluss des Musikmagazins ein Ohr voll. Ich heiße Luca Koch und dieses Stück hier ist

bist Ensembleleiter, Musikforscher, Dirigent, Lehrer und vieles mehr. Zahlreiche Musikstücke vom Mittelalter bis zum Barock hat er entdeckt und erstmals eingespielt. Für sein Lebenswerk erhält Jordi Savall in diesem Jahr den renommierten Ernst von Siemens Musikpreis. Das ist so etwas wie der Nobelpreis für Musik. Und deshalb widmen wir die kommende Stunde hier in den Fiori Musicali Jordi Savall. Am Mikrofon ist Jenny Berg und wir fangen da an, wo auch bei Jordi Savall alles angefangen hat, bei der Viola da Gamba.

Captain Humes Galliard von Tobias Hume, gespielt von Jordi Savall. Eine seiner allerersten Schallplattenaufnahmen hat Jordi Savall den Gambenstücken von Tobias Hume gewidmet. Musik aus England, die vor ihm noch kaum jemand eingespielt hatte. Jordi Savall stammt aus Igualada, einer kleinen Stadt in Katalonien. Seine ersten wichtigen Erfahrungen mit Musik sammelt er im Schulchor. Später entdeckt er das Cello für sich und spielt schon mit dem Cello viel alte Musik, bis ihn ein Musikerkollege fragt, warum er denn diese alte Musik auf einem Cello spiele und nicht auf einer Gambe. Der Zufall will es, dass Jordi Savall bald eine Gambe findet und sich sofort in dieses Instrument verliebt. Schon ein Jahr später gibt er in Barcelona ein Konzert mit dieser Gambe. Im Publikum sitzt Wieland Keuken, damals der Vorreiter der Gambenrenaissance und 3 Jahre älter als Jordi. Der Austausch zwischen den beiden Gambenpionieren beginnt und mündet später auch in einer gemeinsamen CD-Aufnahme mit den Konzerten für 2 Gamben von Sieur de Sainte-Colombe, dem Älteren.

Das Konzert für zwei Gamben, Tombeau, Les Regrets von Monsieur de Saint-Colomb, dem Älteren. Gespielt von Wieland Keuken und Jordi Savall. Savall wird für kurze Zeit Schüler des drei Jahre älteren Wieland Keuken. Doch dann zieht es den Katalanen in die Schweiz, an die Schola Cantorum Basiliensis. Hier studiert er Gambe bei August Wenzinger. Und Jordi Savall ist so gut, dass er bald Wenzingers Nachfolger wird, nämlich Professor für Viola da Gamba an der Schola Cantorum Basiliensis, der Hochschule für alte Musik. 18 Jahre lang hat er dieses Amt inne, bis ihm mehr und mehr die Zeit zum Unterrichten fehlt, denn er ist mittlerweile ein Star, ein international gefragter Künstler, nicht zuletzt durch einen Film. 1991 erscheint Tous les matins du monde, die siebente Seite. In diesem Film geht es um Saint-Colomb und Marais und wie Marais am Hof des Sonnenkönigs in Versailles zum Sologambisten der königlichen Kammermusik aufsteigt. Den Soundtrack dazu liefert Jordi Savall.

Ein türkischer Marsch von Jean-Baptiste Lully, gespielt von Le Concert des Nations unter der Leitung von Jordi Savall. Filmmusik aus dem Film Die siebente Seite und seither ein Hit. Und nicht nur die Gambe, die in diesem Film die Hauptrolle spielt, sondern auch Jordi Savall wird durch diesen Film von Alain Corneau so richtig berühmt. Sein Gambenspiel berührt die Menschen. Auch solche, die zuvor noch nie französische Barockmusik gehört haben. In diesen Jahren spielt Jordi Savall viele Gambensonaten von Marais Marais ein und realisiert damit die ersten Referenzaufnahmen mit diesem wiederentdeckten Repertoire, wie zum Beispiel diese hier.

Drei Sätze aus der Suite Dans Goût étranger von Mare Marais, gespielt von Jordi Savall und Philippe Pierlot an den Gamben und mit Pierre Antaille am Cembalo. Jordi Savall heiratet, bekommt zwei Kinder, forscht in den Bibliotheken nach neuer, alter Musik und führt sie in den Konzertsälen der ganzen Welt auf. Fast immer mit dabei seine Frau, die Sopranistin Montserrat Figueras. Gemeinsam bringen sie zahlreiche vergessene Werke wieder auf die Bühne. Zum Beispiel die Musik von Tarquinio Merula. Hier eine Canzonetta von ihm. Die Stimme spricht singend und singt sprechend. Von einer verkehrten Welt, wenn die Vögel Holzschuhe tragen werden. So lautet der erste Vers. Wenn die Vögel Holzschuhe tragen und wenn andere verkehrte Dinge passieren, dann, erst dann kann das lyrische Ich seinen Liebeskummer loslassen.

Canzonetta Quando gli uccelli porteranno i zoccoli für Singstimme und Basso Continuo. Montserrat Figueras hat hier gesungen. Begleitet wurde sie von Jordi Savall an der Gambe, Rolf Lislevand an der Barockgitarre, Andrew Lawrence King an der Harfe und Ton Koopmann am Cembalo. Immer wieder zieht es Jordi Savall in seine Heimat, Katalonien. Auch dort und im umgrenzenden Spanien gibt es viel Musik zu entdecken. Zum Beispiel von Luis de Milan, dem spanischen Renaissance-Komponisten. Hier eine Pavane und eine Gallarda von ihm.

Musik von Luis de Milan war das, eine Pavana und Gallarda für Viola. Gespielt haben Jordi Savall und einige andere Gambisten aus seinem Ensemble Hesperion 20. Jordi Savall hat mittlerweile sein eigenes Plattenlabel, Alia Vox. Hier hat er alle künstlerische Freiheiten für seine musikalischen Projekte. Und er nimmt zahlreiche Konzeptalben auf mit dicken Büchern, die in vielen Sprachen viel Wissenswertes über die neue, alte Musik erzählen. Zum Beispiel zur Musik aus der Pilgerstadt Jerusalem. Jerusalem, die Stadt der beiden Frieden, der himmlische Frieden und der irdische Frieden. So heißt der Titel dieses Albums. Und es vereint Musik verschiedener Religionen, Kulturen und Epochen. Wie etwa diesen Ausschnitt aus der Cantiga de Santa Maria von Alfonso X., Musik aus dem Mittelalter.

Musik von Alfonso X., ein Ausschnitt aus seinem Cantiga de Santa Maria, gesungen von der Capella Real de Catalunya, gespielt von Hesperion 21, die Leitung hatte Jordi Savall. Bei dieser Musik aus dem Mittelalter muss man übrigens viel improvisieren. Es gibt keine Partitur, keine Besetzungsliste, nur einen Text und darüber eine einstimmige Melodie, notiert in sogenannten Neumen. Jordi Savall und seine Ensembles haben viel ausprobiert, wie man diese Musik wieder lebendig werden lassen kann. Sie haben sich hier für eine Begleitung mit viel Schlagwerk, mit Flöten und Glocken und orientalischen Zupfinstrumenten entschieden und damit einen Trend gesetzt. Viele Ensembles nach ihnen haben ihre Ideen aufgegriffen und weiterentwickelt. Aber auch Jordi Savall selbst und seine Ensembles sind weitergegangen. Weg von der zentraleuropäischen Musikgeschichte, hin zu den Wurzeln unserer Musik, der Musik des Orients. Im östlichen Mittelmeerraum werden noch heute Instrumente gespielt, die denjenigen ähneln, die wir nur aus Bildern und Manuskripten kennen. Jordi Savall arbeitet mit Musikerinnen und Musikern dieser Länder auf Augenhöhe und lässt sich von ihnen inspirieren. Wie zum Beispiel in seinem Album »Zur Stadt Istanbul« mit sephardischer und armenischer Musik.

Jordi Savall hat hier die Capella Real de Catalunya geleitet und sein Ensemble Hesperion 21, erweitert um zahlreiche Musikerinnen und Musiker aus dem Orient. Wir haben eben unter anderem ein Ud gehört, eine traditionelle arabische Kurzhalslaute. Sie gilt als Vorläuferin der europäischen Laute. Auch eine Kemenche war dabei, ein traditionelles kleines Streichinstrument mit drei Saiten. Und auch ein Kanun, eine orientalische Kastenzither, hier bei diesem Ausschnitt aus dem Album Istanbul von Jordi Savall. Diese Offenheit gegenüber anderen Kulturen, dieses Brückenbauen, dieses Wiederentdecken und Wertschätzen von Altem und Neuem, von westlicher und orientalischer Musik. All das macht Jordi Savall zu einem großen Musiker unserer Zeit und zum Preisträger des renommierten Ernst von Siemens Musikpreises 2026. Und zum Abschluss dieser Ausgabe der Fiori Musicali noch ein Wiegenlied. Denn die Wiegenlieder, die ihm einst seine Mutter vorgesungen hat, als er noch klein war, die seien sein erster Kontakt zur Musik gewesen, hat Jordi Savall einmal gesagt. Hier nun singt es seine leider schon verstorbene Ehefrau, die Sopranistin Montserrat Figueras.

Come, Pretty Babe, ein Wiegenlied aus der englischen Renaissance von William Byrd. Montserrat Figueras hat es gesungen, begleitet von einem Gampenensemble rund um Jordi Savall.

0: Musik aus England, William Laws, ein Satz aus einem Konzertset für 6 Stimmen in F-Dur. Gespielt von den Gambisten des Ensembles Hesperion 21, die Leitung hatte Jordi Savall. Und wenn Sie noch mehr Musik mit Jordi Savall hören möchten, dann empfehle ich Ihnen die Sendung Diskothek. Hier war vor kurzem Jordi Savall das Thema. 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Ja, und das war's jetzt hier für heute mit den Fiori Musicali. Schön waren Sie dabei. Am Mikrofon verabschiedet sich Jenny Berg. Es folgen die Nachrichten.
1: Die Nachrichten von SRF um 10 mit Silvia Staub und diesen Themen. Kinder sollen keine Süßigkeitenwerbung mehr sehen. Damit will der Bund Kinder vor Übergewicht schützen.

0: für eine Selbstregulierung erarbeiten. Die Hersteller sollen dadurch freiwillig auf solche Werbung verzichten. Michael Peers, stellvertretender Direktor des Bundesamtes für Lebensmittelsicherheit, sagt dazu:
1: Wir denken, es ist wichtig, ein Umfeld zu schaffen, wo eben Kinder, die noch sehr einfach beeinflussbar sind, nicht von dieser Werbung jeden Tag sozusagen verführt werden, Lebensmittel zu konsumieren mit zu viel Zucker, zu viel Kalorien, zu viel Fett.
0: Doch aus der Branche gibt es bereits Forderungen nach Ausnahmen. Das hat die NZZ am Sonntag heute publik gemacht. Die Detailhändler möchten vor Feiertagen wie Weihnachten oder Ostern auch weiterhin Werbung an Kinder richten dürfen. Das sieht man beim Bundesamt für Lebensmittelsicherheit kritisch.
1: Man kann nicht teilweise Verantwortung zeigen, aber dann nach 17 Uhr oder an Weihnachten oder Ostern dann die Kinder wieder mit Werbung sehr stark beeinflussen.
0: Am 26. Mai treffen sich die Behörden erneut mit der Lebensmittelbranche, um die Maßnahmen weiter zu diskutieren. US-Präsident Donald Trump droht dem Iran erneut mit der Zerstörung. Falls sich der Iran nicht schnell bewege, werde nicht viel vom Land übrig bleiben. Diese Drohung äußerte Trump nach einem Telefongespräch mit dem israelischen Regierungschef Benjamin Netanyahu. Vor dem Gespräch hatte Netanyahu gesagt, Israel sei auf jedes Szenario mit dem Iran vorbereitet. Seit Anfang April gilt eine Waffenruhe im Krieg der USA und Israel gegen den Iran. Die Verhandlungen bringen aber nur wenig Fortschritte bisher und Trump droht dem Iran immer wieder mit neuen Angriffen. Nicht nur wegen dieser Drohungen bleibt die Lage im Nahen Osten angespannt, es gibt auch weitere Angriffe. In den Vereinigten Arabischen Emiraten ist ein Atomkraftwerk mit einer Drohne attackiert worden. Nun droht das Land mit Vergeltung. Die Emirate hätten das Recht zu reagieren und alle notwendigen Maßnahmen zu ergreifen, sagte der Außenminister der Emirate. Beim Angriff ist im Kraftwerk ein Feuer ausgebrochen, doch die Sicherheit der Anlage sei nicht gefährdet und die Strahlenwerte seien normal, sagen die Behörden. Wer das Atomkraftwerk in den Emiraten angegriffen hat, ist unklar. Verdächtigt wird der Iran. Der Iran habe seit Kriegsbeginn 3000 Angriffe mit Drohnen und Raketen gegen die Vereinigten Arabischen Emirate ausgeführt, teilen die Emirate mit. In Frankreich ist die Film- und Literaturszene in Aufruhr. Es geht um den mächtigsten Medienmogul Frankreichs, Vincent Bolloré. Seine Verlage und Medienhäuser nutzt der rechtsnationale Milliardär, um ultrakonservative Positionen durchzusetzen. Nachdem sich bereits 200 französische und mehrere internationale Schriftstellerinnen und Schriftsteller von seinem Verlag distanziert haben, kommt es nun zum nächsten Kapitel. Der französische Fernsehsender Canal Plus kündigt an, er werde künftig nicht mehr mit Filmschaffenden zusammenarbeiten, die eine Petition gegen Vincent Bolloré unterzeichnet haben. Bolloré ist Hauptaktionär des Senders. Der Chef des Senders erklärte, der Boykott sei die Folge von ungerechtfertigten Vorwürfen gegen sein Team. Die Petition wurde von mehreren Stars unterzeichnet, zum Beispiel von Juliette Binoche. Die Unterzeichnenden warnen vor dem wachsenden Einfluss der extremen Rechten auf das französische Kino, verursacht durch den Milliardär Bolloré. Canal Plus ist der wichtigste Geldgeber des französischen Films und hat sich verpflichtet, bis 2027 jährlich rund 170 Millionen Euro in die Branche zu investieren. Wir kommen zum Sport. In der Schweizer Fußballmeisterschaft gewinnt Lugano gegen Basel in der letzten Runde mit 4:0 und sichert sich damit einen Europacup-Platz. Der FC Sion spielte gegen die Young Boys 3:3. Die Walliser könnten sich ebenfalls für den Europacup qualifizieren, falls St. Gallen am Pfingstmontag den Cup-Final gewinnt. St. Gallen spielte heute auch in der Meisterschaft gegen den Meister Thun ein 1:1. Und an der Eishockey-Weltmeisterschaft in der Schweiz verliert in Freiburg Dänemark gegen Schweden mit 2:6 und in Zürich gewinnt Österreich gegen Ungarn mit 4:2. Zu weiteren Meldungen des Tages in der Übersicht. Die Weltgesundheitsorganisation WHO hat einen internationalen Gesundheitsnotstand ausgerufen, wegen des Ebola-Ausbruchs im zentralafrikanischen Land Kongo-Kinshasa. Mehr als 80 Menschen sind bereits gestorben und es gibt hunderte

0: Todesfälle. Die Ebola-Variante gilt als gefährlich, denn es gibt keinen zugelassenen Impfstoff gegen sie. Die Ukraine hat letzte Nacht die Region rund um die russische Hauptstadt Moskau mit Drohnen angegriffen. Es war der größte solche Angriff seit über einem Jahr. Nach russischen Angaben wurden mindestens 4 Menschen getötet. In der süddeutschen Stadt Pforzheim sind heute fast 30.000 Menschen vorübergehend evakuiert worden. Auf einer Baustelle war eine nicht gezündete Bombe aus dem Zweiten Weltkrieg gefunden worden. Ein Spezialteam hat die 1,8 Tonnen schwere Bombe am Nachmittag entschärft. Und noch die Wetteraussichten. Morgen wird es teilweise sonnig, dann ziehen aus Westen Wolken auf und es kann Regen geben bei rund 15 Grad im Norden und 19 Grad im Süden. Das waren Nachrichten von Radio SRF, verantwortlich Jan Grübler.
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Max Bruch. Sie hörten den ersten Satz aus der Sinfonie Nummer 3 in E-Dur, Opus 51. Richard Hickox dirigierte das London Symphony Orchestra.

0: Aus der Oper Dorilla in Tempe von Antonio Vivaldi erklang der Chor mit dem Titel De Laura al Sussurrar. Die Ausführenden waren der Coro della Radio e Televisione Svizzera und das Ensemble I Barocchisti. Die Leitung hatte Diego Fasolis.
1: Jetzt hören wir das Klavierkonzert Nummer 16 in D-Dur. Köchelverzeichnis 451 von Wolfgang Amadeus Mozart. Howard Griffith dirigiert das Mozarteum Orchester Salzburg. Am Klavier Claire Huangxi.

Das Klavierkonzert Nummer 16 in D-Dur, Köchelverzeichnis 451 von Wolfgang Amadeus Mozart, wurde vom Mozarteum-Orchester Salzburg unter der Leitung von Howard Griffiths interpretiert. Solistin war Claire Huangzi am Klavier.

0: Das Boston Symphony Orchestra spielte unter der Leitung von Seiji Ozawa die Ouvertüre zur Oper Mignon von Ambroise Thoma.
1: Und nun von Karl Stermitz die Sinfonie in G-Dur, Opus 13, Nummer 4. Matthias Bamert dirigiert die London Mozart Players.

Sie hörten die Sinfonie in G-Dur von Karl Stamitz. Die London Mozart Players wurden dirigiert von Matthias Barmatt.

0: Der Pianist Andrei Dragan spielte die Variationen, die Franz Xaver Mozart über die Romanze »Je t'aime tant« von Pierre-Jean Garat komponierte.
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2: Von Johann Sebastian Bach nun eines seiner berühmten brandenburgischen Konzerte. Wir spielen das Konzert Nummer 4 in G-Dur, Bachwerkeverzeichnis 1049. Die Solopartien werden vorgetragen von Duilio Galfetti, Violine,

Duilio Galfetti, Violine, Moritz Steger und Stefano Bett, Blockflöten und das Ensemble I Barocchisti spielten von Johann Sebastian Bach das Brandenburgische Konzert Nummer 4 in G-Dur, Bach-Werkeverzeichnis 1049. Diego Fasolis dirigierte.

Aus der Oper Elisabetta, Regina d'Inghilterra von Gioachino Rossini erklang der Chor Vieni o Prode. Sie hörten eine Aufnahme mit den Ambrosian Singers und dem London Symphony Orchestra. Es dirigierte Gianfranco Masini.

Aus der Sinfonie in A-Dur Opus 3 von Frederick Lammond erklang der zweite Satz Allegro vivace quasi presto. Sie hörten eine Aufnahme mit dem BBC Symphony Orchestra. Die Leitung hatte Martin Brabbins.

0: Stephen Huff spielte von Ignaz Jan Paderewski die Melodie in Gestur, Opus 16, Nummer 2.
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Die Ouvertüre zu Egmont von Ludwig van Beethoven hörten Sie in einer Aufnahme mit dem Luzerner Sinfonieorchester. Die Leitung hatte James Gaffigan.

Das war das Lied mit dem Titel »Als die alte Mutter« von Antonín Dvořák. Die Mezzosopranistin Magdalena Kozina wurde begleitet von Malcolm Martineau am Klavier.

0: Die Nachrichten von SRF um Mitternacht mit Livia Schmid und diesen Themen. Der Bund will Kinder vor Übergewicht schützen und dafür Süßigkeitenwerbung einschränken. Trotz Waffenruhe einmal mehr droht US-Präsident Donald Trump dem Iran. Der französische Sender Canal Plus, dieser hat angekündigt, nicht mehr mit Filmschaffenden zusammenzuarbeiten, die seinen Hauptaktionär Vincent Bolloré kritisieren. Und das Wetter heute Montag, es ist meist bewölkt, vor allem am Morgen zeigt sich im Osten noch die Sonne, aus Westen ziehen zeitweise Regengüsse auf. Jedes fünfte Kind in der Schweiz ist übergewichtig. Übergewichtig. Darum will der Bund nun die Werbung für ungesunde Lebensmittel wie Süßigkeiten oder fettige Snacks einschränken. Und zwar gezielt dort, wo Kinder sie sehen. Im Internet, im Fernsehen und in der Nähe von Schulen. Das zuständige Bundesamt will mit der Lebensmittelbranche eine Selbstregulierung erarbeiten. Die Hersteller sollen dadurch freiwillig auf solche Werbung verzichten. Michael Beer, stellvertretender Direktor des Bundesamtes für Lebensmittelsicherheit, sagt:
1: Wir denken, es ist wichtig, ein Umfeld zu schaffen, wo eben Kinder, die noch sehr einfach beeinflussbar sind, nicht von dieser Werbung jeden Tag sozusagen verführt

0: Branche, um die Massnahmen weiter zu diskutieren. US-Präsident Donald Trump droht dem Iran erneut mit der Zerstörung. Falls sich der Iran nicht schnell bewege, werde nicht viel vom Land übrig bleiben. Diese Drohung äußerte Trump nach einem Telefongespräch mit dem israelischen Regierungschef Benjamin Netanyahu. Vor dem Gespräch hatte Netanyahu gesagt, Israel sei auf jedes Szenario mit dem Iran vorbereitet. Seit Anfang April gilt eine Waffenruhe im Krieg der USA und Israel gegen den Iran. Die Verhandlungen bringen bisher aber nur wenig Fortschritte. Und Trump droht dem Iran immer wieder mit neuen Angriffen. Nicht nur wegen den Drohungen bleibt die Lage im Nahen Osten angespannt, es gibt auch weiter Angriffe. In den Vereinigten Arabischen Emiraten ist ein Atomkraftwerk mit einer Drohne attackiert worden. Nun droht das Land mit Vergeltung. Die Emirate hätten das Recht zu reagieren und alle notwendigen Massnahmen zu ergreifen, sagte der Außenminister der Emirate. Beim Angriff ist im Kraftwerk ein Feuer ausgebrochen, doch die Sicherheit der Anlage sei nicht gefährdet und die Strahlenwerte seien normal, sagen die Behörden. Wer das Atomkraftwerk in den Emiraten angegriffen hat, ist unklar. Verdächtigt wird der Iran. Der Iran habe seit Kriegsbeginn 3000 Angriffe mit Drohnen und Raketen gegen die Vereinigten Arabischen Emirate ausgeführt, teilen die Emirate mit. In Frankreich ist die Film- und Literaturszene in Aufruhr. Es geht um den mächtigsten Medienmogul Frankreichs, Vincent Bolloré. Seine Verlage und Medienhäuser nutzt der rechtsnationale Milliardär, um ultrakonservative Positionen durchzusetzen. Nachdem sich bereits 200 französische und mehrere internationale Schriftstellerinnen und Schriftsteller von seinem Verlag distanziert haben, kommt es nun zum nächsten Kapitel. Der französische Fernsehsender Canal Plus kündigt an, er werde künftig nicht mehr mit Filmschaffenden zusammenarbeiten, die eine Petition gegen Vincent Bolloré unterzeichnet haben. Bolloré ist Hauptaktionär des Senders. Der Chef des Senders erklärte, der Boykott sei die Folge von ungerechtfertigten Vorwürfen gegen sein Team. Die Petition wurde von mehreren Stars unterzeichnet, zum Beispiel von Juliette Binoche. Die Unterzeichnenden warnen vor dem wachsenden Einfluss der extremen Rechten auf das französische Kino, verursacht durch den rechtskonservativen Milliardär Bolloré. Canal Plus ist der wichtigste Geldgeber des französischen Films und hat sich verpflichtet, bis 2027 jährlich rund 170 Millionen Euro in die Branche zu investieren. Zum Sport, zuerst zur Eishockey-Weltmeisterschaft. In Zürich verliert Deutschland gegen Lettland 0-2 und in Freiburg besiegt Norwegen Slowenien mit 4-0. Und in der Schweizer Fußballmeisterschaft gewinnt Lugano gegen Basel in der letzten Runde mit 4-0 und sichert sich damit einen Europacup-Platz. Der FC Sion spielte gegen die Young Boys 3-3. Die Walliser könnten sich ebenfalls für den Europacup qualifizieren, falls St. Gallen am Pfingstmontag den Cupfinal gewinnt. St. Gallen spielte gestern auch in der Meisterschaft gegen den Meister Thun ein 1-1. Das Wetter heute ist es meist bewölkt. Aus Westen ziehen zeitweise Regengüsse und vereinzelt auch Gewitter auf. Die Sonne zeigt sich im Osten vor allem am Vormittag, im Westen eher gegen Abend. Es gibt rund 15 Grad im Norden und 19 Grad im Süden. Das waren Nachrichten von Radio SRF, verantwortlich Livia Schmidt. SRF Verkehrsinfo von 0.06 Uhr. Auf der A2 Chiasso Richtung Gotthard in Höhe Airolo ist die Einfahrt gesperrt. Auf der A2 Chiasso Richtung Gotthard zwischen Quinto und Dosierstelle Airolo 2 Kilometer Stau wegen Verkehrsüberlastung. Die Wartezeit beträgt bis zu 20 Minuten. Und auf der A2 Gotthard Richtung Luzern zwischen der Verzweigung Altdorf und dem Selisberg-Tunnel Stau wegen Bauarbeiten. Die Fahrbahn ist auf einen Fahrstreifen verengt. Wartezeit beträgt bis zu 30 Minuten. Und auf der A4 Altdorf Richtung Brunnen zwischen der Verzweigung Altdorf und Sisikon Stau wegen Verkehrsüberlastung. Die Wartezeit beträgt bis zu 20 Minuten.
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0: Das Rondo aus dem Klavierquartett in G-Moll, Köchelverzeichnis 478 von Wolfgang Amadeus Mozart, wurde gespielt vom Charmillon Klavierquartett.
1: Auf dem Programm nun die Sinfonie Nummer 43 in F-Moll von Franz Xaver Richter. Sie hören eine Aufnahme mit den London Mozart Players. Dirigent Matthias Bammert.

0: Die London Mozart Players unter der Leitung von Matthias Bammert spielten die Sinfonie Nummer 43 in F-Moll von Franz Xaver Richter.
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Von Ralph Vaughan Williams hörten Sie die Fantasie über das alte englische Volkslied Greensleeves. Das Orchestra della Svizzera Italiana spielte, Dirigent Howard Griffiths.

Frédéric Chopin, drei Walzer, Opus Postum 70. Maria Joao Pires spielte.

Das Mannheimer Streichquartett spielte den zweiten Satz aus dem Streichquartett in A-Moll von Wilhelm Bernhard Molik.

Von Georg Josef Vogler erklang die Ouvertüre zur Oper Atali. Es spielten die London Mozart Players unter der Leitung von Matthias Bammert.

Alexander Skriabin, Andante aus dem Klavierkonzert in Fis-Moll, Opus 20. Sie hörten eine Interpretation von Karl Andreas Colli Klavier und dem Basler Sinfonieorchester. Armin Jordan dirigierte.

0: Wir hörten den Violinisten Renaud Capuçon und das Orchestre de Chambre de Lausanne mit dem ersten Satz aus Der Winter, aus den vier Jahreszeiten von Antonio Vivaldi.
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0: Dieses Allegro Agitato in D-Moll von Max Bruch hörten wir in einer Aufnahme mit Jitka Tschechowa am Klavier, Wenzel Grund auf der Klarinette und Jan Palenicek auf dem Violoncello.
1: Und nun interpretiert die Violinistin Laila Schajek zusammen mit dem La Cetra Barockorchester Basel das Konzert für Violine, Streicher und Basso Continuo in D-Dur von Jean-Marie Leclerc.

Wir hörten das Konzert für Violine, Streicher und Basso Continuo in D-Dur von Jean-Marie Leclerc in einer Interpretation der Violinistin Leila Shaik zusammen mit dem La Cetra Barockorchester Basel.

Sie hörten Branle de Champagne und Sicilienne aus der Suite Française von Francis Poulenc. Charles Dutoit dirigierte.

Die Nachrichten von SRF um 2 Uhr mit Livia Schmid. Trotz der verlängerten Waffenruhe zwischen dem Libanon und Israel greifen sich Israel und die libanesische Hisbollah-Miliz weiterhin gegenseitig an. Die israelische Armee griff mehrere Ortschaften im Süden des Libanon aus der Luft an. Nach Angaben der libanesischen Behörden wurden dabei mindestens 7 Menschen getötet. Bei Angriffen im Osten des Landes sei zudem ein Anführer des islamischen Dschihad getötet worden. Das melden mehrere Nachrichtenagenturen. Sie berufen sich auf die libanesische staatliche Nachrichtenagentur ANI. Israel erklärte, die Hisbollah habe am Wochenende rund 200 Geschosse auf israelisches Gebiet abgefeuert. Vor dem Treffen der Finanzminister der G7-Länder in Paris hat Deutschlands Finanzminister vor den Folgen des Iran-Kriegs gewarnt. Der Iran-Krieg und die Blockade der Straße von Hormuz sei eine ernsthafte Bedrohung für die Weltwirtschaft, sagte Lars Klingbeil. Es müsse alles getan werden, damit der Krieg dauerhaft beendet werde. Die Region müsse wieder stabilisiert und die Blockade der Straße von Hormuz aufgehoben werden. Das Treffen der Finanzminister der 7 wichtigsten demokratischen Wirtschaftsmächte beginnt heute und dauert bis morgen. Neben den wirtschaftlichen Auswirkungen des Konflikts im Nahen Osten ist etwa auch der Kampf gegen organisierte Kriminalität und der Ukraine-Krieg Thema beim Treffen. In Tschechien haben erneut tausende Menschen demonstriert für Medienfreiheit und die Unabhängigkeit des öffentlich-rechtlichen Radios und Fernsehens. Sie protestierten bei Kundgebungen in 12 Städten gegen die Pläne der tschechischen Regierung, Radio- und TV-Gebühren abzuschaffen. Die rechtspopulistische Regierung des Milliardärs Andrej Babiš will das tschechische Radio und Fernsehen direkt durch den Staat finanzieren. Die Demonstrierenden werfen Babiš vor, so Einfluss auf die Berichterstattung nehmen zu wollen. In Deutschland fordert die Tierrechtsorganisation PETA, dass es strengere Regeln gibt bei der Haltung von gefährlichen Wildtieren. Dies, nachdem gestern bei Leipzig ein Tiger in einer privaten Anlage einen Helfer angegriffen und danach entkam. Die Polizei hat das Tier kurze Zeit später erschossen. Der Vorfall zeige, dass die Haltung von gefährlichen Wildtieren von privaten oder in mobilen Betrieben nicht genügend sicher sei, so die Organisation,